volle Freiheit habe, dir zu befehlen, was du tun sollst, ziehe ich es um der Liebe willen vor, dich zu bitten. Ich, Paulus, ein alter Mann, jetzt auch Gefangener Christi Jesu, ich bitte dich für mein Kind Onesimus, dem ich im Gefängnis zum Vater geworden bin. Einst war er dir unnütz, jetzt aber ist er dir und mir recht nützlich. Ich schicke ihn zu dir zurück, ihn, das bedeutet mein Innerstes. Ich wollte ihn bei mir behalten, damit er mir an deiner Stelle dient in den Fesseln des Evangeliums, aber ohne deine Zustimmung wollte ich nichts tun. Deine gute Tat soll nicht erzwungen, sondern freiwillig sein. Denn vielleicht wurde er deshalb eine Weile von dir getrennt, damit du ihn für ewig zurückerhältst, nicht mehr als Sklaven, sondern als weit mehr, als geliebten Bruder. Das ist er jedenfalls für mich. Um wie viel mehr dann für dich, als Mensch und auch vor dem Herrn? Wenn du also mit mir Gemeinschaft hast, nimm ihn auf wie mich. Wenn er dich aber geschädigt hat oder dir etwas schuldet, setz das auf meine Rechnung. Ich, Paulus, schreibe mit eigener Hand. Ich werde es erstatten, ohne jetzt davon zu reden, dass auch du dich selbst mir schuldest. Ja, Bruder, um des Herrn willen möchte ich von dir einen Nutzen haben. Erquicke mein Innerstes in Christus. Im Vertrauen auf deinen Gehorsam habe ich dir geschrieben. Ich weiß, dass du noch mehr tun wirst, als ich gesagt habe. Bereite zugleich eine Unterkunft für mich vor, denn ich hoffe, dass ich euch durch eure Gebete wiedergeschenkt werde. Es grüßen dich Epaphras, mein Mitgefangener in Christus Jesus, Markus, Aristarch, Demas und Lukas, meine Mitarbeiter. Die Gnade Jesu Christi, des Herrn, sei mit eurem Geist.

0: Aus dem Brief an die Hebräer.
1: Der Brief an die Hebräer. Vielfältig und auf vielerlei Weise hat Gott einst zu den Vätern gesprochen durch die Propheten. Am Ende dieser Tage hat er zu uns gesprochen durch den Sohn, den er zum Erben von allem eingesetzt, durch den er auch die Welt erschaffen hat. Er ist der Abglanz seiner Herrlichkeit und das Abbild seines Wesens. Er trägt das All durch sein machtvolles Wort, hat die Reinigung von den Sünden bewirkt und sich dann zur Rechten der Majestät in der Höhe gesetzt. Er ist umso viel erhabener geworden als die Engel, wie der Name, den er geerbt hat, ihren Namen überragt. Denn zu welchem Engel hat er jemals gesagt: Mein Sohn bist du, ich habe dich heute gezeugt, und weiter: Ich will für ihn Vater sein, und er wird für mich Sohn sein. Wenn er aber den Erstgeborenen wieder in die Welt einführt, sagt er: Alle Engel Gottes sollen sich vor ihm niederwerfen. Und von den Engeln sagt er: Er macht seine Engel zu Winden und seine Diener zu Feuerflammen. Zum Sohn aber: Dein Thron, o Gott, steht für immer und ewig, und das Zepter deiner Herrschaft ist ein gerechtes Zepter. Du liebst das Recht und hasst das Unrecht. Darum, o Gott, hat dein Gott dich gesalbt mit dem Öl der Freude wie keinen deiner Gefährten. Und du, Herr, hast vor Zeiten der Erde Grund gelegt. Die Himmel sind das Werk deiner Hände. Sie werden vergehen, du aber bleibst. Sie alle veralten wie ein Gewand. Du rollst sie zusammen wie einen Mantel. Und wie ein Gewand werden sie gewechselt. Du aber bleibst, der du bist, und deine Jahre enden nie. Zu welchem Engel hat er jemals gesagt: Setze dich mir zur Rechten, und ich lege dir deine Feinde als Schemel unter die Füße? Sind sie nicht alle nur dienende Geister, ausgesandt, um denen zu helfen, die das Heil erben sollen?

Darum müssen wir umso aufmerksamer auf das achten, was wir gehört haben, damit wir nicht vom rechten Kurs abgetrieben werden. Denn wenn schon das durch Engel verkündete Wort verpflichtend war und jede Übertretung und jeder Ungehorsam die gerechte Vergeltung fand, wie sollen dann wir entrinnen, wenn wir uns um ein so erhabenes Heil nicht kümmern, das zuerst durch den Herrn verkündet und uns von denen, die es gehört hatten, bestätigt wurde? Auch Gott selbst hat dies bezeugt, durch Zeichen und Wunder, durch Machttaten aller Art und Gaben des Heiligen Geistes nach seinem Willen. Denn nicht Engeln hat er die zukünftige Welt unterworfen, von der wir reden, vielmehr bezeugt an einer Stelle jemand: Was ist der Mensch, dass du seiner gedenkst, oder des Menschen Sohn, dass du dich seiner annimmst? Du hast ihn nur ein wenig unter die Engel erniedrigt, mit Herrlichkeit und Ehre hast du ihn gekrönt, alles hast du ihm unter seine Füße gelegt. Denn indem er ihm alles unterwarf, hat er nichts ausgenommen, was ihm nicht unterworfen wäre. Jetzt aber sehen wir noch nicht, dass ihm alles unterworfen ist, aber den, der ein wenig unter die Engel erniedrigt war, Jesus, ihn sehen wir um seines Todesleidens willen mit Herrlichkeit und Ehre gekrönt. Es war nämlich Gottes gnädiger Wille, dass er für alle den Tod erlitt. Denn es war angemessen, dass Gott für den und durch den das All ist und der viele Söhne zur Herrlichkeit führen wollte, den Urheber ihres Heils durch Leiden vollendete. Denn er, der heiligt, und sie, die geheiligt werden, stammen alle aus einem. Darum schämt er sich nicht, sie Brüder zu nennen und zu sagen: Ich will deinen Namen meinen Brüdern verkünden, inmitten der Gemeinde dich preisen. Und ferner: Ich will auf ihn mein Vertrauen setzen. Und siehe, ich und die Kinder, die Gott mir geschenkt hat. Da nun die Kinder von Fleisch und Blut sind, hat auch er in gleicher Weise daran Anteil genommen, um durch den Tod den zu entmachten, der die Gewalt über den Tod hat, nämlich den Teufel, und um die zu befreien, die durch die Furcht vor dem Tod ihr Leben lang der Knechtschaft verfallen waren. Denn er nimmt sich keineswegs der Engel an, sondern der Nachkommen Abrahams nimmt er sich an. Darum musste er in allem seinen Brüdern gleich sein, um ein barmherziger und treuer Hohepriester vor Gott zu sein und die Sünden des Volkes zu sühnen. Denn da er gelitten hat und selbst in Versuchung geführt wurde, kann er denen helfen, die in Versuchung geführt wurden.

Darum, heilige Brüder und Schwestern, die ihr an himmlischer Berufung teilhabt, richtet euren Sinn auf den Apostel und Hohepriester unseres Bekenntnisses, Jesus, der wie auch Mose in Gottes Haus dem treu ist, der ihn eingesetzt hat. Denn er ist größerer Herrlichkeit gewürdigt worden als Mose, so wie der, der ein Haus erbaut, größere Ehre hat als das Haus selbst. Denn jedes Haus wird von jemand erbaut, der aber, der alles erbaut hat, ist Gott. Mose war zwar in Gottes ganzem Haus treu als ein Dienender zum Zeugnis für das, was künftig gesagt werden sollte. Christus aber ist treu als Sohn, der über das Haus Gottes gesetzt ist. Sein Haus sind wir, wenn wir an der Zuversicht und an der Hoffnung festhalten, derer wir uns rühmen. Darum beherzigt, was der Heilige Geist sagt. Heute, wenn ihr seine Stimme hört, verhärtet nicht eure Herzen wie beim Aufruhr am Tag der Versuchung in der Wüste. Dort haben eure Väter mich versucht, sie haben mich auf die Probe gestellt und hatten doch meine Taten gesehen. 40 Jahre lang. Darum war mir diese Generation zuwider, und ich sagte, immer geht ihr Herz in die Irre. Sie erkannten meine Wege nicht, darum habe ich in meinem Zorn geschworen, sie sollen nicht in das Land meiner Ruhe kommen. Gebt Acht, Brüder und Schwestern, dass keiner von euch ein böses, ungläubiges Herz hat, dass keiner vom lebendigen Gott abfällt, sondern ermahnt einander.

die Sünder, deren Leichen in der Wüste liegen blieben? Wem aber hat er geschworen, dass sie nicht eingehen sollten in seine Ruhe, wenn nicht den Ungehorsamen? Und wir sehen, dass sie nicht hineinkommen konnten, wegen ihres Unglaubens.

Darum lasst uns ernsthaft besorgt sein, dass keiner von euch zurückbleibt, solange die Verheißung, in seine Ruhe zu kommen, noch gilt. Denn auch uns ist das Evangelium verkündet worden wie jenen. Doch hat ihnen das Wort, das sie hörten, nichts genützt, weil es sich nicht durch den Glauben mit den Hörern verband. Denn wir, die wir gläubig geworden sind, kommen in seine Ruhe, wie er gesagt hat. Darum habe ich in meinem Zorn geschworen, sie sollen nicht in meine Ruhe kommen. Und doch waren die Werke seit Erschaffung der Welt getan, denn vom siebten Tag heißt es an einer Stelle: Und Gott ruhte am siebten Tag von all seinen Werken. Hier aber heißt es: Sie sollen nicht in meine Ruhe kommen. Da es nun dabei bleibt, dass einige hineinkommen, die aber, die früher das Evangelium empfangen haben, wegen ihres Ungehorsams nicht hineingekommen sind, setzt er aufs Neue einen Tag fest. Heute, indem er durch David, wie schon gesagt, nach so langer Zeit spricht: Heute, wenn ihr seine Stimme hört, verhärtet nicht eure Herzen. Denn hätte schon Josua sie in das Land der Ruhe geführt, so wäre nicht von einem anderen, späteren Tag die Rede. Also verbleibt dem Volk Gottes noch eine Sabbatruhe. Denn wer in seine Ruhe eingegangen ist, der ruht auch selbst von seinen Werken aus, wie Gott von den seinigen. Bemühen wir uns also, in jene Ruhe einzugehen, damit niemand aufgrund des gleichen Ungehorsams zu Fall kommt. Denn lebendig ist das Wort Gottes, wirksam und schärfer als jedes zweischneidige Schwert. Es dringt durch bis zur Scheidung von Seele und Geist, von Gelenken und Mark. Es richtet über die Regungen und Gedanken des Herzens. Vor ihm bleibt kein Geschöpf verborgen, sondern alles liegt nackt und bloß vor den Augen dessen, dem wir Rechenschaft schulden. Da wir nun einen erhabenen Hohepriester haben, der die Himmel durchschritten hat, Jesus, den Sohn Gottes, lasst uns an dem Bekenntnis festhalten. Wir haben ja nicht einen Hohepriester, der nicht mitfühlen könnte mit unseren Schwächen, sondern einen, der in allem, wie wir, versucht worden ist, aber nicht gesündigt hat. Lasst uns also voll Zuversicht hinzutreten zum Thron der Gnade, damit wir Erbarmen und Gnade finden und so Hilfe erlangen zur rechten Zeit.

Denn jeder Hohepriester wird aus den Menschen genommen und für die Menschen eingesetzt zum Dienst vor Gott, um Gaben und Opfer für die Sünden darzubringen. Er ist fähig, mit den Unwissenden und Irrenden mitzufühlen, da er auch selbst behaftet ist mit Schwachheit. Und dieser Schwachheit wegen muss er wie für das Volk so auch für sich selbst Sündopfer darbringen. Und keiner nimmt sich selbst diese Würde, sondern er wird von Gott berufen, so wie Aaron. So hat auch Christus sich nicht selbst die Würde verliehen, Hohepriester zu werden, sondern der zu ihm gesprochen hat: Mein Sohn bist du, ich habe dich heute gezeugt. Wie er auch an anderer Stelle sagt: Du bist Priester auf ewig, nach der Ordnung Melchisedeks. Er hat in den Tagen seines irdischen Lebens mit lautem Schreien und unter Tränen Gebete und Bitten vor den gebracht, der ihn aus dem Tod retten konnte, und er ist erhört worden aufgrund seiner Gottesfurcht. Obwohl er der Sohn war, hat er durch das, was er gelitten hat, den Gehorsam gelernt. Zur Vollendung gelangt, ist er für alle, die ihm gehorchen, der Urheber des ewigen Heils geworden und wurde von Gott angeredet als Hohepriester nach der Ordnung Melchisedeks. Darüber hätten wir viel zu sagen, es ist aber schwer verständlich zu machen, da ihr träge geworden seid im Hören. Denn obwohl ihr der Zeit nach schon Lehrer sein müsstet, braucht ihr von Neuem einen, der euch in den Anfangsgründen der Worte Gottes unterweist, und ihr seid solche geworden, die Milch nötig haben, nicht feste Speise. Denn jeder, der noch mit Milch genährt wird, ist unerfahren im richtigen Reden. Er ist ja ein unmündiges Kind, feste Speise aber ist für Erwachsene, deren Sinne durch Gebrauch geübt sind, Gut und Böse zu unterscheiden.

Darum wollen wir beiseite lassen, was man zuerst von Christus verkünden muss, und uns dem Vollkommeneren zuwenden. Wir wollen nicht noch einmal den Grund legen mit der Abkehr von toten Werken und dem Glauben an Gott, mit der Lehre über die Taufen und die Handauflegung, über die Auferstehung der Toten und das ewige Gericht. Das wollen wir dann tun, wenn Gott es zulässt. Denn es ist unmöglich, jene, die einmal erleuchtet worden sind, die von der himmlischen Gabe genossen und Anteil am Heiligen Geist empfangen haben, die das gute Wort Gottes und die Kräfte der kommenden Weltzeit gekostet haben, dann aber abgefallen sind, erneut zur Umkehr zu bringen, da sie den Sohn Gottes noch einmal für sich ans Kreuz schlagen und zum Gespött machen. Wenn ein Boden den häufig herabströmenden Regen trinkt und denen, für die er bebaut wird, nützliche Gewächse hervorbringt, empfängt er Segen von Gott. Trägt er aber Dornen und Disteln, so ist er nutzlos und vom Fluch bedroht, am Ende wird er verbrannt. Bei euch aber, Geliebte, sind wir trotz des Gesagten vom Besseren überzeugt und davon, dass ihr am Heil teilhabt. Denn Gott ist nicht so ungerecht, euer Tun zu vergessen und die Liebe, die ihr seinem Namen bewiesen habt, indem ihr den Heiligen gedient habt und noch dient. Wir wünschen aber, dass jeder von euch im Blick auf den Reichtum unserer Hoffnung bis zum Ende den gleichen Eifer zeigt, damit ihr nicht träge werdet, sondern Nachahmer derer seid, die durch Glauben und Geduld Erben der Verheißungen sind. Denn als Gott dem Abraham die Verheißung gab, schwor er bei sich selbst, da er keinem Höheren schwören konnte, und sprach: Fürwahr, ich will dir Segen schenken in Fülle und deine Nachkommen überaus zahlreich machen. So erlangte Abraham durch seine Ausdauer die Verheißung. Menschen nämlich schwören bei dem Höheren. Der Eid dient ihnen zur Bekräftigung und schließt jeden weiteren Einwand aus. Deshalb hat Gott, weil er den Erben der Verheißung ausdrücklich zeigen wollte, dass sein Entschluss unabänderlich ist, sich mit einem Eid verbirgt. So sollten wir durch zwei unwiderrufliche Taten, bei denen Gott unmöglich täuschen konnte, einen kräftigen Ansporn haben. Wir, die wir unsere Zuflucht dazu genommen haben, die dargebotene Hoffnung zu ergreifen. In ihr haben wir einen sicheren und festen Anker der Seele, der hineinreicht in das Innere hinter dem Vorhang. Dorthin ist Jesus für uns als Vorläufer hineingegangen. Er, der nach der Ordnung Melchisedeks Hohepriester geworden ist auf ewig.

Dieser Melchisedek, König von Salem und Priester des höchsten Gottes, er, der dem Abraham, als dieser nach der Unterwerfung der Könige zurückkam, entgegenging und ihn segnete und welchem Abraham den Zehnten von allem gab, er, dessen Name König der Gerechtigkeit bedeutet und der auch König von Salem ist, das heißt König des Friedens, er, der vaterlos, mutterlos und ohne Stammbaum ist, ohne Anfang seiner Tage und ohne Ende seines Lebens, ähnlich geworden dem Sohn Gottes, dieser Melchisedek bleibt Priester für immer. Seht doch, wie groß der ist, dem selbst Abraham, der Patriarch, den Zehnten vom Besten der Beute gab. Zwar haben auch die von den Söhnen Levis, die das Priesteramt empfangen, den Auftrag, den Zehnten gemäß dem Gesetz vom Volk, das heißt von ihren Brüdern, zu erheben, obwohl auch diese aus der Länder Abrahams hervorgegangen sind. Jener aber, der seinen Stammbaum nicht von ihnen herleitet, hat von Abraham den Zehnten genommen und den Träger der Verheißungen gesegnet. Zweifellos wird aber immer das Geringere vom Höheren gesegnet. Und hier nehmen den Zehnten sterbliche Menschen, dort aber einer, von dem bezeugt wird, dass er lebt. Und den Abraham hat sozusagen auch Levi, der den Zehnten nimmt, den Zehnten entrichtet, denn er war noch in der Lende des Stammvaters, als Melchisedek ihm entgegenging. Wäre nun die Vollendung durch das levitische Priestertum gekommen, das Volk hat ja darüber gesetzliche Bestimmungen erhalten, warum musste dann noch ein anderer Priester nach der Ordnung Melchisedeks eingesetzt und nicht nach der Ordnung Aarons benannt werden? Denn sobald das Priestertum geändert wird, ändert sich notwendig auch das Gesetz. Der nämlich, von dem das gesagt wird, gehört einem anderen Stamm an, von dem keiner jemals am Altar gedient hat. Es ist ja bekannt, dass unser Herr aus Juda entsprossen ist, und über Priester aus diesem Stamm hat Mose nichts gesagt. Das ist noch viel offenkundiger, wenn nach dem Vorbild Melchisedeks ein anderer Priester eingesetzt wird, der nicht, wie das Gesetz es fordert, aufgrund leiblicher Abstammung Priester geworden ist, sondern durch die Kraft unzerstörbaren Lebens. Denn es wird bezeugt, du bist Priester auf ewig, nach der Ordnung Melchisedeks. Das frühere Gebot wird zwar aufgehoben, weil es schwach und nutzlos war, denn das Gesetz hat nicht zur Vollendung geführt, eingeführt aber wird eine bessere Hoffnung, durch die wir Gott nahe kommen. Und das geschah nicht ohne Eid. Denn jene sind ohne Eid Priester geworden, dieser aber durch einen Eid dessen, der zu ihm sprach, der Herr hat geschworen und nie wird es ihn reuen, du bist Priester auf ewig. So ist auch Jesus zum Bürgen eines besseren Bundes geworden. Auch folgten dort viele Priester aufeinander, weil der Tod sie hinderte zu bleiben. Er aber hat, weil er in Ewigkeit bleibt, ein unvergängliches Priestertum. Darum kann er auch die, die durch ihn vor Gott hintreten, für immer retten, denn er lebt alle Zeit, um für sie einzutreten. Ein solcher Hohepriester ziemte sich in der Tat für uns, einer, der heilig ist, frei vom Bösen, makellos, abgesondert von den Sündern und erhöht über die Himmel. Einer, der es nicht Tag für Tag nötig hat, wie die Hohepriester zuerst für die eigenen Sünden Opfer darzubringen und dann für die des Volkes. Denn das hat er ein für allemal getan, als er sich selbst dargebracht hat. Das Gesetz nämlich macht Menschen zu Hohepriestern, die der Schwachheit unterworfen sind. Das Wort des Eides aber, der später als das Gesetz kam, setzt den Sohn ein, der auf ewig vollendet ist.

Die Hauptsache bei den Gesagten aber ist, wir haben einen solchen Hohepriester, der sich zur Rechten des Thrones der Majestät im Himmel gesetzt hat, als Diener des Heiligtums und des wahren Zeltes, das der Herr selbst aufgeschlagen hat, nicht ein Mensch. Denn jeder Hohepriester wird eingesetzt, um Gaben und Opfer darzubringen, deshalb muss auch dieser etwas haben, was er darbringt. Wäre er nun auf Erden, so wäre er nicht einmal Priester, da es hier schon Priester gibt, die nach dem Gesetz die Gaben darbringen. Sie dienen einem Abbild und Schatten der himmlischen Dinge nach der Anweisung, die Mose erhielt, als er daran ging, das Zelt zu errichten. Sieh zu, heißt es, dass du alles nach dem Urbild ausführst, das dir auf dem Berg gezeigt wurde. Jetzt aber ist ihm ein umso erhabenerer Priesterdienst übertragen worden, weil er auch Mittler eines besseren Bundes ist, der auf bessere Verheißungen gegründet ist. Wäre nämlich jener erste Bund ohne Tadel, so würde man nicht einen zweiten an seine Stelle zu setzen suchen. Denn er tadelt sie und sagt, siehe, es werden Tage kommen, spricht der Herr, da werde ich mit dem Haus Israel und dem Haus Juda einen neuen Bund schließen, nicht wie der Bund war, den ich mit ihren Vätern geschlossen habe, am Tag, da ich sie an der Hand nahm, um sie aus dem Land Ägypten herauszuführen. Denn sie sind nicht bei meinem Bund geblieben, und ich habe mich auch nicht mehr um sie gekümmert, spricht der Herr. Denn das wird der Bund sein, den ich nach diesen Tagen mit dem Haus Israel schließe, spricht der Herr. Ich lege meine Gesetze in ihr Denken hinein und schreibe sie ihnen in ihr Herz. Ich werde ihr Gott sein, und sie werden mein Volk sein. Und keiner wird seinen Mitbürger belehren und keiner seinem Bruder sagen, erkenne den Herrn. Denn sie alle, klein und groß, werden mich kennen. Denn ich werde ihr Unrecht vergeben und an ihre Sünden nicht mehr denken. Indem er von einem neuen Bund spricht, hat er den ersten für veraltet erklärt. Was aber veraltet und überlebt ist, das ist dem Untergang nahe.

Der erste Bund hatte zwar gottesdienstliche Vorschriften und ein irdisches Heiligtum. Es wurde nämlich ein erstes Zelt errichtet, in dem sich der Leuchter, der Tisch und die Schaubrote befanden. Dieses wird das Heilige genannt. Hinter dem zweiten Vorhang jedoch war ein Zelt, das Allerheiligstes genannt wird, mit dem goldenen Rauchopferaltar und der ganz mit Gold überzogenen Bundeslade. Darin waren ein goldener Krug mit dem Manna, der Stab Aarons, der Triebe angesetzt hatte, und die Bundestafeln. Über ihr waren die Cherubim der Herrlichkeit, die die Sühneplatte überschatteten. Doch es ist nicht möglich, darüber jetzt im Einzelnen zu reden. So also ist das alles geordnet. In das erste Zelt gehen die Priester das ganze Jahr hinein, um die heiligen Dienste zu verrichten. In das zweite Zelt aber geht nur einmal im Jahr der Hohepriester allein hinein, und zwar mit dem Blut, das er für sich und für die unwissentlich begangenen Vergehen des Volkes darbringt. Damit macht der Heilige Geist deutlich, dass der Weg in das Heiligtum noch nicht offen steht, solange das erste Zelt noch Bestand hat. Das ist ein Gleichnis, das auf die gegenwärtige Zeit hinweist, in der Gaben und Opfer dargebracht werden, die das Gewissen des Opfernden nicht zur Vollkommenheit führen können. Es handelt sich nur um Speisen und Getränke und allerlei Waschungen, äußerliche Vorschriften, die bis zu der Zeit einer besseren Ordnung auferlegt worden sind. Christus aber ist gekommen als Hohepriester der künftigen Güter durch das größere und vollkommenere Zelt, das nicht von Menschenhand gemacht, das heißt nicht von dieser Schöpfung ist. Nicht mit dem Blut von Böcken und jungen Stieren, sondern mit seinem eigenen Blut ist er ein für alle Mal in das Heiligtum hineingegangen, und so hat er eine ewige Erlösung bewirkt. Denn wenn schon das Blut von Böcken und Stieren und die Asche einer jungen Kuh die Unreinen, die damit besprengt werden, so heiligt, dass sie leiblich rein werden, um wie viel mehr wird das Blut Christi, der sich selbst als makelloses Opfer Kraft des ewigen Geistes Gott dargebracht hat, unser Gewissen von toten Werken reinigen, damit wir dem lebendigen Gott dienen. Und darum ist er der Mittler eines neuen Bundes. Sein Tod hat die Erlösung von den im ersten Bund begangenen Übertretungen bewirkt, damit die Berufenen das verheißene ewige Erbe erhalten. Wo nämlich ein Testament vorliegt, muss der Tod des Erblassers nachgewiesen werden, denn ein Testament wird erst im Todesfall rechtskräftig und gilt nicht, solange der Erblasser noch lebt. Daher ist auch der erste Bund nicht ohne Blut in Kraft gesetzt worden. Nachdem Mose jedes Gebot dem Gesetz gemäß dem ganzen Volk vorgelesen hatte, nahm er das Blut der jungen Stiere und der Böcke, dazu Wasser, rote Wolle und Isop, besprengte das Buch selbst und das ganze Volk und sagte: Das ist das Blut des Bundes, den Gott geboten hat für euch. Dann besprengte er auch das Zelt und alle gottesdienstlichen Geräte auf gleiche Weise mit dem Blut. Fast alles wird nach dem Gesetz mit Blut gereinigt, und ohne dass Blut vergossen wird, gibt es keine Vergebung. Durch solche Mittel müssen also die Abbilder der himmlischen Dinge gereinigt werden. Die himmlischen Dinge selbst aber erfordern wirksamere Opfer. Denn Christus ist nicht in ein von Menschenhand gemachtes Heiligtum hineingegangen, in ein Abbild des Wirklichen, sondern in den Himmel selbst, um jetzt vor Gottes Angesicht zu erscheinen für uns. Auch nicht, um sich selbst viele Male zu opfern, wie der Hohepriester jedes Jahr mit fremdem Blut in das Heiligtum hineingeht. Sonst hätte er viele Male seit der Erschaffung der Welt leiden müssen. Jetzt aber ist er am Ende der Zeiten ein einziges Mal erschienen, um durch sein Opfer die Sünde zu tilgen. Und wie es dem Menschen bestimmt ist, ein einziges Mal zu sterben, worauf dann das Gericht folgt, so wurde auch Christus ein einziges Mal geopfert, um die Sünden vieler hinwegzunehmen. Beim zweiten Mal wird er nicht wegen der Sünde erscheinen, sondern um die zu retten, die ihn erwarten.

Denn das Gesetz, das nur einen Schatten der künftigen Güter, nicht aber die Gestalt der Dinge selbst enthält, kann durch die immer gleichen jährlich dargebrachten Opfer niemals diejenigen, die zu Gott hintreten, für immer zur Vollendung führen. Denn hätte man nicht aufgehört, Opfer darzubringen, wenn die Opfernden kein Sündenbewusstsein mehr gehabt hätten, da sie ja ein für allemal gereinigt worden wären? Aber durch diese Opfer wird alljährlich nur an die Sünden erinnert, denn das Blut von Stieren und Böcken kann unmöglich Sünden wegnehmen. Darum spricht er bei seinem Eintritt in die Welt: Schlacht- und Speiseopfer hast du nicht gefordert, doch einen Leib hast du mir bereitet, an Brand- und Sündopfern hast du keinen Gefallen. Da sagte ich: Siehe, ich komme, so steht es über mich in der Schriftrolle, um deinen Willen, Gott, zu tun. Zunächst sagt er: Schlacht- und Speiseopfer, Brand- und Sündopfer forderst du nicht, du hast daran keinen Gefallen, obgleich sie doch nach dem Gesetz dargebracht werden. Dann aber hat er gesagt: Siehe, ich komme, um deinen Willen zu tun. Er hebt das Erste auf, um das Zweite in Kraft zu setzen. Aufgrund dieses Willens sind wir durch die Hingabe des Leibes Jesu Christi geheiligt, ein für allemal. Und jeder Priester steht Tag für Tag da, versieht seinen Dienst und bringt viele Male die gleichen Opfer dar, die doch niemals Sünden wegnehmen können. Dieser aber hat nur ein einziges Opfer für die Sünden dargebracht und sich dann für immer zur Rechten Gottes gesetzt. Seitdem wartet er, bis seine Feinde ihm als Schemel unter die Füße gelegt werden. Denn durch ein einziges Opfer hat er die, die geheiligt werden, für immer zur Vollendung geführt. Das bezeugt uns auch der Heilige Geist, nachdem er gesagt hat: Dies ist der Bund, den ich nach diesen Tagen mit ihnen schließen werde, spricht der Herr. Ich lege meine Gesetze in ihr Herz und schreibe sie in ihr Denken hinein. Und an ihre Sünden und Übertretungen denke ich nicht mehr. Wo also die Sünden vergeben sind, da gibt es kein Opfer für die Sünden mehr. So haben wir die Zuversicht, Brüder und Schwestern, durch das Blut Jesu in das Heiligtum einzutreten. Er hat uns den neuen und lebendigen Weg erschlossen durch den Vorhang hindurch, das heißt durch sein Fleisch. Und da wir einen Hohepriester haben, der über das Haus Gottes gestellt ist, lasst uns mit aufrichtigem Herzen und in voller Gewissheit des Glaubens hinzutreten, die Herzen durch Besprengung gereinigt vom schlechten Gewissen und den Leib gewaschen mit reinem Wasser. Lasst uns an dem unwandelbaren Bekenntnis der Hoffnung festhalten, denn er, der die Verheißung gegeben hat, ist treu. Lasst uns aufeinander achten und uns zur Liebe und zu guten Taten anspornen. Lasst uns nicht unseren Zusammenkünften fernbleiben, wie es einigen zur Gewohnheit geworden ist, sondern ermuntert einander, und das umso mehr, als ihr seht, dass der Tag naht. Denn wenn wir vorsätzlich sündigen, nachdem wir die Erkenntnis der Wahrheit empfangen haben, gibt es für diese Sünden kein Opfer mehr, sondern nur die schreckliche Erwartung des Gerichts und ein wütendes Feuer, das die Gegner verzehren wird. Wer das Gesetz des Mose verwirft, muss ohne Erbarmen auf die Aussage von zwei oder drei Zeugen hin sterben. Meint ihr nicht, dass eine noch viel härtere Strafe der verdient, der den Sohn Gottes mit Füßen getreten, das Blut des Bundes, durch das er geheiligt wurde, verachtet und den Geist der Gnade geschmäht hat? Wir kennen doch den, der gesagt hat: Mein ist die Rache, ich werde vergelten. Und ferner: Der Herr wird sein Volk richten. Es ist furchtbar, in die Hände des lebendigen Gottes zu fallen. Erinnert euch an die früheren Tage, in denen ihr als Erleuchtete einen harten Leidenskampf auf euch genommen habt, da ihr durch Beschimpfungen und Bedrängnisse öffentlich zur Schau gestellt wurdet oder mitbetroffen gewesen seid vom Geschick derer, denen es so erging. Denn ihr habt mit den Gefangenen gelitten und auch den Raub eures Vermögens mit Freuden hingenommen, da ihr wusstet, dass ihr einen besseren und bleibenden Besitz habt. Werft also eure Zuversicht nicht weg, sie hat großen Lohn. Was ihr braucht, ist Ausdauer, damit ihr den Willen Gottes erfüllt und die Verheißung erlangt. Denn nur noch eine ganz kurze Zeit, dann wird der kommen, der kommen soll, und er bleibt nicht aus. Mein Gerechter aber wird aus Glauben leben. Doch wenn er zurückweicht, hat meine Seele kein Gefallen an ihm. Wir aber gehören nicht zu denen, die zurückweichen und verloren gehen, sondern zu denen, die glauben und das Leben gewinnen.

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1: Glaube aber ist Grundlage dessen, was man erhofft, ein Zutagetreten von Tatsachen, die man nicht sieht. Aufgrund dieses Glaubens haben die Alten ein gutes Zeugnis erhalten. Aufgrund des Glaubens erkennen wir, dass die Welt durch Gottes Wort erschaffen wurde und so aus Unsichtbarem das Sichtbare entstanden ist. Aufgrund des Glaubens brachte Abel Gott ein besseres Opfer dar als Kain. Durch diesen Glauben erhielt er das Zeugnis, dass er gerecht war, was Gott durch die Annahme seiner Opfergaben bezeugte. Und durch den Glauben redet Abel noch, obwohl er tot ist. Aufgrund des Glaubens wurde Henoch entrückt, so dass er den Tod nicht schaute. Er wurde nicht mehr gefunden, weil Gott ihn entrückt hatte. Vor der Entrückung erhielt er das Zeugnis, dass er Gefallen gefunden habe bei Gott. Ohne Glauben aber ist es unmöglich, Gott zu gefallen. Denn wer hinzutreten will zu Gott, muss glauben, dass er ist und dass er die, die ihn suchen, belohnen wird. Aufgrund des Glaubens baute Noach, dem offenbart wurde, was noch nicht sichtbar war, in frommem Gehorsam eine Arche zur Rettung seines Hauses. Durch Glauben sprach er der Welt das Urteil und wurde Erbe der Gerechtigkeit, die aus dem Glauben kommt. Aufgrund des Glaubens gehorchte Abraham dem Ruf, wegzuziehen in ein Land, das er zum Erbe erhalten sollte, und er zog weg, ohne zu wissen, wohin er kommen würde. Aufgrund des Glaubens siedelte er im verheißenen Land wie in der Fremde und wohnte mit Isaak und Jakob, den Miterben derselben Verheißung, in Zelten. Denn er erwartete die Stadt mit den festen Grundmauern, die Gott selbst geplant und gebaut hat. Aufgrund des Glaubens empfing selbst Sarah, die unfruchtbar war, die Kraft, trotz ihres Alters noch Mutter zu werden, denn sie hielt den für treu, der die Verheißung gegeben hatte. So stammen denn auch von einem einzigen Menschen, dessen Kraft bereits erstorben war, viele ab. Zahlreich wie die Sterne am Himmel und der Sand am Meeresstrand, den man nicht zählen kann. Im Glauben sind diese alle gestorben und haben die Verheißungen nicht erlangt, sondern sie nur von fern geschaut und gegrüßt, und sie haben bekannt, dass sie Fremde und Gäste auf Erden sind. Und die, die solches sagen, geben zu erkennen, dass sie eine Heimat suchen. Hätten sie dabei an die Heimat gedacht, aus der sie weggezogen waren, so wäre ihnen Zeit geblieben, zurückzukehren. Nun aber streben sie nach einer besseren Heimat, nämlich der himmlischen. Darum schämt sich Gott ihrer nicht. Er schämt sich nicht, ihr Gott genannt zu werden, denn er hat ihnen eine Stadt bereitet. Aufgrund des Glaubens hat Abraham den Isaak hingegeben, als er auf die Probe gestellt wurde. Er gab den einzigen Sohn dahin, er, der die Verheißungen empfangen hatte und zu dem gesagt worden war, durch Isaak wirst du Nachkommen haben. Er war überzeugt, dass Gott sogar die Macht hat, von den Toten zu erwecken. Darum erhielt er Isaak auch zurück. Das ist ein Sinnbild. Aufgrund des Glaubens segnete Isaak Jakob und Esau im Hinblick auf das Kommende. Aufgrund des Glaubens segnete Jakob sterbend jeden der Söhne Josefs und neigte sich über das obere Ende seines Stabes. Aufgrund des Glaubens dachte Josef sterbend an den Auszug der Söhne Israels und gab Weisung wegen seiner Gebeine. Aufgrund des Glaubens wurde Mose nach seiner Geburt 3 Monate lang von seinen Eltern verborgen, weil sie sahen, dass es ein schönes Kind war und weil sie sich vor dem Befehl des Königs nicht fürchteten. Aufgrund des Glaubens weigerte sich Mose, als er herangewachsen war, für den Sohn einer Tochter des Pharao gehalten zu werden. Lieber wollte er zusammen mit dem Volk Gottes Schlimmes erleiden, als flüchtigen Genuss von der Sünde zu haben. Er hielt die Schmach des Christus für einen größeren Reichtum als die Schätze Ägyptens, denn er richtete seinen Blick auf die Belohnung. Aufgrund des Glaubens verließ er Ägypten ohne Furcht vor dem Zorn des Königs. Er hielt standhaft aus, als sähe er den Unsichtbaren. Aufgrund des Glaubens vollzog er das Pascha und bestrich die Türpfosten mit Blut, damit der Vernichter ihre Erstgeborenen nicht anrührte. Aufgrund des Glaubens zogen sie durch das Rote Meer wie über trockenes Land. Als die Ägypter das Gleiche versuchten, wurden sie vom Meer verschlungen. Aufgrund des Glaubens geschah es, dass die Mauern von Jericho einstürzten, nachdem man 7 Tage um sie herumgezogen war. Aufgrund des Glaubens kam die Dirne Rahab nicht zusammen mit den Ungehorsamen um, denn sie hatte die Kundschafter in Frieden aufgenommen. Und was soll ich noch sagen? Die Zeit würde mir nicht reichen, wollte ich von Gideon erzählen, von Barak, Simson, Jiftach, David und von Samuel und den Propheten. Sie haben aufgrund des Glaubens Königreiche besiegt, Gerechtigkeit geübt, Verheißungen erlangt, Löwen den Rachen gestopft, Feuersglut gelöscht. Sie sind der Schärfe des Schwertes entgangen. Sie kamen zu Kraft, als sie schwach waren. Sie wurden stark im Kampf und haben feindliche Heere in die Flucht geschlagen. Frauen haben ihre Toten durch Auferstehung zurückerhalten. Andere wurden gefoltert, da sie den Loskauf nicht annahmen, um eine bessere Auferstehung zu erlangen. Andere haben Spott und Schläge erduldet, ja sogar Ketten und Kerker. Gesteinigt wurden sie, verbrannt, zersägt, mit dem Schwert umgebracht. Sie zogen in Schafspelzen und Ziegenfellen umher, notleidend, bedrängt, misshandelt. Sie, deren Welt nicht wert war, irrten umher in Wüsten und Gebirgen, in den Höhlen und Schluchten des Landes. Doch sie alle, die aufgrund des Glaubens besonders anerkannt wurden, haben das Verheißene nicht erlangt, weil Gott für uns etwas Besseres vorgesehen hatte. Denn sie sollten nicht ohne uns vollendet werden.

Darum wollen auch wir, die wir eine solche Wolke von Zeugen um uns haben, alle Last und die Sünde abwerfen, die uns so leicht umstrickt. Lasst uns mit Ausdauer in dem Wettkampf laufen, der vor uns liegt, und dabei auf Jesus blicken, den Urheber und Vollender des Glaubens. Er hat angesichts der vor ihm liegenden Freude das Kreuz auf sich genommen, ohne auf die Schande zu achten, und sich zur Rechten von Gottes Thron gesetzt. Richtet also eure Aufmerksamkeit auf den, der solche Anfeindung von Seiten der Sünder gegen sich erduldet hat, damit ihr nicht ermattet und mutlos werdet. Ihr habt im Kampf gegen die Sünde noch nicht bis aufs Blut Widerstand geleistet, und ihr habt die Mahnung vergessen, die euch als Söhne anredet. Mein Sohn, verachte nicht die Zucht des Herrn und verzage nicht, wenn er dich zurechtweist. Denn wen der Herr liebt, den züchtigt er. Er schlägt mit der Rute jeden Sohn, den er gern hat. Haltet aus, wenn ihr gezüchtigt werdet. Gott behandelt euch wie Söhne, denn wo ist ein Sohn, den sein Vater nicht züchtigt? Würdet ihr nicht gezüchtigt, wie es doch bisher allen ergangen ist, dann wäret ihr keine legitimen Kinder, ihr wäret nicht seine Söhne. Ferner, an unseren leiblichen Vätern hatten wir harte Erzieher und wir achteten sie. Sollen wir uns dann nicht erst recht dem Vater der Geister unterwerfen und so das Leben haben? Jene haben uns für kurze Zeit nach ihrem Ermessen in Zucht genommen. Er aber tut es zu unserem Besten, damit wir Anteil an seiner Heiligkeit gewinnen. Jede Züchtigung scheint zwar für den Augenblick nicht Freude zu bringen, sondern Leid. Später aber gewährt sie denen, die durch sie geschult worden sind, Gerechtigkeit als Frucht des Friedens. Darum macht die erschlafften Hände und die wankenden Knie wieder stark, schafft ebene Wege für eure Füße, damit die lahmen Glieder nicht ausgerenkt, sondern vielmehr geheilt werden. Trachtet nach Frieden mit allen und nach der Heiligung, ohne die keiner den Herrn sehen wird. Seht zu, dass niemand von der Gnade Gottes abkomme, damit keine bittere Wurzel aufsprost, Schaden stiftet und viele durch sie verunreinigt werden, dass keiner unzüchtig ist oder gottlos wie Esau, der für eine einzige Mahlzeit sein Erstgeburtsrecht verkaufte. Ihr wisst auch, dass er verworfen wurde, als er später den Segen erben wollte, denn er fand keinen Raum zur Umkehr, obgleich er unter Tränen danach suchte. Denn ihr seid nicht zu einem sichtbaren, lodernden Feuer hinzugetreten, zu dunklen Wolken, zu Finsternis und Sturmwind, zum Klang der Posaunen und zum Schall der Worte, bei denen die Hörer flehten, diese Stimme solle nicht weiter zu ihnen reden, denn sie ertrugen nicht den Befehl, sogar ein Tier, das den Berg berührt, soll gesteinigt werden. Ja, so furchtbar war die Erscheinung, dass Mose rief, ich bin voll Angst und Schrecken. Ihr seid vielmehr zum Berg Zion hinzugetreten, zur Stadt des lebendigen Gottes, dem himmlischen Jerusalem, zu Tausenden von Engeln, zu einer festlichen Versammlung und zur Gemeinschaft der Erstgeborenen, die im Himmel verzeichnet sind, und zu Gott, dem Richter aller, und zu den Geistern der schon vollendeten Gerechten, zum Mittler eines neuen Bundes, Jesus, und zum Blut der Besprengung, das mächtiger ruft als das Blut Abels. Gebt Acht, dass er den nicht ablehnt, der redet. Denn wenn schon die nicht entronnen sind, die ihn abgelehnt haben, als er auf Erden seine Gebote verkündete, um wie viel mehr gilt dies für uns, wenn wir uns von dem abwenden, der jetzt vom Himmel her spricht? Seine Stimme hat damals die Erde erschüttert. Jetzt aber hat er verheißen, noch einmal werde ich zum Wanken bringen, nicht nur die Erde, sondern auch den Himmel. Dieses noch einmal aber zeigt an, das, was erschüttert wird, weil es geschaffen ist, soll verwandelt werden, damit allein das bleibt, was nicht erschüttert werden kann. Darum wollen wir dankbar sein, weil wir ein unerschütterliches Reich empfangen und wollen Gott so dienen, wie es ihm gefällt, in ehrfürchtiger Scheu, denn unser Gott ist verzehrendes Feuer.

Die Bruderliebe soll bleiben. Vergesst die Gastfreundschaft nicht. Denn durch sie haben einige, ohne es zu ahnen, Engel beherbergt. Denkt an die Gefangenen, als wäret ihr mitgefangen. Denkt an die Misshandelten, denn auch ihr lebt noch in

Glauben nach. Jesus Christus ist derselbe gestern und heute und in Ewigkeit. Lasst euch nicht von vieldeutigen und fremden Lehren irreführen, denn es ist gut, dass durch Gnade das Herz gefestigt wird und nicht durch Speisevorschriften, die denen, die sich daran hielten, keinen Nutzen brachten. Wir haben einen Altar, von dem zu essen die Diener des Zeltes keine Erlaubnis haben. Denn die Leiber der Tiere, deren Blut vom Hohepriester zur Sühnung der Sünde in das Heiligtum gebracht wird, werden außerhalb des Lagers verbrannt. Deshalb hat auch Jesus, um durch sein eigenes Blut das Volk zu heiligen, außerhalb des Tores gelitten. Lasst uns also zu ihm vor das Lager hinausziehen und seine Schmach tragen. Denn wir haben hier keine bleibende Stadt, sondern wir suchen die zukünftige. Durch ihn also lasst uns Gott allezeit das Opfer des Lobes darbringen, nämlich die Frucht der Lippen, die seinen Namen bekennen. Vergesst nicht, Gutes zu tun und vernachlässigt nicht die Gemeinschaft, denn an solchen Opfern hat Gott gefallen. Gehorcht euren Vorstehern und ordnet euch ihnen unter, denn sie wachen über eure Seelen und müssen Rechenschaft darüber ablegen. Sie sollen das mit Freude tun, nicht mit Seufzen, denn das wäre zu eurem Schaden. Betet für uns. Wir sind nämlich überzeugt, ein gutes Gewissen zu haben, weil wir in allem Recht zu leben suchen. Eindringlich bitte ich euch, dies zu tun, damit ich euch möglichst bald zurückgegeben werde. Der Gott des Friedens aber, der Jesus, unseren Herrn, dem erhabenen Hirten der Schafe, von den Toten heraufgeführt hat durch das Blut eines ewigen Bundes, er mache euch tüchtig in allem Guten, damit ihr seinen Willen tut. Er bewirke in uns, was ihm gefällt, durch Jesus Christus, dem die Ehre sei, in alle Ewigkeit. Amen. Ich bitte euch aber, Brüder und Schwestern, nehmt dieses Wort der Ermahnung bereitwillig an, denn ich habe euch ja nur kurz geschrieben. Wisst, dass unser Bruder Timotheus freigelassen worden ist. Sobald er kommt, werde ich euch mit ihm zusammen besuchen. Grüßt alle eure Vorsteher und alle Heiligen. Es grüßen euch die Brüder aus Italien. Die Gnade sei mit euch allen.

0: Aus dem Brief des Jakobus.
1: Der Brief des Jakobus. Jakobus, Knecht Gottes und des Herrn Jesus Christus, grüßt die 12 Stämme in der Diaspora. Nehmt es voll Freude auf, meine Brüder und Schwestern, wenn ihr in mancherlei Versuchungen geratet. Ihr wisst, dass die Prüfung eures Glaubens Geduld bewirkt. Die Geduld aber soll zu einem vollkommenen Werk führen, damit ihr vollkommen und untadelig seid und es euch an nichts fehlt. Fehlt es aber einem von euch an Weisheit, dann soll er sie von Gott erbitten,

Gott wird sie ihm geben, denn er gibt allen gern und macht niemandem einen Vorwurf. Wer bittet, soll aber im Glauben bitten und nicht zweifeln, denn wer zweifelt, gleicht einer Meereswoge, die vom Wind hin und her getrieben wird. Ein solcher Mensch bilde sich nicht ein, dass er vom Herrn etwas erhalten wird. Er ist ein Mann mit zwei Seelen, unbeständig auf all seinen Wegen. Der Bruder, der in niederem Stand lebt, rühme sich seiner hohen Würde, der Reiche aber seiner Niedrigkeit, denn er wird dahinschwinden wie die Blume im Gras. Denn die Sonne geht auf mit ihrer Hitze und versenkt das Gras. Die Blume verwelkt und ihre Pracht vergeht. So wird auch der Reiche vergehen in allem, was er unternimmt. Selig der Mann, der in der Versuchung standhält, denn wenn er sich bewährt, wird er den Kranz des Lebens erhalten, der denen verheißen ist, die Gott lieben. Keiner, der in Versuchung gerät, soll sagen, ich werde von Gott in Versuchung geführt. Denn Gott lässt sich nicht zum Bösen versuchen. Er führt aber auch selbst niemanden in Versuchung. Vielmehr wird jeder von seiner eigenen Begierde in Versuchung geführt, die ihn lockt und fängt. Wenn die Begierde dann schwanger geworden ist, bringt sie die Sünde zur Welt. Ist die Sünde reif geworden, bringt sie den Tod hervor. Lasst euch nicht irreführen, meine geliebten Brüder und Schwestern. Jede gute Gabe und jedes vollkommene Geschenk kommt von oben herab, vom Vater der Gestirne, bei dem es keine Veränderung oder Verfinsterung gibt. Aus freiem Willen hat er uns durch das Wort der Wahrheit geboren, damit wir eine Erstlingsfrucht seiner Schöpfung seien. Wisset, meine geliebten Brüder und Schwestern, jeder Mensch sei schnell zum Hören, langsam zum Reden, langsam zum Zorn, denn der Zorn eines Mannes schafft keine Gerechtigkeit vor Gott. Darum legt alles Schmutzige und die viele Bosheit ab und nehmt in Sanftmut das Wort an, das in euch eingepflanzt worden ist und die Macht hat, euch zu retten. Werdet aber Täter des Wortes und nicht nur Hörer, sonst betrügt ihr euch selbst. Wer nur Hörer des Wortes ist und nicht danach handelt, gleicht einem Menschen, der sein eigenes Gesicht im Spiegel betrachtet. Er betrachtet sich, geht weg und schon hat er vergessen, wie er aussah. Wer sich aber in das vollkommene Gesetz der Freiheit vertieft und an ihm festhält, wer es nicht nur hört und es wieder vergisst, sondern zum Täter des Werkes geworden ist, wird selig sein in seinem Tun. Wenn einer meint, er diene Gott, aber seine Zunge nicht im Zaum hält, sondern sein Herz betrügt, dessen Gottesdienst ist wertlos. Ein reiner und makelloser Gottesdienst ist es vor Gott, dem Vater, für Waisen und Witwen in ihrer Not zu sorgen und sich unbefleckt von der Welt zu bewahren.

Meine Brüder und Schwestern, haltet den Glauben an unseren Herrn Jesus Christus, den Herrn der Herrlichkeit, frei von jedem Ansehen der Person. Wenn in eure Versammlung ein Mann mit goldenen Ringen und prächtiger Kleidung kommt und zugleich kommt ein Armer in schmutziger Kleidung und ihr blickt auf den Mann in der prächtigen Kleidung und sagt, setz du dich hier auf den guten Platz, und zu dem Armen sagt ihr, du stell dich oder setz dich dort zu meinen Füßen. Macht ihr dann nicht untereinander Unterschiede und seid Richter mit bösen Gedanken? Hört, meine geliebten Brüder und Schwestern, hat nicht Gott die Armen in der Welt zu Reichen im Glauben und Erben des Reiches erwählt, dass er denen verheißen hat, die ihn lieben? Ihr aber habt den Armen entehrt. Sind es nicht die Reichen, die euch unterdrücken und euch vor die Gerichte schleppen? Sind nicht sie es, die den guten Namen lästern, der über euch ausgerufen worden ist? Wenn ihr jedoch das königliche Gesetz gemäß der Schrift erfüllt, du sollst deinen Nächsten lieben wie dich selbst, dann handelt ihr recht. Wenn ihr aber nach dem Ansehen der Person handelt, begeht ihr eine Sünde und werdet vom Gesetz überführt, dass ihr es übertreten habt. Denn wer das ganze Gesetz hält, aber gegen ein einziges Gebot verstößt, der hat sich gegen alle verfehlt. Denn der gesagt hat, du sollst nicht die Ehe brechen, hat auch gesagt, du sollst nicht töten. Wenn du nun nicht die Ehe brichst, aber tötest, bist du ein Übertreter des Gesetzes geworden. Darum redet und handelt wie solche, die nach dem Gesetz der Freiheit gerichtet werden. Denn das Gericht ist erbarmungslos gegen den, der nicht mit Erbarmen gehandelt hat. Erbarmen triumphiert über das Gericht. Was nützt es, meine Brüder und Schwestern, wenn einer sagt, er habe Glauben, aber es fehlen die Werke? Kann etwa der Glaube ihn retten? Wenn ein Bruder oder eine Schwester ohne Kleidung sind und ohne das tägliche Brot und einer von euch zu ihnen sagt, geht in Frieden, wärmt und sättigt euch, ihr gebt ihnen aber nicht, was sie zum Leben brauchen, was nützt das? So ist auch der Glaube für sich allein tot, wenn er nicht Werke vorzuweisen hat. Aber es könnte einer sagen, du hast Glauben und ich kann Werke vorweisen. Zeige mir deinen Glauben ohne die Werke und ich zeige dir aus meinen Werken den Glauben. Du glaubst, es gibt nur einen Gott. Damit hast du recht, das glauben auch die Dämonen und sie zittern. Willst du also einsehen, du törichter Mensch, dass der Glaube ohne Werke nutzlos ist? Abraham, unser Vater, wurde er nicht aus den Werken als gerecht anerkannt, als er seinen Sohn Isaak auf den Opferaltar legte? Du siehst, dass der Glaube mit seinen Werken zusammenwirkte und dass der Glaube aus den Werken zur Vollendung kam. So hat sich das Wort der Schrift erfüllt. Abraham glaubte Gott, und das wurde ihm als Gerechtigkeit angerechnet, und er wurde Freund Gottes genannt. Ihr seht, dass der Mensch aus Werken gerechtfertigt wird und nicht aus Glauben allein. Wurde nicht ebenso auch die Dirne Rahab durch ihre Werke als gerecht anerkannt, weil sie die Boten bei sich aufnahm und dann auf einem anderen Weg entkommen ließ? Denn wie der Körper ohne den Geist tot ist, so ist auch der Glaube ohne Werke tot.

Nicht viele von euch sollen Lehrer werden, meine Brüder und Schwestern. Ihr wisst, dass wir im Gericht strenger beurteilt werden. Denn wir alle verfehlen uns in vielen Dingen. Wer sich in seinen Worten nicht verfehlt, ist ein vollkommener Mann und kann auch seinen Körper völlig im Zaum halten. Wenn wir den Pferden den Zaum anlegen, damit sie uns gehorchen, lenken wir damit das ganze Tier. Siehe auch die Schiffe. Sie sind groß und werden von starken Winden getrieben, und doch lenkt sie der Steuermann mit einem sehr kleinen Steuer, wohin er will. So ist auch die Zunge nur ein kleines Körperglied und rühmt sich großer Dinge. Und siehe, wie klein kann ein Feuer sein, das einen großen Wald in Brand steckt. Auch die Zunge ist ein Feuer, eine Welt voll Ungerechtigkeit. Die Zunge ist es, die den ganzen Menschen verdirbt und das Rad des Lebens in Brand setzt. Sie selbst aber wird von der Hölle in Brand gesetzt. Denn jede Art von Tieren auf dem Land und in der Luft, was am Boden kriecht und was im Meer schwimmt, lässt sich zähmen und ist vom Menschen auch gezähmt worden. Doch die Zunge kann kein Mensch zähmen, dieses ruhelose Übel voll von tödlichem Gift. Mit ihr preisen wir den Herrn und Vater, und mit ihr verfluchen wir die Menschen, die nach dem Bilde Gottes geschaffen sind. Aus ein und demselben Mund kommen Segen und Fluch. Meine Brüder und Schwestern, so darf es nicht sein. Lässt etwa eine Quelle aus derselben Öffnung süßes und bitteres Wasser hervorsprudeln? Kann denn, meine Brüder und Schwestern, ein Feigenbaum Oliven tragen oder ein Weinstock Feigen? So kann auch eine salzige Quelle kein Süßwasser hervorbringen. Wer von euch ist weise und verständig? Er soll in weiser Bescheidenheit die Taten eines rechtschaffenen Lebens vorweisen. Wenn ihr aber bittere Eifersucht und Streitsucht in eurem Herzen tragt, dann prahlt nicht und verfälscht nicht die Wahrheit. Das ist nicht die Weisheit, die von oben kommt, sondern eine irdische, weltliche, teuflische Weisheit. Wo nämlich Eifersucht und Streit herrschen, da gibt es Unordnung und böse Taten, jeder Art. Doch die Weisheit von oben ist erstens heilig, sodann friedfertig, freundlich, gehorsam, reich an Erbarmen und guten Früchten. Sie ist unparteiisch, sie heuchelt nicht. Die Frucht der Gerechtigkeit wird in Frieden für die gesät, die Frieden schaffen.

Woher kommen Kriege bei euch? Woher Streitigkeiten? Etwa nicht von den Leidenschaften, die in euren Gliedern streiten? Ihr begehrt und erhaltet doch nichts, ihr mordet und seid eifersüchtig und könnt dennoch nichts erreichen. Ihr streitet und führt Krieg. Ihr erhaltet nichts, weil ihr nicht bittet. Ihr bittet und empfangt doch nichts, weil ihr in böser Absicht bittet, um es in euren Leidenschaften zu verschwenden. Ihr Ehebrecher, wisst ihr nicht, dass Freundschaft mit der Welt Feindschaft mit Gott ist? Wer also ein Freund der Welt sein will, der wird zum Feind Gottes. Oder meint ihr, die Schrift sage ohne Grund, eifersüchtig verlangt er nach dem Geist, den er in uns wohnen ließ? Doch er gibt noch größere Gnade, darum heißt es auch, Gott tritt den Stolzen entgegen, den Demütigen aber schenkt er Gnade. Ordnet euch also Gott unter, leistet dem Teufel Widerstand und er wird vor euch fliehen. Naht euch Gott, dann wird er sich euch nahen. Reinigt die Hände, ihr Sünder, läutert eure Herzen, ihr Menschen mit zwei Seelen. Klagt, trauert und weint. Euer Lachen verwandle sich in Trauer und eure Freude in Betrübnis. Demütigt euch vor dem Herrn und er wird euch erhöhen. Verleumdet einander nicht, Brüder und Schwestern. Wer seinen Bruder oder seine Schwester verleumdet oder verurteilt, verleumdet das Gesetz. Und verurteilt das Gesetz. Wenn du aber das Gesetz verurteilst, handelst du nicht nach dem Gesetz, sondern bist sein Richter. Nur einer ist der Gesetzgeber und Richter, er, der die Macht hat, zu retten und zu verderben. Wer aber bist du, dass du über deinen Nächsten richtest? Ihr aber, die ihr sagt, heute oder morgen werden wir in diese oder jene Stadt reisen, dort werden wir ein Jahr bleiben, Handel treiben und Gewinne machen. Ihr wisst doch nicht, was morgen mit eurem Leben sein wird. Rauch seid ihr, den man eine Weile sieht, dann verschwindet er. Ihr solltet lieber sagen, wenn der Herr will, werden wir noch leben und dies oder jenes tun. Nun aber rühmt ihr euch voll Übermut. Solches Rühmen ist schlecht. Wer also das Gute tun kann und es nicht tut, der sündigt.

Ihr aber, ihr Reichen, weint nur und klagt über das Elend, das über euch kommen wird. Euer Reichtum verfault und eure Kleider sind von Motten zerfressen, euer Gold und Silber verrostet. Ihr Rost wird als Zeuge gegen euch auftreten und euer Fleisch fressen wie Feuer. Noch in den letzten Tagen habt ihr Schätze gesammelt. Siehe, der Lohn der Arbeiter, die eure Felder abgemäht haben, der Lohn, den ihr ihnen vorenthalten habt, schreit zum Himmel. Die Klagerufe derer, die eure Ernte eingebracht haben, sind bis zu den Ohren des Herrn Zebaoth gedrungen. Ihr habt auf Erden geschwelgt und geprasst, und noch am Schlachttag habt ihr eure Herzen gemästet. Verurteilt und umgebracht habt ihr den Gerechten, er aber leistete euch keinen Widerstand. Darum, Brüder und Schwestern, haltet geduldig aus bis zur Ankunft des Herrn. Siehe, auch der Bauer wartet auf die kostbare Frucht der Erde. Er wartet geduldig auf sie, bis Frühregen oder Spätregen fällt. Ebenso geduldig sollt auch ihr sein. Macht eure Herzen stark, denn die Ankunft des Herrn steht nahe bevor. Klagt nicht übereinander, Brüder und Schwestern, damit ihr nicht gerichtet werdet. Seht, der Richter steht schon vor der Tür. Brüder und Schwestern, im Leiden und in der Geduld nehmt euch die Propheten zum Vorbild, die im Namen des Herrn gesprochen haben. Siehe, wir preisen selig, die geduldig alles ertragen haben. Ihr habt von der Ausdauer des Hiob gehört und das Ende gesehen, das der Herr herbeigeführt hat. Denn der Herr ist voll Erbarmen und Mitleid. Vor allem aber, meine Brüder und Schwestern, schwört nicht, weder beim Himmel, noch bei der Erde, noch irgendeinen anderen Eid. Euer Ja soll ein Ja sein und euer Nein ein Nein, damit ihr nicht dem Gericht verfallt. Ist einer von euch bedrückt? Dann soll er beten. Ist jemand guten Mutes? Dann soll er ein Loblied singen. Ist einer unter euch krank? Dann rufe er die Ältesten der Gemeinde zu sich, sie sollen Gebete über ihn sprechen und ihn im Namen des Herrn mit Öl salben. Das gläubige Gebet wird den Kranken retten und der Herr wird ihn aufrichten. Und wenn er Sünden begangen hat, werden sie ihm vergeben. Darum bekennt einander eure Sünden und betet füreinander, damit ihr geheilt werdet. Viel vermag das inständige Gebet eines Gerechten. Elia war ein Mensch wie wir. Er betete inständig, es solle nicht regnen. Und es regnete 3 Jahre und 6 Monate nicht auf der Erde. Und wiederum betete er, da gab der Himmel Regen und die Erde brachte ihre Früchte hervor. Meine Brüder und Schwestern, wenn einer unter euch von der Wahrheit abirrt und jemand ihn zur Umkehr bewegt, dann soll er wissen, wer einen Sünder, der auf einem Irrweg ist, zur Umkehr bewegt, rettet ihn vor dem Tod und deckt viele Sünden zu.

0: Aus dem ersten Brief des Johannes.
1: Der erste Brief des Johannes. Was von Anfang an war, was wir gehört, was wir mit unseren Augen gesehen, was wir geschaut und was unsere Hände angefasst haben vom Wort des Lebens. Das Leben ist erschienen und wir haben gesehen und bezeugen und verkünden euch das ewige Leben, das beim Vater war und uns erschienen ist. Was wir gesehen und gehört haben, das verkünden wir auch euch, damit auch ihr Gemeinschaft mit uns habt. Wir aber haben Gemeinschaft mit dem Vater und mit seinem Sohn Jesus Christus. Dies schreiben wir, damit unsere Freude vollkommen ist. Das ist die Botschaft, die wir von ihm gehört haben und euch verkünden. Gott ist Licht und keine Finsternis ist in ihm. Wenn wir sagen, dass wir Gemeinschaft mit ihm haben und doch in der Finsternis wandeln, lügen wir und tun nicht die Wahrheit. Wenn wir im Licht wandeln, wie er im Licht ist, haben wir Gemeinschaft miteinander und das Blut seines Sohnes Jesus reinigt uns von aller Sünde. Wenn wir sagen, dass wir keine Sünde haben, führen wir uns selbst in die Irre und die Wahrheit ist nicht in uns. Wenn wir unsere Sünden bekennen, ist er treu und gerecht. Er vergibt uns die Sünden und reinigt uns von allem Unrecht. Wenn wir sagen, dass wir nicht gesündigt haben, machen wir ihn zum Lügner und sein Wort ist nicht in uns.

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1: Meine Kinder, ich schreibe euch dies, damit ihr nicht sündigt. Wenn aber einer sündigt, haben wir einen Beistand beim Vater, Jesus Christus, den Gerechten. Er ist die Sühne für unsere Sünden, aber nicht nur für unsere Sünden, sondern auch für die der ganzen Welt. Und daran erkennen wir, dass wir ihn erkannt haben, wenn wir seine Gebote halten. Wer sagt, ich habe ihn erkannt, aber seine Gebote nicht hält, ist ein Lügner, und in dem ist die Wahrheit nicht. Wer sich aber an sein Wort hält, in dem ist die Gottesliebe wahrhaft vollendet. Daran erkennen wir, dass wir in ihm sind. Wer sagt, dass er in ihm bleibt, muss auch einen Lebenswandel führen, wie er ihn geführt hat. Geliebte, ich schreibe euch kein neues Gebot, sondern ein altes Gebot, das ihr von Anfang an hattet. Das alte Gebot ist das Wort, das ihr gehört habt. Wiederum schreibe ich euch ein neues Gebot, was wahr ist in ihm und in euch, weil die Finsternis vergeht und das wahre Licht schon leuchtet. Wer sagt, er sei im Licht, aber seinen Bruder hasst, ist noch in der Finsternis. Wer seinen Bruder liebt, bleibt im Licht, und in ihm gibt es keinen Anstoß. Wer aber seinen Bruder hasst, ist in der Finsternis und wandelt in der Finsternis und weiß nicht, wohin er geht, denn die Finsternis hat seine Augen blind gemacht. Ich schreibe euch, ihr Kinder, euch sind die Sünden vergeben um seines Namens willen. Ich schreibe euch, ihr Väter, ihr habt den erkannt, der von Anfang an ist. Ich schreibe euch, ihr jungen Männer, ihr habt den Bösen besiegt. Ich habe euch geschrieben, ihr Kinder, ihr habt den Vater erkannt. Ich habe euch geschrieben, ihr Väter, ihr habt den erkannt, der von Anfang an ist. Ich habe euch geschrieben, ihr jungen Männer, ihr seid stark und das Wort Gottes bleibt in euch und ihr habt den Bösen besiegt. Liebt nicht die Welt und was in der Welt ist. Wer die Welt liebt, in dem ist die Liebe des Vaters nicht. Denn alles, was in der Welt ist, die Begierde des Fleisches, die Begierde der Augen und das Prahlen mit dem Besitz ist nicht vom Vater, sondern von der Welt. Die Welt vergeht und ihre Begierde. Wer den Willen Gottes tut, bleibt in Ewigkeit. Meine Kinder, die letzte Stunde ist da. Ihr habt gehört, dass der Antichrist kommt und jetzt sind viele Antichriste aufgetreten. Daran erkennen wir, dass die letzte Stunde da ist. Sie sind aus unserer Mitte gekommen, aber sie haben nicht zu uns gehört, denn wenn sie zu uns gehörten, wären sie bei uns geblieben. Es sollte aber offenbar werden, dass sie alle nicht zu uns gehören. Ihr habt die Salbung von dem, der heilig ist, und ihr alle wisst es. Ich schreibe euch nicht, weil ihr die Wahrheit nicht kennt, sondern weil ihr sie kennt und weil keine Lüge von der Wahrheit stammt. Wer ist der Lügner, wenn nicht der, der leugnet, dass Jesus der Christus ist? Das ist der Antichrist, der den Vater und den Sohn leugnet. Jeder, der den Sohn leugnet, hat auch den Vater nicht. Wer den Sohn bekennt, hat auch den Vater. Für euch gilt, was ihr von Anfang an gehört habt, soll in euch bleiben. Wenn in euch bleibt, was ihr von Anfang an gehört habt, dann werdet auch ihr im Sohn und im Vater bleiben. Und das ist die Verheißung, die er uns verheißen hat, das ewige Leben. Dies habe ich euch über die geschrieben, die euch in die Irre führen. Was euch betrifft, so bleibt die Salbung, die ihr von ihm empfangen habt, in euch, und ihr braucht euch von niemandem belehren zu lassen. Wie euch vielmehr seine Salbung über alles belehrt, so ist es auch wahre und keine Lüge. Und wie er euch belehrt hat, so bleibt ihr in ihm. Und jetzt, meine Kinder, bleibt in ihm, damit wir, wenn er erscheint, Zuversicht haben und bei seinem Kommen von ihm nicht beschämt werden. Wenn ihr wisst, dass er gerecht ist, erkennt auch, dass jeder, der die Gerechtigkeit tut, von Gott stammt.

Jeder, der glaubt, dass Jesus der Christus ist, ist aus Gott gezeugt. Und jeder, der den Vater liebt, liebt auch den, der aus ihm gezeugt ist. Daran erkennen wir, dass wir die Kinder Gottes lieben, wenn wir Gott lieben und seine Gebote erfüllen. Denn darin besteht die Liebe zu Gott, dass wir seine Gebote halten. Und seine Gebote sind nicht schwer. Denn alles, was aus Gott gezeugt ist, besiegt die Welt. Und das ist der Sieg, der die Welt besiegt hat, unser Glaube. Wer sonst besiegt die Welt, außer dem, der glaubt, dass Jesus der Sohn Gottes ist? Dieser ist es, der durch Wasser und Blut gekommen ist, Jesus Christus. Er ist nicht nur im Wasser gekommen, sondern im Wasser und im Blut. Und der Geist ist es, der Zeugnis ablegt, denn der Geist ist die Wahrheit. Denn drei sind es, die Zeugnis ablegen: der Geist, das Wasser und das Blut. Und diese drei sind eins. Wenn wir von Menschen ein Zeugnis annehmen, so ist das Zeugnis Gottes größer. Denn das ist das Zeugnis Gottes. Er hat Zeugnis abgelegt von seinem Sohn. Wer an den Sohn Gottes glaubt, trägt das Zeugnis in sich. Wer Gott nicht glaubt, hat ihn zum Lügner gemacht, weil er nicht an das Zeugnis geglaubt hat, das Gott von seinem Sohn abgelegt hat. Und darin besteht das Zeugnis, dass Gott uns ewiges Leben gegeben hat. Und dieses Leben ist in seinem Sohn. Wer den Sohn hat, hat das Leben. Wer den Sohn Gottes nicht hat, hat das Leben nicht. Dies habe ich euch geschrieben, damit ihr wisst, dass ihr ewiges Leben habt, denn ihr glaubt an den Namen des Sohnes Gottes. Und dies ist die Zuversicht, die wir zu ihm haben, dass er uns hört, wenn wir etwas erbitten, das seinem Willen entspricht. Wenn wir wissen, dass er uns bei allem hört, was wir erbitten, dann wissen wir auch, dass er unsere Bitten schon erfüllt hat. Wenn einer seinen Bruder eine Sünde begehen sieht, die nicht zum Tod führt, soll er für ihn bitten und wird ihm so Leben schenken, allen, deren Sünde nicht zum Tod führt. Denn es gibt Sünde, die zum Tod führt. Von ihr spreche ich nicht, wenn ich sage, dass er bitten soll. Jedes Unrecht ist Sünde, aber es gibt Sünde, die nicht zum Tod führt. Wir wissen, jeder, der von Gott stammt, sündigt nicht, sondern wer aus Gott gezeugt ist, hütet sich und der Böse tastet ihn nicht an. Wir wissen, wir sind aus Gott, aber die ganze Welt steht unter der Macht des Bösen. Wir wissen aber, der Sohn Gottes ist gekommen und er hat uns Einsicht geschenkt, damit wir den Wahren erkennen. Und wir sind in diesem Wahren, in seinem Sohn Jesus Christus. Er ist der wahre Gott und ewiges Leben. Meine Kinder, hütet euch vor den Götzen.

0: Aus dem zweiten Brief des Johannes.
1: Der zweite Brief des Johannes. Der Älteste an die auserwählte Herrin und an ihre Kinder, die ich in Wahrheit liebe, aber nicht nur ich, sondern auch alle, die die Wahrheit erkannt haben, lieben sie, aufgrund der Wahrheit, die in uns bleibt und die mit uns sein wird in Ewigkeit. Gnade wird mit uns sein, Erbarmen und Friede von Gott, dem Vater, und von Jesus Christus, dem Sohn des Vaters, in Wahrheit und Liebe. Ich habe mich sehr gefreut, unter deinen Kindern solche zu finden, die in der Wahrheit wandeln, gemäß dem Gebot, das wir vom Vater empfangen haben. Und jetzt bitte ich dich, Herren, nicht als wollte ich dir ein neues Gebot schreiben, sondern nur das, das wir von Anfang an hatten, dass wir einander lieben sollen. Denn darin besteht die Liebe, dass wir nach seinen Geboten wandeln. Und darin besteht das Gebot, das ihr von Anfang an gehört habt, dass ihr in der Wahrheit wandelt. Denn viele Verführer sind in die Welt hinausgegangen, die nicht den im Fleisch gekommenen Jesus Christus bekennen. Das ist der Verführer und der Antichrist. Achtet auf euch, damit ihr nicht preisgebt, was wir erarbeitet haben, sondern damit ihr den vollen Lohn empfangt. Jeder, der darüber hinausgeht und nicht in der Lehre Christi bleibt, hat Gott nicht. Wer aber in der Lehre bleibt, hat den Vater und den Sohn. Wenn jemand zu euch kommt und nicht diese Lehre mitbringt, dann nehmt ihn nicht in euer Haus auf, sondern verweigert ihm den Gruß. Denn wer ihm den Gruß bietet, macht sich mitschuldig an seinen bösen Taten. Vieles hätte ich euch noch zu schreiben. Ich will es aber nicht mit Papier und Tinte tun, sondern hoffe selbst, zu euch zu kommen und persönlich mit euch zu sprechen, damit unsere Freude vollkommen wird. Es grüßen dich die Kinder deiner auserwählten Schwester.

0: Aus dem dritten Brief des Johannes.
1: Der dritte Brief des Johannes. Der Älteste an den geliebten Gaius, den ich in Wahrheit liebe. Geliebter, ich wünsche dir in jeder Hinsicht Wohlergehen und Gesundheit, so wie es deiner Seele wohlergeht. Denn ich habe mich sehr gefreut, als Brüder kamen, die für deine Treue zur Wahrheit Zeugnis ablegten und berichteten, wie du in der Wahrheit wandelst. Ich habe keine größere Freude, als zu hören, dass meine Kinder in der Wahrheit wandeln. Geliebter, du handelst treu in allem, was du an den Brüdern tust und sogar an Fremden. Sie haben vor der Gemeinde für deine Liebe Zeugnis abgelegt. Du wirst gut daran tun, wenn du sie für ihre Reise so ausrüstest, wie es Gottes würdig ist. Denn für seinen Namen sind sie ausgezogen und haben von den Heiden nichts angenommen. Darum sind wir verpflichtet, solche Männer aufzunehmen, damit auch wir zu Mitarbeitern für die Wahrheit werden. Ich habe der Gemeinde geschrieben, aber Diotrephes, der unter ihnen der Erste sein will, nimmt uns nicht auf. Deshalb werde ich, wenn ich komme, an sein Tun und Treiben erinnern. Mit bösen Worten verleumdet er uns und gibt sich damit noch nicht zufrieden, sondern er selbst nimmt die Brüder nicht auf und hindert alle daran, die es tun wollen, und schließt diese aus der Gemeinde aus. Geliebter, ahme nicht das Böse nach, sondern das Gute. Wer das Gute tut, ist aus Gott. Wer aber das Böse tut, hat Gott nicht gesehen. Für Demetrius legen alle und die Wahrheit selbst Zeugnis ab. Auch wir legen Zeugnis ab und du weißt, dass unser Zeugnis wahr ist. Vieles hätte ich dir noch zu schreiben. Ich will aber nicht mit Tinte und Feder schreiben. Ich hoffe, dich bald zu sehen. Dann werden wir persönlich miteinander sprechen. Friede sei mit dir. Es grüßen dich die Freunde. Grüße die Freunde jeden Einzelnen.

0: Aus dem ersten Brief des Petrus.
1: Der erste Brief des Petrus. Petrus, Apostel Jesu Christi, den erwählten Fremden in der Diaspora in Pontus, Galatien, Kappadokien, der Provinz Asia und Bithynien, von Gott, dem Vater, von jeher ausersehen und durch den Geist geheiligt, um gehorsam zu sein und besprengt zu werden mit dem Blut Jesu Christi. Gnade sei mit euch und Friede in Fülle. Gepriesen sei der Gott und Vater unseres Herrn Jesus Christus. Er hat uns in seinem großen Erbarmen neu gezeugt zu einer lebendigen Hoffnung durch die Auferstehung Jesu Christi von den Toten, zu einem unzerstörbaren, makellosen und unvergänglichen Erbe, das im Himmel für euch aufbewahrt ist. Gottes Kraft behütet euch durch den Glauben, damit ihr die Rettung erlangt, die am Ende der Zeit offenbart werden soll. Deshalb seid ihr voll Freude, wenn es für kurze Zeit jetzt sein muss, dass ihr durch mancherlei Prüfungen betrübt werdet. Dadurch soll sich eure Standfestigkeit im Glauben, die kostbarer ist als Gold, das im Feuer geprüft wurde und doch vergänglich ist, herausstellen, zu Lob, Herrlichkeit und Ehre bei der Offenbarung Jesu Christi. Ihn habt ihr nicht gesehen und dennoch liebt ihr ihn. Ihr seht ihn auch jetzt nicht, aber ihr glaubt an ihn und jubelt in unaussprechlicher und von Herrlichkeit erfüllter Freude, da ihr das Ziel eures Glaubens empfangen werdet, eure Rettung. Nach dieser Rettung haben die Propheten gesucht und geforscht, und sie haben über die Gnade geweissagt, die für euch bestimmt ist. Sie haben nachgeforscht, auf welche Zeit und welche Umstände der in ihnen wirkende Geist Christi hindeute, der die Leiden Christi und die darauf folgende Herrlichkeit im Voraus bezeugte. Ihnen wurde offenbart, dass sie damit nicht sich selbst, sondern euch dienten. Und jetzt ist euch dies alles von denen verkündet worden, die euch in der Kraft des vom Himmel gesandten Heiligen Geistes das Evangelium gebracht haben. Das alles zu sehen, ist sogar das Verlangen der Engel. Deshalb umgürtet euch und macht euch bereit, seid nüchtern und setzt eure Hoffnung ganz auf die Gnade, die euch bei der Offenbarung Jesu Christi geschenkt wird. Als Kinder des Gehorsams gebt euch nicht den Begierden hin, wie früher in eurer Unwissenheit. Wie er, der euch berufen hat, heilig ist, so soll auch eure ganze Lebensführung heilig sein. Denn es steht geschrieben, seid heilig, weil ich heilig bin. Und wenn ihr den als Vater anruft, der jeden ohne Ansehen der Person nach seinem Tun beurteilt, dann führt auch, solange ihr in der Fremde seid, ein Leben in Gottesfurcht. Ihr wisst, dass ihr aus eurer nichtigen, von den Vätern ererbten Lebensweise nicht um einen vergänglichen Preis losgekauft wurdet, nicht um Silber oder Gold, sondern mit dem kostbaren Blut Christi, des Lammes, ohne Fehl und Makel. Er war schon vor Grundlegung der Welt dazu ausersehen und euretwegen ist er am Ende der Zeiten erschienen. Durch ihn seid ihr zum Glauben an Gott gekommen, der ihn von den Toten auferweckt und ihm die Herrlichkeit gegeben hat, sodass ihr an Gott glauben und auf ihn hoffen könnt. Der Wahrheit gehorsam habt ihr euer Herz rein gemacht für eine aufrichtige geschwisterliche Liebe. Darum hört nicht auf, einander von Herzen zu lieben. Ihr seid neu gezeugt worden, nicht aus vergänglichem, sondern aus unvergänglichem Samen, aus Gottes Wort, das lebt und das bleibt. Denn alles Sterbliche ist wie Gras und all seine Schönheit ist wie die Blume im Gras. Das Gras verdorrt und die Blume verwelkt, doch das Wort des Herrn bleibt in Ewigkeit. Dies aber ist das Wort, das euch als frohe Botschaft verkündet worden ist. Legt also alle Bosheit ab, alle Falschheit und Heuchelei, allen Neid und alle Verleumdung. Verlangt wie neugeborene Kinder nach der unverfälschten, geistigen Milch, damit ihr durch sie heranwachst und Rettung erlangt. Denn ihr habt gekostet, wie gütig der Herr ist. Kommt zu ihm, dem lebendigen Stein, der von den Menschen verworfen, aber von Gott auserwählt und geehrt worden ist. Lasst euch als lebendige Steine zu einem geistigen Haus aufbauen, zu einer heiligen Priesterschaft, um durch Jesus Christus geistige Opfer darzubringen, die Gott gefallen. Denn es heißt in der Schrift: Siehe, ich lege in Zion einen auserwählten Stein, einen Eckstein, den ich in Ehren halte. Wer an ihn glaubt, der geht nicht zugrunde. Euch, die ihr glaubt, gilt diese Ehre. Für jene aber, die nicht glauben, ist dieser Stein, den die Bauleute verworfen haben, zum Eckstein geworden, zum Stein, an den man anstößt, und zum Felsen, an dem man zu Fall kommt. Sie stoßen sich an ihm, weil sie dem Wort nicht gehorchen, doch dazu sind sie bestimmt. Ihr aber seid ein auserwähltes Geschlecht, eine königliche Priesterschaft, ein heiliger Stamm, ein Volk, das sein besonderes Eigentum wurde, damit ihr die großen Taten dessen verkündet, der euch aus der Finsternis in sein wunderbares Licht gerufen hat. Einst wart ihr kein Volk, jetzt aber seid ihr Gottes Volk. Einst gab es für euch kein Erbarmen, jetzt aber habt ihr Erbarmen gefunden. Geliebte, da ihr Fremde und Gäste seid in dieser Welt, ermahne ich euch: Gebt den irdischen Begierden nicht nach, die gegen die Seele kämpfen. Führt unter den Heiden ein rechtschaffenes Leben, damit sie, die euch jetzt als Übeltäter verleumden, durch eure guten Taten, die sie sehen, Gott verherrlichen am Tag der Heimsuchung. Unterwerft euch um des Herrn willen, jeder menschlichen Ordnung dem Kaiser, weil er über allen steht, den Statthaltern, weil sie von ihm entsandt sind, um die zu bestrafen, die Böses tun, und die auszuzeichnen, die Gutes tun. Denn es ist der Wille Gottes, dass ihr durch eure guten Taten die Unwissenheit unverständiger Menschen zum Schweigen bringt. Handelt als Freie, ohne die Freiheit als Deckmantel der Bosheit zu benutzen, sondern als Knechte Gottes. Erweist allen Menschen Ehre, liebt die Brüder und Schwestern, fürchtet Gott und ehrt den Kaiser. Ihr Sklaven, ordnet euch in aller Ehrfurcht euren Herren unter, nicht nur den Guten und Freundlichen, sondern auch den Launenhaften. Denn es ist eine Gnade, wenn jemand deswegen Kränkungen erträgt und zu Unrecht leidet, weil er sich in seinem Gewissen nach Gott richtet. Ist es vielleicht etwas Besonderes, wenn ihr wegen einer Verfehlung Schläge erduldet? Wenn ihr aber recht handelt und trotzdem Leiden erduldet, das ist eine Gnade in den Augen Gottes. Dazu seid ihr berufen worden, denn auch Christus hat für euch gelitten und euch ein Beispiel gegeben, damit ihr seinen Spuren folgt. Er hat keine Sünde begangen und in seinem Mund war keine Falschheit. Als er geschmäht wurde, schmähte er nicht, als er litt, drohte er nicht, sondern überließ seine Sache dem gerechten Richter. Er hat unsere Sünden mit seinem eigenen Leib auf das Holz des Kreuzes getragen, damit wir tot sind für die Sünden und leben für die Gerechtigkeit. Durch seine Wunden seid ihr geheilt. Denn ihr hattet euch verirrt wie Schafe, jetzt aber habt ihr euch hingewandt zum Hirten und Hüter eurer Seelen. Ebenso sollt ihr Frauen euch euren Männern unterordnen, damit auch sie, falls sie dem Wort nicht gehorchen, durch das Leben ihrer Frauen ohne ein Wort gewonnen werden, wenn sie sehen, wie ihr in Gottesfurcht ein reines Leben führt. Nicht auf äußeren Schmuck sollt ihr Wert legen, auf Haartracht, Goldschmuck und prächtige Kleider, sondern was im Herzen verborgen ist, das sei euer unvergänglicher Schmuck. Ein sanftes und ruhiges Wesen. Das ist wertvoll in Gottes Augen. So haben sich einst auch die heiligen Frauen geschmückt, die ihre Hoffnung auf Gott setzten. Sie ordneten sich ihren Männern unter. Sarah gehorchte Abraham und nannte ihn Herr. Ihre Kinder seid ihr geworden, wenn ihr recht handelt und euch vor keiner Einschüchterung fürchtet. Ebenso sollt ihr Männer im Umgang mit den Frauen rücksichtsvoll sein, denn sie sind der schwächere Teil. ehrt sie, denn auch sie sind Erben der Gnade des Lebens. So wird euren Gebeten nichts mehr im Weg stehen. Endlich aber, seid alle eines Sinnes, voll Mitgefühl und Liebe zueinander, seid barmherzig und demütig. Vergeltet Böses nicht mit Bösem oder Schmähung mit Schmähung, im Gegenteil. Segnet, denn dazu seid ihr berufen worden, dass ihr Segen erbt. Es heißt nämlich, wer das Leben liebt und gute Tage zu sehen wünscht, der bewahre seine Zunge vor Bösem und seine Lippen vor falscher Rede. Er meide das Böse und tue das Gute. Er suche Frieden und jage ihm nach. Denn die Augen des Herrn blicken auf die Gerechten und seine Ohren hören ihr Flehen. Das Antlitz des Herrn aber richtet sich gegen die Bösen. Und wer wird euch Böses zufügen, wenn ihr euch voll Eifer um das Gute bemüht? Aber auch wenn ihr um der Gerechtigkeit willen leidet, seid ihr selig zu preisen. Fürchtet euch nicht vor ihnen und lasst euch nicht erschrecken. Heiligt vielmehr in eurem Herzen Christus, den Herrn. Seid stets bereit, jedem Rede und Antwort zu stehen, der von euch Rechenschaft fordert über die Hoffnung, die euch erfüllt. Antwortet aber bescheiden und ehrfürchtig, denn ihr habt ein reines Gewissen, damit jene, die euren rechtschaffenen Lebenswandel in Christus in schlechten Ruf bringen, wegen ihrer Verleumdungen beschämt werden. Denn es ist besser, für gute Taten zu leiden, wenn es Gottes Wille ist, als für böse. Denn auch Christus ist der Sünden wegen ein einziges Mal gestorben, ein Gerechter für Ungerechte, damit er euch zu Gott hinführe, nachdem er dem Fleisch nach zwar getötet, aber dem Geist nach lebendig gemacht wurde. In ihm ist er auch zu den Geistern gegangen, die im Gefängnis waren und hat ihnen gepredigt. Diese waren einst ungehorsam, als Gott in den Tagen Noachs geduldig wartete, während die Arche gebaut wurde. In ihr wurden nur wenige, nämlich 8 Menschen, durch das Wasser gerettet. Dem entspricht die Taufe, die jetzt euch rettet. Sie dient nicht dazu, den Körper von Schmutz zu reinigen, sondern sie ist eine Bitte an Gott, um ein reines Gewissen aufgrund der Auferstehung Jesu Christi, der in den Himmel gegangen ist. Dort ist er zur Rechten Gottes und Engel, Gewalten und Mächte sind ihm unterworfen. Da Christus im Fleisch gelitten hat, wappnet auch ihr euch mit diesem Gedanken, denn wer im Fleisch gelitten hat, für den hat die Sünde ein Ende. Darum richtet euch, solange ihr noch auf Erden lebt, nicht mehr nach den menschlichen Begierden, sondern nach dem Willen Gottes. Denn lange genug habt ihr in der vergangenen Zeit getan, was die Heiden wollen, und habt ein ausschweifendes Leben voller Begierden geführt, habt getrunken, geprasst, gezecht und frevelhaften Götzenkult getrieben. Darüber sind sie empört und sie lästern, weil ihr euch nicht mehr mittreiben lasst im Strom der Leidenschaften. Aber sie werden vor dem Rechenschaft ablegen müssen, der schon bereitsteht, um die Lebenden und die Toten zu richten. Denn auch Toten ist das Evangelium dazu verkündet worden, dass sie zwar wie Menschen gerichtet werden im Fleisch, aber wie Gott das Leben haben im Geist. Das Ende aller Dinge ist nahe. Seid also besonnen und nüchtern und betet. Vor allem haltet beharrlich fest an der Liebe zueinander, denn die Liebe deckt viele Sünden zu. Seid untereinander gastfreundlich, ohne zu murren. Dient einander als gute Verwalter der vielfältigen Gnade Gottes, jeder mit der Gabe, die er empfangen hat. Wer redet, der rede mit den Worten, die Gott ihm gibt. Wer dient, der diene aus der Kraft, die Gott verleiht. So wird in allem Gott verherrlicht durch Jesus Christus. Sein ist die Herrlichkeit und die Macht in alle Ewigkeit. Amen. Geliebte, lasst euch durch die Feuersglut, die zu eurer Prüfung über euch gekommen ist, nicht verwirren, als ob euch etwas Ungewöhnliches zustoße. Stattdessen freut euch, dass ihr Anteil an den Leiden Christi habt, denn so könnt ihr auch bei der Offenbarung seiner Herrlichkeit voll Freude jubeln. Wenn ihr wegen des Namens Christi beschimpft werdet, seid ihr selig zu preisen, denn der Geist der Herrlichkeit, der Geist Gottes, ruht auf euch. Wenn einer von euch leiden muss, soll es nicht deswegen sein, weil er ein Mörder oder ein Dieb ist, weil er Böses tut oder sich in fremde Angelegenheiten einmischt. Wenn er aber leidet, weil er Christ ist, dann soll er sich nicht schämen, sondern Gott darin verherrlichen. Denn jetzt ist die Zeit, in der das Gericht beim Haus Gottes beginnt. Wenn es aber bei uns anfängt, wie wird dann das Ende derer sein, die dem Evangelium Gottes nicht gehorchen? Und wenn der Gerechte kaum gerettet wird, wo wird man dann die Frevler und Sünder finden? Darum sollen alle, die nach dem Willen Gottes leiden müssen, Gutes tun und dadurch ihr Leben dem treuen Schöpfer anbefehlen. Eure Ältesten ermahne ich, als Mitältester und Zeuge der Leiden Christi, der auch an der Herrlichkeit teilhaben soll, die sich offenbaren wird. Weidet die euch anvertraute Herde Gottes, nicht gezwungen, sondern freiwillig, wie Gott es will. Auch nicht aus Gewinnsucht, sondern mit Hingabe. Seid nicht Beherrscher der Gemeinden, sondern Vorbilder für die Herde. Wenn dann der oberste Hirt erscheint, werdet ihr den nie verwelkenden Kranz der Herrlichkeit empfangen. Sodann, ihr Jüngeren, ordnet euch den Ältesten unter. Alle aber begegnet einander in Demut, denn Gott tritt Stolzen entgegen, Demütigen aber schenkt er seine Gnade. Beugt euch also in Demut unter die mächtige Hand Gottes, damit er euch erhöht, wenn die Zeit gekommen ist. Werft alle eure Sorgen auf ihn, denn er kümmert sich um euch. Seid nüchtern, seid wachsam. Euer Widersacher, der Teufel, geht wie ein brüllender Löwe umher und sucht, wen er verschlingen kann. Leistet ihm Widerstand in der Kraft des Glaubens. Wisst, dass eure Brüder und Schwestern in der Welt die gleichen Leiden ertragen. Der Gott aller Gnade aber, der euch in Christus zu seiner ewigen Herrlichkeit berufen hat, wird euch, die ihr kurze Zeit leiden müsst, wieder aufrichten, stärken, kräftigen und auf festen Grund stellen. Sein ist die Macht in Ewigkeit. Amen. Durch Silvanus, den ich für einen treuen Bruder halte, habe ich euch kurz geschrieben. Ich habe euch ermahnt und habe bezeugt, dass dies die wahre Gnade Gottes ist, in der ihr stehen sollt. Es grüßt euch die mitauserwählte Gemeinde in Babylon und Markus, mein Sohn. Grüßt einander mit dem Kuss der Liebe. Friede sei mit euch allen, die ihr in Christus seid.

0: Aus dem zweiten Brief des Petrus.
1: Der zweite Brief des Petrus. Simon Petrus, Knecht und Apostel Jesu Christi, an jene, die durch die Gerechtigkeit unseres Gottes und Retters Jesus Christus den gleichen kostbaren Glauben erlangt haben wie wir. Gnade sei mit euch und Friede in Fülle durch die Erkenntnis Gottes und Jesu, unseres Herrn. Alles, was für unser Leben und unsere Frömmigkeit gut ist, hat seine göttliche Macht uns geschenkt. Sie hat uns den erkennen lassen, der uns durch seine Herrlichkeit und Kraft berufen hat. Durch sie sind uns die kostbaren und überaus großen Verheißungen geschenkt, damit ihr durch diese Anteil an der göttlichen Natur erhaltet und dem Verderben entflieht, das durch die Begierde in der Welt herrscht. Darum setzt allen Eifer daran, mit eurem Glauben die Tugend zu verbinden, mit der Tugend die Erkenntnis, mit der Erkenntnis die Selbstbeherrschung, mit der Selbstbeherrschung die Ausdauer, mit der Ausdauer die Frömmigkeit, mit der Frömmigkeit die Brüderlichkeit und mit der Brüderlichkeit die Liebe. Wenn dies nämlich bei euch vorhanden ist und wächst, dann nimmt es euch die Trägheit und Unfruchtbarkeit für die Erkenntnis unseres Herrn Jesus Christus. Wem dies nämlich fehlt, der ist blind und kurzsichtig. Er hat vergessen, dass er gereinigt worden ist von seinen früheren Sünden. Deshalb, Brüder und Schwestern, bemüht euch noch mehr darum, dass eure Berufung und Erwählung Bestand hat. Wenn ihr das tut, werdet ihr niemals scheitern. So wird euch in reichem Maß gewährt, in das ewige Reich unseres Herrn und Retters, Jesus Christus, einzutreten. Darum will ich euch immer daran erinnern, auch wenn ihr es schon wisst und in der Wahrheit gefestigt seid, die jetzt gegenwärtig ist. Ich halte es nämlich für richtig, euch daran zu erinnern, solange ich noch in diesem Zelt lebe und euch dadurch wach zu halten. Denn ich weiß, dass mein Zelt bald abgebrochen wird, wie mir auch unser Herr Jesus Christus offenbart hat. Ich will aber dafür sorgen, dass ihr euch auch nach meinem Tod jederzeit daran erinnern könnt. Denn wir sind nicht klug ausgedachten Geschichten gefolgt, als wir euch die machtvolle Ankunft unseres Herrn Jesus Christus kundtaten, sondern wir waren Augenzeugen seiner Macht und Größe. Denn er hat von Gott, dem Vater, Ehre und Herrlichkeit empfangen, als eine Stimme von erhabener Herrlichkeit an ihn erging. Das ist mein geliebter Sohn, an dem ich Wohlgefallen gefunden habe. Diese Stimme, die vom Himmel kam, haben wir gehört, als wir mit ihm auf dem heiligen Berg waren. Dadurch ist das Wort der Propheten für uns noch sicherer geworden und ihr tut gut daran, es zu beachten, wie ein Licht, das an einem finsteren Ort scheint, bis der Tag anbricht und der Morgenstern aufgeht in eurem Herzen. Bedenkt dabei vor allem dies: Keine Prophetie der Schrift wird durch eigenmächtige Auslegung wirksam, denn niemals wurde eine Prophetie durch den Willen eines Menschen hervorgebracht, sondern vom Heiligen Geist getrieben haben Menschen im Auftrag Gottes geredet.

Es gab aber auch falsche Propheten im Volk, wie es auch unter euch falsche Lehrer geben wird. Sie werden verderbenbringende Irrlehren einschleusen und den Herrn, der sie freigekauft hat, verleugnen. Doch dadurch bringen sie über sich selbst rasches Verderben. Und ihren Ausschweifungen werden sich viele anschließen und ihretwegen wird der Weg der Wahrheit in Verruf kommen. In ihrer Habgier werden sie euch mit erdichteten Worten zu kaufen versuchen. Aber das Gericht über sie bereitet sich schon seit langem vor und das Verderben, das ihnen droht, schläft nicht. Gott hat auch die Engel, die gesündigt haben, nicht verschont, sondern sie mit Ketten in der Finsternis der Unterwelt verwahrt und sie als Gefangene dem Gericht übergeben. Er hat auch die Welt am Anfang nicht verschont, sondern mit 7 anderen Noach, den Künder der Gerechtigkeit, bewahrt, als er die Flut über die Welt der Gottlosen brachte. Auch die Städte Sodom und Gomorra hat er eingeäschert und zum Untergang verurteilt, als ein Beispiel für die Gottlosen in späteren Zeiten. Dem gerechten Lot aber, der unter dem ausschweifenden Lebenswandel der Frevler litt, hat er gerettet. Denn dieser Gerechte, der mitten unter ihnen wohnte, musste Tag für Tag ihr gesetzwidriges Tun sehen und hören. Und das quälte diesen Gerechten. Der Herr kann die Frommen aus der Versuchung retten, die Ungerechten aber kann er für den Tag des Gerichts aufsparen, um sie zu bestrafen, besonders jene, die sich von der schmutzigen Begierde ihres Körpers beherrschen lassen und die Macht des Herrn verachten. Diese frechen und anmaßenden Menschen schrecken nicht davor zurück, die überirdischen Mächte zu lästern, während Engel, die ihnen an Stärke und Macht überlegen sind, beim Herrn nicht über sie urteilen und lästern. Diese Menschen aber sind wie unvernünftige Tiere, die von Natur aus dazu geboren sind, gefangen zu werden und umzukommen. Sie lästern über Dinge, die sie nicht verstehen. In ihrer Verderbtheit werden auch sie verderben. Und als Lohn für ihr Unrecht werden sie Unrecht erleiden. Sie halten es für ein Vergnügen bei Tag, ein üppiges Leben zu führen. Schandflecke und Makel sind sie, die in ihren Betrügereien schwelgen, wenn sie zusammen mit euch prassen. Sie haben nur Augen für die Ehebrecherin und sind unersättlich in der Sünde. Sie ködern ungefestigte Seelen, ihr Herz ist in der Habgier geübt, sie sind Kinder des Fluches. Sie haben den geraden Weg verlassen und sind in die Irre gegangen. Sie folgten dem Weg Bileams, des Sohnes Bosors, der den Lohn der Ungerechtigkeit liebte, aber er wurde wegen seines eigenen Vergehens zurechtgewiesen. Ein stummes Lasttier redete mit menschlicher Stimme und verhinderte das wahnwitzige Vorhaben des Propheten. Diese Menschen sind Quellen ohne Wasser. Sie sind Wolken, die der Sturm vor sich herjagt. Für sie ist die dunkelste Finsternis bestimmt. Sie führen geschwollene und nichtssagende Reden. In ihren fleischlichen Begierden ködern sie durch Ausschweifungen die Menschen, die sich wirklich von denen getrennt haben, die im Irrtum leben. Freiheit versprechen sie ihnen und sind doch selbst Sklaven des Verderbens, denn wem jemand unterliegt, dessen Sklave ist er. Denn wenn sie den Schandtaten der Welt durch die Erkenntnis des Herrn und Retters Jesus Christus entkommen sind, in diese sich aber wieder verstricken und ihnen unterliegen, dann steht es mit ihnen am Ende schlimmer als vorher. Denn es wäre besser für sie, den Weg der Gerechtigkeit nicht erkannt zu haben, als ihn erkannt zu haben und sich danach wieder von dem heiligen Gebot abzuwenden, das ihnen überliefert worden ist. Auf sie trifft das wahre Sprichwort zu. Der Hund kehrt zurück zu dem, was er erbrochen hat, und die gewaschene Sau wälzt sich wieder im Dreck.

0: Hallo und guten Morgen. Das war in der Nacht unser Blick ins Neue Testament. Danke, dass ihr mit uns gestartet seid. Einen angenehmen Tag wünschen wir euch.
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2: Ich bin Dirk Zeitler. Nach dem schwersten Erdbeben seit Jahrzehnten in Kolumbien ist das ganze Ausmaß der Katastrophe noch nicht absehbar. Rettungskräfte suchen in eingestürzten Gebäuden nach Überlebenden. Die Regierung des südamerikanischen Landes rief nach dem Beben mit mehr als 100 Toten den Notstand aus.
3: Das Erdbeben ereignete sich im Westen des Landes. Nahe der Stadt Medellin lag das Epizentrum in einer Tiefe von rund 100 Kilometern, wie der Geologische Dienst mitteilte. Das Beben war aber auch in vielen anderen Städten zu spüren. Videos in den sozialen Netzwerken zeigten zerstörte Gebäude und Menschen, die vor Panik auf die Straße liefen. Auch mehrere Flughäfen waren betroffen. Viele Nachbarländer haben ihre Hilfe angeboten. Auch dort war das Beben zu hören, wie in Venezuela, Ecuador und Panama. Es wird befürchtet, dass die Zahl der Opfer weiter steigt. Tine Klimach, Nachrichtenredaktion.
2: Übergriffe gegen Mitarbeiter der Deutschen Bahn im Regionalverkehr haben zugenommen. In der ersten Hälfte dieses Jahres kam es zu rund 990 Vorfällen, 14% mehr im Vergleich zum Vorjahreszeitraum, sagt der Konzern. Meist ging es um einfache Körperverletzungen wie Schubsen, Greifen und Bespucken. Zu schweren Körperverletzungen kam es bei 22 Mitarbeitern. Nach der Führung in Teheran macht nun auch US-Präsident Trump Entschädigungszahlungen zur Bedingung für künftige Verhandlungen zur Beilegung des Konflikts mit dem Iran. Der Iran solle für alle Menschen zahlen, die in der Vergangenheit von iranischer Seite schwer verletzt oder getötet worden seien, schrieb Trump auf seiner Plattform Truth Social.
4: Es dauerte nicht lange, bis Trump auf die Forderung Teherans reagierte und exakt dasselbe forderte. Es sind politische Signale, die beide Kriegsparteien damit aussenden, die da lauten, wir weichen keinen Zentimeter. Für Trump kann das nach hinten losgehen, weil er einen Ausweg aus dem Krieg finden muss. Er wollte ihn eigentlich auf einige Wochen begrenzen, doch der Konflikt dauert nun schon länger als 5 Monate. Aus Washington, Anna Ringle.
2: Passagiere der Lufthansa müssen vorerst keine weiteren Streiks der Piloten fürchten. Die Gewerkschaft Vereinigung Cockpit gab bekannt, dass man sich mit dem Unternehmen auf ein umfassendes Schlichtungsverfahren geeinigt hat. Es geht dabei um offene Tariffragen in den Flugbetrieben Lufthansa, Lufthansa Cargo, Lufthansa Cityline und Eurowings.
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2: Zum Wetter, die aktuelle Vorhersage des Deutschen Wetterdienstes. Heute werden in der Nord- und Osthälfte 18 bis 25 Grad erreicht, sonst geht es hoch bis auf 33 Grad. Dabei ziehen im Norden und Osten einige Wolkenfelder durch, aber es bleibt meist trocken. Ansonsten gibt es viel Sonne, nur an den Alpen könnte es wieder etwas nass werden. In der Nacht dann weitgehend trocken, Tiefstwerte im Südwesten und Süden sowie an der See 16 bis 10 Grad, sonst 11 bis 5 Grad.
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1: Grüßt euch, ich bin's, Anni von domradio.de. Verliebt sein, das ist zwar schön, aber echte Partnerschaft, die zeigt sich doch oft darin, ob man die gleichen Ziele hat, gemeinsam durchs Leben geht, nicht gegeneinander, sondern miteinander. Und darüber hat Antoine de Saint-Exupéry geschrieben. Liebe besteht nicht darin, dass man einander ansieht, sondern dass man gemeinsam in die gleiche Richtung blickt.

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1: Ich bin Katrin Müller. Nach dem schwersten Erdbeben seit Jahrzehnten in Kolumbien mit mehr als 100 Toten ist das ganze Ausmaß der Katastrophe noch nicht absehbar. Rettungskräfte suchten in eingestürzten Gebäuden nach Überlebenden. Die Regierung des südamerikanischen Landes rief einen landesweiten Notstand aus.
2: Besonders schwer getroffen sind Städte im Westen Kolumbiens. In Pereira und Cali sind zahlreiche Gebäude eingestürzt. Nun suchen Rettungskräfte und Anwohner in den Trümmern nach Überlebenden. Beschädigt wurden auch Krankenhäuser und Schulen. Mehrere Flughäfen sind zudem vorerst geschlossen. Das jetzt schon bekannte große Ausmaß der Schäden, es überrascht ein wenig, ereignete sich das Beben doch in einer Tiefe von etwa 100 Kilometern. Trotzdem waren die Erschütterungen bis in die Hauptstadt Bogotá zu spüren. Auch dort berichteten Bewohner von schwankenden Gebäuden. Aus Rio de Janeiro, Philipp Znieder.
1: Für US-Präsident Trump scheint das Ringen um eine Öffnung der Straße von Hormuz weitgehend beendet zu sein. Nach einer Minenräumung sei die Meerenge für Schiffe wieder befahrbar und werde zu 100% von den USA kontrolliert, sagte Trump im Weißen Haus. Darüber hinaus verlangte er Entschädigungszahlungen von der Führung in Teheran. Wegen des anhaltenden Niedrigwassers am Rhein und anderen Flüssen wollen nun auch Baden-Württemberg, Bayern und Mecklenburg-Vorpommern das Sonn- und Feiertagsfahrverbot für Lkw aussetzen. Das ist nur eine Maßnahme, was weiterhelfen kann, um die Transportprobleme zu lösen. Darüber will Verkehrsminister Steffen Bilger morgen mit den Ländern sprechen.
3: Es hatten schon einige andere Bundesländer das Lkw-Fahrverbot am vergangenen Wochenende vorübergehend gelockert. Ob das was bringt? Für eine erste Bilanz ist es noch zu früh, sagen die Verantwortlichen. Nach Einschätzung des Logistikverbands BGL wird es nicht viel bringen. Es fehlen seit Jahren 100.000 Fahrer in Deutschland. Der Rest muss auch seine Ruhezeiten einhalten. Und der Bundesverband der deutschen Binnenschifffahrt rechnet damit, dass bei weiter sinkenden Wasserständen keine durchgehende Schifffahrt mehr auf dem Rhein stattfindet. Aus Berlin, Tine Klimach.
1: Passagiere der Lufthansa müssen vorerst keine weiteren Streiks der Piloten fürchten. Die Gewerkschaft Vereinigung Cockpit gab in einem Rundschreiben an die Mitglieder bekannt, dass man sich mit dem Unternehmen auf ein umfassendes Schlichtungsverfahren geeinigt hat. Es geht dabei um offene Tariffragen in den Flugbetrieben Lufthansa, Lufthansa Cargo, Lufthansa Cityline und Eurowings.
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1: Zum Wetter, die aktuelle Vorhersage des Deutschen Wetterdienstes. Im Norden und Nordosten wolkig und meist trocken, an den Alpen ziehen Quellwolken durch, vereinzelt kann es Schauer und Gewitter geben. Sonst vielfach sonnig und trocken, 18 bis 25 Grad werden es im Norden und Osten, sonst 24 bis 32 Grad, am Hochrhein bis 34 Grad. Morgen auch wieder viel Sonne, nur an den Alpen kann es mal nass werden, im Norden Höchstwerte bis 26 Grad, sonst 26 bis 35 Grad, mit den höchsten Werten im Südwesten.
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4: Ganz genau, 3:06. Euch einen schönen guten Morgen. Hallo.

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1: Wir lieben die Beginner. Liebeslied für euch an diesem frühen Dienstagmorgen. 10 Minuten nach 6. Guten Start für euch.

0: Genau, 17:45. Schönen guten Morgen, Domradio am Dienstag. Der erste Impuls des Tages kommt in dieser Woche vom Düsseldorfer Hochschulpfarrer Stefan Wiskirchen.
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2: Korinth war eine wohlhabende, multikulturelle Hafenstadt. Unterschiedlichste Strömungen trafen dort aufeinander. Griechisches Denken, das den Geist über den Leib stellte, Mysterienkulte mit geheimen Ritualen, der Kaiserkult mit seinem Streben nach Macht und Anerkennung und die jüdische Tradition in der Diaspora. Diese Vielfalt spiegelt sich auch in der christlichen Gemeinde wider. Sie war lebendig, aber konfliktreich. Es gab Gruppenbildungen, Zweifel, geistlichen Hochmut, aber auch Beliebigkeit im Leben und im Glauben. Paulus schreibt genau in diese Situation hinein, nicht belehrend von oben, sondern seelsorglich und klar. Er ruft die Gemeinde zurück zur Mitte, nicht zu einer Idee, nicht zu einer bestimmten Person, sondern zu Jesus Christus, gekreuzigt und auferstanden. Das ist sein Fundament. Das soll das Fundament der Gemeinde von Korinth. Das kann auch unser Fundament sein. Ich erinnere euch an das Evangelium, schreibt Paulus, nicht als Rückblick auf etwas Vergangenen, sondern als Erinnerung an das, worauf sie stehen. Glaube ist keine Nostalgie, er ist Kraft für das Heute. Im Herzen steht für den christlichen Glauben, Christus ist gestorben und er ist auferweckt worden. Nicht als Mythos, nicht als schönes Symbol, sondern als bezeugte Wirklichkeit, die Leben verändert und neu ausrichtet. Paulus nennt die Zeugen, Kephas, die 12, viele andere und zuletzt sich selbst. Auch der Unvollkommene, der Späte, der Zweifelnde, er wird berufen. Die Begegnung mit dem Auferstandenen verändert, damals wie heute. Das ist unsere Botschaft und euer Glaube, so schreibt Paulus im Korintherbrief. Glaube ist keine Theorie, er ist Beziehung, festhalten auch im Fragen, im Ringen und im Zweifeln. Die Gemeinde in Korinth war alles andere als perfekt und gerade darin kann sie uns nahe sein. Auch wir sind eine bunte, eine suchende Gemeinschaft als die Kirche, mit Spannungen, unterschiedlichen Prägungen und offenen Fragen. Was uns eint, was uns einen soll, ist dieses eine Fundament, der Glaube an Jesus Christus, den Gekreuzigten und Auferstandenen. Dieser Glaube ist kein Zusatz für besonders schöne Tage. Er ist der Grund, auf dem wir stehen und die Kraft, aus der wir leben. Ich erinnere euch an das Evangelium von der Auferstehung, denn Christus ist gestorben. Und er ist auferweckt worden.

0: Gott, wir suchen oft nach Einheit in unserer Kirche und sehen doch oft Gruppenbildungen, Zweifel und Beliebigkeit. Mach uns bereit, uns neu auf das Fundament des Glaubens an die Auferstehung und das neue Leben, das uns in Jesus Christus geschenkt ist, zu stellen und aus diesem Fundament zu wachsen in eine Zukunft, die du selber bist. Dazu segne der allmächtige Gott, der Vater und der Sohn und der Heilige Geist. Amen. Euer Stefan Wiskirchen, Hochschulpfarrer in Düsseldorf.
1: Und das im Domradio Morgenimpuls an diesem Dienstag. Gerne für euch zum Nachhören. Klickt einfach domradio.de. Wir haben es 19 nach 6. Guten Morgen.

Radio hier am Dienstag. Ich bin Carsten Döpp. Schönen guten Morgen. 6:35 Teddy Swims jetzt im Domradio und nächstes Jahr 4 Konzerte in Deutschland. Unbedingt vormerken, super Typ. In Hamburg, in Berlin, in Köln 2-mal. Im März, hier ist Mr. Know-It-All.

0: halb sieben.
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2: Mit Tim aus der domradio.de Redaktion und ich habe euch heute einen Text aus der Bibel mitgebracht, der sehr gerne an Hochzeiten gelesen wird. Das hohe Lied der Liebe aus dem 1. Korintherbrief, Kapitel 13. Wenn ich mit Menschen und mit Engelszungen redete und hätte der Liebe nicht, so wäre ich ein tönendes Erz oder eine klingende Schelle. Und wenn ich prophetisch reden könnte und wüsste alle Geheimnisse und alle Erkenntnis und hätte allen Glauben, so dass ich Berge versetzen könnte und hätte der Liebe nicht, so wäre ich nichts. Und wenn ich alle meine Habe den Armen gäbe und meinen Leib dahingäbe, mich zu rühmen, und hätte der Liebe nicht, so wäre mir's nichts nütze. Die Liebe ist langmütig und freundlich. Die Liebe eifert nicht. Die Liebe treibt nicht Mutwillen. Sie bläht sich nicht auf. Sie verhält sich nicht ungehörig. Sie sucht nicht das Ihre. Sie lässt sich nicht erbitten. Sie rechnet das Böse nicht zu. Sie freut sich nicht über die Ungerechtigkeit, sie freut sich aber an der Wahrheit. Sie erträgt alles, sie glaubt alles, sie hofft alles, sie duldet alles. Die Liebe hört nimmer auf.
0: You know the hardest thing. Domradio hier am Dienstag, guten Morgen. To someone you love. That's the hardest thing. Und das sind die Gorillas. Orange County.

Schönen guten Morgen, euer Domradio am Dienstag, 7:09 morgen Abend, Sonnenfinsternis, ja, auch in Deutschland ja zu sehen, da wird die Sonne zumindest bis zu 90% bedeckt sein. Wir bereiten euch vor in etwa 6 Minuten, damit ihr da alles wisst und nicht bis 2075 warten müsst.

0: von Falling in Love an diesem Dienstagmorgen, 6:45. Schön, dass ihr bei uns seid. Morgen Abend gibt es ein seltenes Naturphänomen, eine Sonnenfinsternis. Der Mond schiebt sich dann vor die Sonne und wirft einen Schatten auf die Erde. Bis zu 90% der Sonne verschwindet dann hinter dem Mond, auch eben bei uns in Deutschland, so stark wie zuletzt 1999. Kollege Simeon Müller, wo und wie gucke ich sie mir denn am besten an, die Sophie?
1: Ja, die Finsternis erreicht bei uns kurz vor Sonnenuntergang ihren Höhepunkt. Deswegen braucht man vor allen Dingen einen freien Blick Richtung Westen oder Nordwesten, halt wo die Sonne untergeht. Und am besten steht man irgendwo, wo der Horizont nicht verdeckt wird. Also vielleicht auf einem Hügel, auf einem Feld oder dem eigenen Balkon. Und ganz wichtig ist, dass man sich nur mit einer zertifizierten Finsternisbrille das alles anguckt. Die hat man bestimmt schon mal gesehen, die sehen auf den ersten Blick aus wie so 3D-Brillen aus dem Kino, sind es aber nicht. Und das ist ganz wichtig, deshalb keine 3D-Brillen oder Sonnenbrillen oder sowas benutzen. Denn das kann wirklich richtig gefährlich werden, wenn man damit in die Sonne guckt.
0: Mhm. Könnte ich mir nicht auch selber eine basteln, so eine Brille?
1: Ich kann den Impuls total verstehen, dass man einfach denkt, ach, ich bastel mir jetzt schnell einfach selbst eine aus Alufolie oder einer alten CD. Aber ich kann wirklich nur davor warnen, denn das Gefährliche ist gar nicht die Helligkeit bei der Sonnenfinsternis, sondern vor allen Dingen die Strahlung. Und die wird durch Alufolie und Sonnenbrillen und Co. nicht gefiltert. Und wenn wir zu lange ungeschützt in die Sonne gucken, dann kann das die Netzhaut stark beschädigen, dass wir im schlimmsten Fall sogar echte Sehschäden davon bekommen können. Deswegen lieber schnell noch eine Brille kaufen. Die gibt's bei Optikern, in Planetarien oder in manchen Drogerien und Spielzeuggeschäften.
0: Okay, ich darf also ohne Schutz nicht direkt in die Sonne gucken, dann morgen Abend, kann ich denn einfach ein Foto davon machen?
1: Ja, da muss ich leider auch direkt mit einem großen Aber starten, denn die gebündelte Sonnenstrahlung kann nicht nur unseren Augen schaden, sondern auch den Sensoren in Handys oder Kameras. Wer also Fotos direkt von der Sonne machen will, braucht eigentlich einen Filter für Smartphone oder fürs Teleobjektiv. Und so ein Teleobjektiv braucht man eigentlich auch, um wirklich gute Fotos von der Sonne machen zu können, weil mit einem Handy kommt man da gar nicht nah genug ran. Aber vielleicht muss man auch gar kein Foto von der Sonne machen, sondern lieber ein Selfie, wie alle mit ihren Pappbrillen nach oben gucken.
0: Ja, so wird das wahrscheinlich sein. Simeon, vielen Dank. Also morgen so gegen 20.15 Uhr zur besten Sendezeit. Und wenn wir das verpassen sollten, eine ähnlich starke Sonnenfinsternis gibt es bei uns schon wieder in weniger als 50 Jahren, 2075. Da bin ich dann wieder dabei.

0: Domradio am Dienstag, 6.54 Uhr. 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

0: Will Be Loved. Maroon 5 für euch im Domradio am Dienstag. Einen schönen guten Morgen. Wir haben es kurz vor 7 und einmal Frankfurt-Köln, bitte. Ja, gut, könnt ihr machen mit dem Auto, ne? Also immer A3. Viele Baustellen, Stau, das zieht sich, ist nicht so schön. Ihr könnt die Bahn nehmen, dann aber ohne Gewähr, dass ihr jemals ankommt. Oder ihr schwimmt. Mhm. Wobei, ich würde sagen, das besser nicht machen, vor allem nicht nachmachen, was Extremschwimmerin Natalie Pohl nämlich vorhat. Sie ist vor einer knappen Stunde in den Main gestiegen und jetzt schwimmt sie bis nach Köln. Tatsächlich. Freitag soll sie hier sein und wir hören sie gleich.
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2: Ich bin Katrin Müller. In den Tarifkonflikt zwischen der Lufthansa und ihren Piloten ist Bewegung gekommen. Beide Seiten haben sich auf ein umfassendes Verfahren zur Schlichtung geeinigt. Darüber informierte die Gewerkschaftsvereinigung Cockpit ihre Mitglieder in einem Rundschreiben.
3: Die gute Nachricht für Lufthansa-Passagiere ist, weitere Streiks wird es vorerst nicht geben. Bei den Gesprächen mit einem Mediator geht es vor allem um die Gehälter und die Altersversorgung der Piloten von Lufthansa, Lufthansa Cityline, Eurowings und der Frachttochter Lufthansa Cargo. Ein weiterer Streitpunkt ist, dass der Vorstand Flugzeuge und Crews in Unternehmen verlagern will, in denen schlechtere Tarifbedingungen gelten. Deshalb hatte die Gewerkschaft Vereinigung Cockpit ihre Mitglieder in diesem Jahr schon an 7 Tagen zum Streik aufgerufen. Diana Kramer, Nachrichtenredaktion.
2: Nach dem schwersten Erdbeben seit Jahrzehnten in Kolumbien ist das ganze Ausmaß der Katastrophe noch nicht absehbar. Rettungskräfte suchen in eingestürzten Gebäuden nach Überlebenden. Die Regierung des südamerikanischen Landes rief den Notstand aus. Bei dem Beben der Stärke 7,4 kamen mehr als 110 Menschen ums Leben. Nach der Führung in Teheran macht nun auch US-Präsident Trump Entschädigungszahlungen zur Bedingung für künftige Verhandlungen zur Beilegung des Konflikts mit dem Iran. Der Iran solle für alle Menschen zahlen, die in der Vergangenheit von iranischer Seite schwer verletzt oder getötet worden seien, schrieb Trump auf seiner Plattform Truth Social.
4: Es dauerte nicht lange, bis Trump auf die Forderung Teherans reagierte und exakt dasselbe forderte. Es sind politische Signale, die beide Kriegsparteien damit aussenden, die da lauten, wir weichen keinen Zentimeter. Für Trump kann das nach hinten losgehen, weil er einen Ausweg aus dem Krieg finden muss. Er wollte ihn eigentlich auf einige Wochen begrenzen, doch der Konflikt dauert nun schon länger als 5 Monate. Aus Washington, Anna Ringle.
2: Der Wechsel hin zur Elektromobilität nimmt Fahrt auf. Das zeigt eine Auswertung der Versicherung Hook Coburg. Von allen Privatkunden, die im zweiten Quartal ihr bei der Hook versichertes Auto wechselten, stieg fast jeder 8. von einem Auto mit Verbrennungsmotor auf einen reinen Stromer um. Das sind doppelt so viele wie im Gesamtjahr 2025 und der mit Abstand höchste Quartalswert seit Einführung der Erhebung Anfang 2020.
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2: Zum Wetter, die aktuelle Vorhersage des Deutschen Wetterdienstes. Im Norden und Nordosten wolkig und meist trocken, an den Alpen ziehen Quellwolken durch, vereinzelt kann es Schauer und Gewitter geben. Sonst vielfach sonnig und trocken, 18 bis 25 Grad werden es im Norden und Osten, sonst 24 bis 32 Grad, am Hochrhein bis 34 Grad. Morgen auch wieder viel Sonne, nur an den Alpen kann es mal nass werden, im Norden Höchstwerte bis 26 Grad, sonst 26 bis 35 Grad, mit den höchsten Werten im Südwesten.
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0: Und mit Joris Herz über Kopf. Und zwar in 3 Minuten, dann sind Capital Cities fertig. Safe and Sound, schönen Dienstag, guten Morgen.

über Kopf. Das ist Joris im Domradio. Der hat schon ein paar Sommershows hinter sich, hat gespielt, unter anderem in Ulm, in Saarbrücken, in Büsum. Und übermorgen, da tritt er nochmal auf, da ist er in Hessen, in Kronberg im Taunus, beim Rheingau Musikfest. Joris. Jetzt haben wir 7:10 am Dienstag. Guten Morgen.

0: Vor einer guten Stunde, da ist sie in Frankfurt in den Main gestiegen. Ihr Ziel Köln. Domradio hier am Dienstag, 17 Minuten nach 7. Extremschwimmerin Nathalie Pohl steht vor einer außergewöhnlichen Herausforderung. In mehreren Tagesetappen schwimmt sie durch den Main und dann später durch den Rhein. Eine Schwimm-Challenge mit gesellschaftlicher Botschaft. Die 31-Jährige möchte nämlich darauf aufmerksam machen, dass noch immer zu viele Kinder in Deutschland nicht sicher schwimmen können.
1: Mir liegen Kinder generell sehr am Herzen und ich finde es in der heutigen Zeit eigentlich schlimm, dass immer weniger Kinder auch in Sportvereine gehen. Und Schwimmen ist einfach wirklich lebensnotwendig. Wenn die Situation entsteht, okay, ein Kind kann nicht schwimmen und es ist wirklich irgendwie in Gefahr, dann kann es halt wirklich schlecht ausgehen.
0: Ja, und deshalb schwimmt sie eben jetzt von Frankfurt nach Köln. Und Nathalie hat auch schon ein Kinderbuch geschrieben, Nanami, schwimm doch richtig. In der Hauptrolle eine kleine Robbe.
1: Mit diesem Buch möchte ich einfach Kindern wirklich Mut machen, ja, an sich selbst zu glauben und auch vielleicht ihre Träume zu verfolgen und natürlich von den Eltern unterstützt zu werden. Und es ist eigentlich auch so ein bisschen meine Geschichte. Also Nanami steht für sieben Meere auf Japanisch. Und ja, ich hoffe, dass viele Kinder dieses Buch lesen und auch vielleicht dann an sich mehr glauben.
0: Extremschwimmerin Nathalie Pohl im Domradio schwimmt gerade von Frankfurt bis nach Köln. Über Stationen in Bingen und Koblenz geht es dann bis zum Deutschen Sport- und Olympiamuseum hier in Köln. Freitagnachmittag wird sie dann hier erwartet und wirklich nochmal ganz dringend. Nathalie hat da eine Genehmigung, in den Flüssen zu schwimmen. Dazu gibt es eine besondere Absicherung. Und natürlich auch Begleitboote, die immer dabei sind. Also diese Aktion nicht nachahmen. Schwimmen in Flüssen ist lebensgefährlich.

Why Don't You Stay? Frische Musik von Nico Santos im Domradio an diesem Dienstag, 7.24 Uhr. Wie wär's mit einem schönen 80er? Sehr gerne. Hier sind Fleetwood Mac für euch.

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1: Die kommt jetzt von Annette Blyton, die Schriftstellerin und Kinderbuchautorin, hat heute Geburtstag, wurde geboren am 11. August 1897 in der Nähe von London, also heute vor vielen, vielen Jahren. Kennen Sie von Hani und Nani oder auch natürlich von den fünf Freunden, ne? Julian, Dick und Anne, George und Timmy, der Hund, kann ich immer noch mitsingen. So, was hat sie gesagt? Mal Kritik von Leuten über 12 interessiert mich überhaupt nicht. Wir starten rein in den sonnigen Dienstag, jetzt mit Natasha Bedingfield, Pocket Full of Sunshine. Guten Morgen.

Room Exile, Heimatsound aus NRW, die Giant Rooks aus Hamm in Westfalen im Domradio an diesem Dienstag, 8:08. Wir holen uns ein kleines bisschen gutes Fußballfeeling zurück, der offizielle EM-Song 2004 von Nelly Furtado. Und

0: Morgen, 16:08.
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0: Es ist Dienstag, der 11. August 2026. Wir gratulieren einem Künstler, der im besten Sinne ein schräger und guter Typ ist. Seit 2013 Jurymitglied in der Tanzshow Let's Dance. Jorge González wird heute 59, gebürtiger Kubaner, verließ seine Heimat im Jahr 1985, da war er gerade 17, um in Bratislava in der heutigen Slowakei Nuklearökologie zu studieren. Wie kam das denn?
2: Damals, ich war in einem Internat und war ein bester Student. Ich konnte entscheiden, welches Studienplatz ich nehme. Und da waren viele Sachen, Ingenieur, Elektrik, Mechanik. Und ich habe gesagt, nee, das ist nicht für mich. Und habe ich das gelesen, das ist viel mit Biologie, Physik, Mathematik. Und ich war gut in solchen Fächern damals. Und ich habe gesagt, okay, ich probiere das. Keiner wusste, was ist das.
0: Ja, das war übrigens tatsächlich der echte Jorge González oder nicht, und nicht Max Giermann oder so. Schon während des Studiums nahm er dann verschiedene Modeljobs an, war später Laufstegtrainer bei Germany's Next Topmodel und seit 2011 hat er die deutsche Staatsbürgerschaft. Wir blicken nach Kolumbien. Nach dem Erdbeben wird das Ausmaß nach und nach sichtbar. Mehr als 100 Tote heißt es, viele Vermisste, die wohl verschüttet sind. Die Regierung des südamerikanischen Landes rief einen landesweiten Notstand aus. Philipp Znider.
3: Besonders schwer getroffen sind Städte im Westen Kolumbiens. In Pereira und Cali sind zahlreiche Gebäude eingestürzt. Nun suchen Rettungskräfte und Anwohner in den Trümmern nach Überlebenden. Beschädigt wurden auch Krankenhäuser und Schulen. Mehrere Flughäfen sind zudem vorerst geschlossen. Das jetzt schon bekannte große Ausmaß der Schäden, es überrascht ein wenig, ereignete sich das Beben doch in einer Tiefe von etwa 100 Kilometern. Trotzdem waren die Erschütterungen bis in die Hauptstadt Bogotá zu spüren. Auch dort berichteten Bewohner von schwankenden Gebäuden.
0: Das war das schwerste Beben seit Jahrzehnten in Kolumbien. Es hatte eine Stärke von 7,4.

Sehr schön. Madness in der Domradio Playlist. It must be love. An diesem Dienstag um 7.53 Uhr. Und jetzt Musik für euch aus Schweden. Das ist Nickeli und Lucky Again. Musik aus diesem Jahr.

0: Guten Morgen, euch einen schönen Dienstag. Wir haben es kurz vor acht hier im Domradio und in der nächsten Stunde, da schauen wir mal ein bisschen genauer nach Spanien. Da ist ja die totale Sonnenfinsternis morgen Abend ganz besonders gut zu erleben. Und ich habe schon gehört, das Land platzt irgendwie aus allen Nähten. Alle wollen dahin. Unsere Reporterin wird uns mehr erzählen, hier so gegen viertel vor neun.
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2: Ich bin Katrin Müller. Nach dem schwersten Erdbeben seit Jahrzehnten in Kolumbien mit mehr als 100 Toten ist das ganze Ausmaß der Katastrophe noch nicht absehbar. Rettungskräfte suchten in eingestürzten Gebäuden nach Überlebenden. Die Regierung des südamerikanischen Landes rief einen landesweiten Notstand aus.
3: Besonders schwer getroffen sind Städte im Westen Kolumbiens. In Pereira und Cali sind zahlreiche Gebäude eingestürzt. Nun suchen Rettungskräfte und Anwohner in den Trümmern nach Überlebenden. Mehrere Flughäfen sind zudem vorerst geschlossen. Das jetzt schon bekannte große Ausmaß der Schäden, es überrascht ein wenig, ereignete sich das Beben doch in einer Tiefe von etwa 100 Kilometern. Aus Rio de Janeiro, Philipp Znieder.
2: Wegen des anhaltenden Niedrigwassers am Rhein und anderen Flüssen wollen nun auch Baden-Württemberg, Bayern und Mecklenburg-Vorpommern das Sonn- und Feiertagsfahrverbot für Lkw aussetzen. Das ist nur eine Maßnahme, was weiterhelfen kann, um die Transportprobleme zu lösen. Darüber will Verkehrsminister Steffen Bilger morgen mit den Ländern sprechen.
4: Es hatten schon einige andere Bundesländer das Lkw-Fahrverbot am vergangenen Wochenende vorübergehend gelockert. Ob das was bringt? Für eine erste Bilanz ist es noch zu früh, sagen die Verantwortlichen. Nach Einschätzung des Logistikverbands BGL wird es nicht viel bringen. Es fehlen seit Jahren 100.000 Fahrer in Deutschland. Der Rest muss auch seine Ruhezeiten einhalten. Und der Bundesverband der deutschen Binnenschifffahrt rechnet damit, dass bei weiter sinkenden Wasserständen keine durchgehende Schifffahrt mehr auf dem Rhein stattfindet. Aus Berlin, Tine Klimach.
2: Passagiere der Lufthansa müssen vorerst keine weiteren Streiks der Piloten fürchten. Die Gewerkschaft Vereinigung Cockpit gab in einem Rundschreiben an die Mitglieder bekannt, dass man sich mit dem Unternehmen auf ein umfassendes Schlichtungsverfahren geeinigt hat. Es geht dabei um offene Tariffragen in den Flugbetrieben Lufthansa, Lufthansa Cargo, Lufthansa Cityline und Eurowings. Der Wechsel hin zur Elektromobilität nimmt Fahrt auf. Das zeigt eine Auswertung der Versicherung Hook Coburg. Von allen Privatkunden, die im zweiten Quartal ihr bei der Hook versichertes Auto wechselten, stieg fast jeder Achte von einem Auto mit Verbrennungsmotor auf einen reinen Stromer um. Das sind doppelt so viele wie im Gesamtjahr 2025 und der mit Abstand höchste Quartalswert seit Einführung der Erhebung Anfang 2020.
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2: Zum Wetter, die aktuelle Vorhersage des Deutschen Wetterdienstes. Im Norden und Nordosten wolkig und meist trocken, an den Alpen ziehen Quellwolken durch, vereinzelt kann es Schauer und Gewitter geben. Sonst vielfach sonnig und trocken, 18 bis 25 Grad werden es im Norden und Osten, sonst 24 bis 32 Grad, am Hochrhein bis 34 Grad. Morgen auch wieder viel Sonne, nur an den Alpen kann es mal nass werden, im Norden Höchstwerte bis 26 Grad, sonst 26 bis 35 Grad, mit den höchsten Werten im Südwesten.
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0: So ist es. Einen schönen Dienstag. Guten Morgen.

0: Wenn ihr nicht umkehrt und werdet wie die Kinder, werdet ihr nicht in das Himmelreich kommen. Das ist ein starker Satz aus dem Neuen Testament der Bibel. Euer Domradio hier am Dienstag, 14 Minuten nach 8. Und dieser Satz ist die Kernbotschaft des heutigen Tagesevangeliums. Was bedeutet unserem Bibelexperten in dieser Woche, Matthias Drobinski, dem katholischen Journalisten, dieser Appell, zu werden wie die Kinder?
1: Ich finde das Evangelium toll. Auch als jemand, der als Journalist, als Chefredakteur arbeitet und letztlich immer die Abstraktion sucht, das noch weitere differenzieren, kann man da nicht noch einen Wissenschaftler zu fragen. Dagegen zu sagen, die großen Antworten sind manchmal ganz schön einfach, sind auch Kinderantworten, weil Kinder haben natürlich das Nervige, Unvernünftige, aber manchmal auch einfach diese unglaubliche Weisheit, dieses Einfachen, dieses, pass mal auf, er sagt dauernd, wir sollen uns vertragen. Was macht ihr?
0: Ja, was machen wir Erwachsenen? Wir führen Kriege und verbreiten im Internet Hass und Hetze. Dabei wäre alles so einfach wie ein einziger Satz. Liebe deinen Nächsten.
1: Die großen Antworten sind oft einfache Antworten. Bei allem, was wir lesen, bei allem, wo wir Hirne nachdenken, Fachliteratur wälzen, der Satz, ich liebe dich, der ist einfach auch keiner weiteren Reflexion zugänglich. Also der ist immer unterkomplex, natürlich. Also der stimmt so nie, weil da kann man immer die Nebenaspekte betonen, aber es gibt kaum einen wichtigeren Satz im Leben.
0: Das Evangelium von heute ist nicht nur ein Appell, zu werden wie die Kinder, sondern da gibt es zugleich die Aufforderung, sich für die sozial Schwachen, für die Benachteiligten, für die Menschen am Rande einzusetzen.
1: Die Kirchen waren immer dann stark, wenn sie zu Anwältinnen, Anwälten dieser kleinen, verletzlichen Menschen machen. Und das ist ja auch das, wo im Augenblick die Rechte, die AfD, dagegen geht. Die sagt, nein, dieses Schauen nach dem Vulnerablen, das brauchen wir nicht. Sondern muss sich halt jeder selbst helfen. Und wer das nicht kann, der hat dann Pech gehabt. Das ist eine gnadenlose Gesellschaft, in der ich nicht leben will.
0: Sagt der Chefredakteur der Zeitschrift Publikforum, Matthias Drobinski. Er ist in dieser Woche unser Gast im Podcast Blick in die Bibel. Das ausführliche Gespräch gibt's online domradio.de, in der Domradio-App und überall da, wo es Podcasts gibt.

0: 9:30.
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2: Hallo, hier ist Tim und ich habe euch ein Zitat von Don Bosco mitgebracht. Er war katholischer Priester, Jugendseelsorger und Ordensgründer. Lieben heißt das Glück des anderen suchen.
0: Am Dienstag, guten Morgen mit Carsten Döpp und gleich ein Blick nach Spanien, ein Land in heller Aufregung, bevor es dunkel wird bei der totalen Sonnenfinsternis. Hören wir uns an in dieser halben Stunde.

0: Ach ja, die Spanier sind ganz aufgeregt gerade. Morgen die Sonnenfinsternis, die totale Sonnenfinsternis. Domradio hier am Dienstag, 8:45. Das Spektakel wird nämlich eben ganz besonders in Spanien gut zu sehen sein. Julia Macher ist dort unsere Reporterin. Julia, wie ist die Stimmung bei euch im Land?
1: Ja, voller Vorfreude natürlich. Es gibt neben der Hitze kaum ein anderes Gesprächsthema an den Tresen der Bars. Und es ist ja auch kein Wunder, seit mehr als 100 Jahren hat Spanien keine totale Sonnenfinsternis mehr erlebt. Hotels und Ferienhäuser in dem Streifen, durch den der Kernschatten verläuft, sind komplett ausgebucht. Und das ist Ereignis mit dem Sternschnuppenregen der Perseiden, den sogenannten Tränen des heiligen Laurentius zusammenfällt, das macht es noch mal spektakulärer. Es gibt also ein Tage und ein Nachtprogramm für Himmelsgucker. Und die Medien sprechen schon von dem Jahrhundertereignis.
0: Wie macht sich die Sonnenfinsternis so im normalen Alltag bemerkbar?
1: In vielen Städten gibt es lange Schlangen, um eine der Schutzbrillen zu ergattern, die manche Rathäuser gratis oder gegen einen geringen Betrag verkaufen. Und auch die Tankstellen rechnen mit Besucherandrang, denn die besten Spots zur Beobachtung der Sonnenfinsternis, die liegen ab vom Schuss im verlassenen Hinterland. Dahin wollen viele schon am frühen Morgen aufbrechen, denn wenn die eigens ausgewiesenen Beobachtungspunkte erstmal voll sind, dann wird abgesperrt und laut Behörden werden bis zu 10 Millionen Menschen unterwegs sein.
0: Wahnsinn. Was gibt es an Kuriositäten?
1: Eine totale Sonnenfinsternis lockt natürlich immer auch Geschäftemacher. Hotels und Pensionen haben ihre Preise zum Teil verachtfacht und auch Privatiers schlagen ordentlich zu. Ich habe Anzeigen von Leuten gesehen, die vermieten ihre Dachterrasse für 2 Stunden für 800 Euro inklusive Flasche Sekt. Es gibt aber auch ganz rührende Geschichten. Ein Hobbyastronom aus Asturien hat zum Beispiel den Hühnerstall seines Großvaters in den letzten Jahren zu einer Mini-Sternwarte ausgebaut inklusive Teleskop. In der empfängt er jetzt zur Sonnenfinsternis Gäste aus den USA, Belgien und Deutschland.
0: Julia, besten Dank. Also wirklich verrückt, was da los ist in Spanien. Gleich nach 9 ist die Sonnenfinsternis dann nochmal Thema hier bei uns im Domradio. Denn in der Benediktinerabtei St. Ottilien mit eigener Sternwarte, da fiebert man der Sophie auch schon entgegen. Das hören wir uns an, so gegen 10 nach 9.

0: Domradio am Dienstag, 7:07. Kollege Bernd Knopp, gerade wieder erschienen in der Redaktion, zurück aus dem Urlaub, gefühlt irgendwie 2 Monate weg gewesen. Ja, jetzt braucht er halt noch ein bisschen, um sich wieder einzuarbeiten. Aber bald geht die Playlist wieder los.
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0: Drop Dead Olivia Rodrigo im Domradio am Dienstag, kurz vor 9. Jetzt Nachrichten, dann Wetter und dann Pink.
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2: Ich bin Katrin Müller. In den Tarifkonflikt zwischen der Lufthansa und ihren Piloten ist Bewegung gekommen. Beide Seiten haben sich auf ein umfassendes Verfahren zur Schlichtung geeinigt. Darüber informierte die Gewerkschaftsvereinigung Cockpit ihre Mitglieder in einem Rundschreiben.
3: Die gute Nachricht für Lufthansa-Passagiere ist, weitere Streiks wird es vorerst nicht geben. Bei den Gesprächen mit einem Mediator geht es vor allem um die Gehälter und die Altersversorgung der Piloten von Lufthansa, Lufthansa Cityline, Eurowings und der Frachttochter Lufthansa Cargo. Ein weiterer Streitpunkt ist, dass der Vorstand Flugzeuge und Crews in Unternehmen verlagern will, in denen schlechtere Tarifbedingungen gelten. Deshalb hatte die Gewerkschaftsvereinigung Cockpit ihre Mitglieder in diesem Jahr schon an 7 Tagen zum Streik aufgerufen. Diana Kramer, Nachrichtenredaktion.
2: Nach dem schwersten Erdbeben seit Jahrzehnten in Kolumbien ist das ganze Ausmaß der Katastrophe noch nicht absehbar. Rettungskräfte suchen in eingestürzten Gebäuden nach Überlebenden. Die Regierung des südamerikanischen Landes rief den Notstand aus. Bei dem Beben der Stärke 7,4 kamen mehr als 110 Menschen ums Leben. Nach der Führung in Teheran macht nun auch US-Präsident Trump Entschädigungszahlungen zur Bedingung für künftige Verhandlungen zur Beilegung des Konflikts mit dem Iran. Der Iran solle für alle Menschen zahlen, die in der Vergangenheit von iranischer Seite schwer verletzt oder getötet worden seien, schrieb Trump auf seiner Plattform Truth Social.
4: Es dauerte nicht lange, bis Trump auf die Forderung Teherans reagierte und exakt dasselbe forderte. Es sind politische Signale, die beide Kriegsparteien damit aussenden, die da lauten, wir weichen keinen Zentimeter. Für Trump kann das nach hinten losgehen, weil er einen Ausweg aus dem Krieg finden muss. Er wollte ihn eigentlich auf einige Wochen begrenzen, doch der Konflikt dauert nun schon länger als 5 Monate. Aus Washington, Anna Ringle.
2: Der Wechsel hin zur Elektromobilität nimmt Fahrt auf. Das zeigt eine Auswertung der Versicherung Hook Coburg. Von allen Privatkunden, die im zweiten Quartal ihr bei der Hook versichertes Auto wechselten, stieg fast jeder 8. von einem Auto mit Verbrennungsmotor auf einen reinen Stromer um. Das sind doppelt so viele wie im Gesamtjahr 2025 und der mit Abstand höchste Quartalswert seit Einführung der Erhebung Anfang 2020.
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2: Zum Wetter, die aktuelle Vorhersage des Deutschen Wetterdienstes. Verbreitet sonnig, im Norden und Nordosten ein paar mehr Wolken. An den Alpen kann es später am Tag nass werden und auch mal ein kurzes Gewitter geben. Im Norden und Osten mit 18 bis 25 Grad maximal nicht ganz so warm, sonst Höchstwerte bis 32 Grad, am Hochrhein bis 34 Grad. Morgen ähnlich, vielfach sonnig und trocken, nur an den Alpen einzelne Schauer und Gewitter. Es wird insgesamt etwas wärmer. Im Südwesten in der Spitze wieder sehr heiße 35 Grad.
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0: Einen schönen guten Morgen. Euer Domradio hier am Dienstag, 10 Minuten nach 9. Und das wird sehr, sehr spektakulär. Morgen am Himmel werden sich der Mond zwischen Erde und Sonne schiebt. Partielle Sonnenfinsternis bei uns in Deutschland morgen Abend. Und bei den Mönchen in der Benediktiner Erzabtei St. Ottilien in Oberbayern, da wird das natürlich ganz genau beobachtet. Dort gibt es eine eigene Sternwarte und für die ist Bruder Josef Götz zuständig. Ich grüße Sie. Schönen guten Morgen.
1: Schönen guten Morgen, Herr Döpp. Schön, Sie zu hören.
0: Liegt Ihre Sonnenfinsternisbrille schon bereit?
1: Wir haben 100 Sonnenfinsternisbrillen für alle Zuschauer, die kommen werden, bereitgestellt. Und wir haben die sogar gestiftet bekommen vom Bundesministerium für Forschung und Technologie, die diese an alle Sternwarten in Deutschland verteilt hat, auch an uns.
0: Okay, das heißt, 100 Leute kommen. Sie haben geöffnet morgen für alle?
1: Wir haben morgen geöffnet für alle. Wir haben einen E-Mail-Verteiler, über den wir immer wieder Freunde und Gäste der Erzabtei einladen. Und wir rechnen morgen mit einem guten Zustrom, ja.
0: Das ist ja für Hobbyastronomen immer ein ganz besonderer Moment, weil ja auch so relativ selten. Wie sehr fiebern Sie diesem Ereignis entgegen?
1: Es ist ein ganz besonderes Ereignis. Auch in der Geschichte der Physik ist es ein besonderes Ereignis, weil man, denke ich, wissen muss, wenn Sie sich vorstellen, Herr Döpp, wenn die Sonne in 23 Meter Entfernung so groß wie ein Fußball ist, dann ist die Erde so groß wie ein Apfelkorn und der Mond so groß wie ein Sandkorn. Und dieses Sandkorn hat die Natur so gefügt, dass das Sandkorn genau in der richtigen Entfernung von der Erde ist, dass es den Fußball, die Sonne, komplett verdecken kann. Und das wird morgen zumindest in Deutschland zu 88% möglich sein. Also ein ganz exotisches und besonderes Naturereignis.
0: Mhm. Je südlicher, desto mehr bekommt man mit von der Sonnenfinsternis in Deutschland. Ist richtig, ne?
1: Ja, der Streifen der Totalität, also 100%ige Finsternis, wird über Nordspanien gehen, davor über den Atlantik, anschließend über die Balearen. Und wir hatten eine totale Finsternis Ende der 90er Jahre in Deutschland und werden Ende dieses Jahrhunderts wieder eine in Deutschland haben.
0: Ja, Sie sagen, Sonnenfinsternisse sind eher selten. Es müssen mehrere Faktoren ja dann auch zusammenkommen. Vielleicht ganz kurz für uns Laien, was passiert denn da morgen Abend ganz genau?
1: Also die Mondbahn um die Erde ist leicht geneigt. Und wir haben nicht bei jedem Umlauf des Mondes, also ein knapper Monat ist die Periode des Mondes um die Erde, haben wir nicht immer eine Sonnenfinsternis oder eine Mondfinsternis. 2 Wochen nach der Sonnenfinsternis verschwindet im Normalfall der Mond im Schatten der Erde. Kann man weltweit beobachten. Aber die Bahn ist so geneigt, dass es doch immer wieder der Fall ist und die Sonne komplett bedeckt wird. Und es ist eine der wenigen Gelegenheiten, wo man auch die Sonnenkorona beobachten kann, die sonst, also das, was die Sonne ausstrahlt, völlig von der Helligkeit der Sonne bedeckt wird. Und wenn der Mond ist dunkel, kann man die beobachten. Forschungsflugzeuge fliegen im Kernschatten mit, der sich ungefähr mit dreifacher Schallgeschwindigkeit über die Erde bewegt. Und dadurch kann man dann auch die Sonnenkorona besser erforschen. Man versteht vieles von der Sonnenkorona, aber vieles eben auch noch nicht.
0: Und das Schöne ist, morgen lässt sich nicht nur ein Himmelsspektakel beobachten, sondern gleich zwei, denn nach der Sonnenfinsternis erreicht dann auch der Perseiden-Meteorstrom offenbar seinen Höhepunkt. Und da reden wir dann gleich noch drüber, in knappe 2,5 Minuten.

0: Radio hier am Dienstag, 16 Minuten nach 9, einen Tag vor der Sonnenfinsternis, vor der teilweisen Sonnenfinsternis in Deutschland. Das ist nur das eine Himmelsphänomen. Das andere ist der Perseiden-Meteorstrom, der morgen seinen Höhepunkt erreicht. Das heißt, Sternschnuppen wirklich ohne Ende. Bruder Josef, der Leiter der Sternwarte der Erzabtei St. Ottilien in Oberbayern, ist weiterhin bei uns. Wie hängen denn beide Phänomene zusammen?
1: Also die Erde fliegt morgen durch die Staubspur eines alten Kometen. Kometen sind also Steine, die aus den Fernen unseres Sonnensystems in die Nähe der Erde kommen und eben zum Teil schmelzen und eine Staubspur hinterlassen. Und eben morgen fliegt, beziehungsweise jetzt schon, aber es ist ein gewisses Maximum in diesen Tagen. Und diese Staubteilchen erzeugen in der Atmosphäre ein Leuchten, also die dringen ein, lösen Elektronen von den Luftmolekülen und die leuchten dann. Und man sieht pro Stunde 20 bis 30 wunderschöne Sternschnuppen im Sternbild Perseus. Also wenn Sie sich am Polarstern orientieren und ein bisschen in Richtung Nordosten schauen, müssen Sie, also ich denke schon so alle paar Minuten eine schöne Sternschnuppe okay. sehen können.
0: Und dann sofort was wünschen, ne?
1: Und sofort was wünschen, genau. Okay. 5 Milliarden Jahre altes Gestein, das in die Atmosphäre eindringt und eben diese Leuchterscheinungen, die über die Jahrhunderte Literaten und Poeten inspiriert haben, dann diese Leuchtspuren hinterlassen.
0: Ja, echt sensationell. Die Perseiden gelten ja als bekanntester Sternschnuppenstrom des Jahres, werden auch als Tränen des Laurentius bezeichnet. Was hat es damit auf sich?
1: Also Laurentius war ein Diakon in Rom. Er ist am 10. August 258 in Rom gefangen worden und von Kaiser Valerian zum Tode verurteilt worden, weil er, und da, wenn ich das noch sagen darf, einen wunderschönen Satz: Kaiser Valerian wollte den Schatz der Kirche. Laurentius hat dieses Vermögen der Kirche in Rom verwaltet und Kaiser Valerian wollte sich dieses aneignen. Und bevor er eben dieses konnte, hat er diesen Schatz der Kirche an die Armen, Bettler, Witwen und so weiter in Rom verteilt und einen wunderschönen Satz geprägt: Der wahre Schatz der Kirche sind die armen Menschen, um die wir uns kümmern können. Daraufhin ist dann, nachdem Kaiser Valerian eben sein Ziel nicht erreicht hat, er gefoltert worden, auf einem glühenden Eisenrost hingerichtet worden. Genau. Und die Perseiden tragen, man hat das natürlich immer mit übernatürlichen religiösen Phänomenen verbunden, was am Himmel passiert ist über Jahrhunderte, und hat die Perseidenströme die Tränen des Laurentius genannt. Mhm. Der Laurentius, der gefoltert wurde und eben dessen Tränen im Sternbild Perseiden um den 10. August dann erscheinen.
0: Zum Schluss noch mal ganz kurz zurück zur Sonnenfinsternis. Sie haben es zu Beginn gesagt, die Brillen, die speziellen Brillen, die müssen wirklich unbedingt sein, ne? Auch wenn es abends ist dann, ne?
1: Also bitte niemals in die Sonne schauen ohne der speziellen Brille, die ungefähr nur ein Hunderttausendstel der Lichtleistung durchlässt. Das kann zu bleibenden Augenschäden führen, wenn man ohne Brille in die Sonne scheint, und zu definitiven Augenschädigungen, wenn man gar mit dem Fernglas, was dann dieses Licht nochmal verstärkt, in die Sonne schaut.
0: Ich glaube, wir sind jetzt sehr gut vorbereitet auf morgen. In der Benediktiner Erzabtei St. Ottilien wartet man nämlich auch gespannt auf die partielle Sonnenfinsternis und den großen Perseidenstrom morgen Abend. Besonders in der Sternwarte, auch Benediktinermönch Bruder Josef wird dann morgen da mehrere Augen drauf werfen. Ich danke Ihnen fürs Gespräch.
1: Ich danke Ihnen, Herr Döpp.
0: Bis bald.
1: Alles gut.
0: Tschüss.
1: Ja, tschüss.

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1: Ich bin Uta und habe ehrlich gesagt schon oft erlebt, dass Dinge, die mir irgendwie irgendwann passiert sind, gut oder schlecht, rückblickend doch meistens einen Sinn ergaben. Dem Søren Kierkegaard, dänischer Philosoph und religiöser Schriftsteller, ist es vielleicht auch so ergangen. Denn der sagte mal, verstehen kann man das Leben rückwärts. Leben muss man es aber vorwärts.
2: Euer Domradio hier am Dienstag. Weiterhin mit Carsten Döpp und mit Juanes. Euch einen schönen guten Morgen. Hallo.

0: Dienstag, 7:30, um kurz nach 6 heute Morgen, als ich hier gerade angefangen habe, da ist sie in Frankfurt in den Main gestiegen, also in den Fluss. Ihr Ziel? Köln. Extremschwimmerin Nathalie Pohl steht vor einer wirklich außergewöhnlichen Herausforderung. In mehreren Tagesetappen schwimmt sie durch den Main und später dann den Rhein. Eine Schwimm-Challenge mit gesellschaftlicher Botschaft. Die 31-Jährige möchte nämlich darauf aufmerksam machen, dass noch immer zu viele Kinder in Deutschland nicht sicher schwimmen können.
1: Mir liegen Kinder generell sehr am Herzen und ich finde es in der heutigen Zeit eigentlich schlimm, dass immer weniger Kinder auch in Sportvereine gehen. Und Schwimmen ist einfach wirklich lebensnotwendig. Wenn die Situation entsteht, okay, ein Kind kann nicht schwimmen und es ist wirklich irgendwie in Gefahr, dann kann es halt wirklich schlecht ausgehen.
0: Und deshalb schwimmt sie nun also von Frankfurt nach Köln. Und Nathalie hat auch schon ein Kinderbuch geschrieben. Nanami, schwimm doch richtig. In der Hauptrolle eine kleine Robbe.
1: Mit diesem Buch möchte ich einfach Kindern wirklich Mut machen, ja, an sich selbst zu glauben und auch vielleicht ihre Träume zu verfolgen und natürlich von den Eltern unterstützt zu werden. Und es ist eigentlich auch so ein bisschen meine Geschichte. Also Nanami steht für 7 Meere auf Japanisch. Und ja, ich hoffe, dass viele Kinder dieses Buch lesen und auch vielleicht dann an sich mehr glauben.
0: Extremschwimmerin Nathalie Pohl im Domradio schwimmt gerade von Frankfurt bis nach Köln. Über Stationen in Bingen und Koblenz geht es dann bis zum Deutschen Sport- und Olympiamuseum in Köln. Und hier wird sie dann am Freitagmittag, so Freitagnachmittag, erwartet. Und nochmal wirklich ganz dringend, Nathalie hat eine Genehmigung, in den Flüssen zu schwimmen. Dazu gibt es eine besondere Absicherung und Begleitboote, die da genau gucken, dass nichts passiert. Also diese Aktion nicht nachahmen, schwimmen in Flüssen ist lebensgefährlich.

0: Gwen Stefani im Domradio am Dienstag um 21:45 und auch um 21:45 Anni Weiler schon im Studio.
1: Hallo Carsten.
0: Denn es geht gleich weiter mit dir. Richtig. Zwischen 10 und 15 Uhr mit viel guter Musik und mit ein paar verschiedenen Themen.
1: Genau, wir sprechen zum Beispiel auch über ein Objekt, das auch bei uns hier im Studio hängt, und zwar das Kreuz. In vielen Bereichen des öffentlichen Raums hängen ja immer weniger Kreuze eigentlich. Dafür gibt es auch Gründe. Zum Beispiel ist das ja die abnehmende Bindung an die Kirchen, eine stärker säkularisierte Gesellschaft und rechtliche Vorgaben zum Schutz der religiösen Neutralität des Staates. Aber ob das jetzt bedeutet, dass die Leute automatisch weniger gläubig sind als früher? Nicht unbedingt. Und darüber sprechen wir gleich.
0: Okay,
1: und
0: ich dachte schon, du meinst die Klimaanlage.
1: Ja,
0: hier, ne?
1: Genau, da gibt es dann immer mehr von.
0: Ja, genau, so ist es. Ja, ich bin Carsten Döpp, wünsche euch einen schönen Dienstag und bis morgen ab 6. Tschö.

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1: Ich bin Katrin Müller. Wegen des anhaltenden Niedrigwassers am Rhein und anderen Flüssen sollen mehr Transporte auf die Straße. Mit Baden-Württemberg, Bayern und Mecklenburg-Vorpommern haben weitere Bundesländer angekündigt, das Sonn- und Feiertagsfahrverbot für Lkw vorübergehend auszusetzen. Der Logistikverband BGL bezweifelt aber, dass damit die Kapazitäten zur Entlastung der Wasserstraßen wirklich steigen.
2: Das Problem ist, dass es einfach zu wenig Lkw-Fahrer gibt. Schon seit Jahren fehlen mehr als 100.000 Fahrer in Deutschland. Die Lockerungen können das grundsätzliche Kapazitätsproblem im Güterverkehr auf der Straße daher kaum lösen, heißt es vom Bundesverband. Und auch wenn das Fahrverbot gelockert wird, die gesetzlichen Lenk-, Pausen- und Ruhezeiten der vorhandenen Fahrer müssten eingehalten werden. Über weitere Wege aus der Niedrigwasserkrise will Bundesverkehrsminister Steffen Bilger morgen mit den Ressortchefs der Länder beraten. Diana Kramer, Nachrichtenredaktion.
1: Nach dem verheerenden Erdbeben in Kolumbien sind bereits mehr als 100 Menschen gestorben. Rettungskräfte suchen weiter in eingestürzten Gebäuden nach Überlebenden. Der Präsident des südamerikanischen Landes sagte, er werde für die Such- und Bergungsarbeiten nun alle Ressourcen mobilisieren.
3: An erster Stelle steht nun die Suche nach den Vermissten, sagte der Präsident. Der hat den landesweiten Notstand ausgerufen. Niemand weiß genau, wie viele Menschen noch unter den riesigen Trümmerbergen liegen, unter den eingestürzten Wohn- und Krankenhäusern. Auch Stromleitungen und Telefonverbindungen wurden beschädigt. Popstar Shakira, die auch aus Kolumbien stammt, rief zum Zusammenhalt auf. Das ganze Ausmaß der Katastrophe ist noch völlig unklar. Claudia Wächter, Nachrichtenredaktion.
1: Für US-Präsident Trump scheint das Ringen um eine Öffnung der Straße von Hormuz weitgehend beendet zu sein. Nach einer Minenräumung sei die Meerenge für Schiffe wieder befahrbar und werde zu 100% von den USA kontrolliert, sagte Trump im Weißen Haus. Darüber hinaus verlangte er Entschädigungszahlungen von der Führung in Teheran. Passagiere der Lufthansa müssen vorerst keine weiteren Streiks der Piloten fürchten. Die Gewerkschaft Vereinigung Cockpit gab in einem Rundschreiben an die Mitglieder bekannt, dass man sich mit dem Unternehmen auf ein umfassendes Schlichtungsverfahren geeinigt hat. Es geht dabei um offene Tariffragen in den Flugbetrieben der Lufthansa, Lufthansa Cargo, Lufthansa Cityline und Eurowings.
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1: Zum Wetter. Die aktuelle Vorhersage des Deutschen Wetterdienstes. Verbreitet sonnig, im Norden und Nordosten ein paar mehr Wolken. An den Alpen kann es später am Tag nass werden und auch mal ein kurzes Gewitter geben. Im Norden und Osten mit 18 bis 25 Grad maximal nicht ganz so warm, sonst Höchstwerte bis 32 Grad, am Hochrhein bis 34 Grad. Morgen ähnlich, vielfach sonnig und trocken, nur an den Alpen einzelne Schauer und Gewitter. Es wird insgesamt etwas wärmer. Im Südwesten in der Spitze wieder sehr heiße 35 Grad.
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4: Ich begleite euch durch die Sendung und wir sprechen über ein Objekt, das auch bei uns im Studio hängt. Und zwar meine ich das Kreuz. In vielen Bereichen des öffentlichen Raums hängen tatsächlich immer weniger davon. Und dafür gibt es Gründe. Zum Beispiel die abnehmende Bindung an die Kirchen, eine stärker säkularisierte Gesellschaft und rechtliche Vorgaben zum Schutz der religiösen Neutralität des Staates. Ob das jetzt bedeutet, dass die Leute automatisch weniger gläubig sind? Nicht unbedingt. Mehr dazu dann gleich.
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4: Und das hier sind The Cooks mit Always Where I Need to Be aus dem Jahr 2008 in eurem Domradio.

Ihr hört euer Domradio am Dienstag und Papst Leo, der hat Ende Juli über Migration gesprochen. Für ihn ist das auch eine ganz persönliche Frage, denn seine eigene Familiengeschichte ist geprägt von Einwanderung, aber auch von der Geschichte der Sklaverei in den USA. Er sprach über Grenzen und nahm dabei auch die Situation in Ceuta in den Blick. Dort waren zehntausende Menschen angekommen, viele von ihnen junge Marokkaner. Der Papst mahnte zu Frieden, Stabilität und Gerechtigkeit und auch davor, Menschen an Grenzen lediglich als Zahlen oder Risiken zu betrachten. Mehr dazu könnt ihr nachlesen unter www.domradio.de. Und das hier sind jetzt 21 Pilots mit The Craving in eurem Domradio.

Ihr hört euer Domradio und bei dem Song, der jetzt kommt, dachten viele Fans jahrelang, im Text geht es um eine kaputte Liebesbeziehung. In Wahrheit geht es eigentlich nur um dieses Gefühl der peinlichen Stille, wenn man mit jemandem redet, der einfach gar nichts mehr sagt. Das hier sind Wir sind Helden mit Nur ein Wort aus dem Jahr 2005.

0: Annika Weiler ist hier, ihr hört euer Domradio und die Inspiration, die jetzt kommt, die habe ich mir wirklich eben mal angehört, die passt auf ganz viele Lebenssituationen, gute sowie schlechte, also mir fallen da spontan so viele Sachen ein, spontane Jobzusage, mit der man nicht gerechnet hat, ein spontanes Liebesgeständnis, Trennung mit einem Partner, mit einer Partnerin oder auch der Tod einer geliebten Person. Hier ist jetzt die Inspiration mit Tim Helsen.
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2: Hier ist Tim für euch und ich habe mir gerade gedacht, ja, genau so ist es, als ich dieses Zitat von Jan Frerichs gelesen habe. Manchmal benötigt dein Kopf mehr Zeit, um anzunehmen, was dein Herz längst weiß.
0: Und das hier ist jetzt die isländische Sängerin Emiliana Torini mit Jungle Drum aus dem Jahr 2008 in eurem Domradio.

Annika Weilers hier, ihr hört euer Domradio. Ja, Fußball und Kirche, das gehört in Dortmund traditionell zusammen. Bevor Borussia Dortmund in die neue Bundesliga-Saison startet, gibt es wieder einen ökumenischen Gottesdienst in der Gründungskirche des BVB. Am 27. August um 19.09 Uhr, passend zum Gründungsjahr des Vereins, wird in der Dreifaltigkeitskirche am Borsigplatz gefeiert. Die Predigt hält der Kölner Stadtdichter Monsignore Robert Kleine. Der macht auch die Saisoneröffnungsgottesdienste des 1. FC Köln. Im Mittelpunkt stehen Zusammenarbeit und ein gemeinsamer Start in die neue Spielzeit. Denn die Dreifaltigkeitskirche, die spielte schon bei der Gründung des BVB im Jahr 1909 eine besondere Rolle. Mehr dazu auf www.domradio.de. Das hier ist jetzt Amy MacDonald mit Pride.

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1: Ihr hört euer Domradio, das hier ist Mark Forster mit Wenn du mich rufst.

0: Ihr hört euer Domradio um kurz vor 11. In wenigen Sekunden geht's weiter mit den Nachrichten.
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2: Ich bin Katrin Müller. Nach dem schwersten Erdbeben seit Jahrzehnten in Kolumbien mit mehr als 100 Toten ist das ganze Ausmaß der Katastrophe noch nicht absehbar. Rettungskräfte suchten in eingestürzten Gebäuden nach Überlebenden. Die Regierung des südamerikanischen Landes rief einen landesweiten Notstand aus.
3: Besonders schwer getroffen sind Städte im Westen Kolumbiens. In Pereira und Cali sind zahlreiche Gebäude eingestürzt. Nun suchen Rettungskräfte und Anwohner in den Trümmern nach Überlebenden. Mehrere Flughäfen sind zudem vorerst geschlossen. Das jetzt schon bekannte große Ausmaß der Schäden, es überrascht ein wenig, ereignete sich das Beben doch in einer Tiefe von etwa 100 Kilometern. Aus Rio de Janeiro, Philipp Znieder.
2: Wegen des anhaltenden Niedrigwassers am Rhein und anderen Flüssen wollen nun auch Baden-Württemberg, Bayern und Mecklenburg-Vorpommern das Sonn- und Feiertagsfahrverbot für Lkw aussetzen. Das ist nur eine Maßnahme, was weiterhelfen kann, um die Transportprobleme zu lösen. Darüber will Verkehrsminister Steffen Bilger morgen mit den Ländern sprechen.
4: Es hatten schon einige andere Bundesländer das Lkw-Fahrverbot am vergangenen Wochenende vorübergehend gelockert. Ob das was bringt? Für eine erste Bilanz ist es noch zu früh, sagen die Verantwortlichen. Nach Einschätzung des Logistikverbands BGL wird es nicht viel bringen. Es fehlen seit Jahren 100.000 Fahrer in Deutschland. Der Rest muss auch seine Ruhezeiten einhalten. Und der Bundesverband der deutschen Binnenschifffahrt rechnet damit, dass bei weiter sinkenden Wasserständen keine durchgehende Schifffahrt mehr auf dem Rhein stattfindet. Aus Berlin, Tine Klimach.
2: Passagiere der Lufthansa müssen vorerst keine weiteren Streiks der Piloten fürchten. Die Gewerkschaft Vereinigung Cockpit gab in einem Rundschreiben an die Mitglieder bekannt, dass man sich mit dem Unternehmen auf ein umfassendes Schlichtungsverfahren geeinigt hat. Es geht dabei um offene Tariffragen in den Flugbetrieben Lufthansa, Lufthansa Cargo, Lufthansa Cityline und Eurowings. Der Wechsel hin zur Elektromobilität nimmt Fahrt auf. Das zeigt eine Auswertung der Versicherung Hook Coburg. Von allen Privatkunden, die im zweiten Quartal ihr bei der Hook versichertes Auto wechselten, stieg fast jeder Achte von einem Auto mit Verbrennungsmotor auf einen reinen Stromer um. Das sind doppelt so viele wie im Gesamtjahr 2025 und der mit Abstand höchste Quartalswert seit Einführung der Erhebung Anfang 2020.
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2: Zum Wetter, die aktuelle Vorhersage des Deutschen Wetterdienstes. Im Norden und Nordosten wolkig und meist trocken, an den Alpen ziehen Quellwolken durch, vereinzelt kann es Schauer und Gewitter geben. Sonst vielfach sonnig und trocken, 18 bis 25 Grad werden es im Norden und Osten, sonst 24 bis 32 Grad, am Hochrhein bis 34 Grad. Morgen auch wieder viel Sonne, nur an den Alpen kann es mal nass werden, im Norden Höchstwerte bis 26 Grad, sonst 26 bis 35 Grad, mit den höchsten Werten im Südwesten.
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0: Wie viele Kreuze braucht denn eine Wohnung so? 0, 1, 3 oder vielleicht auch 10? Heute haben wir darüber nachgedacht, dass die eigentliche Frage vielleicht eine andere ist. Nicht wie viele Kreuze an der Wand hängen, sondern wie viel von dem sichtbar wird, wofür das Kreuz eigentlich steht. Mehr dazu gleich.
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0: Das hier ist jetzt Taylor Swift mit I Knew It, I Knew You.

0: Ihr hört euer Domradio, ich bin Annika Weiler. Wie viele Kreuze braucht denn eine Wohnung? 0, 1, 3 oder vielleicht sogar 10? Heute hat Olli Kelch darüber nachgedacht in seinem Podcast Kelch und Amen, dass die eigentliche Frage vielleicht eine andere ist. Nicht wie viele Kreuze an der Wand hängen, sondern wie viel denn überhaupt von dem sichtbar wird, wofür das Kreuz steht.
1: Jesus hat nie gesagt, hängt möglichst viele Kreuze an eure Wände. Das Kreuz war ursprünglich kein Schmuckstück. Es war ein Zeichen für Hingabe, Liebe und Hoffnung. Und es erinnert daran, dass Gott den Menschen so nahe kommen wollte, dass er sogar Leid und Tod auf sich genommen hat. Deshalb ist die eigentliche Frage vielleicht gar nicht, wie viele Kreuze hängen an der Wand, sondern wie sichtbar ist das Kreuz in unserem Leben? Ein Kreuz im Wohnzimmer ist schön, außer Frage. Aber wichtiger ist, finden andere bei uns Gastfreundschaft? Gibt es Vergebung, wenn wir Fehler machen? Haben Menschen bei uns einen Platz? Leben wir Hoffnung, wo andere mutlos werden?
0: Also die ganze Folge des Podcasts Kelch und Amen könnt ihr heute Abend um 8:45 im Domradio hören oder auch überall dort, wo es Podcasts gibt. Das hier ist Amy Winehouse mit You Know I'm No Good in eurem Domradio.

0: Annika Weilers hier, ihr hört euer Domradio und jetzt kommt die Inspiration mit Hilde Regeniter.
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2: Ich bin's, Hilde aus der Domradio-Redaktion und ich habe einen klitzekleinen Text von Bertolt Brecht dabei, der aber ein ganz großes Gefühl spiegelt, die Liebe nämlich. Der berühmte Dichter und Dramatiker schildert darin, wie unendlich kostbar der geliebte Mensch für sein Gegenüber ist. Und umgekehrt. Ich finde das sehr anrührend. Ihr auch? Hört doch mal. Der, den ich liebe, hat mir gesagt, dass er mich braucht. Darum gebe ich auf mich Acht, sehe auf meinen Weg und fürchte von jedem Regentropfen, dass er mich erschlagen könnte.
0: One Republic mit Need Your Love hört ihr jetzt in eurem Domradio.

Annika Weilers hier, ihr hört euer Domradio. Ja, und überteuerte Ansprüche an den Körper, das stellen wir alle, aber besonders junge Mädchen und Frauen, das kommt nicht von irgendwoher, das haben wir so gelernt. Über Social Media, aber auch über Magazine, Lifestyle-Magazine, aber auch Film und Fernsehen. Und das betrifft auch die Generation unserer Eltern. Und Stefanie Heinzmann, die hat das jetzt mal in einem Song 2019 zum Thema gemacht. Und zwar heißt der Song Mother's Heart. Da versetzt sie sich in die Perspektive ihrer Mutter, die sie, egal was ist, für das tollste und hübscheste Mädchen der Welt hält. Das hier ist Stefanie Heinzmann mit Mother's Heart in eurem Domradio.

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1: Ich bin Katrin Müller. Das extreme Niedrigwasser am Rhein hat nicht nur Auswirkungen auf die Wirtschaft und Lieferwege, es macht auch Tanken regional teurer. Laut ADAC wirken die niedrigen Wasserstände preistreibend auf die Spritpreise.
2: Speziell der Rhein ist ein wichtiger Transportweg für Öl, Benzin und Diesel. Und normalerweise ist es auch deutlich günstiger, das in großen Tankschiffen zu transportieren, als mit vergleichsweise kleinen Lastwagen auf dem Landweg. Heißt, wenn der Transport teurer wird, zahlen wir das letztendlich an der Zapfsäule. Vor allem im Westen, in Nordrhein-Westfalen und Hessen, haben die Preise deutlich angezogen. In Bayern sind Benzin und Diesel im Vergleich laut ADAC aktuell einige Cent günstiger. Tine Klimach, Nachrichtenredaktion.
1: Ein syrisches Gericht hat den gestürzten Präsidenten des Landes Bashar al-Assad in Abwesenheit zum Tode verurteilt. Ihm wurde vorsätzlicher Mord an mehreren Menschen, Folter, willkürliche Inhaftierung und Verbrechen gegen die Menschlichkeit vorgeworfen. Assad hält sich derzeit in Russland auf, das ihn bislang nicht an Syrien ausgeliefert hat. Der Wechsel hin zur Elektromobilität in Deutschland nimmt Fahrt auf und erreicht inzwischen immer mehr auch den Gebrauchtwagenbereich. Das zeigt eine Auswertung der Versicherung Hook Coburg.
3: Bisher waren gebrauchte E-Autos nämlich nicht der Renner. Doch nun gibt's auch hier ein Plus von 8%, ein Rekordwert. Bei Neuwagen läuft's noch besser. Vor allem für Vielfahrer wird der Stromer offenbar attraktiver. Und ein Grund dafür, dass nun so viele auf E-Autos umsteigen, sind sicherlich auch die hohen Spritpreise. Der Versicherer, der sagt sogar, gebrauchte E-Autos, die könnten nun zum Gamechanger werden. Claudia Wächter, Nachrichtenredaktion.
1: Grünen-Chef Felix Banaschak ist offen gegenüber Forderungen, Hitzeschutz und Klimaanpassung als Gemeinschaftsaufgabe von Bund und Ländern im Grundgesetz zu verankern. Das sei eine Möglichkeit, die Kommunen stärker zu unterstützen, sagte er im RTL-NTV-Frühstart. Man könne über die genaue verfassungsrechtliche Verankerung sprechen. Der Bund müsse aber seiner Verantwortung gerecht werden, Klimaanpassung auch wirklich zu finanzieren, so Banaschak. Der Präsident des Deutschen Städtetags, Burkhard Jung, hatte zuvor für eine entsprechende Anpassung des Grundgesetzes plädiert.
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1: Zum Wetter. Die aktuelle Vorhersage des Deutschen Wetterdienstes. Verbreitet sonnig, im Norden und Nordosten ein paar mehr Wolken. An den Alpen kann es später am Tag nass werden und auch mal ein kurzes Gewitter geben. Im Norden und Osten mit 18 bis 25 Grad maximal nicht ganz so warm, sonst Höchstwerte bis 32 Grad, am Hochrhein bis 34 Grad. Morgen ähnlich, vielfach sonnig und trocken, nur an den Alpen einzelne Schauer und Gewitter. Es wird insgesamt etwas wärmer. Im Südwesten in der Spitze wieder sehr heiße 35 Grad.
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4: Kosovo, Armenien, Serbien. Das sind Länder, die ihr auf der Weltkarte erstmal suchen müsst. Das wollen wir ändern. Mehr dazu gleich.
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4: Das hier ist jetzt erstmal Sam Fender mit People Watching in eurem Domradio.

0: Hier ist euer Domradio. Ich bin Annika Weiler und bei Ländern wie dem Kosovo, Armenien, Serbien, da muss ich zugeben, da wusste ich immer nur ganz grob, wo die liegen, aber auch nicht so ganz genau. 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
0: 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Das hier sind jetzt Real Life mit Send Me an Angel aus dem Jahr 1983.

0: Annika Weilers hier. Ihr hört euer Domradio und Uta Vorbrot, die nimmt euch jetzt mal mit in die Welt der Achtsamkeit.
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2: Hast du schon mal versucht, so einen Kurs mitzumachen in Achtsamkeit oder Meditation oder Yoga oder so in der Art?

0: Da ist ja dann gerne mal die Aufforderung, so und jetzt denken wir mal an gar nichts. Mir, der Uta vom Domradio, fällt das irre schwer. Und mit diesem Thema, also ähnlich gelagert jedenfalls, befasst sich ja auch der Zen-Buddhismus. Meditation, ein zentrales Element. Und da gibt es dann diese kleine Geschichte, die sich folgendermaßen abspielt. Ein Schüler fragt den Zen-Meister, wie Meditation denn gehe. Und der Meister antwortet, wenn ein vergangener Gedanke aufgehört hat und ein zukünftiger noch nicht entstanden ist, gibt es da nicht eine Lücke? Ja, sagte der Schüler. Und der Meister antwortet, verlängere sie. Das ist Meditation.
1: Und das hier ist die israelische Newcomer-Band Tempa City. Ihr Song Self-Aware, der ging in diesem Jahr viral und den hört ihr jetzt in eurem Domradio.

Das war Don't You Worry in eurem Domradio. Dafür haben sich die Black Eyed Peas, Shakira und David Guetta zusammengetan. Weiter geht's mit Crow und Traum aus dem Jahr 2014. Kommerziell einer seiner erfolgreichsten Songs, der sich millionenfach verkauft hat und Diamantstatus erreicht hat.

Der Dienstag in eurem Domradio und jetzt geht's mal nach Berlin. Bürgerämter, die sind für viele Berlinerinnen und Berliner der erste Kontakt mit der Verwaltung und genau dieser Kontakt war in den vergangenen Jahren nicht immer einfach. Lange Wartezeiten, fehlende Termine und überlastete Mitarbeiterinnen und Mitarbeiter sorgten immer wieder für Frust. Inzwischen hat sich die Situation nach Angaben des Senats deutlich verbessert. Es gibt nämlich mehr Personal, neue Standorte und inzwischen mehr als 460 Verwaltungsleistungen, die online erledigt werden können. Jetzt soll der nächste Schritt folgen. Die 45 Berliner Bürgerämter sollen moderner und kundenfreundlicher werden. Als Pilotprojekt dient das Bürgeramt im Rathaus Schöneberg. Dort sollen neue Arbeitsabläufe und ein modernes Raumkonzept getestet werden. Der Empfang, der soll geändert werden. Es soll neue Wartebereiche geben, ein Expressschalter und besser getrennten Bereich für Kundenservice, Sachbearbeitung und Ausbildung. Die Erfahrungen aus Schöneberg, die sollen dann später auch auf andere Bürgerämter übertragen werden. Und rund 400.000 Euro sind allein für dieses Pilotprojekt vorgesehen. Der Umbau, der soll 2027 beginnen. Das hier sind jetzt Dan Form mit Learning to Breathe in eurem Domradio.

Domradio, das ist Years and Years mit King aus dem Jahr 2015. Vielleicht hat der ein oder andere beim Text zugehört. Es geht darum, sich aus einer toxischen Liebesbeziehung zu lösen und zu befreien, in der es um Macht und Kontrolle ging. Und jetzt gleich geht's in eurem Domradio weiter mit den Nachrichten.

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1: Ich bin Katrin Müller. Wegen des anhaltenden Niedrigwassers am Rhein und anderen Flüssen sollen mehr Transporte auf die Straße. Mit Baden-Württemberg, Bayern und Mecklenburg-Vorpommern haben weitere Bundesländer angekündigt, das Sonn- und Feiertagsfahrverbot für Lkw vorübergehend auszusetzen. Der Logistikverband BGL bezweifelt aber, dass damit die Kapazitäten zur Entlastung der Wasserstraßen wirklich steigen.
2: Das Problem ist, dass es einfach zu wenig Lkw-Fahrer gibt. Schon seit Jahren fehlen mehr als 100.000 Fahrer in Deutschland. Die Lockerungen können das grundsätzliche Kapazitätsproblem im Güterverkehr auf der Straße daher kaum lösen, heißt es vom Bundesverband. Und auch wenn das Fahrverbot gelockert wird, die gesetzlichen Lenk-, Pausen- und Ruhezeiten der vorhandenen Fahrer müssten eingehalten werden. Diana Kramer, Nachrichtenredaktion.
1: Nach dem verheerenden Erdbeben in Kolumbien sind bereits mehr als 100 Menschen gestorben. Rettungskräfte suchen weiter in eingestürzten Gebäuden nach Überlebenden. Der Präsident des südamerikanischen Landes sagte, er werde für die Such- und Bergungsarbeiten nun alle Ressourcen mobilisieren.
3: An erster Stelle steht nun die Suche nach den Vermissten, sagte der Präsident. Der hat den landesweiten Notstand ausgerufen. Niemand weiß genau, wie viele Menschen noch unter den riesigen Trümmerbergen liegen, unter den eingestürzten Wohn- und Krankenhäusern. Auch Stromleitungen und Telefonverbindungen wurden beschädigt. Popstar Shakira, die auch aus Kolumbien stammt, rief zum Zusammenhalt auf. Das ganze Ausmaß der Katastrophe ist noch völlig unklar. Claudia Wächter, Nachrichtenredaktion.
1: Ein syrisches Gericht hat den gestürzten Präsidenten des Landes Bashar al-Assad in Abwesenheit zum Tode verurteilt. Ihm wurde vorsätzlicher Mord an mehreren Menschen, Folter, willkürliche Inhaftierung und Verbrechen gegen die Menschlichkeit vorgeworfen. Assad hält sich derzeit in Russland auf, das ihn bislang nicht an Syrien ausgeliefert hat. Passagiere der Lufthansa müssen vorerst keine weiteren Streiks der Piloten fürchten. Die Gewerkschaft Vereinigung Cockpit gab in einem Rundschreiben an die Mitglieder bekannt, dass man sich mit dem Unternehmen auf ein umfassendes Schlichtungsverfahren geeinigt hat. Es geht dabei um offene Tariffragen in den Flugbetrieben der Lufthansa, Lufthansa Cargo, Lufthansa Cityline und Eurowings.
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1: Zum Wetter. Die aktuelle Vorhersage des Deutschen Wetterdienstes. Verbreitet sonnig, im Norden und Nordosten ein paar mehr Wolken. An den Alpen kann es später am Tag nass werden und auch mal ein kurzes Gewitter geben. Im Norden und Osten mit 18 bis 25 Grad maximal nicht ganz so warm, sonst Höchstwerte bis 32 Grad, am Hochrhein bis 34 Grad. Morgen ähnlich, vielfach sonnig und trocken, nur an den Alpen einzelne Schauer und Gewitter. Es wird insgesamt etwas wärmer. Im Südwesten in der Spitze wieder sehr heiße 35 Grad.
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4: Also manchmal, da sollten wir Erwachsene uns ein bisschen mehr verhalten wie Kinder. Mehr dazu gleich.
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4: Das hier ist Back mit Girl in eurem Domradio.

Ray mit Where is my husband in eurem Domradio. Weiter geht's mit Natasha Bedingfield und Kingston. Das hier ist Love Like This.

0: Hier ist Annika Weiler, ihr hört euer Domradio. Wenn ihr nicht umkehrt und werdet wie die Kinder, werdet ihr nicht in das Himmelreich kommen. Das ist ein starker Satz aus dem Neuen Testament der Bibel. Und dieser Satz ist die Kernbotschaft des heutigen Tagesevangeliums. In unserem Podcast Blick in die Bibel sprechen wir mit dem katholischen Journalisten und Chefredakteur der Zeitschrift Publik Forum, Matthias Drobinski, über das Tagesevangelium. Was bedeutet ihm dieser Appell, zu werden wie die Kinder?
1: Ich finde das Evangelium toll, auch als jemand, der als Journalist, als Chefredakteur arbeitet und letztlich immer die Abstraktion sucht, das noch weitere differenzieren, kann man da nicht noch einen Wissenschaftler zu fragen. Dagegen zu sagen, die großen Antworten sind manchmal ganz schön einfach, sind auch Kinderantworten, weil Kinder haben natürlich das Nervige, Unvernünftige, aber manchmal auch einfach diese unglaubliche Weisheit, dieses Einfachen, dieses, pass mal auf, er sagt dauernd, wir sollen uns vertragen. Was macht ihr?
0: Ja, was machen wir Erwachsenen? Wir führen Kriege und verbreiten im Internet Hass und Hetze. Dabei wäre alles so einfach wie ein einziger Satz, liebe deinen Nächsten.
1: Die großen Antworten sind oft einfache Antworten. Bei allem, was wir lesen, bei allem, wo wir Hirne nachdenken, Fachliteratur wälzen, der Satz, ich liebe dich, der ist einfach auch keiner weiteren Reflexion zugänglich. Also der ist immer unterkomplex, natürlich. Also der stimmt so nie, weil da kann man immer die Nebenaspekte betonen, aber es gibt kaum einen wichtigeren Satz im Leben.
0: Ja, und das Evangelium von heute ist nicht nur ein Appell, zu werden wie die Kinder, sondern da gibt es auch die Aufforderung, sich für die sozial Schwachen, für die Benachteiligten und für die Menschen am Rand einzusetzen. Dazu noch einmal Matthias Drobinski.
1: Die Kirchen waren immer dann stark, wenn sie zu Anwältinnen, Anwälten dieser kleinen, verletzlichen Menschen machen. Und das ist ja auch das, wo im Augenblick die Rechte, die AfD, dagegen geht. Die sagt, nein, dieses Schauen nach dem Vulnerablen, das braucht man nicht. Sondern muss sich halt jeder selbst helfen. Und wer das nicht kann, der hat halt Pech gehabt. Das ist eine gnadenlose Gesellschaft, in der ich nicht leben will.
0: Sagt der Chefredakteur der Zeitschrift Publik Forum. Er ist in dieser Woche unser Gast in unserem Podcast Blick in die Bibel. Das Gespräch über das jeweilige Tagesevangelium. Und das ausführliche Gespräch, das könnt ihr auf unserer Internetseite anhören und auch überall dort, wo es Podcasts gibt. Das hier ist jetzt Camerad mit Hug Yourself in eurem Domradio.

0: Ihr hört euer Domradio und Kollegin Heike Sikoni, die ist Sportfreunde Stiller-Fan.
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2: Ich bin Heike Sikoni und ich bin ein großer Fan von den Sportfreunden Stiller, die Indie-Rockband aus München, die ja vor allem bekannt ist durch ihren Fußballsong 54, 74, 90, 2010, der Song, mit dem sie den vierten Sieg der deutschen Fußballnationalmannschaft bei der Weltmeisterschaft herbeisingen wollte. Geklappt hat's allerdings erst 4 Jahre später, aber das Tolle dabei ist, die Jungs haben nicht nur ein Herz für den Fußball, sondern auch für die Liebe. Auch sowas hier singen die Jungs. Ich wollte dir nur mal eben sagen, dass du das Größte für mich bist und sicher gehen, ob du denn dasselbe für mich fühlst.
0: Und der Musiker Tom Odell hat 2023 ein Lied veröffentlicht, das Black Friday heißt. Das ging 2024 wiederum auf TikTok viral und der DJ Lost Frequencies ist dann darüber gestolpert und der dachte sich, dazu muss ich einfach einen Remix machen. Also, das hier sind Lost Frequencies und Tom Odell zusammen. Und das ist der Song Black Friday in eurem Domradio.

Ihr hört euer Domradio am Dienstag und Papst Leo, der sorgt bei seinem Besuch in Paris für einen regelrechten Massenandrang. Das Stade de France mit mehr als 80.000 Plätzen ist für die Gebetsnacht mit Jugendlichen am 25. September bereits jetzt schon ausverkauft. Eine Warteliste, die gibt es noch. Und auch zur Messe auf der Place de la Concorde haben sich schon mehr als 200.000 Menschen registriert. Leo, der besucht Frankreich vom 25. bis zum 28. September. Ja, und das Interesse an seiner Reise, das ist offenbar riesig. Das hier sind jetzt Sunrise Avenue mit Heal Me in eurem Domradio.

Ihr hört euer Domradio und Michael Schulte, der hat 2018 im Lied You Let Me Walk Alone über seinen verstorbenen Vater gesungen und beim Eurovision Song Contest hat er mit diesem Lied Platz 4 für Deutschland geholt. Hier ist es jetzt, Michael Schulte, You Let Me Walk Alone in eurem Domradio.

0: Ihr hört euer Domradio und Blessing Offer, der ist ein in Nigeria geborener amerikanischer Gospel- und zeitgenössischer christlicher Musiksänger. Das hier ist jetzt Feel Good von Blessing, Offer Blessing in eurem Domradio.
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1: Ich bin Babit Büchner. Das extreme Niedrigwasser am Rhein hat nicht nur Auswirkungen auf die Wirtschaft und Lieferwege, es macht auch das Tanken teurer. Laut ADAC wirken die niedrigen Wasserstände preistreibend auf die Spritpreise.
2: Speziell der Rhein ist ein wichtiger Transportweg für Öl, Benzin und Diesel. Und normalerweise ist es auch deutlich günstiger, das in großen Tankschiffen zu transportieren, als mit vergleichsweise kleinen Lastwagen auf dem Landweg. Heißt, wenn der Transport teurer wird, zahlen wir das letztendlich an der Zapfsäule. Vor allem im Westen, in Nordrhein-Westfalen und Hessen, haben die Preise deutlich angezogen. In Bayern sind Benzin und Diesel im Vergleich laut ADAC aktuell einige Cent günstiger. Tine Klimach, Nachrichtenredaktion.
1: Er hat Syrien in einen Bürgerkrieg gestürzt und ist brutal gegen die eigene Bevölkerung vorgegangen. Nun haben die neuen Machthaber im Land die Todesstrafe gegen Ex-Präsident Bashar al-Assad verhängt.
3: Das Gerichtsurteil wurde live im syrischen Staatsfernsehen übertragen. Neben Assad wurde auch sein Cousin Atef Najib zum Tode verurteilt. Er ist eine der wenigen Schlüsselfiguren der Ex-Regierung, die selbst in Syrien vor Gericht stand. Auch Assads berüchtigter Bruder Maher wurde in Abwesenheit zum Tode verurteilt. Eine Vollstreckung der Strafen scheint bisher jedoch unwahrscheinlich, denn Russland hat Assad Asyl gewährt. Ein Großteil der Assad-Familie konnte das Land verlassen, bevor man sie schnappen konnte. Aus Beirut, Amira Rajab.
1: Innerhalb von 20 Jahren hat sich die Zahl der jungen Frauen und Mädchen, die wegen Essstörungen im Krankenhaus behandelt werden müssen, mehr als verdoppelt. Von etwa 2.800 Betroffenen im Jahr 2004 auf zuletzt knapp 6.000. Das zeigen Daten des Statistischen Bundesamts. Die häufigste Diagnose war dabei zuletzt die Magersucht. Mitten in der Hauptreisezeit sorgt der Ätna mit seinen Ausbrüchen weiter für große Probleme. Auf Sizilien sitzen mehrere tausend Urlauber fest, darunter auch viele Deutsche. Der Grund sind die Aschewolken. Auf dem Flughafen Catania können deshalb kaum noch Flugzeuge starten und landen. Mehr als 200 Flüge mussten umgeleitet oder ganz gestrichen werden.
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1: Das Wetter, die aktuelle Vorhersage des Deutschen Wetterdienstes. An den Alpen kann es heute Nachmittag einige Schauer geben, sonst bleibt es meist trocken und überwiegend sonnig. Nur im Norden und Nordosten ziehen dichtere Wolkenfelder durch, bei 18 bis 25 Grad dort maximal. In den übrigen Teilen werden 24 bis 34 Grad erreicht. Mit ähnlichen Temperaturen geht es dann auch morgen weiter. Dazu wird es dann meist sonnig.
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4: Taipei ist immer wieder Ziel von Siedlergewalt. Jetzt ist es zum Sperrgebiet erklärt worden. Der Bürgermeister des Christendorfs klagt, statt die Täter zu kriegen, müssten die Bürger mit noch mehr Einschränkungen leben. Und mehr dazu gleich.
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4: Das hier ist Chibuzi mit A Bar Song in eurem Domradio.

Das war die britische Sängerin Joss Stone mit While You're Out Looking for Sugar aus dem Jahr 2012. Und Joss Stone, die war übrigens noch letzten Monat im Rahmen ihrer Europa-Tournee in Deutschland für mehrere Konzerte und Festivalauftritte. Und hier geht es jetzt weiter mit Coldplay und Higher Power.

Ihr hört euer Domradio und im Westjordanland sorgt die Abriegelung des christlich-palästinensischen Ortes Taibe für Kritik. Das israelische Militär hat ein rund 13 Quadratkilometer großes Gebiet rund um das Dorf zum Sperrgebiet erklärt. Bürgermeister Soleiman Chouri sagt, die Maßnahme schütze die Bewohner nicht vor Angriffen extremistischer israelischer Siedler, sondern schade ihrer Existenzgrundlage. Statt das Dorf weiter einzuschränken, müssen die Täter gestoppt und zur Verantwortung gezogen werden. Die Sperrung gilt zunächst bis Juli 2027. Und mehr dazu könnt ihr auch nachlesen auf www.domradio.de. Das hier sind jetzt The Rentals mit The Love I'm Searching For.

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0: Das war Philipp Poisel mit Schön in eurem Domradio. Und das hier ist die Inspiration mit Hilde Regenita.
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2: Hi, ich bin Hilda aus der Domradio-Redaktion und ich war als Teenie mal totaler Hermann Hesse-Fan. Ich habe damals wirklich alles von ihm verschlungen, vor allem auch die Romane, Siddhartha zum Beispiel oder den Steppenwolf. Heute mag ich vor allem Hermann Hesses Gedichte, auch das berühmte Stufen, wo er ja sagt, dass jedem Anfang ein Zauber innewohnt. Und zauberhaft poetisch geht's dann auch weiter, wenn es nämlich heißt: Wir sollen heiter Raum um Raum durchschreiten, an keinem wie an einer Heimat hängen. Der Weltgeist will nicht fesseln uns und engen, er will uns Stuf um Stufe heben, weiten. Kaum sind wir heimisch einem Lebenskreise und traulich eingewohnt, so droht erschlaffen. Nur wer bereit zu Aufbruch ist und Reise, mag lähmender Gewöhnung sich entraffen.
0: Ihr hört euer Domradio und das hier sind Scouting for Girls mit Heartbeat aus dem Jahr 2007.
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0: Annika Weiler ist hier. Ihr hört euer Domradio. Ja, meine Sendung ist gleich schon vorbei. Und Markus Poschlott, der löst mich gleich ab. Und der ist auch hier im Studio. Hallo.
1: Hallo. Und der hat eine Frage. Hat Annika Weiler so ein paar hundert Euro oder so 1000 Euro vielleicht übrig?
0: Schön wär's, ja.
1: Gucke mal. Die große Sängerin Whitney Houston, von ihr, die ist ja schon einige Jahre tot, werden Sachen versteigert und zwar heute in Los Angeles. Man kann aber auch online mitmachen. Guck mal, ich habe dir zum Beispiel mal so ein paar Kleider mitgebracht.
0: Wow.
1: Das sind also richtige, um es mal zu beschreiben, richtige Showkleider, die sie auf der Bühne getragen hat. Teilweise sehr eng, sehr mit Blumen verziert zum Beispiel. Das mit den Blumen zum Beispiel, mit dieser riesengroßen Blume.
0: Ja, das ist schick. Ich finde aber auch hier das linke, das ist so ein pinkes, das hat also das ist auch so ein bisschen, hat was Kitschiges, aber ist auch echt schick, muss ich
1: alles
0: sagen.
1: Alles von ihr getragene Kostüme, teilweise auch auf sehr berühmten Preisverleihungen, das mit der Blume liegt gerade bei $800.
0: Ach ja.
1: Deswegen sage ich, also wenn du jetzt ein bisschen Geld investierst,
0: dann ab dahin.
1: Das kannst du online machen, deswegen. Und wir behalten das heute mal im Blick, was es am Ende noch ist. Und wenn ihr auch den Link dazu braucht, kriegt ihr den natürlich auch von mir, kein Problem.
0: Wunderbar, dann dranbleiben, um 15 Uhr geht die Sendung los. Viel Spaß.
1: Ja, danke.
0: Und ich verabschiede mich für heute von euch. Mein Name ist Annika Weiler, ihr hört euer Domradio.

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1: Ich bin Babette Büchner. Inzwischen bekommen auch Autofahrer zu spüren, dass im Rhein zu wenig Wasser ist. Es macht den Sprit teurer. Laut ADAC wirkt das Niedrigwasser preistreibend, auch wenn es noch andere Einflussfaktoren auf die aktuellen Spritpreis gäbe. Hintergrund ist, dass der Rhein auch für Öl, Benzin und Diesel als Transportweg genutzt wird. Und in großen Tankschiffen ist das in der Regel deutlich günstiger als mit vergleichsweise kleinen Lkw. Im Prozess um den Tod eines Gerichtsvollziehers hat das Landgericht Saarbrücken den Angeklagten wegen Mordes zu 10 Jahren Haft verurteilt. Die Tat hatte im November bundesweit für Entsetzen gesorgt.
2: Der Gerichtsvollzieher war im Einsatz, um die Wohnung des Mannes zwangs zu räumen, als dieser ihn mit einem Jagdmesser angriff und erstach. Im Prozess hatte der 42-Jährige erklärt, er hätte im Affekt zugestochen, aus Angst davor, obdachlos zu werden. Von dem Räumungstermin wollte er nichts gewusst haben. Die Verteidigung hatte auf Totschlag und verminderte Schuldfähigkeit wegen einer schizophrenen Erkrankung des Mannes plädiert. Diesen Punkt schloss sich das Gericht an und ordnete die Unterbringung in einem psychiatrischen Krankenhaus an. Diana Kramer, Nachrichtenredaktion.
1: Immer mehr junge Frauen und Mädchen werden wegen Essstörungen im Krankenhaus behandelt. Innerhalb von 20 Jahren hat sich deren Zahl verdoppelt. Nach Angaben des Statistischen Bundesamts waren es 2024 etwa 6.000 Betroffene.
3: Am allerhäufigsten stellen Ärzte die Diagnose Magersucht. Aber viele Frauen und Mädchen suchen auch Hilfe wegen einer Bulimie, also einer Essbrechsucht. Auch Männer bzw. Jungen sind betroffen, aber viel, viel seltener. Und Experten sagen, Essstörungen werden vor allem auch durch soziale Medien befeuert. Nicht nur durch irgendwelche Challenges, die Kalorienzählen hochjubeln, auch durch übergriffige Kommentare über Beine, Busen und Po. Claudia Wächter, Nachrichtenredaktion.
1: Er ließ Gegner verfolgen, foltern und töten und hielt sich fast ein Vierteljahrhundert an der Macht. Mehr als 1,5 Jahre nach dem Sturz von Bashar al-Assad hat ein syrisches Gericht den früheren Machthaber in Abwesenheit zum Tode verurteilt. Dass das Urteil vollstreckt wird, ist im Moment allerdings unwahrscheinlich. Assad war nach Russland geflohen. Eine Auslieferung ist nicht absehbar.
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1: Das Wetter, die aktuelle Vorhersage des Deutschen Wetterdienstes. An den Alpen kann es heute Nachmittag einige Schauer geben, sonst bleibt es meist trocken und überwiegend sonnig. Nur im Norden und Nordosten ziehen dichtere Wolkenfelder durch, bei 18 bis 25 Grad dort maximal. In den übrigen Teilen werden 24 bis 34 Grad erreicht. Mit ähnlichen Temperaturen geht es dann auch morgen weiter. Dazu wird es dann meist sonnig.
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4: Und ich wünsche uns einen schönen Nachmittag.

0: Das ist Alicia Keys in eurem Domradio. Morgen Abend ist es soweit. Gegen 8:30 wird ganz Europa nach oben schauen. Das erste Mal seit Jahrzehnten wird über großen Teilen unseres Kontinents eine Sonnenfinsternis zu sehen sein. Bei uns in Deutschland zu knapp 90%. Aber wirklich spannend wird's in Spanien. Da gibt's nämlich die totale Finsternis zu sehen. Und das alles hat zu tun mit einer verlassenen Kirche in der spanischen Provinz. Renato Schlegelmilch ist bei mir im Studio und weiß mehr. Hallo Renato, grüß dich.
1: Ist eine faszinierende Geschichte, die unsere Korrespondentin Stefanie Claudia Müller aus Spanien aufgetan hat.
0: Ja, dann erzähl mal die Geschichte. Was steckt dahinter?
1: Ja, es gibt ein kleines verlassenes Dorf. Villa Libado heißt das. Das ist so ungefähr 50 bis 100 Kilometer südlich von Bilbao. Das ist seit 20 Jahren verlassen und ein Künstler hat sich da jetzt eingenistet, 2008, hat gesagt, ich mache da mein großes Kunstprojekt draus, dieses verlassene Dorf wieder zum Leben zu erwecken. Und dann kam die NASA vorbei und hat gesagt, das ist so mitten im Nirgendwo, da gibt es keine Lichtverschmutzung, da gibt es keinen Verkehr, da gibt es gar nichts.
0: Ja.
1: Wir wollen nicht bloß in diesem Dorf die Sonnenfinsternis filmen und für die ganze Welt streamen, wir wollen das in dieser Kirche machen, in der Kirche San Salvador, 1998 verlassen. Da haben die jetzt im Kirchturm alles umgebaut, Riesenteleskope, Streaminganlagen, Internet reingerichtet, weil das tatsächlich der beste Ort auf der Welt ist und wenn die Welt morgen Abend 8:30 die Sonnenfinsternisse online verfolgt, wird sie das aus einer verlassenen Kirche in der spanischen Provinz tun.
0: Irre. Und das ist ja auch nicht bloß diese Kirche ist da spannend, sondern auch dieser Ort an und für sich schon, ne?
1: Ja, ich hab's ja gesagt, verlassen wurde der schon vor knapp 30 Jahren, 1998, und da steckt eine ganz andere Frage noch dahinter, weil in Spanien ist das Thema Landflucht ein sehr, sehr großes Problem. Also die ländlichen Regionen verarmen immer mehr, weil die Leute wollen natürlich in die Stadt ziehen, wo es eine gute Infrastruktur gibt. Und jetzt in dieser Region, Kastilien ist das, entsteht dadurch so ein kleiner neuer Boom, dass die Leute mitkriegen, diese Dörfer sind ja doch ganz interessant. Das merkst du unter anderem daher, dass die Hotelpreise in dieser Region, jetzt halte ich fest, für die kommende Nacht teilweise bis auf 6.000 Euro hochgehen.
0: Nicht wahr?
1: Das ist Wahnsinn.
0: Okay, irre. Aber so läuft das halt. Aber das ist jetzt nicht die einzige Kirche, von der aus morgen in den Himmel geguckt wird. Kirche und Astronomie hängen ja oft enger zusammen, als man denkt.
1: Ja, das ist ganz spannend. Also morgen früh im Programm sprechen wir unter anderem mit der deutschen Gemeinde auf Mallorca. Mallorca liegt ja auch im Kernschatten der Sonnenfinsternis. Aber selbst der Vatikan hat ein eigenes Observatorium schon seit knapp 100 Jahren, das eine Außenstelle in Arizona, in der Wüste in den USA hat. Ja, ja. Und selbst bei uns in Deutschland weiß ich zumindest von zwei Klöstern, St. Ottilien und Münster-Schwarzach, die eigene Observatorien betreiben. Also diese Verbindung zwischen wir gucken in den Himmel, wir fragen uns, was steckt wissenschaftlich hinter unserem Glauben dahinter, die ist enger, als man denkt manchmal.
0: Also wer morgen Abend den Livestream der Sonnenfinsternis über die NASA verfolgt, der wird Bilder aus der Kirche von Villa Labado südlich von Bilbao zu sehen bekommen. Die ganze Geschichte nochmal zum Nachlesen, sehr spannend, auf domradio.de. Und im Studio war Renato Schlegelmilch. Danke dir mal, lieber.
1: Gerne.

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1: Denk doch mal an gar nichts. Wie soll das denn gehen, frag ich die Uta vom Domradio mich, wenn einer mir sowas vorschlägt, immer wieder. Und seit ich diesen Text von Hannah Arendt gefunden habe, weiß ich auch jetzt, was ich demjenigen erwidern kann. Zitat: Menschen, die nicht denken, sind wie Schlafwandler.

Habt ihr diese Nummer noch im Ohr? Robbie Williams, Tripping. Lange nicht mehr gehört. Hier ist euer Domradio. Es ist 3:45 und Achtung, Achtung, jetzt kommt der BVB. Denn in Dortmund beginnt die neue Bundesliga-Saison, diesmal schon vor dem ersten Anpfiff, und zwar mit einem Gottesdienst. Am 27. August lädt die BVB-Gründerkirche wieder zur ökumenischen Saisoneröffnung ein. Und sogar die Uhrzeit ist schwarz-gelb. 19.09 Uhr geht's los. Ja, wie das Gründungsjahr 1909. Die Predigt hält ausgerechnet ein Kölner Stadtdechant Robert Kleine. Aber der kennt sich mit Fußball-Gottesdiensten ja auch am besten aus. Ausschließlich gestaltet er ja auch die Saisoneröffnung des ersten FC Köln. Dass Kirche und BVB gemeinsame Sachen machen, hat übrigens eine große Geschichte. Die katholische Dreifaltigkeitskirche am Borsigplatz spielte bei der Gründung von Borussia Dortmund damals auch schon eine wichtige Rolle. Heute soll der Ort für Begegnung, Zusammenhalt und Hoffnung stehen. Und vielleicht passt das ja auch ziemlich gut zum Fußball. Die ganzen Sachen nochmal zum Nachlesen auf domradio.de.

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0: richtig schöner Ohrwurm, lange nicht mehr gehört von der Band Wir sind Helden. Spiel ich uns gleich nach den 16 Uhr Nachrichten. Hier ist euer Domradio. Hallo zusammen.
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2: Ich bin Babit Büchner. Der bereits extrem niedrige Wasserstand des Rheins geht in Nordrhein-Westfalen noch weiter zurück. In Köln wurde jetzt ein historischer Tiefstwert gemessen, zeigen Daten des Wasserstraßen- und Schifffahrtsamts.
3: Es ist also keine Entspannung in Sicht. Schiffe fahren am Rhein zwar weiter, aber nur mit deutlich weniger Fracht. Das macht den Transport teurer, weil auf Lkw oder Schiene ausgewichen wird und weniger auf einmal transportiert werden kann. Da über den Rhein auch Öl, Benzin und Diesel geschippert wird, kann es regional zu höheren Spritpreisen kommen, sagt der ADAC. Immer mehr Bundesländer heben außerdem das Sonntagsfahrverbot für Lkw auf. Tine Klimach, Nachrichtenredaktion.
2: Nach Verzögerungen und höheren Kosten will Bahnchefin Evelyn Paller den auf rund 10 Jahre angelegten Sanierungsplan für viele Bahnstrecken anpassen. Zunächst sollen Anzahl und Umfang der Projekte überprüft und neu priorisiert werden. Geplant ist auch eine zeitlich bessere Abstimmung der Sanierungen. Außerdem soll künftig jede sanierte Strecke nicht auf einen Schlag, sondern schrittweise wieder in Betrieb genommen werden. Die Zahl der Ebola-Toten im Kongo ist auf mehr als 2000 gestiegen. Das gaben die Behörden des Landes knapp 3 Monate nach dem Beginn des Ausbruchs bekannt.
4: So schnell und so tödlich war noch keiner der Ebola-Ausbrüche auf dem afrikanischen Kontinent. Mehr als 2000 Tote in 3 Monaten, das ist eine Zahl, die auch Experten schockiert. Die besonders betroffenen Provinzen im Nordosten des Kongo sind geprägt von Unsicherheit, Gewalt und Armut. Hunderttausende leben beengt in Flüchtlingslagern. Viele Menschen sind durch Krankheiten wie Cholera oder Malaria geschwächt. Und Experten fürchten, dass viele Ebola-Infektionen gar nicht erst gemeldet werden. Aus Nairobi, Eva Kraftschek.
2: Mitten in der Hauptreisezeit sorgt der Ätna mit seinen Ausbrüchen weiter für große Probleme. Auf Sizilien sitzen mehrere tausend Urlauber fest, darunter auch viele Deutsche. Grund sind die Aschewolken des Vulkans. Auf dem Flughafen Catania können deshalb kaum noch Flugzeuge starten und landen. Mehr als 200 Flüge mussten bereits umgeleitet oder ganz gestrichen werden.
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2: Das Wetter. Die aktuelle Vorhersage des Deutschen Wetterdienstes. An den Alpen kann es heute Nachmittag einige Schauer geben, sonst bleibt es meist trocken und überwiegend sonnig. Nur im Norden und Nordosten ziehen dichtere Wolkenfelder durch, bei 18 bis 25 Grad dort maximal. In den übrigen Teilen werden 24 bis 34 Grad erreicht. Mit ähnlichen Temperaturen geht es dann auch morgen weiter. Dazu wird es dann meist sonnig.
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0: Ich wünsche uns einen schönen Nachmittag jetzt mit Musik von Alle Farben.

0: Das ist Shaggy. Das ist Angel in eurem Domradio. 16.12 Uhr ist es. Es gibt nur einen einzigen Prominenten, dessen Todestag ich in meinem privaten Kalender stehen habe. Und das ist der vom Schauspieler Robin Williams. Als der sich 2014 das Leben genommen hat, konnte ich das damals echt nicht glauben. Ich mochte den und mag den einfach immer noch sehr gerne sehen. Und sobald ein Film von ihm läuft, bleibe ich dran. Heute jährt sich der Todestag von ihm zum 12. Mal. Schade, dass heute kein Sender einen Film von ihm zeigt. Zum Beispiel den Club der toten Dichter. Ich sag nur, oh Captain, mein Captain.
1: Wir lesen und schreiben Gedichte nicht nur so zum Spaß. Wir lesen und schreiben Gedichte, weil wir zur Spezies Mensch zählen. Und die Spezies Mensch ist von Leidenschaft erfüllt. Und Medizin, Jura, Wirtschaft und Technik sind zwar durchaus edle Ziele und auch notwendig, aber Poesie, Schönheit, Romantik, Liebe sind die Freuden unseres Lebens. Ich möchte an dieser Stelle Whitman zitieren. Ich und mein Leben, die immer wiederkehrenden Fragen, der endlose Zug der Ungläubigen, die Städte voller Narren. Wozu bin ich da? Wozu nützt dieses Leben? Die Antwort, damit du hier bist, damit das Leben nicht zu Ende geht, deine Individualität, damit das Spiel der Mächte weiter besteht und du deinen Vers dazu beitragen kannst. Was wird wohl euer Vers sein?
0: Tja, auf diesem Film kann man so viel lernen. Deswegen die große Empfehlung, Club der Toten Dichter gerade heute mal wieder zu gucken. Bei Disney Plus gibt's den Film zu sehen. Hier ist euer Domradio. 16.14 Uhr ist es.

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1: Hier ist Tim aus der Redaktion und ich habe hier etwas mitgebracht, das mich dazu inspiriert hat, mal nachzudenken, wofür ich denn eigentlich in meinem Leben Raum schaffen möchte. Denn Jan Frerichs hat dieses Zitat hier veröffentlicht: Jeder von uns ist ein Gastwirt, der entscheidet, ob Platz ist für die Liebe und die Lebendigkeit.

Das ist euer Home, das ist Domradio um 14 Minuten vor 5. Die Woche bleibt knackig warm und heiß, nicht nur hier bei uns, auch im Süden, in Italien zum Beispiel. Ja, vor allem in Rom geht es auch heute wieder Richtung 40 Grad und es wird die nächsten Tage immer wieder mal der Fall sein. Und wenn es draußen unerträglich heiß wird, da hat die ewige Stadt ein ziemlich sympathisches Rezept, nämlich ab ins Kino. Rom verlängert gerade die Aktion Die große Kälte. Das heißt, 9 klimatisierte Kinos zeigen zweimal täglich kostenlos Filme. In Bibliotheken gibt es gratis Wasser und auch andere Kultureinrichtungen öffnen ihre kühlen Räume. Mehr als 20.000 Menschen haben das Angebot seit Ende Juli schon genutzt, also gerade erst seit ein paar Tagen. Kultur gilt dort als Hitzeschutz also. Wobei, ich meine, Rom hat natürlich noch eine ganz andere, ziemlich alte Klimaanlage zu bieten. Die Kirchen. Ja, wer im Sommer schon einmal eine große Kirche betreten hat, der kennt diesen wunderbaren Moment. Tür auf und plötzlich ist alles ein paar Grad kühler. Vielleicht ist das ja auch hierzulande. Ein guter Tipp für diese heißen Tage, einfach mal reingehen. Zum Abkühlen, zum Durchatmen oder um für 10 Minuten einfach mal gar nicht zu müssen. Manchmal brauchen wir eben nicht nur einen kühlen Ort für unsere Körper, sondern auch für unsere Gedanken. Das ist euer Domradio.

0: Das ist der K-Pop. Musik von BTS mit Swim in eurem Domradio. Gleich gibt's unter anderem Crow, den hören wir mit Easy. Vorher aber die Nachrichten.
1: Ich bin Babette Büchner. Auf wichtigen Flüssen für Gütertransporte ist die Lage gerade sehr angespannt. Bundesverkehrsminister Steffen Bilger sieht dabei vorerst kein schnelles Ende der Niedrigwasserprobleme. Er gehe noch den ganzen August von Beeinträchtigungen aus, sagte er am Rande eines Unternehmensbesuchs. Immer mehr Bundesländer lockern unterdessen das Sonn- und Feiertagsverbot für Lkw. Der Logistikverband BGL sagt allerdings, dass seit Jahren mehr als 100.000 Fahrer in Deutschland fehlen. Nach Verzögerungen und höheren Kosten will Bahnchefin Evelyn Paller den auf rund 10 Jahre angelegten Sanierungsplan für viele Bahnstrecken anpassen. Zunächst sollen Anzahl und Umfang der Projekte überprüft und neu priorisiert werden. Es ist auch geplant, die Sanierungen zeitlich besser aufeinander abzustimmen. Außerdem soll künftig jede sanierte Strecke nicht auf einen Schlag, sondern schrittweise wieder in Betrieb genommen werden. Mitten in der Hauptreisezeit sorgt der Ätna mit seinen Ausbrüchen weiter für große Probleme. Auf Sizilien sitzen mehrere tausend Urlauber fest.
2: Inzwischen mussten mehr als 200 Flüge umgeleitet oder ganz gestrichen werden. Auch viele Deutsche sind betroffen. Damit wird vor allem die Heimreise zur Tortur. Manche Familien mussten auf dem Flughafen sogar übernachten. Zudem sind die Flüge und die Züge weg von der Insel ausgebucht. Aus einem 2,5-Stunden-Flug von Catania nach Deutschland wird so eine Reise von 2,5 Tagen. Aus Rom, Christoph Sator.
1: Und zum Sport. Die Fans hatten es sich gewünscht. Nach mehr als 25 Jahren gibt es bei Fußball-Länderspielen nun wieder Stehplätze. Das gab der DFB bekannt.
3: Der große Motivator Jürgen Klopp will wieder Euphorie entfachen bei der Mannschaft und den Fans. Da passt es gut, dass es bald auch wieder preiswerte Stehplätze geben wird. Schon bei den Klopp-Heimpremieren in rund 6 Wochen in Augsburg und München werden die Tickets angeboten für 18 Euro. Die neue Regelung gilt auch für europäische Wettbewerbe der Frauen und des U21-Nachwuchses. Thomas Bremser, Nachrichtenredaktion.
1: Für die anstehenden Nations League-Partien beginnt der öffentliche Ticketverkauf am 18. August.
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1: Das Wetter, die aktuelle Vorhersage des deutschen Wetterdienstes. Heute Abend und in der Nacht ziehen an den Küsten noch einige dichtere Wolkenfelder durch. Sonst ist es meist nur gering bewölkt oder klar. Die Tiefstwerte liegen in der Nacht im Süden und an der See bei 16 bis 10 Grad. Sonst geht es runter bis auf 11 bis 5 Grad. Morgen wird es dann fast überall sonnig bei 20 bis 35 Grad mit den höchsten Werten im Südwesten.
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0: Und wenn der Tag bisher vielleicht nicht der beste gewesen ist, dann steuern wir dem jetzt entgegen und spielen Michael Bublé und der singt It's a Beautiful Day und das nehmen wir jetzt einfach für bare Münze, denn der Tag ist noch nicht zu Ende.

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0: One Republic ist das hier in eurem Domradio und gleich gibt's italienische Musik von Jovanotti. Es ist 17.15 Uhr. Seit gut 5 Wochen kostet der Kölner Dom Eintritt für Touristen. Damit will der Dom seine Betriebs- und Erhaltungskosten finanzieren. Die Spenden haben dafür nicht mehr ausgereicht. Tickets gibt es online oder am Ticketschalter vor Ort. Und wir haben mal die Besuchenden auf der Domplatte gefragt, wie das neue Ticketsystem im Alltag denn auch wirklich funktioniert. Zum Beispiel bei der Online-Buchung.
1: Also die Webseite konnte ich finden, aber sie hat nicht funktioniert. Wir waren dann drüben bei dem Shop und haben die Karte dann geholt. Der Server war anscheinend überlastet.
2: Wir haben es online gemacht.
3: Wir haben jetzt also hatten erst ein bisschen Probleme, den Ticketshop zu finden.
4: Dann habe ich das versucht, aber erst zu gucken, ob man ein Ticket so kaufen kann. Aber es geht einfach auf dem Handy. Also ich konnte das.
0: Okay, das Ticketsystem ist also anscheinend, naja, hier und da noch ausbaufähig. Dafür könnte es durch die Preise von 12 Euro pro Ticket zu weniger Besuchenden und so zu kürzeren Warteschlangen am Eingang kommen.
5: Wir mussten kaum anstehen.
2: Mit dem Ticket konnten wir gleich rein.
1: Wir hatten keine Anstehzeit, weil wir gleich zum Schalter gegangen sind. Die Leute hier vor dem Dom waren anscheinend deutlich frustrierter, weil das Bezahlsystem nicht funktioniert hat.
0: Okay, also die meisten Befragten mussten kaum anstehen, was man den Menschen aktuell ja bei gut 30 Grad draußen auf der Domplatte auch nur wünschen kann. Vielleicht können ja die Besuchenden auch so etwas über den Ärger hinwegsehen, dass sie neuerdings überhaupt Eintritt zahlen müssen.

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1: Hallo, hier ist Tim aus der Redaktion mit einem Text von der Autorin Lena Raubaum aus ihrem Buch Ich hab da was für dich. Und sie weiß, dass Freude und Traurigkeit manchmal ganz nah beisammen sein können und hat sich wahrscheinlich mal gefragt, wie ist es denn, wenn Traurigkeit und Freude zusammen spielen? Dieser Text heißt Die Traurigkeit am Trampolin. Die Traurigkeit am Trampolin wippt langsam auf und nieder. Zu gern wird sie springen und setzt sich immer wieder. Die Traurigkeit am Trampolin blickt hoch und stutzt. Nanu, da klettert ja noch jemand aufs Trampolin dazu.
2: Hallo, ich bin die Freude. Die Freude grinst im Kreis.
1: Dann gehe ich lieber runter. Die Traurigkeit schluchzt leis.
2: Das kommt gar nicht in Frage.
1: Die Freude schüttelt sich. Natürlich springe ich gerne, doch niemals ohne dich.

die 80er mit Camouflage. The Great Commandment, das ist euer Domradio. Gleich ist es 6:15. Und was andere über uns denken, das können wir eigentlich kaum kontrollieren. Aber wie viel Macht wir ihnen damit geben, das können wir schon kontrollieren. Und genau daraus hat Taylor Swift einen Song gemacht. Sie wurde oft kritisiert, bewertet, ständig beobachtet und ihre musikalische Antwort darauf lautet, ja, abschütteln und weitermachen, ne? Mund abputzen und weitermachen. Vielleicht eine ziemlich gute Lebenshaltung, denn unser Wert hängt ja eben nicht davon ab, ob uns gerade alle anderen gut finden. Ne? Taylor Swift, hier ist Shake It Off in eurem Domradio.

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0: Tom Odell war das hier in eurem Domradio. Gleich gibt's Musik, verbunden mit dem Wetterbericht von der Zweiraumwohnung. 36 Grad. Grad läuft gleich nach den Nachrichten.
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2: Ich bin Babit Büchner. Auf wichtigen Flüssen für Gütertransporte ist die Lage gerade sehr angespannt. Bundesverkehrsminister Steffen Bilger sieht dabei vorerst kein schnelles Ende der Niedrigwasserprobleme. Er geht noch den ganzen August von Beeinträchtigungen aus.
3: Es hat zwar immer mal wieder geregnet, aber es reicht bei weitem nicht aus, um die Flüsse annähernd zu füllen. Das stellt auch Verkehrsminister Bilger fest. Er will sich an diesem Mittwoch wieder mit seinen Kollegen aus den Ländern über die Lage und weitere, auch kurzfristige Maßnahmen austauschen. Mehrere Bundesländer haben schon das Sonntagsfahrverbot für Lastwagen vorübergehend ausgesetzt. Um Logistikketten aufrechtzuerhalten, sollen Transporte so zumindest teilweise auf die Straße verlagert werden. Niedrige Wasserstände gibt es etwa in den Flüssen wie Rhein, Elbe und Donau. Tine Klimach, Nachrichtenredaktion.
2: In den Trümmern wird weiter nach Überlebenden gesucht. Erst langsam zeigt sich das ganze Ausmaß der Erdbebenkatastrophe in Kolumbien. Nach einer vorläufigen Bilanz kamen mindestens 169 Menschen ums Leben.
4: Besonders schwer getroffen ist Cali, die drittgrößte Stadt Kolumbiens und bekannt als Hauptstadt der Salsa. Anwohner suchen gemeinsam mit Rettungskräften weiter in den Trümmern eingestürzter Gebäude nach Überlebenden. Und auch in anderen betroffenen Regionen werden noch Verschüttete vermutet. Unterstützung kommt derweil auch aus dem Ausland. Deutschland und die EU haben Hilfe zugesichert. Der europäische Erdbeobachtungsdienst Copernicus soll dabei helfen, das Ausmaß der Schäden zu erfassen. Aus Rio de Janeiro, Philipp Znieder.
2: Der Ätna-Ausbruch auf Sizilien legt den Flughafen Catania lahm. Um 11 Uhr heute wurde der Flugbetrieb komplett eingestellt. Tausende Touristen sitzen fest, darunter auch viele Deutsche. Für Catania gilt aktuell die höchste Warnstufe Rot. Schon den fünften Tag in Folge stößt der Ätna große Mengen Asche und glühende Gesteinsbrocken aus. Und zum Sport. Die Fans hatten es sich gewünscht. Nach mehr als 25 Jahren gibt es bei Fußball-Länderspielen wieder Stehplätze. Das gab der DFB bekannt. Schon bei der Heimpremiere von Jürgen Klopp gegen Griechenland am 27. September in Augsburg sollen die Tickets für 18 Euro angeboten werden. Für die anstehenden Nations League-Partien beginnt der öffentliche Ticketverkauf am 18. August.
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2: Das Wetter, die aktuelle Vorhersage des Deutschen Wetterdienstes. Heute Abend und in der Nacht ziehen an den Küsten noch einige dichtere Wolkenfelder durch. Sonst ist es meist nur gering bewölkt oder klar. Die Tiefstwerte liegen in der Nacht im Süden und an der See bei 16 bis 10 Grad. Sonst geht es runter bis auf 11 bis 5 Grad. Morgen wird es dann fast überall sonnig, bei 20 bis 35 Grad mit den höchsten Werten im Südwesten.
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0: Und ich wünsche euch einen schönen Feierabend.
5: Was?

Kürbis ist das hier in eurem Domradio. Ist noch eine gute Dreiviertelstunde, um 19 Uhr nämlich. Da beginnt eine wichtige Auktion und zwar eine, in der 54 persönliche Gegenstände von Whitney Houston versteigert werden. Das Auktionshaus Julian's Auctions bringt unter anderem Bühnenoutfits, rote Versace, Lederanzüge, Klamotten, die sie auf Preisverleihung getragen hat, bei Videodrehs. Das alles wird heute unter den Hammer kommen. Die Auktion findet in Los Angeles statt, aber mitbieten kann man auch jetzt schon online auf der Seite von Julian's Auktionshaus. Das Ganze, der Erlös kommt den Projekten für benachteiligte Jugendliche in den USA zugute. Und ich habe mal auf der Webseite ein bisschen geguckt und bin immer noch überrascht, dass so viele Outfits, die wirklich Whitney Houston-like aussehen, also wo man sofort sagt, ja stimmt, so einen goldenen Anzug hat sie mal getragen bei einer Preisverleihung oder bei einem Videodreh oder auch die Kleider, die man sieht, die sind teilweise bei $1,000. Also man würde jetzt denken, original Whitney Houston Kleider bringen da deutlich mehr, werden sie wahrscheinlich auch bringen, aber momentan ist das noch sehr, sehr überschaubar. Sie können sich auch ein Make-up-Case von ihr holen oder ihr Kofferset. Das ist auch noch, das steht schon bei über 3.000 US-Dollar momentan. Also alle, die da wollen, können gern noch mitbieten. 19 Uhr startet dann ganz offiziell die Auktion. Und dann werden diese Preise sich mit Sicherheit noch ein kleines bisschen ändern.

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1: Und die kommt an diesem Tag, heute jetzt in diesem Augenblick von Robin Williams, von dem Schauspieler Robin Williams. Heute vor 12 Jahren ist er verstorben. Hat uns viele Filme, viele schöne Momente hinterlassen, die wir uns auch immer wieder Gott sei Dank anschauen können. Unter anderem auch das Meisterwerk God Will Hunting mit Matt Damon als seinem Kompagnon und Gegenspieler in dem Film. Und das ist zum einen natürlich ein sehr schöner Film, weil er einen guten Tiefgang hat und weil er auch so ein bisschen versucht zu erklären, was Liebe eigentlich ist. Er spricht da über seine Frau und auch über ihre kleinen Unzulänglichkeiten, die sie natürlich auch hatte. Und er sagt dazu...
2: Oh mein Gott, meine Frau ist jetzt schon 2 Jahre tot, aber an sowas erinnere ich mich. Solche Erinnerungen sind was Wunderbares. Diese Kleinigkeiten, genau das sind die Sachen, die mir am meisten fehlen. Diese kleinen Schrulligkeiten, von denen nur ich weiß, die machten sie erst zu meiner Frau. Andersherum war es nicht anders. Sie kannte jede kleine Schwäche von mir. Die Leute nennen sowas Unvollkommenheit, aber das ist es nicht. Im Gegenteil, das macht erst das Leben aus. Wir überlegen uns genau, wen wir in unsere kleine Welt reinlassen. Auch du bist nicht perfekt. Und um dir eine Unsicherheit zu ersparen, diese Frau, die du da kennst, ist auch nicht perfekt. Die Frage ist, ob ihr füreinander perfekt seid oder nicht. Nur darum geht es. Das alles macht Nähe aus.
1: Diese Szene so spielen und diese Worte so mit Leben füllen, das konnte nur einer. Robin Williams.

0: Lenny Kravitz mit Stand. Hier ist euer Domradio. 18.43 Uhr ist es. Und am Ende dieser Sendung geht's um Versöhnung. Heute, vor 60 Jahren, haben sich viele Christen mit den Beatles wieder versöhnt. John Lennon hatte in dem Interview vorab mit einer Zeitung gesagt, wir sind populärer als Jesus. Und das hat natürlich für sehr viel Kritik gesorgt, auch wenn es wahrscheinlich mal eben unüberlegt dahergesagt war. Heute, vor 60 Jahren, hat sich John Lennon dafür entschuldigt. Und das klang heute vor 60 Jahren circa so hier.
1: If it had said, we're more, television is more popular than Jesus, I might have got away with it.
0: Ich nehme mal an, wenn ich gesagt hätte, das Fernsehen sei beliebter als Jesus, wäre ich wahrscheinlich damit durchgekommen. Aber es tut mir leid, dass ich da den Mund aufgemacht habe. Ich bin weder gegen Gott, noch gegen Christus, noch gegen die Religion. Ich wollte das nicht schlecht machen, sagt John Lennon in einer kleinen Pressekonferenz heute vor 60 Jahren. Dieses Statement und zeitgleich der Beginn einer USA-Tournee der Beatles, die letzte werden sollte. Hier ist euer Domradio mit den Beatles und Let It Be.

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0: die Band Phoenix ist das hier in eurem Domradio. Gleich geht's weiter mit unserem Podcast, wie immer jeden Abend ab 19 Uhr. Ich bin Markus Poschlott. Wir hören uns morgen Nachmittag wieder. Freue mich drauf. Bis dahin. Ciao.
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2: Ich bin Babit Büchner. Der bereits extrem niedrige Wasserstand des Rheins ist in Nordrhein-Westfalen noch weiter zurückgegangen. Bundesverkehrsminister Steffen Bilger rechnet damit, dass das Niedrigwasser noch den ganzen August über die Binnenschifffahrt beeinträchtigen wird. Immer mehr Bundesländer lockern deshalb das Sonn- und Feiertagsverbot für Lkw. Ob das wirklich hilft, ist allerdings unklar. Der Logistikverband BGL sagt, dass seit Jahren mehr als 100.000 Lkw-Fahrer in Deutschland fehlen. Das ungarische Parlament hat den ehemaligen Präsidenten des obersten Gerichtshofs András Boka zum neuen Staatspräsidenten gewählt. Er gilt als Kritiker des ehemaligen Ministerpräsidenten Viktor Orbán. Der bisherige Staatspräsident Tamás Szolyok musste nach dem Inkrafttreten einer Verfassungsänderung den Posten räumen. Orbáns Fidesz-Partei nahm an der Wahl aus Protest gegen die Absetzung nicht teil. Die Tourismusbranche muss im Sommer einen Dämpfer einstecken. Hotels und andere Unterkünfte haben im Juni knapp 49 Millionen Übernachtungen gemeldet. Das ist ein Minus von knapp 3%, so das Statistische Bundesamt.
3: Wir waren seltener unterwegs im Juni oder besser gesagt, die Deutschen haben seltener in Hotels und Pensionen eingecheckt. Campingplätze sind in der Statistik nicht berücksichtigt, aber immerhin, es kamen mehr Gäste aus dem Ausland, die haben den Dämpfer abgemildert. Und unterm Strich lief das gesamte erste Halbjahr mit mehr als 200 Millionen Übernachtungen ziemlich gut für die Branche. Claudia Wächter, Nachrichtenredaktion.
2: Und zum Sport. Nach mehr als 25 Jahren können Fans bei Fußball-Länderspielen jetzt wieder Stehplatztickets für Heimspiele kaufen. Das teilte der Deutsche Fußballbund mit.
4: Der große Motivator Jürgen Klopp will wieder Euphorie entfachen bei der Mannschaft und den Fans. Da passt es gut, dass es bald auch wieder preiswerte Stehplätze geben wird. Schon bei den Klopp-Heimpremieren in rund 6 Wochen in Augsburg und München werden die Tickets angeboten für 18 Euro. Stehplätze seien ein wichtiger Bestandteil der Fankultur und des Stadionerlebnisses, sagt DFB-Präsident Neuendorf. Die neue Regelung gilt auch für europäische Wettbewerbe der Frauen und des U21-Nachwuchses. Thomas Bremser, Nachrichtenredaktion.
2: Für die anstehenden Nations League-Partien beginnt der öffentliche Ticketverkauf am 18. August.
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2: Das Wetter, die aktuelle Vorhersage des Deutschen Wetterdienstes. Heute Abend und in der Nacht ziehen an den Küsten noch einige dichtere Wolkenfelder durch. Sonst ist es meist nur gering bewölkt oder klar. Die Tiefstwerte liegen in der Nacht im Süden und an der See bei 16 bis 10 Grad. Sonst geht es runter bis auf 11 bis 5 Grad. Morgen wird es dann fast überall sonnig bei 20 bis 35 Grad mit den höchsten Werten im Südwesten.
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6: Die heutige Wiederholung der Episode vom Podcast Kannst du glauben, stellt die Arbeit von Schaustellerseelsorger Pfarrer Sascha Ellinghaus vor, der Gottesdienste und Taufen direkt auf dem Rummel und sogar auf dem Autoscooter abhält. Im Podcast Über das Ende spricht der Kabarettist und Autor Florian Schröder über Sterben, Endlichkeit und den Sinn des Lebens. Er erklärt dort, dass das Wissen um den Tod das Leben nicht belastet, sondern freier macht und reflektiert über seine Skepsis gegenüber der Glücksindustrie. Matthias Trubinski, Chefredakteur vom Publik Forum, ist in dieser Woche unser Gesprächspartner bei Blick in die Bibel. Zum Tagesevangelium betont Trubinski, dass Kinder für Ehrlichkeit, für Einfachheit und einen unverstellten Blick auf die Wahrheit stehen. Und in vielen Bereichen des öffentlichen Raums hängen tatsächlich immer weniger Kreuze. Ob das jetzt bedeutet, dass die Leute automatisch weniger glauben? Darüber spricht heute Host Olli Kelch im Podcast Kelch und Amen. Ihr hört euer Domradio, ich bin Annika Weiler und wünsche euch viel Spaß.

0: Annika Weiler ist hier, ihr hört euer Domradio und die heutige Wiederholung der Episode vom Podcast Kannst du glauben, stellt die Arbeit von Schaustellerseelsorger Pfarrer Sascha Ellinghaus vor, der Gottesdienste und Taufen direkt auf dem Rummel und sogar auf dem Autoscooter abhält.
1: Also ich habe den Zirkus von klein auf gemocht. Ich kann mich noch erinnern, wie ich mit 6 Jahren in Hamburg auf dem U-Bahnhof stand und meine Mutter überreden musste, mit mir auf das Heiligen Geistfeld in den Zirkus zu gehen. Wir sind als Seelsorger ja eigentlich für die Rückseite des Glanzes zuständig. Das ist eine alte Tradition auf der Reise, dass viele Schaustellerinnen und Schausteller und auch die Zirkusleute ihren Seelsorger bestellen, wenn sie ein neues Fahrgeschäft oder ein neues Chapiteau, ein neues Zirkuszelt erworben haben, um Gottes Segen zu erbitten.
2: Herzlich willkommen zu einer neuen Folge von Kannst du glauben, dem Podcast des Bistums Münster. Ich bin Ann-Christine Ladermann und heute geht's dahin, wo viele von uns schon als Kinder gestaunt haben. In die Welt des Zirkus und der Kirmes. Ein Gottesdienst auf dem Autoscooter, eine Taufe im Riesenrad und die Sakristei im Kofferraum? Das klingt erstmal total verrückt, aber das ist tatsächlich der Alltag für Pfarrer Sascha Ellinghaus. Er ist katholischer Zirkus- und Schaustellerseelsorger für ganz Deutschland und auch regelmäßig bei uns im Bistum bei den Volksfesten unterwegs. Zum Beispiel in Münster, Recklinghausen, Dienstlaken, Werne und Vechta. Wie lebt man den Glauben im Wohnwagen zwischen Zelten und Achterbahnen und Manege? Und was bewegt Menschen, die ständig unterwegs sind? Wie begleitet man sie auch seelsorglich auf diesem Weg? Über all das spreche ich jetzt mit Pfarrer Ellinghaus. Herzlich willkommen hier bei Kannst du glauben. Schön, dass wir uns hier in Werne treffen konnten.
1: Ja, ich freue mich auch. Werne ist ein guter Ort dafür, weil auch Heimat einer großen Kirmes.
2: Sie sind hier jedes Jahr einmal
1: zu. Ja, genau. Ich komme jedes Jahr zu Simjü, um hier die Eröffnung und den Gottesdienst in der Kirche mitzufeiern und am Sonntagmorgen dann den ökumenischen Gottesdienst auf dem Autoscooter.
2: Da kommen wir gleich noch drauf zu sprechen, auf ganz besondere Orte, wo Sie Gottesdienst feiern. Aber vielleicht erstmal da, wo Sie zu Hause sind. Zirkus und Kirche. Das sind so zwei Welten, die vielleicht für einige auf den ersten Blick gar nicht so zusammenpassen. Was sagen Sie jemandem, der sich fragt, was hat der Glaube da überhaupt zu suchen?
1: Kirche ist überall da, wo Menschen sind. Und hier sind Menschen auf der Reise, haben ein besonderes Lebensbild, das sie umsetzen, indem sie Woche für Woche mit dem Wohnwagen durch ganz Deutschland unterwegs sind, um den Menschen mit der Kirmes oder dem Zirkus oder dem Puppentheater Abwechslung und Freude zu bringen. Und Kirche geht dahin, wo Menschen ihren Glauben leben wollen und können.
2: Das stimmt. Glauben und Menschen, das gehört zusammen. Bevor wir vielleicht noch mehr in diese Zirkuswelt eintauchen und Ihre besondere Rolle darin, vielleicht erzählen Sie uns da erst noch mal so ein bisschen was über sich. Wie sind Sie denn zur Zirkus- und Schaustellerseelsorge gekommen?
1: Ich sage, ich bin in meine Zufallsbekanntschaft, weil es war nicht in meinen Plänen grundgelegt. Ich war damals Kaplan in der Wallfahrtsstadt Werl und suchte für unsere Messdiener und Sternsinger nach einem Ausgleich, nach einem Dankeschön, nach dem Sternsinger-Gottesdienst im Kölner Dom. Und da wir damals noch sehr große Zahlen hatten, mussten wir was finden, wo alle Messdiener und Sternsinger gleichzeitig beschäftigt waren. Und da ich persönlich immer gerne in den Zirkus gegangen bin, kam mir die Idee, zum Gelsenkirchener Weihnachtszirkus zu gehen. Und so kam ich dort mit der Direktion in Kontakt, ursprünglich, wenn ich ehrlich bin, um den Eintrittspreis für die vielen zu drücken. Aber man kam in Kontakt und verstand sich gleich zu Anfang. Und so hat sich das alle 2 Jahre wiederholt. Und eigentlich war es die Zirkusfamilie, die dem damaligen Zirkus- und Schaustellerseelsorger, der nach Unterstützung suchte, damals meinen Namen gesandt haben. Wir haben einfach ihm gesagt, wenn Sie Unterstützung suchen, dann fragen Sie doch mal den Pastor Ellinghaus. Der kommt immer alle 2 Jahre mit seinen Messdienern und Sternsingern zu uns und er hat Spaß am Zirkus. Vielleicht hilft er Ihnen mal. Das habe ich getan, erst ehrenamtlich, immer mal auf seiner Nachfrage hier und da mal ausgeholfen, wenn er nicht konnte oder da er schon älter war, der Unterstützung bedarf. Und daraus ist dann ein Dienst in der nebenamtlichen Seelsorge für Westfalen geworden. Und seit 2014 dann die Übernahme des Seelsorgsbereiches für ganz Deutschland bei der Deutschen Bischofskonferenz.
2: Okay, das ist wirklich eine Zufallsbekanntschaft sozusagen. Was haben die denn selbst für eine Beziehung zu Zirkus oder zu Schaustellern? Sind sie als Kind irgendwie häufiger in einen Zirkus gegangen oder auf Volksfeste, Kirmes? Lag ihnen sowas nahe oder wie stehen sie dazu?
1: Also ich habe den Zirkus von klein auf gemocht. Ich kann mich noch erinnern, wie ich mit 6 Jahren vor dem bunten Zirkusplakat des damals noch existierenden Zirkus Willy Hagenbeck in Hamburg auf dem U-Bahnhof stand und meine Mutter überreden musste, mit mir auf das Heiligengeistfeld in den Zirkus zu gehen. Ich war da ganz begeistert und diese Begeisterung ist mir auch geblieben. Ich bin also von klein auf gerne in den Zirkus gegangen und auch gerne auf die Kirmes. Aber auf die Kirmes würde ich sagen, immer so als normaler Besucher, bin gerne im Karussell gefahren, habe Lose gezogen, gebrannte Mandeln geholt und sind dann auch wieder nach Hause gegangen. Ich würde mich jetzt nicht als expliziten Kirmes-Fan bezeichnen.
2: Schöne Erinnerung auf jeden Fall.
1: Sehr gern, sehr schön an den Dom, wie die Kirmes in Hamburg heißt, wo wir damals gewohnt haben, wie an viele Zirkusgastspiele, noch der großen Zirkusse, die damals viele in Deutschland existierten.
2: Sie haben gerade gesagt, als Sie erzählt haben, wie Sie dazu gekommen sind, dass Sie zunächst unterstützt haben. Gibt es mehrere Seelsorgende für diesen Bereich oder wie ist das strukturiert?
1: Es gibt bei uns in der katholischen Kirche noch 3 weitere Geistliche, die mich in der Arbeit der Zirkus- und Schaustellerseelsorge nebenamtlich unterstützen. Sie tun dies aber alle neben ihrer Seelsorge als Pfarrer oder im Kloster im Bereich ihrer Gemeinden. Ich bin der einzige hauptamtliche Seelsorger für diesen Arbeitsbereich, den es in Deutschland gibt, der sich bemüht, von Nord bis Süd durch ganz Deutschland unterwegs zu sein.
2: Okay, also Sie decken wirklich das Bundesgebiet ab. Sozusagen.
1: Ja, am nördlichsten haben wir in Flensburg auf dem Festplatz eine Firmung gefeiert im Zirkuszelt von einer italienischen Clownfamilie. Und im Süden ist es meist das Rosenheimer Herbstfest, das wir dort mit den Schaustellern jeweils am 2. Dienstag im September gemeinsam feiern. Das deckt schon ein großes Gebiet von Nord nach Süd ab. Manchmal bin ich beim Dresdner Weihnachtszirkus dann ganz im Osten und an Ostermontag immer auf dem Aachener Band im Westen. Wir kommen also wirklich einmal quer durch die ganze Republik.
2: Allerdings, also ich schließe daraus, dass Sie auch in Ihrem Alltag viel unterwegs sind, viel auf der Straße oder auf der Schiene, je nachdem. Und ich glaube, viele Hörerinnen und Hörer haben gar kein Bild davon, wie so eine Seelsorge für Zirkusleute oder Schausteller ganz konkret aussieht. Also was tun Sie konkret? Wie sieht so Ihr Alltag aus?
1: Also der Dienst ist der, dass wir versuchen, die Dienste, die die Kirche allen Menschen in einer fest umrissenen territorialen Pfarrei anbietet, den Menschen auf der Reise zu bringen. Wir sind da, um ihre Kinder zu taufen, um ihre Kinder zur Kommunion vorzubereiten, die Kinder zu firmen, die Ehepartner zu trauen und auch die Menschen im Zirkus und auf der Kirmes auf ihrem letzten Weg zu begleiten. Ich fahre also auf die Volksfeste. Viel geschieht durch eine Besuchsseelsorge. Man kann es sich vorstellen, wie den alten Hausbesuch in der Pfarrei, wo der Pfarrer auch versuchte, von Haus zu Haus zu gehen und jede Familie einmal zu besuchen. So gehe ich auf die Volksfeste und spreche mit unseren Schaustellern oder besuche die Zirkusvorstellung oder einen Tag davor den Zirkus, wenn sie noch beim Aufbau sind, um mit den Menschen dort in Kontakt zu kommen, um sie zu begleiten und auch die Dienste der Kirche ihnen anzubieten.
2: Wie flexibel sind Sie dabei? Also dadurch, dass Sie so viel Strecke auch zwischendurch haben, wie kann ich mir das vorstellen, wenn Sie in Flensburg sind und dann kommt ein Anruf in Rosenheim, ist vielleicht jemand verstorben von einer Schaustellerfamilie. Wie flexibel sind Sie da?
1: Es muss natürlich machbar sein. Ja, manchmal scheitern wir einfach an den Entfernungen, versuchen dann aber einen Kollegen oder so zu beauftragen, der dann den Dienst übernimmt. Grundsätzlich ist eine Bereitschaft da, uns auf die Eventualitäten und auf die Wünsche der Schausteller und Zirkusleute einzustellen, weil das soll ja diese besondere Seelsorge ermöglichen, dass wir uns auf ihren Arbeitsalltag einlassen, dass wir versuchen, unsere kirchlichen Dienste so anzubieten, dass sie für sie greifbar werden. Das Leben von Schaustellern und Zirkusleuten läuft ja quasi diametral zum Leben eines Privaten, gerade dann, wenn der normale Mensch, sage ich mal, frei hat, steht für sie Arbeit an. Volksfest, Kirmes, das findet an Feiertagen statt, das findet Samstag, Sonntag statt. In den Zirkus geht man am Wochenende. Und deshalb ist es wichtig, dass sie eine eigene Seelsorge haben, die sich gerade zeitlich auf ihre Bedürfnisse einstellt. Das heißt, wir haben die meisten Taufen dienstags oder mittwochs, wenn die Kirmes schon umgezogen ist, wenn alle angekommen sind, wenn die Geschäfte aufgebaut sind, wenn die Verwandten auch von anderen Volksfesten kommen können. Und dann ist Dienstag oder Mittwochmorgen dann die Taufe oder die Kommunionfeier dort auf dem Festplatz, wo alle zusammenkommen können.
2: Das ist auch ein riesiger Unterschied zwischen der Seelsorge in Ihrem Bereich und von der klassischen Gemeindearbeit. Die Orte, wo Sie zum Beispiel Gottesdienst feiern, wo Sie Sakramente spenden. Wie kann man sich das vorstellen? Was sind so die Orte, wo Sie Gottesdienst feiern?
1: Also häufig wird der Autoscooter auf der Kirmes genommen, weil er auch ein Dach darüber hat. Und man muss ja doch schon mal in Deutschland ans Wetter denken. Und dann ist man wenigstens überdacht, wenn es nicht so schön ist, wie man es vielleicht erhofft hat. Aber prinzipiell dürfen wir auf ein altes Privileg zurückgreifen, das Papst Pius XII. Ihm 1956 gewährt hat, dass die Menschen auf der Reise im Zirkus oder auf der Kirmes das Privileg nutzen dürfen, die Sakramente auf ihrem Geschäft, in ihrem Lebensumfeld zu empfangen. Und dort möchten natürlich viele auch, dass das dann auf ihrem Geschäft entsteht. In diesem Jahr durfte ich auch schon eine Taufe auf dem Riesenrad in Recklinghausen feiern, weil der Sohn der Betreiberfamilie, das ist das gleiche Riesenrad, was auch hier in Werne steht, Nachwuchs bekommen hat. Und da war es natürlich der große Wunsch der jungen Eltern, dass wir dort auch die Taufe auf dem Bahnhof, sagt man unten, auf der Sohle des Riesenrates gefeiert haben. Und er hatte Glück, obwohl die Palmkirmes ja sehr früh im Jahr war, hatte er bestes Wetter, strahlenden Sonnenschein. Und das trägt natürlich zur Feierlaune auch bei.
2: Auf jeden Fall. Vieles ist genau ja draußen auch auf diesen Plätzen.
1: Sonst gehört noch klassisch die Zirkusmanege dazu für die Zirkusleute, weil dort ist sozusagen der Mittelpunkt des Lebens im Zirkus. Dort treten Artisten auf, werden Tiere vorgeführt, treten Clowns auf. Und dort in diesem Mittelpunkt ist es dann auch schön für Zirkusleute, die Sakramente der Kirche zu empfangen, Gottes Nähe zu spüren.
2: Auf jeden Fall. Wenn Sie heute in einen Zirkus kommen, was sehen Sie zuerst? Die Manege oder direkt die Menschen dahinter?
1: Wir sind als Seelsorger ja eigentlich für die Rückseite des Glanzes zuständig. Ja, wir sind ja eigentlich nicht die Besucher der Vorstellung oder die Besucher der Kirmes, sondern für die Menschen, die dort leben und arbeiten. Und ich würde ja in jeder Stadt quasi auch auf ähnliche oder gleiche Geschäfte treffen. Mir ist da der Kontakt zu den Menschen, zu denen ich gesandt bin, ganz wichtig. Und dadurch, dass ich das auch schon viele Jahre machen darf, sind dann natürlich auch Beziehungen gewachsen. Es gibt also keinen Festplatz in Deutschland, wo ich hinkomme und wirklich niemanden kenne. Man trifft überall wieder einen Bekannten und kommt schnell ins Gespräch über das, was in der Welt des Zirkus oder des Volksfestes geschehen ist. Und da hört man auch, wo der Bedarf ist, wo ein Kind geboren ist, wo ein neues Geschäft angeschafft wurde, das gesegnet werden soll oder wo jemand begleitet werden möchte oder Fragen hat.
2: Sind das auch die Anliegen, mit denen Menschen dann auf Sie zukommen aus dem Zirkus- und Schaustellerbereich? Also decken sich da die Anliegen, Bedarfe mit den Menschen, die sonst in einer normalen territorialen Pfarrei da sind?
1: Also es sind ja grundsätzlich schon mal die Anfragen nach dem Empfang der Sakramente, weil es ja für Menschen, die Woche für Woche ihren Standort wechseln, nicht immer so einfach ist, das umzusetzen wie in einer fest umrissenen Pfarrei. Da kommt ganz konkret die Frage, wir möchten gerne unser Kind taufen, aber du weißt, in 2 Wochen, wenn wir den Tauftermin wünschen, sind wir schon wieder 200 Kilometer weiter. Geht das? Und das geht eben bei uns, dass die Taufanmeldung, das Taufgespräch vielleicht in einer ganz anderen Stadt stattfindet, als dann die Taufe selber. Und so ist es auch bei der Kommunion. Wie können wir eine Vorbereitung organisieren, wenn das Kind 5 oder 6 Städte hat zwischen Kommunion, Anmeldung und der Kommunionfeier selber? Und da müssen wir halt auch immer schauen, weil nicht jede Reise gleich ist. Der eine reist vielleicht 100 Kilometer um seinen Wohnort und der andere reist ganz durch Deutschland mit einem großen Fahrgeschäft. Von daher müssen wir auch immer die Möglichkeiten der Vorbereitung wie der Feier an den jeweiligen Fall anpassen.
2: Und das ist ein ganz gutes Beispiel. Wie läuft so eine Erstkommunion-Vorbereitung ab, wenn das Kind mehrere Städte hat in den Monaten vor der Erstkommunion?
1: Auch dort gibt es Unterschiede. Es gibt ja Kinder, die unter der Woche auf ein Internat gehen und nur am Wochenende bei den Eltern auf dem Festplatz sind. Es gibt Kinder, die wechselbeschult sind, die wirklich immer die Schule wechseln, wenn das Geschäft die Kirmes wechselt. Es gibt die Möglichkeit, dass man mal eine Zeit für die Vorbereitung nimmt, wo sie länger stehen, wie einen Weihnachtsmarkt. Es gibt zu einem die Möglichkeit, dass wir jemanden finden, dann am Ort des Weihnachtsmarktes aus dem pastoralen Team vor Ort, der bereit ist und sagt, ja, ich mache einen Kompaktkurs für dieses eine Kind, damit das vorbereitet zur Kommunion gehen kann. Oder wir arbeiten auch manchmal mit einer Mappe, die wir den Eltern zuschicken und wo dann immer wieder uns die Arbeitsblätter zurückgemeldet werden über WhatsApp und ich durchgucke, wie weit ist das Kind damit zurechtgekommen und schicke dann wieder eine Rückmeldung und dann ein neues Paket mit Arbeitsblättern, so dass wir bei allen am Schluss zumindest eine gute Vorbereitung haben und wir verantworten können, dass das Kind versteht, was es in der Feier der Kommunion dann auch empfängt. Aber es ist eine sehr individuelle Begleitung.
2: Das stimmt, das hört man raus, ganz individuell, was ja auch sehr schön ist, sich darauf einzustellen. Die Schausteller haben ihre Heimat oft in einem Wohnwagen, in einem mobilen Heim. Wo ist Ihre Heimat denn? Wo sind Sie verortet?
1: Also ich fühle mich wirklich sehr auf den Volksfesten und beim Zirkus bei vielen lieben Menschen, die ich in diesen Jahren kennengelernt habe, zu Hause. Zu Hause ist für Schausteller und Zirkusleute dort, wo ihr Wohnwagen oder ihr Geschäft steht. Und sie haben eine große Herzlichkeit und können darin anscheinend auch ihren Seelsorger gut auffangen.
2: Wie machen Sie das mit Übernachtung? Also übernachten Sie dann auch auf dem Zirkusplatz oder sind Sie im Hotel?
1: Mein Vorvorgänger hat auf den längeren Reisen tatsächlich noch ein großes Wohnmobil mitgeführt. Aber die Zeiten haben sich verändert. Die Anfragen kommen sehr schnell hintereinander und das auch an verschiedenen Orten in Deutschland, sodass es sich nicht mehr lohnt, das Wohnmobil mitzuführen. Denn man muss es ja dann auch anschließen an Strom und Wasser, muss einen Platz für das große Gefährt finden. Und die Anfragen kommen so schnell, dass ich also mit einem kleinen Bus reise, wo hinten das Equipment für den Gottesdienst drin ist, Altarleuchter, Messgewänder, bestickte Decken, Verstärkeranlage, eine selbst spielende Orgel. Aber ich selbst übernachte, wenn das notwendig ist, dann im Hotel. Das ist einfach die praktischere Lösung unter derzeitigen pastoralen Bedingungen auf der Reise.
2: Ja, das kann man nachvollziehen. Man muss ja eben auch, wie Sie sagen, viel mitnehmen. Das muss man auch bedenken.
1: Ja, ich bringe die ganze Kirche, die ganze Sakristei in meinem Auto mit.
2: Der Zirkus ist ja eine ganz eigene Welt, sehr bunt, artistisch, manchmal auch ein bisschen gefährlich. Welche Rolle spielt da der Glaube? Erleben Sie den Glauben bei den Artisten, bei den Schaustellern als besonders lebendig, besonders präsent oder eher im Hintergrund? Welche Erfahrungen machen Sie da?
1: Es bleibt natürlich nicht aus, dass wir in diesen Zeiten auch im Zirkus oder auf dem Volksfest einen Säkularisierungsprozess erleben. Aber dennoch wissen wir, uns und die Artisten sich mit dem Glauben tiefer verbunden, als vielleicht das noch in anderen Bereichen unseres Lebens ist. So ein artistisches Leben hoch am Trapez oder auf dem Seil ist ja durchaus auch mit Gefahren verbunden. Und ich glaube, dass der, der im Auge der ständigen Präsenz einer möglichen Gefahr tiefer in den Glauben hineinfindet, als jemand, der auf einem Bürostuhl das ganze Jahr sitzt. Ja, oder auch bei den Schaustellern. Man ist von so vielen äußeren Faktoren abhängig. Man kann sich noch so bemühen, eine Kirmes auszurichten und trotzdem ist man darauf angewiesen, dass das Wetter gut ist, dass es keine Parallelveranstaltungen gibt oder dass es mit der Werbung nicht geklappt hat. Und das sind so viele Faktoren, die man nicht selbst in der Hand hat, nicht selbst letztlich bestimmen kann. Und ich glaube, dass das einfach das Herz dann offener für das Wirken und Eingreifen Gottes macht. Deshalb glaube ich, dass Schausteller

0: nachher entweder in die Kirche aufgenommen habe oder auch getauft habe. Auch das kommt vor.
1: Das sind schöne Begegnungen, schöne Erlebnisse
0: Für jeden
1: natürlich, ne?
0: Pfarrer immer eine Freude, wenn man gespürt hat, dass jemand vom Glauben entzündet ist, mehr davon wissen will und diesen Glauben dann auch aufnimmt und in sein Leben integriert.
1: Gibt es eigentlich auch so Fälle, dass Schausteller oder Zirkusleute den Wunsch haben, dass ihr neues Fahrgeschäft gesegnet wird oder einen Segen bekommt? Gibt es sowas auch?
0: Das kommt sogar sehr häufig vor. Das ist eine alte Tradition auf der Reise, dass viele Schaustellerinnen und Schausteller und auch die Zirkusleute ihren Seelsorger bestellen, wenn sie ein neues Fahrgeschäft oder ein neues Chapiteau, ein neues Zirkuszelt erworben haben, um Gottes Segen für ihre Familie, für das Geschäft, für ein Gelingen der Reise zu erbitten und vor Unfall und allem, was der neuen Perspektive entgegen wird, Gottes Segen mitzunehmen.
1: Was Ihnen vermutlich ja niemand abnimmt, auch in der Manege ist nicht immer alles Zirkusglanz, auf dem Volksfest, auf dem Platz auch nicht. Gab es für Sie persönlich mal Momente, die Sie besonders berührt haben, die Sie besonders lange noch begleitet haben, die Ihnen nachgegangen sind?
0: Natürlich hat es auch solche Momente gegeben.
1: Mhm.
0: Gott sei Dank, wenn ich von meinem Dienst berichten kann, sind die schönen Momente, die um vieles überwiegen. Aber natürlich hat es auch sehr schwierige Momente gegeben. Wenn ich noch daran denke, dass ich einen Tag nach dem Attentat auf dem Breitscheidplatz dort in Berlin mit den Schaustellern zusammengesessen habe und den Verantwortlichen der Schaustellerverbände und wir überlegt haben, wie man den Opfern gerecht werden kann und trotzdem überlegen musste, wie auch der Weihnachtsmarkt dort in Berlin auf dem Breitscheidplatz hat weitergehen können, dann sind das natürlich so Momente, die einen auch noch weiter begleiten, an die man in dieser besonders schwierigen Situation zurückdenkt. Oder als ein 17-Jähriger auf dem Karussell seiner Eltern tödlich verunglückt ist, das trifft natürlich die Familie besonders stark, aber auch einen als Seelsorger, dann die Eltern dabei zu begleiten. Und es wird besonders schwer empfunden, dass das inmitten gerade dieser Atmosphäre der Feier und des Festes passiert ist und man von einem jungen Menschen dort dann Abschied nehmen muss.
1: Ja, auf jeden Fall. Das geht einem dann schon nah, natürlich. Gibt es etwas, was Sie von den Schaustellern gelernt haben, von der Welt, in der Sie jetzt auch viel unterwegs sind in den vergangenen Jahren?
0: Schausteller und Zirkusleute müssen immer eine gewisse Spontaneität an den Tag legen. Und davon konnte ich bestimmt in den vielen Jahren des gemeinsamen Unterwegsseins lernen. Viele Dinge, die abgesprochen wurden, sind dann vor Ort doch nicht so, wie man sie geplant hatte. Und da kann man von Schaustellern ein großes Improvisationstalent lernen und auch die Gelassenheit haben, die Dinge einfach so zu nehmen, wie sie sich im Moment in der Situation darstellen, um mit der Situation weiterzuarbeiten, die man gerade vor die Füße gelegt bekommen hat. Da musste ich mich auch lange erst dran gewöhnen, weil ich neige dazu, alles korrekt vorher abzusprechen und fest darauf zu vertrauen, dass das dann auch so ist, wie ich das abgesprochen habe. Dem ist oft nicht so, aber damit habe ich gelernt zu leben und ich glaube, in den vielen Jahren ist mir dabei auch eine größere Gelassenheit zugewachsen.
1: Was glauben Sie, was kann die Kirche vom Zirkus lernen?
0: Unterwegs sein, um den Menschen Freude schenken zu wollen. Es geht nicht nur um das Geld verdienen, das geht es natürlich auch, die Familien leben davon, das darf man nicht aus dem Blick verlieren, aber es gibt bei vielen auf der Reise diesen tiefen Wunsch, diese tiefe Berufung, Menschen durch ihr Tun, durch ihre Vorführung, durch ihre Artistik, durch ihr Fahrgeschäft, durch den Warenverkauf eine schöne Zeit der Freude zu schenken. Und das kann durchaus ein Dienst der Kirche sein, an dem wir gerne Anteil haben dürfen, den Menschen Freude zu schenken. Das geht, glaube ich, mit dem Glauben nämlich auch.
1: Unbedingt, das wäre sehr wünschenswert, genau. Wenn Sie jetzt an die Zukunft denken, sowohl der Zirkus- und Schaustellerseelsorge als auch an Ihre persönliche Rolle darin, welche Herausforderungen sehen Sie für Ihre Arbeit in den nächsten Jahren vielleicht?
0: Die Herausforderungen erkennt man meistens dann, wenn sie da sind. Auch die Reise im Bereich

0: der Kirmes und des Zirkus verändern sich, die Art, Zirkus zu machen, verändert sich, die Herausforderungen für das Volksfest ändern sich. Viele haben zunehmend Schwierigkeit mit steigenden Kosten, mit steigenden Sicherheitsauflagen. Wir versuchen weiterhin für die Zukunft bei den Menschen zu sein, den Menschen zur Seite zu stehen, für ihre Fragen offen zu sein und sie mit Gottes Segen weiter zu begleiten. Und man wird sehen, wohin der Herrgott einführen wird.
1: Herr Reilinghorst, vielen Dank, dass Sie uns einen Blick, ich sag mal, hinter die Kulissen gegeben haben, um so ein bisschen im Bild zu bleiben. Nicht nur auf das Zirkus, sondern auch Ihre Arbeit als Seelsorger. Dafür ganz herzlichen Dank und alles Gute für Ihre Arbeit weiterhin.
2: Das war Pfarrer Sascha Ellinghaus, der katholische Zirkus- und Schaustellerseelsorger für ganz Deutschland. Er hat uns gezeigt, wie bewegend, herausfordernd und auch überraschend Kirche sein kann, wenn sie nämlich da ist, wo die Menschen unterwegs sind. Und das kann im Wohnwagen sein, zwischen Fahrgeschäften und auch unter dem Zeltdach. Und wir haben gehört, wie Glaube sichtbar wird, zum Beispiel auf einem Riesenrad, wie Sakramente da gefeiert werden, wo gerade Leben passiert. Das ist dann auch mal in einem Autoscooter. Und warum es gerade in einer Welt voller Glanz und Risiko so eine besondere Offenheit für Gott gibt. Ich bin Ann-Christine Ladermann. Danke euch fürs Zuhören. Und wenn euch diese Folge gefallen hat, dann teilt sie gerne, empfehlt sie weiter und schaut vielleicht auch mal selbst, wo euch Kirche in eurem Alltag begegnet. Vielleicht ja auch an Orten, an denen ihr das gar nicht unbedingt erwartet hättet. Wir gehen jetzt in eine kleine Sommerpause. Im nächsten Monat, da gibt es also keine neue Folge. Aber danach, da hören wir uns auf jeden Fall wieder. Genießt den Sommer und bis zum nächsten Mal.
3: Der Schausteller-Seelsorger Pfarrer Sascha Ellinghaus hält Gottesdienste und Taufen direkt auf dem Rummel und sogar auf dem Autoscooter ab. Darüber hat er im Podcast Kannste Glauben gesprochen. Ich bin Annika Weiler und ihr hört euer Domradio.

0: 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Er erklärt dort, dass das Wissen um den Tod das Leben nicht belastet, sondern dass es das Leben freier macht.
1: Damit wird eigentlich in einem selbst genau das Ungenügen schon produziert, das die eigene Gegenwart dann so unerträglich macht. Nämlich ich sollte und ich bin nicht. Leider bin ich gescheitert. Es gibt von Adorno den schönen Satz, wer dem Glück gegenüber ehrlich sein will, sagt nicht, ich bin glücklich, sondern ich war glücklich. Denn wer sagt, ich bin, der tritt aus dem Glück schon wieder heraus. Man kann das eigentlich gar nicht sagen, ich bin. Man muss eigentlich sagen, ich war. Was mein Inneres angeht, kann ich es so nicht sagen. Ich erinnere mich aber daran, dass ich immer einen sehr starken Impuls hatte, anders zu sein als das, was mich umgibt und alles in Frage zu stellen, was in irgendeiner Form als normal, als gesetzt oder als selbstverständlich galt. Schuld ist ausschließlich ein juristischer Begriff. Ansonsten löst er nur Schlechtes aus. Also ich finde den Schuldbegriff ganz problematisch, außer im juristischen Sinn.
2: Hallo und herzlich willkommen zur neuen Folge von Über das Ende, Ihrem Christmann-Podcast zu den Themen Tod und Sinn des Lebens. Mein Name ist Konstantin Sacher und ich spreche heute mit Florian Schröder. Hallo.
1: Hallo.
2: Ich stelle Sie auch gleich vor, Herr Schröder, aber wir haben immer eine erste Frage, die gleich ist und die lautet, wann haben Sie denn das letzte Mal an Ihren eigenen Tod gedacht?
1: Tatsächlich vorhin, weil ich vorhin einen Podcast aufgenommen habe, wo ich eine Kollegin gefragt habe, ob sie eine Art letzten Satz hat, den sie formulieren würde, wenn sie darüber frei bestimmen könnte, den noch in voller Geistesgegenwart zu formulieren. Und da habe ich mir natürlich die gleiche Frage gestellt und habe auch dabei an meinen Tod gedacht. Und ich denke deshalb auch häufiger an meinen Tod, weil in meiner Show Endlich Glücklich ganz am Schluss ich, also das Bühnen-Ich, ja stirbt. Und deswegen habe ich natürlich auch in der Vorbereitung des Programms da sehr viel dran gedacht.
2: Haben Sie sich denn einen letzten Satz dann ausgedacht vorhin?
1: Da ich die Frage gestellt habe, musste ich mir keinen ausdenken. Das ist ja das Schöne, wenn man die Fragen stellt, muss man sie nicht beantworten und dann kommt man drumherum.
2: Aber jetzt will ich es wissen. Jetzt, wenn Sie schon ansprechen, hätten Sie eine Idee für so einen letzten Satz? Ich meine, mehr Licht ist ja sozusagen der bekannteste Goethe-Satz angeblich.
1: Ja, ich würde, glaube ich, den Satz sagen, den ich auch auf meinem Grabstein lesen wollen würde. Ein Nietzsche-Zitat, verwechselt mich vor allem nicht.
2: Ja, das muss man jetzt drüber nachdenken. Verwechselt mich vor allem nicht.
1: Genau, verwechselt mich vor allem nicht. Schreibt Nietzsche in seiner Autobiografie im Ecce Homo ziemlich weit vorne, glaube ich, wo er im Grunde genommen sagt, dass die seine Schüler sein wollten, bitte nicht seine Schüler sein sollen. Und dass er einer ist, der eben nicht an einer festen Lehre oder an einer Art Gedankengebäude messbar ist, sondern dass er einer ist, der sehr lebendig in den Gedanken springt, in den Haltungen springt. Und darin ist er nicht nur literarisch, sondern auch in dieser Haltung ein großes Vorbild für mich.
2: Könnte man mal heutzutage den ganzen Leuten sagen, die so sich auf Nietzsche berufen, um zum Beispiel zu sagen, so Empathie, das ist jetzt so ein theologisches Thema, da gibt es so Leute, die sagen, Empathie ist nicht religiös, das ist eigentlich Sünde, sollte man lassen. Hat schon Nietzsche gesehen, weil es ist eine Schwäche des Menschen. Könnte man ihm mal sagen, er wollte gar keine Schüler haben.
1: Richtig, genau. Und das Thema ist ja heute wieder sehr aktuell, weil es natürlich eine Linie gibt von Nietzsche über Ayn Rand bis hin zu Leuten wie Peter Thiel und J.D. Vance, auch Elon Musk, der das ja gesagt hat, dass Empathie im Grunde das Schlimmste oder so eine Art Krätze der Menschheit sei. Ich zitiere jetzt sinngemäß. Und natürlich gibt es da eine Linie. Aber gerade in dieser Phase muss man Nietzsche schützen vor den geistigen Barbaren, die ihn nicht verstanden haben.
2: Ja, vielen Dank. Jetzt sind wir schon mittendrin im Thema. Ich stelle Sie nochmal vor, für alle, die nicht wissen, wer Florian Schröder ist. Florian Schröder trat schon mit 14 Jahren bei Harald Schmidt im Fernsehen auf und hat Helmut Kohl parodiert und hat wohl schon noch früher, als er klein war, immer Radio gehört nachts, als Anke Engelke im Radio war, also sozusagen ist ganz früh auf diese Linie des Kabarettisten gekommen und ist jetzt schon seit vielen Jahren einer der bekanntesten Kabarettisten in Deutschland. Er ist aber auch Buchautor und Philosoph und hat als letztes das Buch geschrieben Happy End, warum du ohne Glück glücklicher bist. Das passt schon mal sehr gut zu diesem Podcast, weil es gibt ja einige Leute, die würden sagen, so die Suche nach Glück ist vielleicht der Sinn des Lebens. Und noch besser zum Podcast passt es das Programm, was Sie zurzeit auf der Bühne haben. Wir werden in den Shownotes auch verlinken, wo man Herrn Schröder sehen kann, dass dieses Programm Endlich Glücklich heißt. Also quasi eigentlich eine Verbindung unserer beiden Themen,
1: richtig.
2: Tod und Sinn des Lebens.
1: So ist es, genau. Und der Sinn des Programms ist tatsächlich auch, natürlich sich lustig zu machen über eine Glücksindustrie, über das, was ich so Glückstyrannei nenne, also diesen Wahn, man habe glücklich zu sein. Und dabei aber eben auch zu fragen, was heißt denn eigentlich Glück erstens im Bezug auf das eigene Sterben und zweitens, was kommt eigentlich nach dem Glück? Also wenn dieses Glück, das alle anstreben, dann irgendwann erfüllt ist, und das strebt man ja an, sonst würde man das Glück nicht anstreben, was passiert denn eigentlich dann? Und das sind eigentlich für mich die interessantesten Fragen.
2: Aber fangen wir vielleicht mal vorher trotzdem an, bei der Grundfrage sozusagen. Könnte man denn sagen, Ihrer Meinung nach, dass die Suche nach Glück ein sinnvoller Sinn des Lebens ist?
1: Also zunächst mal ja, denn jeder sucht nach Glück. Und das tue ich natürlich auch. Ich tue mich schwer mit dem Glücksbegriff, den wir heute haben. Ich tue mich überhaupt mit dem Glücksbegriff schwer. Es gibt dann für mich treffendere. Aber zunächst mal, jeder Mensch sucht nach einem Moment, wo er das Gefühl hat, angekommen, angenommen zu sein, bei sich zu sein oder mit anderen bei sich sein zu können. Das sind ja alles große Herausforderungen im Leben. Und danach sucht jeder. Und das ist nicht eine Sekunde verurteilenswert. Im Gegenteil, da ist jedem zu wünschen, dass er das erreicht. Ich selber bin eben zurückhaltend, weil ich Glück für etwas sehr Hohles halte, für etwas sehr Oberflächliches. Wenn das Glück eine Tiefe hat, dann würde ich sagen, nur dann, wenn man nicht damit rechnet und wenn man nicht danach strebt, weil es sich einstellt.
2: Darf ich mal kurz einhaken? Wenn man Glück empfindet, im Moment, wo man Glück empfindet, kennen ja hoffentlich die meisten, dann ist es ja kein hohles Empfinden, es ist ja ein erfüllendes Empfinden.
1: Ja, das meine ich, genau. Und da muss man unterscheiden. Also das, was ich mit hohl meine, ist dieser Ansatz, den Sie in vielen Glücksratgebern und vielen anderen Glücksbüchern lesen. Du musst glücklich sein und erst wenn du glücklich bist, hast du es geschafft. Und wenn du glücklich bist, dann bist du ein guter Mensch und dann führst du das richtige Leben. Die Folge ist eine ziemlich brutale, nämlich wenn du kein glückliches Leben führst, warum auch immer, dann bist du ein gescheiterter Mensch. Und du alleine hast es in der Hand. Und da sage ich Ihnen natürlich als jemandem, der aus der Theologie kommt, wahrscheinlich nichts Neues. Natürlich hat der Mensch nicht alles in der Hand. Es ist nicht alles seine absolute Freiheit, auch wenn ich ein großer Fan der Freiheit bin. Und das ist die eine Seite. Was Sie gerade ansprechen, sind aber die schützenswerten Glücksmomente. Das ist ja das, wo man wirklich dieses Gefühl hat, jetzt bin ich bei mir, jetzt bin ich angekommen oder jetzt habe ich irgendwas, wovor ich das Gefühl habe, das kann ja auch Rührung sein, das kann sogar ein Moment der Melancholie, der Trauer, das kann aber auch Euphorie sein, das kann alles sein.
2: Dann ist ja vielleicht das arme Glück sozusagen gar nicht schuld an der ganzen Sache, sondern nur so, wie wir damit umgehen.
1: Genau. Genau, also es gibt in den unterschiedlichen historischen Epochen und in den unterschiedlichen Lehren ja ganz verschiedene Glücksbegriffe. Und da sind auch einige dabei, mit denen ich sehr viel anfangen kann. Also der aristotelische Glücksbegriff zum Beispiel, der Begriff der Glückseligkeit, ist sehr anwendenswert und sehr lesenswert. Aber der aktuelle, der ist das Problem und an dem hänge ich die Debatte ja auf.
2: Dann müssen Sie jetzt aber den Hörerinnen und Hörern mal ganz kurz erklären, wie dieser aristotelische Glücksbegriff zu verstehen ist.
1: Also Aristoteles geht davon aus, dass es eine Art Zustand der Glückseligkeit gibt und das ist ein Zustand, der sich nicht per se erreichen lässt, sondern er lässt sich im Grunde nur erreichen, indem man versucht, ein gutes Leben, also im griechischen Sinne ein ethisch gutes Leben, ein Leben führt, das versucht, nicht anderen zu schaden, ein Leben führt, das insgesamt auf ethischen Maßstäben aufbaut und dieses Leben führt irgendwann in einer gewissen Phase, mutmaßlich eher in einer Phase des Alters, zu einer Art Glückseligkeit. Das heißt, eine Art zur richtigen Zeit am richtigen Ort zu sein, wie so ein Auflösen von allem in etwas Neuem, in etwas Gehaltenem. So würde ich es übersetzen.
2: Aber jetzt könnte man ja auch sagen, dass diese ganzen Leute, die diese Glücksratgeber kaufen, und das ist ja auch ein Thema, was erfolgreich ist, womit Leute viel Geld verdienen, dass die ja erstmal eigentlich was Gutes machen, weil sie versuchen ja eben ihr Leben richtig hinzubekommen und dabei vielleicht, ich weiß nicht, man könnte ihnen ja auch unterstellen, dass sie das gar nicht so unaristotelisch meinen, also die ja auch vielleicht die Vorstellung haben, wenn ich glücklich bin, dann kann ich auch den anderen Leuten was Besseres tun, dann kann ich auch für die Gesellschaft besser sorgen. Also eigentlich sozusagen die Leute, die das suchen in diesen Ratgebern, die machen eigentlich was Sinnvolles.
1: Naja, wer es sucht, der macht ja nichts Falsches. Ich habe das Problem, dass ich an diesen Ratgebern nicht sehr viel Gutes gefunden habe. Nun habe ich nicht alle gelesen, aber einige zur Recherche und es hat sehr wehgetan, das ertragen zu müssen.
2: Denn Sie haben diesen einen von Gretchen Rubin.
1: Das ist ja wirklich auch das Allerschlimmste. Egal, was Sie da lesen. Also Gretchen Rubin ist die Hölle.
2: Das ist wirklich, da gibt es diesen Satz, den habe ich mir auch rausgeschrieben, den haben Sie tatsächlich, ich hatte das vorher schon mal gelesen für einen Artikel und den haben Sie auch in Ihrem Buch und zwar dieses, ich bin eigentlich sehr glücklich, aber nicht so glücklich, wie ich sein sollte.
1: Genau. Und damit haben wir die Hölle der Gegenwart auf Erden beschrieben, was das Glück angeht. Ich sollte glücklich sein. Was ist das denn für ein Anspruch? Also was für ein Imperativ? Ich soll. Erstens, wer sagt denn das? Zweitens, warum soll man das? Drittens, wieso guckst du nicht auf das, was vielleicht da ist? Das heißt, damit wird eigentlich in einem selbst genau das Ungenügen schon produziert, das die eigene Gegenwart dann so unerträglich macht. Nämlich, ich sollte und ich bin nicht. Leider bin ich gescheitert. Ich habe es nicht gut genug gemacht. Es muss ja alles an mir liegen. Und da sind wir in ganz gefährlichen Schuldstrukturen, die diese Bücher sehr oft leider haben. Das heißt, mein Problem ist, dass sie zwei Dinge überbetonen, nämlich auf der einen Seite die angebliche Selbstwirksamkeit oder Selbstverwirklichung des Einzelnen, die sie voraussetzen oder die sie als Maßstab annehmen, dass man hart arbeiten muss, um sich zu verwirklichen. Also wo ich mal denke, was ist denn dieses hart arbeiten? Warum muss ich denn arbeiten, um glücklich zu sein? Was kommt denn da für ein Glück? Das will ich ja vielleicht gar nicht erleben. Und auf der anderen Seite ein nie erreichen. Sie versprechen etwas, was man aber nie erreichen kann. Das heißt, es ist so ein sich selbst perpetuierendes System. Wenn sie da sind, wo sie sein sollten, weil die ihnen das gesagt haben in diesen Büchern, dann sind sie glücklich. Wenn sie da sind, werden die gleichen Leute ihnen wieder sagen, leider, also da solltest du. Dieses Sollte ist ja endlos.
2: Obwohl ja eigentlich dieses etwas versprechen, was man nie erreichen kann, das ist ja doch eigentlich so eine, wie ich sagen, sinnvolle Blick auf das Leben, weil es ja eigentlich so, auch wenn man jetzt die aristotelische Glücksvorstellung nimmt, die Glückseligkeit, so, das ist ja etwas, wonach man strebt, was man aber so in der Vollform nicht erreichen kann, sondern ab und zu eben immer nur mal so zwischendurch.
1: Richtig, genau.
2: Also dieses, dass man, ich bin nur gerade hängen geblieben, weil das ja auch oft auch Thema in diesem Podcast war, dass man, also was das Gute zu suchen oder die Hoffnung, die man hat, auf das, dass es mal besser wird in der Welt und so weiter, das sind ja oft so Strukturen, dass man was erhofft, wo man eigentlich weiß, also so richtig durchsetzen wird sich wahrscheinlich nicht in diesem Leben, aber ich hoffe ja trotzdem drauf.
1: Genau. Und Hoffnung darf man ja haben. Ne? Also das ist ja auch der Grund für ein sehr vielfältiges Handeln. Ne? Also wenn ich Hoffnung habe, dass sich etwas ändert oder dass sich etwas verbessert, dann führe ich ja auch möglicherweise ein anderes Leben, handle anders, um selber dazu beizutragen, dass es dazu kommt. Insofern würde ich die Hoffnung vom Glück nochmal trennen. Sie können übereinander fallen, aber sie können auch getrennte Sphären sein.
2: In welchen Momenten sind Sie denn glücklich?
1: Ich bin glücklich zum einen bei meiner Arbeit oder in meiner Arbeit. Das ist für mich ein großes Glücksgefühl. Wenn ich schreibe, wenn ich Shows mache, da wirklich einzusteigen, nachzudenken, zu lesen, wieder weiterzuarbeiten, das ist fantastisch. Und dann bin ich aber auch sehr glücklich in der Ruhe und in einem Alleinsein. Ich bin sehr gerne mit mir allein. Ich bin sehr gerne da, wo es ruhig ist. Ich bin sehr gern am Meer. Ich bin sehr gern, auch in einer gewissen Einsamkeit. Nicht zu einsam, aber ein bisschen Einsamkeit mag ich schon, das sind Momente, in denen ich ein ganz anderes, eher so ein zu mir kommendes Glück empfinde.
2: Das ist dann aber auch so, ist das so ein, versuchen Sie es mal zu beschreiben, wie sich das anfühlt, dieses Glück. Vielleicht Leute auf sich fragen, ist das eigentlich Glück, was ich hier empfinde? Das ist ja eigentlich immer eine gute Frage, man weiß es ja nicht.
1: Ja,
2: so
1: genau. Ich weiß es auch nicht. Und der Punkt ist ja, ich weiß es auch nicht. Ja. Es gibt dann für mich, und das mag ich als Begriff sehr, es gibt dann Momente der Erfüllung. Oder wo ich in dem Moment denke, es ist gerade alles sehr an seinem Platz. Und das klingt jetzt weniger nach einer Ordnungsfantasie als, ich bin bei mir, ich bin gerade da, wo ich sein will, in mir sieht es so aus, wie ich mir wünsche, dass aussieht und so weiter. Das sind so seltene Momente des Bei-mir-Seins oder des kurzen zur Ruhe kommens. Das finde ich empfinde ich als Glücksmomente. Noch stärker sind aber tatsächlich die Glücksmomente in der Erinnerung. Und das ist ein Thema, das sehr unterschätzt wird. Es gibt von Adorno den schönen Satz, wer dem Glück gegenüber ehrlich sein will, sagt nicht, ich bin glücklich, sondern ich war glücklich. Denn wer sagt, ich bin, der tritt aus dem Glück schon wieder heraus. Der ist schon wieder ein Distanzierter. Man kann das eigentlich gar nicht sagen, ich bin. Man muss eigentlich sagen, ich war. Weil das kennen wir alle, wenn wir sagen, wir erinnern uns, um mal ein sehr profanes Beispiel zu nehmen, wir waren im Urlaub irgendwo und plötzlich im Nachhinein denken wir, in dieser Woche, in diesen Stunden war ich glücklich. Aber ob sie das wirklich waren, wissen sie gar nicht. Aber darum geht es auch gar nicht. Das Entscheidende ist, dass sie dieses Gefühl haben im Nachhinein.
2: Ist ja echt lustig, weil die Erinnerung ja, wie wir alle wissen, auch was ist, was einen leicht drückt. Man kann sich auch selbst in der Erinnerung ja veräppeln.
1: Also absolut. Aber es gibt natürlich in diesem Moment auch Kraft, denn es schadet ja auch nicht, weil diese Erinnerung so schön ist. Ich glaube, schwierig wird es dann eher, wenn man versucht, dieses einmal dann zu wiederholen, wieder an den gleichen Ort zu fahren oder wieder hinzufahren. Also es muss wieder so werden wie damals. Das hatte ich früher ganz stark. Es muss wieder genau so ein Gefühl sein und das geht natürlich schief.
2: Die Leute, die sich immer den gleichen Hund kaufen.
1: Genau,
2: der genau gleich aussieht und gleich heiß.
1: Ja, so. Genau. Ja.
2: Als Sie gesagt haben, Sie finden Erfüllung bei Ihrer Arbeit, da musste ich an einen Teil Ihrer Arbeit denken, den ich wirklich großartig finde. Den kann ich allen nur empfehlen, das mal anzugucken im Internet, als Sie bei Julian Reichelt waren, in Achtung Reichelt, und ihn konfrontiert haben so mit dieser, also für alle, die es nicht wissen, Julian Reichelt, ehemaliger Bild-Journalist, der dann jetzt Chef von News ist oder News, so einem Internetportal mit rechts Außenmeinungen, und da waren Sie und haben ihn konfrontiert. War das auch ein Moment der Erfüllung oder war das eher anstrengend?
1: Nee, das war es auch. Also das zählt tatsächlich zu den besonderen Momenten der Erfüllung meiner Arbeit, weil ich davon ausgehe, dass es für mich und für meine Arbeit essentiell ist, das zu leben, was ich sonst auch immer fordere, nämlich, dass man miteinander ins Gespräch kommt und dass man angstfrei auch in Räume geht, wo es Widerspruch gibt und wo es keinen Applaus gibt und wo auch die Fans des Menschen, mit dem man spricht, mutmaßlich nicht applaudieren werden. Und das finde ich ganz wichtig. Das ist natürlich ein Moment, wo der Begriff Erfüllung zunächst ein bisschen befremdlich klingt, weil es in erster Linie ein Moment der Konzentration und der Aufmerksamkeit, der Vorbereitung ist, weil man geht ja da nicht hin und sagt, ja, das quatschen wir halt mal. Aber erfüllend ist das auf jeden Fall, ja.
2: Wie war der denn? War der denn, ich hatte so lustigerweise das Gefühl, als ich es geguckt habe, dass es auf so einer anderen Ebene sie sich aber auch ganz gut unterhalten konnten. Oder war das nur das Internet-Phänomen?
1: Nee, das konnten wir tatsächlich ganz gut, ja. Also Julian Reichelt ist ja ein sehr intelligenter Mann. Es ist ja wirklich ein guter Journalist, muss man sagen. Was er heute macht, halte ich für fatal, aber der hat das Handwerk gelernt. Ich habe in der Vorbereitung für dieses Gespräch seine Kriegsreportagen gelesen, als er noch ganz junger Kriegsreporter in Syrien war. Sind ausgesprochen empathisch, sind ausgesprochen fair und nachdenklich, der kann ja was. So, insofern kann man sich auch mit dem unterhalten, auch wenn er heute viel sagt, wo ich denke, das muss man radikal verneinen. Aber ja, man kann mit dem reden und natürlich war der auch neugierig, der wollte dieses Gespräch ja auch. Ich war da nur ein bisschen baff, als ich sah, wie schnell man ihn doch dann doch auch aus dem Konzept bringen kann.
2: Lassen Sie uns noch mal ein bisschen über Ihre, sagen wir mal, Suche nach dem Glück sprechen, weil Sie haben ja gesagt, in Ihrer Arbeit empfinden Sie Glück und Sie haben ja, wie ich ganz am Anfang der Vorstellung gesagt habe, auch schon ganz klein angefangen mit der Arbeit, also ganz jung angefangen mit der Arbeit. Mit 14 bei Harald Schmidt, das ist ja schon besonders. War das schon früh so ein Ziel, was Sie gedacht haben, das wollen Sie mal schaffen, so auf die Bühne und sagen wir mal, großer Kabarettist werden?
1: Ja, ich wollte immer in die Unterhaltung. Der Begriff Kabarettist, Satiriker sagte mir damals nichts, aber das Ziel war klar, ich wollte Leute unterhalten und ich wollte die eigene Show. Das war immer klar. Und das hat sich aber im sehr frühen Zeitpunkt gezeigt und dem bin ich dann auch gefolgt und darauf habe ich im Grunde auch alles angelegt. Also alles, was ich tat, war ab dem Moment, als ich da bei Schmiteinander war, so, dass ich dachte, jetzt ist Trainingslager. Also wenn du diese Adelung, die das damals für mich war, hast, dass du schon im Fernsehen warst, dann geht es jetzt nur noch darum, das aufzubauen. Und das habe ich dann getan mit allen Höhen und Tiefen, Rückschlägen und allem, was so dazugehört. Das war ja kein linearer, straighter Weg.
2: Woher kam sozusagen das Selbstbewusstsein so schon mit 14, sich das so zu trauen überhaupt?
1: Interessante Frage, weil ich ja eigentlich kein besonders selbstbewusster Mensch war. Ich war eigentlich eher schüchtern, ich war eher ein Außenseiter, ich war eher derjenige, dessen Tasche vor die Tür flog. Also das heißt, da gab es eigentlich gar keinen Grund. Interessanterweise hatte ich aber sehr früh auch durch mein Elternhaus sowas wie Parodieren gelernt. Wir haben schon zu Hause immer sehr viel gelacht und Leute nachgemacht, also auch Menschen, die wir kannten. Und das habe ich mit meiner Mutter sehr oft gemacht. Also irgendwie war da so ein Unterhaltungsgehen. Und ich hatte dann irgendwann meinen Sportlehrer parodiert, weil ich so schlecht in Sport war. Und da habe ich gemerkt, die Leute, die vorher über mich gelacht haben, weil ich die Rolle vorwärts nicht konnte, lachen jetzt über mich, weil ich die Show daraus mache, dass ich sie nicht kann. Und das war so ein Moment, wo ich, glaube ich, gemerkt habe, es steckt mehr in mir als das, was ich bisher selbst von mir kenne.
2: Sie haben auch mal in einem Gespräch, was ich gehört habe, gesagt, dass eigentlich so das Angst ihr Überthema ist, sozusagen ihr Lebensthema. Und man kann es jetzt ja so psychologisieren, sagen sie, man kann halt so mehrere Möglichkeiten mit der Angst umzugehen. Eins ist sozusagen in die Angst hineinspringen und die Angst nutzen, um irgendwas zu schaffen, was man schaffen will. Ist das so vielleicht so eine kleine Erklärung dafür? Oder?
1: Ja, also es war auf jeden Fall ein Weg aus einem Leben mit Angst, nicht immer in Angst, aber mit Angst heraus, nämlich sich zu trauen, etwas zu tun. Also sozusagen das Herz über die Wand werfen, und sagen, hey, ich mache mal was. Ich probiere einfach etwas, wo es mich hinzieht. Da war natürlich auch sehr viel gefühlt und weniger durchdacht von dem, was ich damals gemacht habe. Aber irgendwie in eine Existenz zu kommen, in der die Angst nicht beherrschend ist oder vielleicht nicht mehr so beherrschend ist, das habe ich, glaube ich, damals gespürt, dass da ein Weg bestehen könnte. Und das war ja dann auch so. Und im Grunde ist dann auch später meine Arbeit eigentlich immer eine gewesen, die konsequent in kleinen Schritten gegen Ängste anarbeitet. Gegen die eigenen, aber auch gegen die der anderen. Das habe ich aber erst in einem sehr viel fortgeschritteneren Stadium meines Wegs verstanden.
2: Es ist auch so ein immer wiederkehrendes Thema des Podcasts, dass ich mal versuche, so herauszufinden, warum es eigentlich bei manchen Leuten so ist, dass sie aus Angst oder auch aus schwierigen Situationen irgendwie eher so gestärkt herausgehen können und manche eben nicht. Manche gehen im schlimmsten Fall zugrunde, werden depressiv oder was auch immer. Haben Sie so eine Idee, was das war, was Ihnen dann diesen letzten Schubser geben konnte oder woher Sie dann eben die Kraft finden konnten, eben aus der Situation, dass sie, wir haben jetzt gesagt, eher gemobbt wurden vielleicht, würde man heute sagen, aber daran nicht zugrunde gegangen sind und sich noch weiter zurückgezogen haben, sondern eben outgoing reagiert haben?
1: Ich kann es letztendlich nicht beantworten. Also von den äußeren Faktoren würde ich sagen, war da ganz klar meine Mutter, die mir immer sehr deutlich das Gefühl gegeben hat, es liegt in deiner Hand. Also ich kann dir nicht viel geben. Wir hatten nicht viel Geld. Wir waren nicht besonders begütert. Wir waren jetzt auch nicht arm oder so, aber meine Mutter war Redaktionsassistentin bei der Zeitung, hat sich selber auch oft durchs Leben beißen müssen und hat mir das auch immer mitgegeben. Ich ermögliche dir alles, was ich kann. Also mach was draus. Und das war, glaube ich, etwas, was mich schon sehr gestärkt hat, dass sie da sehr hinter mir stand. Was mein Inneres angeht, kann ich es so nicht sagen. Ich erinnere mich aber daran, dass ich immer einen sehr starken Impuls hatte, anders zu sein als das, was mich umgibt. Also aus dem rauszukommen, was mich umgibt und alles in Frage zu stellen, was in irgendeiner Form als normal, als gesetzt oder als selbstverständlich galt. Das war so ein Impuls, den hatte ich schon in der Jugendzeit und das hat mich irgendwie getragen. Das ist später auch in so einen gewissen Größenwahnsinn umgeschlagen, aber das muss auch so sein. Aber die Befreiung aus einer Welt, die einem nicht gefällt. Und diese Welt, aus der ich kam, die gefiel mir nicht. Die war nicht schlecht, aber ich wollte irgendwie mehr. Das ist, glaube ich, ein wichtiger Motor.
2: Ich könnte vielleicht sagen, die Mutter, die sagen, das Gegenstück war zu den negativen Erfahrungen, vielleicht in Schule und wo auch immer, sagen, aber zu Hause war jemand, der gesagt hat, nee, hier, Florian, du kannst was.
1: Genau, ja. Und die auch immer sich eingesetzt hat für mich, wenn wieder irgendwas war mit Lehrern oder so, die auch immer Elternsprecherin war, was natürlich auch anstrengend war, weil man dann immer unter Kontrolle stand. Aber da war sehr viel Power und da war sehr viel Kraft und die habe ich irgendwie mit übernommen.
2: Jetzt haben Sie gerade gesagt, es ist dann umgeschlagen in Größenwahnsinn. Das muss auch so sein. Können Sie mir mal erklären, was Sie damit meinen? Das muss auch so sein.
1: Also man hat natürlich dann am Anfang auch so, um diese Energie, die da ist, in etwas zu verwandeln oder halten zu können, hat man natürlich, aber das bin ich nicht der einzige Kollege, der das sagt, so eine Attitüde von, die Welt hat auf mich gewartet. Und wenn man so sehr früh reift, wie ich das, glaube ich, getan habe, ich hatte mit 15 nach diesem Schmiteinander-Auftritt angefangen, beim Radio zu arbeiten, dann lernt man natürlich sehr früh, dann lernt man aber auch sehr früh sehr erwachsene Haltungen. Und wenn man Einzelkind ist, hat man die sowieso schon stärker, weil es ja weniger Kinder um einen rum gibt, keine Geschwister gibt, die das Kindliche einüben, erleichtern. Und dadurch ist man relativ in bestimmten Punkten recht weit in der Entwicklung, in anderen aber auch total zurückgeblieben. Also ich konnte auch ganz viel nicht, ich hatte Probleme mit meinem Körper, ich konnte mich dann gut ausdrücken und so, aber andere Sachen waren ganz, ganz schwierig. Und dann konzentriert man sich auf diese Stärken und dadurch, dass man die immer weiter professionalisiert, in einem Zeitpunkt, in dem andere vielleicht noch ganz andere Dinge tun, nämlich mit Mädels ausgehen oder sonst irgendwas, dadurch kommt so eine seltsame Frühreife, die einen dann aber irgendwann kippen lässt. Und ich hatte damit Mitte 20 eine erste Fernsehsendung beim SWR damals und ich habe denen im Grunde versucht zu erklären, wie die Sendung laufen muss, weil ich dachte, Kinder, ich bin noch seit 10 Jahren in den Medien, ich habe mit 15 beim Radio angefangen und ich wusste ja auch viel, ich hatte ja auch wahnsinnig viel gelernt. Ich hatte wirklich journalistisches Handwerk drauf, das war jetzt kein Geblöffe, aber es war natürlich wenig Kooperation und ein 15-Jähriger oder ein 25-Jähriger, der irgendwo auftaucht und sagt, Kinder, ich sage euch, wer jetzt wie Fernsehen geht, das kommt in der Regel zurecht nicht so gut an.
2: Sie haben auch mal sich so beschrieben, als wären Sie dann eher so bis Ende 20 so ein bisschen ein Ekelpaket gewesen. Ne? Hätten so die Leute außenrum um Sie, hätten Ihnen so zurückgemeldet, dass es nicht so nett ist, wie Sie mit Ihnen umgehen, habe ich in irgendeinem Gespräch mal gehört, dass Sie das erzählt haben.
1: Ja, ja, genau. Also das war genau diese Phase, wo ich dann eben dachte, jetzt endlich, jetzt und da bin ich schon gegen einige Wände gelaufen. Also wenn ich mit Menschen rede, die damals mit mir zu tun hatten, ich glaube, ich war jetzt kein Arschloch oder so. Ich habe nicht anderen geschadet oder so oder habe irgendwie versucht, Leute wegzubeißen. So war ich nie. Ich glaube, ich war einfach nur ein bisschen zu laut, ein bisschen zu selbstbewusst und ein bisschen zu sicher dem gegenüber, was aber eigentlich dann doch noch ziemlich am Anfang war.
2: Ich hatte jetzt, als Sie das in dem anderen Gespräch, als ich gehört habe, gesagt haben, hatte ich so ein bisschen das Gefühl, es war noch ein bisschen mehr als nur nicht so sympathisch, sondern es hat sich schon so angehört, als wäre das was Sie im Nachhinein auch bereuen, wo Sie denken, so, okay, da habe ich auch anderen Leuten vielleicht irgendwie nicht, bin ich Ihnen nicht gerecht geworden, war irgendwie so, dass man eigentlich sagen konnte, nee, hätte ich anders machen müssen.
1: Genau, also ich war auf dem Pfad der Selbstzerstörung. Das war ich auf jeden Fall. Weil wenn ich das weiter gemacht hätte, also wenn ich weiter so aufgetreten wäre, wäre einfach die Konsequenz gewesen, dass die Leute, die mich wollten und die mich ausgesucht hatten, die mit mir arbeiten wollten, gesagt hätten, das brauchen wir nicht. Also entweder wir arbeiten zusammen oder wir machen es nicht. Und da ich natürlich noch nicht den Status hatte zu sagen, naja, er ist halt nun mal Didi Hallervorden oder keine Ahnung, Harald Juhnke, wir können ihn nicht abschießen, auch wenn er manchmal schwierig ist, war klar, dass man sich dann gegen mich entschieden hätte. Weitergedacht, projiziert, hätte das bedeutet, dass ich wahrscheinlich irgendwie gescheitert wäre. Also ich habe ja dann auch einiges an Projekten auch verloren, auch wegen dieser Art, und habe das dann irgendwann aufgearbeitet und habe natürlich gesehen, dass ich, obwohl ich in der Absatzbewegung dessen war, was mein Vater beispielsweise war oder der das viel stärker hatte als ich, gerade in dieser Gegenbewegung eigentlich in den gleichen Weg gegangen bin, also in die gleichen Rillen gelaufen bin.
2: Jetzt haben Sie Ihren Vater angesprochen, darauf wollte ich auch noch zu sprechen kommen. Es war ja dann auch mit Ende 20, wo wir jetzt ungefähr sind in Ihrem Leben, wo er dann gestorben ist, habe ich gelesen. Und Sie hatten aber schon mit 10, seitdem Sie 10 waren, glaube ich, keinen Kontakt mehr mit ihm. Also es ein schwieriges Verhältnis, könnte man sagen. Ja, können Sie das vielleicht nochmal erzählen, wie das war, als Sie dann 20 Jahre oder keinen Kontakt hatten und dann kommt einfach die Nachricht, dass er gestorben ist? Sind Sie da irgendwie von aus allen Wolken gefallen?
1: Ja, es war schon eigenartig. Also ich wusste ja, dass er im Knast saß über einige Jahre. Da war ich sogar noch in der Schule, als das war, wegen Betrugs, weil er Bücher in Buchhandlungen, in antiquarischen Buchhandlungen vor allem geklaut hatte und dann teurer weiterverkauft hatte. Das war so in etwa sein Modell. Und das geht dann über eine gewisse Zeit gut und irgendwann kommt dann mal Richter und sagt, so, jetzt fassen wir mal alles, was bisher so war, zusammen, und dann wird das eben abgesessen. Und dann saß er 4 Jahre lang. Danach hatte ich keinen Kontakt mehr. Ich wusste dann nicht viel und wusste nur, dass er dann nochmal irgendwann einsaß. Aber am Schluss so früh, und er war ja Ende 60, Anfang 70 oder so, das ist ja heute kein Alter, diese Nachricht zu bekommen, das war schon schockierend, weil ich mir plötzlich so bewusst wurde, ab jetzt war's das. Das heißt, ich hatte ja auch den Kontakt mit ihm immer vermieden, weil ich gar nicht gewusst hätte, wie sollte ich ihm eigentlich gegenübertreten. Aber jetzt wirst du bestimmte Antworten nicht mehr bekommen. Und dann habe ich sehr viel recherchiert in dem Umfeld von ihm, das mir zugänglich war, auch über die Bedingungen dieses Todes. Es war mutmaßlich ein Suizid. Es ist nie wirklich untersucht worden, aber offenbar hatte er große Mengen an Morphium gesammelt, weil er ja Krebs hatte. Und damit kann man sich suizidieren, wenn man das versucht und lange genug macht. Und das hat er dann offenbar irgendwann geschafft. Also das heißt, das habe ich mir alles so zusammen recherchiert. Und das fiel tatsächlich zusammen mit mir in eine Krise, die ich eben ja schon beschrieben habe, so Ende 20, wo ich dann wirklich merkte oder wo ich an einem Punkt in meinem Leben war, wo ich dachte, wenn du jetzt einfach so alleine weiter wuselst, kommst du nicht weiter. Also du brauchst jetzt irgendeine Hilfe von außen, sonst geht das hier irgendwie vor die Hunde, war so mein Gefühl. Das war natürlich übertrieben, war ja keine Gefahr da, aber das war schon ein Einschnitt zu wissen. Also diese Angst, am Ende werde ich so wie der. Das war so eine Kindheitsangst. Ab und zu in schwächeren Momenten sagte meine Mutter das. Jetzt bist du wie dein Vater. Das gehört zur Wut auf ein Kind dazu, die man manchmal hat als Eltern. Aber dieses Wissen, was von dem ist in mir? Und das war ganz schwierig. Und da hatte ich lange so eine Phase, wo ich dachte, das Dunkle in ihm, das wird sich auch in mir durchsetzen und ich kann nichts dagegen tun.
2: Aber haben Sie dann auch mal sagen, ein Schuldgefühl gehabt? Also ich meine, 20 Jahre kein Kontakt, haben Sie ihn jetzt ja als einsamen Menschen beschrieben, wenn er dann sich alleine in der Wohnung über längere Zeit mit Morphium das Leben nehmen konnte, war offenbar ja niemand da, der irgendwie als Korrektiv hätte da irgendwie agieren können. Hatten Sie das Gefühl?
1: Ich hatte da ein Schuldgefühl hatte ich nicht, denn der Kontakt ist abgebrochen, als ich 10 Jahre alt war. Das war für diesen Moment auch richtig, aber er hat sich selbst ja in eine Situation gebracht, soweit ich das recherchieren konnte, die eine selbstgewählte war. Es war immer ein Einzelgänger, es war immer jemand, der sehr menschenfeindlich war und der in anderen eigentlich immer den Gegner oder den potenziellen Feind gesehen hat. Also das heißt, es war auch eine gewählte Einsamkeit. Insbesondere gegen Ende seines Lebens hat er dann, wie ich dann aus verlässlichen Quellen gehört habe, wirklich alle abgestoßen, die sich noch um ihn gekümmert haben. Also da waren dann Leute von der Caritas dabei. Also wie viele Menschen da sich wirklich fast nicht abschütteln ließen, das war unheimlich. Also was da auch an einem Netzwerk um jemanden da ist, der eigentlich sich entschieden hat, völlig allein zu sein. Und das hat er alles gekappt. Und das war dann damit geflirtet hat er immer. Also es gibt so einen Satz von Kleist, der sich ja auch suizidiert hat, wo er mal sagt, er sei zur falschen Zeit auf der Erde gewesen oder diese Erde sei nicht sein oder das sei im falschen Ort gewesen, sinngemäß, ich weiß es jetzt nicht wörtlich. Das hat er sehr früh vor sich hergetragen. Also diese sozusagen einen Flirt mit dem Tod gab es bei ihm immer. Das erzählte schon meine Mutter, das habe ich aber auch erlebt, Meer, sich in die Atlantikbrandung werfen, wenn überall rote Fahnen sind, und selbst die Franzosen in Frankreich sagten, kein Mensch geht jetzt ins Wasser. Wir haben alle Boote rausgeholt, ging er rein und kam zum Teil schwer verletzt von den Felsen wieder zurück. Also es gab immer diesen Flirt mit dem Ende in seinem Leben.
2: Aber Sie haben ja gesagt, es war schon so das Gefühl, also bestimmte Antworten bekomme ich jetzt nicht mehr. Also haben Sie denn dann trotzdem mal bereut, dass Sie nicht nochmal Kontakt gesucht haben?
1: Ja, ich habe mich das dann lange gefragt, ob es richtig gewesen wäre, das zu tun. Ich habe mir da aber ein bisschen selbst verziehen, um es mal ein bisschen pathetisch zu sagen, weil ich wusste, es ist eine paradoxe Situation. Ja, ich hätte wahnsinnig gerne mit dem geredet und ich habe ja dann auch so engmaschig recherchiert, dass ich sehr viel erfahren habe. Auch über seinen Blick auf mich, sofern er überhaupt da war. Meine Karriere begann ja damals gerade so. Und auf der einen Seite, ich hätte das sehr gerne gemacht, auf der anderen Seite habe ich mir selbst verziehen, weil ich wusste, ich bin jetzt 28 oder 29 Jahre alt und ich hätte bis dato, bis zu seinem Tod, die Haltung und die Kraft dazu nicht gehabt. Ich war einfach auch zu jung, nicht weit genug.
2: Sie würden Sie sagen, ich denke gerade an ein Gespräch, was ich auch für diesen Podcast hatte mit der Lyrikerin Nora Gombringer, die auch das Verhältnis zu ihren Eltern beschrieben hat. Und es war jetzt auch eher schwierig, aber sie ist voller Liebe für ihre Eltern. Also ich habe dann oft gefragt, aber es war doch auch schwierig. Aber sie blieb, das war völlig okay. Natürlich, sowas ist immer nur aus der Ich-Perspektive zu beantworten, voller Liebe. Und ich hatte das Gefühl, sie hatte schon auch immer das Gefühl, dass sie so eine Art Verantwortung auch ihren Eltern gegenüber hat. Würden Sie sagen, dass Kinder auch eine Verantwortung ihren Eltern gegenüber haben? Oder würden Sie sagen, nee, das sollte man lieber mal nicht denken, weil das führt in die falsche Richtung.
1: Also ich würde den Satz so allgemein nicht unterschreiben. Aus meiner eigenen Erfahrung heraus würde ich sagen, es gibt sehr viele Eltern-Kind-Verhältnisse, wo der pauschale Satz, man hat eine Verantwortung seinen Eltern gegenüber, nicht zu rechtfertigen ist und auch nicht begründbar ist. Da können viele Verletzungen stattgefunden haben im Laufe einer Kindheit, weswegen ein Kind sich als Erwachsener entscheidet, keine Verantwortung für diese Eltern übernehmen zu wollen, und das ist sehr zu respektieren. Ich selber kenne aber auch das Gegenmodell. Ich empfinde große Verantwortung für meine Mutter, der ich heute sehr viel ermöglichen kann. Im Unterschied dazu, dass sie mir eben früher auch sehr viel ermöglicht hat. Da gebe ich gerne auch etwas zurück. Da sorge ich gerne dafür, dass ich mit meinen Mitteln, die ich dazu beitragen kann, sie darin unterstützen kann, ein würdevolles, schönes und erfülltes Alter zu haben.
2: Dann ist sozusagen die Verantwortung eher etwas, was aus Taten resultiert.
1: Ja.
2: Also aus Beziehungen, nicht so sehr aus Blutsverwandtschaft. Weil es gibt, also ich erkläre es nur, es gibt auch Leute, die sagen, nee, also sozusagen Blutverwandtschaft ist sowas Wichtiges, das kann ich nicht abstülpen, sondern da muss ich mich
1: mitfinden. Genau, und damit kann ich zum Beispiel überhaupt nichts anfangen. Ich kann nichts anfangen mit diesem Begriff Blutsverwandtschaft. Ich kann etwas, ich habe mit sehr viele Verwandte, zu denen habe ich gar keinen Kontakt, aber das ist gar nicht böse, der ist halt nicht da. Wir leben halt in unterschiedlichen Welten. Ich kann sehr viel anfangen mit dem Begriff der Wahlverwandtschaften, der ist mir sehr nah, aber mit Blutsverwandtschaft nicht.
2: Interessant, weil ja diese Leute auch sagen, dass durch Epigenetik oder was weiß ich, was das alles gibt, was die Leute dann anführen, eben sich so bestimmte Muster ja auch vererben, ob man es will oder nicht, und man sozusagen deswegen auch gebunden ist an seine Blutsverwandten, also seinen leiblichen Vater, seine leibliche Mutter, und man das gar nicht so richtig abschütteln kann.
1: Aber ich verstehe auch, was Sie sagen. Da bin ich dann Nietzscheaner und sage, alles muss überwindbar sein. Ne? Also Blut spielt keine Rolle, der Mensch erfindet sich selbst. Und das kann man natürlich nicht vollständig, das ist mir auch klar, das ist auch nicht das Ziel, aber da ist mir dann die Überwindung oder die Reflexion dessen, was war, und die anschließende Überwindung wichtiger und näher als jede Blutsverwandtschaft.
2: Können Sie mit der Vorstellung eines Lebens nach dem Tod was anfangen?
1: Also ich tue mich ein bisschen schwer, ich schließe das nicht aus, aber ich habe da keine konkrete Fantasie. Vielleicht gibt's das, vielleicht nicht, aber darüber mache ich mir ehrlich gesagt auch nicht so viele Gedanken, dafür bin ich zu diesseitig.
2: Ich musste jetzt natürlich dran denken, weil wenn man sich vorstellt, es gäbe es und dann würden sie ihrem Vater wieder begegnen und hätten nochmal die Chance, dann auch ihm eine Frage zu stellen oder mit ihm zu reden, würden sie sich jetzt reif genug fühlen, das zu machen und dieses Gespräch aufnehmen?
1: Ja, heute natürlich. Heute wüsste ich genau, wie ich das angehe. Heute wüsste ich genau, welche Fragen ich stellen würde. Heute sehe ich mich und fühle mich in meiner Haltung ihm gegenüber, die aber eben heute, und das ist der Unterschied zu damals vor über 15 Jahren, die heute eben überhaupt nichts Dunkles hat und in ihm auch nichts Dunkles sieht, sondern in ihm jemanden sieht, der in seinem System nach seinen Möglichkeiten alles getan hat. Aber das, was er zu geben hatte in seiner Rolle als Vater und als Familienmensch, als was auch immer, das war eben das Falsche. Und das war eben nicht das, was ich oder was vielleicht ein anderes Kind gebraucht hätte. Aber und dafür ist er verantwortlich, auch für seine Einsamkeit ist er verantwortlich. Die hat er selbst gewählt. Aber ich empfinde nichts hinsichtlich des Gefühls der Schuld ihm gegenüber. Er ist schuld an irgendwas, wenn er nicht gewesen wäre. Er war, wer er war. Und aus dieser Haltung heraus könnte ich, glaube ich, ein sehr produktives Gespräch mit ihm führen, weil es ihm nichts vorzuwerfen gibt. Auch wenn er sicher objektiv gesehen sehr versagt hat.
2: Aber wie haben Sie das geschafft, dieses Gefühl zu entwickeln, dass Sie ihm nichts vorwerfen? Weil ich meine, wenn man sich das jetzt mal so vorstellt, er hat ja schon eine, wie Sie es jetzt erzählt haben, eher schwierige Rolle für Ihr Leben gespielt. Also eine, die Sie jetzt nicht unbedingt nach vorne gebracht hat, sage ich mal. Also
1: ja.
2: Wie haben Sie das geschafft, zu diesem Punkt zu kommen?
1: Das hat auf jeden Fall einige Sitzungen an Psychotherapie bei einem sehr guten Therapeuten gebraucht. Und dann tatsächlich auch viel Beschäftigung mit diesen Themen, auch mit Systemfragen. Ich bin irgendwann ein Freund der Systemtheorie geworden und habe viel systemtheoretische Texte gelesen. Und da habe ich plötzlich gemerkt, da gibt es eine Welt, die kommt aus ohne all das, woran ich mich immer so gestoßen habe. Die kommt aus ohne Gut und Böse, die kommt aus ohne Schuld, die sieht Paradoxien, die sieht Parallelen, die da sind, aber auch Unterschiede. Das ist ein ganz anderes Denken. Und das hat mich dann auf einer eher theoretischen Ebene nochmal beflügelt. Und der dritte Punkt ist, ich wollte eben nie abhängig sein von dem, woher ich komme und woraus ich komme, sondern dieser Impuls, über den wir vorhin gesprochen haben in meiner Jugend, dieses ich will hier raus, auch diese Wut auf ich mag die Welt nicht, in der ich bin, ich will in eine andere. Also ich möchte nicht da bleiben, wo ich herkomme, ich möchte nicht da bleiben, wo ich bin, ich will etwas Größeres. Das, was dieser Größenwahnsinn ist, das hat mir aber auf der anderen Seite auch wieder geholfen, eine Energie zu behalten, die sagt, das, was war, ist egal. Du gestaltest dich heute, du schaffst dich heute.
2: Ich kann Ihre sagen, positiven Worte über die Systemtheorie sehr verstehen, aber Sie haben ja auch gleichzeitig schon angesprochen, was ja in einer gewissen Weise auch ein Problem dabei ist, nämlich wenn man sagt, also Werte im sagen wir, philosophischen Sinne, also absolute Werte, die werden erstmal rausgestrichen. Es gibt keine guten und bösen Dinge. So, man kann eben dann eben auch zu jemandem, der, will ich jetzt gar nicht über Ihren Vater reden, sondern irgendwann, der wirklich schlimme Dinge getan hat, ja, nicht so irgendwie sagen, der war böse, ja?
1: Ja.
2: Das ist ja dann auch für unser menschliches Zusammenleben auch oft schwierig, weil wir ja so schon auch arbeiten müssen, um möglichst was Gutes hinzubekommen. In der Gesellschaft brauchen wir ja auch diese Einteilung.
1: Ich bezweifle sehr, ob wir die brauchen. Also wir brauchen natürlich eine Einteilung in gut und schlecht, in richtig und falsch oder was auch immer. Bei bestimmten Dingen, das ist völlig klar. Also müssen wir gar nicht drüber reden. Natürlich ist es falsch, einen Menschen zu schlagen oder gar zu töten. Da müssen wir überhaupt nicht drüber debattieren. Also mir geht es nicht um einen Relativismus, der in die Anarchie führt oder alles gut heißt. Gar nicht. Aber ich finde schon, dass wir heute einen gnadenlosen Moralüberschuss produzieren und zwar von unterschiedlichen Seiten, den ich sehr bedenklich finde.
2: Ja, aber das, darf ich kurz nochmal, was ich meine, weil ich finde, das ist völlig, ich bin da nicht überraschenderweise für die Hörerinnen des Podcasts vielleicht völlig auf ihrer Seite. Ich finde das auch, aber trotzdem, wenn Sie jetzt über Ihren Vater gesagt haben, er war so, wie er ist und Sie haben keinen Groll gegenüber ihm.
1: Ja.
2: Das ist jetzt bei Ihrem Vater, will ich gar nicht weiter drüber reden, aber bei anderen Leuten, die wirklich schlimme Dinge gemacht haben, zu sagen, ja, die waren halt so, wie sie ist, die sind nicht schuld gewesen, es führt uns ja auch in gesellschaftlich schon in Schwierigkeiten, weil wir ja so arbeiten müssen. Wenn jemand schuld ist, dann muss er dafür auch büßen, dann müssen wir irgendwie ein System haben, das, um dann eben auch zu zeigen, manche Dinge kann man nicht machen, man ist man schuld, man ist eigenverantwortlich, also man braucht diese Muster ja schon auch, um voranzukommen, ja, um unsere Gesellschaft funktionieren zu lassen.
1: Wobei, gerade in einem theologischen Podcast würde ich die These stark machen, Schuld ist ausschließlich ein juristischer Begriff. Ansonsten löst er nur Schlechtes aus. Also ich finde den Schuldbegriff ganz problematisch, außer im juristischen Sinn. Und da haben Sie natürlich völlig recht. Im juristischen Sinn sagen wir, der hat das getan und das ist die Konsequenz. Dann zahlt er eben Geld, muss in den Knast oder was auch immer. Alles genau richtig so. Das ist der Rechtsstaat. Ansonsten würde ich immer sagen, es ist nicht Schuld, sondern es ist Verantwortung, die man trägt. Und es sind dann eben Konsequenzen, die man tragen muss, weil man eine Handlungsfreiheit hat. Und das ist vielleicht ein bisschen auch die Antwort auf Ihre Frage. Ich glaube schon oder ich sehe schon, dass sehr viele Menschen, ich habe für mein Buch Unter Wahnsinn viel in den forensischen Psychiatrien und im Knast recherchiert. Und da erleben Sie sehr, sehr viele Menschen, von denen die Ärzte sagen, die konnten nicht anders. Und zwar nicht, weil die nicht wollten, sondern gewisse Dinge sind da begrenzt. Nun sind die natürlich kein ausschließlicher Spiegel der Gesellschaft, aber man wird doch für einen Moment nachdenklich. Und ich würde versuchen, die beiden Punkte so zusammenzufassen. Jeder Mensch hat eine Handlungsfreiheit. Das heißt, er hat eine Möglichkeit zu entscheiden, was er tut. Ich habe die Möglichkeit, ob ich jetzt mit Ihnen rede, Sie beleidige oder Ihnen jetzt eine runterhaue. Das ist jetzt meine Handlungsfreiheit. Es gibt sicher Menschen, die hätten diese Handlungsfreiheit nicht. Die würden jetzt eine runterhauen aus unterschiedlichen Gründen.
2: Interessant, dass Sie das Beispiel wählen. Für mich geht schon an die Verteidigungshaltung.
1: Genau, weil es schön plastisch ist und weil es so weit weg ist. Also, außer miteinander zu reden. So, und also gibt es eine Handlungsfreiheit und dafür gibt es natürlich Konsequenzen. Aber ich glaube nicht, dass wir Begriffe wie gut und böse brauchen. Ich glaube nicht, dass wir Schuld brauchen. Ich glaube, dass diese ganzen Moralismen sinnlos sind.
2: Weil Sie ja gesagt haben, sozusagen in einem theologischen Podcast, wir können es jetzt aufgrund der Zeit und des Themas nicht ganz ausdiskutieren.
1: Aber
2: ein Grund, würde ich sagen, warum warum es den Schuldbegriff quasi braucht, ist ja, dass Menschen Schuld empfinden. Und zwar nicht immer nur, weil es ihnen andiskutiert wird, sondern weil es einfach etwas ist, was im Leben vorkommt. Man fühlt sich schuldig für Dinge.
1: Ja.
2: Und das ist ja Theologie in meinem Sinne verstanden, Religion in meinem Sinne verstanden, reagiert auf die Dinge, die im Leben vorkommen und gibt dem Deutungsmuster an die Hand, um zu sagen, damit kannst du so und so umgehen.
1: Ja, aber es ist zum Beispiel, ja, stimme ich zu, aber ich finde trotzdem ist zum Beispiel ein Unterschied, man kann das sehr schön bei Kindern sehen. Wenn ich, stellen Sie sich vor, Sie sagen zu einem kleinen Kind den Satz, das war böse von dir. Es hat irgendwas gemacht. Es hat ein anderes Kind geschubst oder irgendwas oder die Wand beschmiert. Das war böse. Oder Sie sagen, noch schlimmer, du bist böse. Das ist eine völlig andere Konnotation, als wenn Sie dem Kind sagen, das war schlecht. Du schlägst nicht ein anderes Kind und dann erklärt man dem Kind, warum man das nicht tut. Und ihm klar macht, das war eine schlechte Tat. Das ist was anderes als eine böse Tat. Und ich finde, dass wir Menschen nicht zu Geschöpfen machen sollten, die in diesen letztlich martialischen Kategorien denken und leben.
2: Ich gebe Ihnen recht. Ich wollte Ihnen noch einen Satz aus Ihrem Buch vorlesen, den ich nämlich sehr bemerkenswert fand, weil er so ein bisschen auch das Thema dieses Podcasts schön zusammenfasst. Und zwar lautet der in dem Kapitel, in dem es um die Endlichkeit und das Sterben geht, da gibt es ein Kapitel im Buch, da steht, Glück und Freiheit werden dann eins in dem Wissen, dass es irgendwann vorbei sein wird. Also gerade nicht in der Idee der Unsterblichkeit, sondern das Wissen um die eigene Endlichkeit macht das Leben am Ende lebenswerter. Mhm. Natürlich jetzt nicht ganz so leicht vielleicht zu verstehen, wenn man es einmal nur gehört hat, aber sein Grund, ganz kurz gefasst zu sagen, wenn wir uns sagen, dass wir sterben müssen, ist es nicht schlecht, sondern macht uns eigentlich eher vielleicht glücklicher im Sinne Ihres Buches.
1: Genau,
2: können Sie es nochmal erklären?
1: Genau, ich glaube, es geht um die Anerkennung gewisser Grenzen. Nämlich, es gibt eine Grenze des Lebens, das heißt, irgendwann sterben wir und das heißt, innerhalb dieser Begrenzung, innerhalb des Wissens, dass das nicht ewig dauert, sondern dass das irgendwann vorbei ist. Erst darin entsteht ein Wert des Lebens, in dem man sich entscheiden muss, die, egal wie lange, unbekannte Zeit der Wirkmächtigkeit auf diesem Planeten zu gestalten. Und gäbe es nur die Grenzenlosigkeit des Wissens, ich werde ewig leben, es hört nie auf, dann würde das alles auch auf eine ungute Art relativ, weil man gar nichts mehr, man hat ja ewig Zeit, man kann ja alles aufschieben, man kann es ja irgendwann auf ewig verschieben. Und der Druck dieser Grenze oder dieser Begrenzung sorgt für Entscheidungen und sorgt dafür, dass man auch in einer Verantwortung steht, dem eigenen Handeln gegenüber.
2: Ich wollte Sie jetzt, wir sind ein bisschen am Ende des Podcasts, noch eine Sache fragen und zwar ein bisschen off-topic. Ich hatte mir schon immer mal gewünscht, dass Angela Merkel in meinem Podcast zu Gast ist. Ich habe sie auch schon mehrmals angefragt, sie hat immer abgesagt leider. Aber ich habe gesehen, dass Sie sehr gut Angela Merkel parodieren können.
1: Das weiß ich gar nicht.
2: Deswegen wollte ich fragen, können wir mal so tun, als wäre Angela Merkel jetzt hier im Podcast?
3: Hallo. Ja, ich habe oft abgesagt, aber ja, jetzt habe ich mich doch von Ihnen hier breitschlagen lassen. Jetzt reden wir mal, ja, mal sehen, wie weit wir kommen. Aber naja, solange Sie nicht Fragen stellen wie Herr Merz, oder wenn das anfängt, dann gehe ich. Aber sonst bleibe ich. Danke.
2: Vielen Dank, Herr Schröder. Vielen Dank für das Gespräch.
1: Sehr gerne. Danke für die Einladung.
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0: Der Kabarettist und Autor Florian Schröder war im Podcast Über das Ende zu Gast. Dort hat er über Sterben, Endlichkeit und den Sinn des Lebens gesprochen. Ich bin Annika Weiler und ihr hört euer Domradio.

0: Ihr hört euer Domradio und Matthias Drobinski, Chefredakteur vom Public Forum, ist in dieser Woche unser Gesprächspartner bei Blick in die Bibel. Zum Tagesevangelium betont er, dass Kinder für Ehrlichkeit, Einfachheit und einen unverstellten Blick auf die Wahrheit stehen.
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2: Herzlich willkommen zum Domradio-Podcast Blick in die Bibel. In dieser Woche sprechen wir mit Matthias Drobinski über das Tagesevangelium und überlegen, was uns dieser jahrtausendealte Text heute noch zu sagen hat. Guten Tag, Matthias.
3: Hallo, guten Tag.
2: Du bist Chefredakteur vom Public Forum. Wenn jemand Public Forum nicht kennen sollte, wie würdest du ihm die

0: da auch frei sagen. Das Schlimmste, was uns droht, ist die Leserinitiative, die uns trägt, die dann vielleicht manchmal unzufrieden ist, aber ansonsten droht uns tatsächlich nichts. Das Wort kritisch insofern, als dass wir schon sagen, ja, wir schauen auch Kirchen, Kirchenstrukturen, Religion mit einem kritischen Blick an, auch im klassischen Griechischen. Also dieses irgendwie, ich betrachte auch etwas, indem ich einen Schritt zurücktrete und schaue, was heißt das, was passiert das, was läuft gut, was läuft nicht so gut. Und das Christliche ist tatsächlich auch unser Markenkern. Also es gab mal so Debatten, brauchen wir das noch? Sind wir nicht auch eine Zeitung, die, sagen wir mal, Politik, Kultur, Religion von einer neutralen Position aus betrachtet? Und da haben wir gemerkt, nein, wenn wir das täten, würden wir auch unseren Kern verlieren. Also in diesem Sinn sind wir auch tatsächlich überzeugt christlich.
1: Wie kritisch dürfen die Artikel vom Publikforum denn sein? Darf ein Artikel auch die, ja, ich sag mal, die Existenz Gottes in Frage stellen?
0: Ja, selbstverständlich. Also das haben wir auch. Wir haben auch Atheistinnen, Atheisten als Autoren. Da gäbe es dann durchaus Widerspruch, klar. Also das heißt, wir würden dann versuchen, daraus auch einen Diskurs, oder wir versuchen dann daraus auch Diskurse zu machen. Meine Kolleginnen sind auch nicht alle in der Kirche. Also auch das ist für uns keine Voraussetzung. Ich glaube, es wäre schwierig, wenn ein Text, also sagen wir mal so, viele Texte, die Existenz Gottes bezweifeln, setzen sich ja damit auch fundamental auseinander. Also das heißt, die ringen ja auch um diese Frage. Also das wäre mir wichtig. Ich würde einen Text ablehnen, der rein zynisch sagen würde, das sind doch alles Idioten, die an Gott glauben. Also so, da würde ich sagen, Gott, das ist jetzt ein Niveau, das brauchen wir nicht. Aber wenn einer sagt, ja, nach all meinem Ringen komme ich da, wo du vielleicht ja sagst, auf die Antwort nein, das halte ich für legitim oder sogar für richtig wichtig. Also glaube gerade, wer glaubt, muss sich auch durch die Unglauben prüfen lassen.
1: Du sagtest, die Zeitschrift Publikforum ist unabhängig von Kirchensteuergeldern. Aber wenn man in die Geschichte vom Publikforum zurückschaut, dann ist das durchaus spannend. Denn ursprünglich, ganz ursprünglich, war das eine offizielle Zeitschrift der Bischofskonferenz, oder?
0: Ja, 1968 bis 1971 gab es die Zeitschrift Publik. Die war gegründet als Experiment auch der Bischofskonferenz. Die wollte im Sinne des Zweiten Vatikanischen Konzils in die Gesellschaft hinein Diskurse tragen oder auch Diskurse aus der Gesellschaft in die Kirche tragen. Nach 3 Jahren irgendwie wurde das der Bischofskonferenz auch immer so ein bisschen unheimlich. Also einmal, weil da tatsächlich Meinungen vorkamen, die nicht alle in dieser Runde gutierten und das wurde ihnen zu liberal. Dann blieb auch, muss man sagen, damals der wirtschaftliche Erfolg so ein bisschen aus. Also es war klar, würde das weiter subventionieren müssen. Und dann irgendwie zogen die Bischöfe die Reißleine und stoppten das. Und das enttäuschte damals viele junge, gerade Theologinnen und Theologen von Karl Lehmann, Kardinal Lehde, spätere Kardinal Lehmann war dabei. Also Nell Bräuning, also schon auch sehr bekannte, berühmte Leute sagten, das lassen wir so auch nicht auf uns sitzen. Wir führen diese Zeitung weiter. Und ein Redakteur, Harald Pawlowski, saß dann im Keller von Bruchköbel, das ist jetzt bald 55 Jahre her, also haben wir noch ein kleines Jubiläum, und bastelte da im Grunde eine Nachfolgezeitung dann zusammen. 6.000 Menschen fanden sich dann in einer Leserinitiative zusammen und sagen, wir machen das weiter, wir tragen das. Und aus diesen Anfängen mit vielen Krisen, also mehrmals stand die Zeitung auch vor dem finanziellen Aus. 1986 zum Beispiel kam uns Tschernobyl zu Hilfe, was heute auch keiner mehr weiß, weil dann der Verlag sagte, wir haben eine gute Idee, wir machen ein Sonderheft Strom ohne Atom damals schon. Und das verkaufte sich 1 Million Mal. Also das heißt, damit war der im Grunde vor der Insolvenz stehende Verlag gerettet. Aber sind wir tatsächlich stabil. Ein bisschen über 30.000 Abonnentinnen und Abonnenten. Haben jetzt ein Minus von 1,9% im letzten Jahr gehabt. Würden viele andere Zeitungen sagen, toll. Also gerade in dem schwierigen Umfeld ist das sehr gut. Und leben so vor uns hin und glaube ich, sind auch journalistisch vielfältiger geworden als in den letzten Jahren. Das merkt man auch, dass, sagen wir mal, auch in dem eher linken Spektrum, dem wir uns bewegen, Linksliberalen, die Antworten halt auch nicht mehr einfacher sind. Also wo früher ein fragloser Pazifismus herrschte, sagen wir heute halt, das muss man vielleicht auch kontrovers diskutieren. Also da merkt man schon, dass die Antworten halt auch für uns nicht mehr einfach sind.

0: Und da kommen auch neue, junge Leser nach. Also das sind nicht nur die Ü50, Ü60-Jährigen, die Publikforum lesen.
1: Schön wär's. Also ja, es gibt auch Junge, aber die Wahrheit ist, es sind schon überwiegend die Älteren, also einfach weil Printjournalismus auch die Sache von älteren Menschen ist. Wir haben eine kleine Online-Präsenz. Wir haben auch, also wir sehen auch, es begegnen uns auch jüngere Menschen, die auch sagen, wir finden euch toll, also auch wir finden euch interessant, das kriegen wir immer wieder mit. Das Schwierige ist, junge Menschen abonnieren halt keine Zeitungen mehr, auch online immer weniger, das heißt, die binden sich weniger. Da kriegen wir positive Rückmeldungen, aber kein Geld, um es mal so platt zusammenzufassen. Das Geld zahlen immer noch die Menschen Ü50 oder sogar Ü60, also so. Die richtige Kerngruppe ist, glaube ich, sogar älter als ich. Also in dem Sinn ist es auch eines unserer Probleme, dass wir schauen müssen, wie wir jüngere Leute ansprechen.
0: Aber du bleibst zuversichtlich.
1: Ja, ich hoffe, also ich glaube, dass wir da auch eine Chance haben. Public Forum musste immer mit Unsicherheiten leben. Das ist vielleicht auch jetzt unsere Stärke, dass wir auch im Zeitalter von KI und von irgendwie auch einem sich extrem beschleunigenden Journalismus über soziale Medien im Grunde mit dem punkten können, was wir können, nämlich dass wir Sachen kuratieren, dass wir Schneisen schlagen in eine unübersichtliche Welt, dass wir versuchen, Diskussionsanstöße zu geben, auch Menschen zum Diskutieren, zum Nachdenken zu bringen. Also ich hoffe, dass das nicht ausstirbt und dass es dafür auch immer Menschen gibt, die ein bisschen Geld zahlen. Also das ist für uns halt schon nicht unwichtig.
0: Vielen Dank bis hierhin. Jetzt schauen wir auf das Tagesevangelium von heute, ein durchaus sehr prominentes Tagesevangelium, was vielen bekannt ist.
2: Aus dem Matthäusevangelium. In jener Stunde kamen die Jünger zu Jesus und fragten: Wer ist denn im Himmelreich der Größte? Da rief er ein Kind herbei, stellte es in ihre Mitte und sagte: Amen, ich sage euch, wenn ihr nicht umkehrt und werdet wie die Kinder, werdet ihr nicht in das Himmelreich hineinkommen. Wer sich so klein macht wie dieses Kind, der ist im Himmelreich der Größte. Und wer ein solches Kind in meinem Namen aufnimmt, der nimmt mich auf. Hütet euch davor, einen von diesen Kleinen zu verachten. Denn ich sage euch, ihre Engel im Himmel sehen stets das Angesicht meines himmlischen Vaters. Was meint ihr, wenn jemand 100 Schafe hat und eines von ihnen sich verirrt, lässt er dann nicht die 99 auf den Bergen zurück, geht hin und sucht das Verirrte? Und wenn er es findet, Amen, ich sage euch, er freut sich über dieses eine mehr als über die 99, die sich nicht verirrt haben. So will auch euer himmlischer Vater nicht, dass einer von diesen Kleinen verloren geht.

0: Diese Bibelstelle, muss ich gestehen, die hat mich immer aufgeregt, wenn ihr nicht werdet wie die Kinder. Kinder sind doch, wenn man es genau nimmt, narzisstische, unvernünftige Wesen, die sich im Sandkasten mit der Schaufel eins drüber ziehen. Wenn Kinder jetzt die Macht hätten, würden sie ruckzuck die Erde doch in Schutt und Asche legen, oder?
1: Das habe ich immer gedacht bei Herbert Grönemeyers Kinder an die Macht, wo ich mir auch dachte, das wünsche ich mir doch nicht. Auch wenn ich meine Kinder, die ich sehr liebe, angucke, würde ich sagen, es gibt doch eine gewisse Unvernunft, vor der man sie auch bewahren muss. Da steckt ja was anderes dahinter. Also ich finde das Evangelium toll. Also so, ich denke mir ganz oft, auch als jemand, der als Journalist, als Chefredakteur arbeitet und letztlich immer die Abstraktion sucht, das noch weitere differenzieren, kann man da nicht noch einen Wissenschaftler zu fragen? Geht es nicht noch ein bisschen, sag ich mal, exaltierter, differenzierter? Dagegen zu sagen, die großen Antworten sind manchmal ganz schön einfach. Also so sind auch Kinderantworten, weil Kinder haben natürlich einmal das, was wir jetzt gerade beschrieben haben, das Nervige, Unvernünftige, aber manchmal auch einfach diese unglaubliche Weisheit des ja, Unverdorbenen ist vielleicht, ja doch auch so dieses Einfachen, dieses irgendwie, passt mal auf, ihr sagt dauernd, wir sollen uns vertragen, was macht ihr? Also so dieses Spiegeln unseres Verhaltens und dieses darauf hinweisen, die großen Antworten sind oft einfache Antworten. Bei allem, was wir lesen, bei allem, wo wir Hirnen nachdenken, Fachliteratur wälzen, der Satz, ich liebe dich, der ist einfach auch keiner weiteren Reflexion zugänglich. Also der ist immer unterkomplex, natürlich. Also der stimmt so nie, weil da kann man immer die Nebenaspekte betonen, aber es gibt kaum einen wichtigeren Satz im Leben.
0: Fällt einem auch dieses wunderbare Märchen von Hans Christian Andersen ein, der Kaiser, der keine Kleider anhat. Und wer macht die Menschen darauf aufmerksam, dass der Kaiser keine Kleider anhat, ist ein Kind, oder?
1: Ist ein Kind, ja, ja. Ja, also Kinder sprechen die Wahrheit, also oder das Einfache spricht die Wahrheit aus. Und natürlich auch, was in dem Evangelium drin ist, auch das Achten auf die Vulnerablen, also auf die verletzlichen Menschen. Wenn man sich überlegt, in welcher Situation dieses Evangelium auch gesagt wurde, entstanden wurde, also wie Kinder kamen und starben zuhauf, das muss man einfach sehen, es war eine extreme Kindersterblichkeit. Auch Kinder wurden deswegen so die ersten Jahre ja auch gar nicht so richtig ernst genommen, sozusagen als Menschen, weil der Abschied von ihnen halt eben auch sehr häufig war. Und Jesus sagt, genau dieses verletzliche Wesen, genau das, was da immer droht zu sterben, das soll euer Maßstab sein. Das verirrte Schaf, also auch da geht es nochmal weiter, das wird natürlich oft mit Sünde, aber sozusagen achtet auf die Kleinen, auf die Verletzlichen. Und die Kirchen waren immer dann stark, wenn sie das ernst genommen haben. Oder auch wir Journalisten, also auch, ich glaube, wir sind dann stark, wenn wir uns zu Anwältinnen, Anwälten dieser kleinen, verletzlichen Menschen machen. Und die Versuchung, dem großen Starken zu folgen, ist auch bei uns stark. Also so es geil zu finden, dass wir Macht haben. Natürlich, wir haben Macht. Also das ist gar nicht zu leugnen. Und dann aber immer zu sagen, der Maßstab soll das Kleine und Verletzliche sein. Also es gibt, glaube ich, kein Evangelium, das so, was man uns Journalisten oft genug vorlesen sollte.
0: Aber die Geschichte vom verirrten Schaf, da muss ich doch nochmal kritisch nachfragen. Ja. Das ist doch eigentlich massiv ungerecht allen Schafen gegenüber, die ihr Leben ganz ordentlich leben. Da bekommt dann das verirrte Schaf für seine Irrungen noch eine extra Portion Aufmerksamkeit. Wie ungerecht ist denn das?
1: Ja, es ist sozusagen, die Rettung des einen kann auch gerecht sein. Da müssen die anderen mal warten. Also es ist tatsächlich, also so... Es ist halt tatsächlich ja auch immer wieder eine der Fragen in Gerechtigkeitsdiskursen. Also auch bis hin zum Sozialstaat kann man das sagen. Es ist ja das Gefühl, das die Leute haben. Moment mal, ich lebe hier mein Leben, verdiene mein Geld, falle niemandem zur Last und jetzt orientiert ihr euch an den Schwachen und denen gilt die Aufmerksamkeit, da wird nachgeguckt. Kann man natürlich sagen, ja klar, wenn man nur danach guckt und alle anderen vergisst, ist es vielleicht auch schwierig, aber ja, das ist schon auch die Grund, Die Grundorientierung finde ich des Christlichen, auch des christlichen Sozialstaats. Ihr müsst nach den Vulnerablen schauen. Ihr müsst nach denen schauen, die denen es nicht gut geht. Und das ist ja auch das, wo im Augenblick die Rechte, die AfD, dagegen geht. Die sagt, nein, genau dieses Schauen nach den Vulnerablen, das brauchen wir nicht. Sondern muss sich halt jeder selbst helfen. Und wer das nicht kann, der hat halt Pech gehabt. Das ist eine gnadenlose Gesellschaft, in der ich nicht leben will.
0: Also eine Kernbotschaft des christlichen Glaubens wird hier angesprochen. Vielen Dank, Matthias Drobinski. Mit dem Chefredakteur von Publik Forum habe ich über das Tagesevangelium von heute gesprochen. Und morgen am Mittwoch, da geht es um die auch sehr bekannte Bibelstelle, wo zwei oder drei in meinem Namen versammelt sind. Da bin ich mitten unter ihnen. Darüber sprechen wir morgen. Vielen Dank.
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3: 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Er ist in dieser Woche unser Gesprächspartner beim Domradio Blick in die Bibel.

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2: Kelch und Amen am heutigen Dienstag. Schön, dass ihr dabei seid. Unser Thema heute, das klingt zunächst etwas ungewöhnlich. Wie viele Kreuze braucht eine Wohnung? Also in unserem Haus gibt es, ich habe durchgezählt, insgesamt 4 Stück. Andere Wohnungen haben gar keins und manche haben 10 oder auch noch mehr. Aber macht die Anzahl wirklich einen Unterschied? Darüber wollen wir heute mal nachdenken. Ich habe es ja gerade schon gesagt, in unserem Haus hängen an den Wänden insgesamt 4 Kreuze. Die Kreuze jetzt als Ketten oder am Rosenkranz jetzt gar nicht mitgezählt. Diese Kreuze waren gar nicht geplant und auch nicht als Sammlung gedacht, sie sind halt einfach da. Und dann habe ich mich gefragt, wie viele Kreuze braucht eigentlich ein Haus, braucht eine Wohnung? Manche Wohnungen haben gar kein Kreuz. Andere haben nur noch eins im Flur, wieder andere in jedem Zimmer. Es gibt Wohnungen mit 10, 15 oder sogar noch mehr Kreuzen. Aber wann ist's genug damit? Jesus hat nie gesagt, hängt möglichst viele Kreuze an eure Wände. Das Kreuz war ursprünglich kein Schmuckstück. Es war ein Zeichen für Hingabe, Liebe und Hoffnung. Und es erinnert daran, dass Gott den Menschen so nahe kommen wollte, dass er sogar Leid und Tod auf sich genommen hat. Deshalb ist die eigentliche Frage vielleicht gar nicht, wie viele Kreuze hängen an der Wand, sondern wie sichtbar ist das Kreuz in unserem Leben? Ein Kreuz im Wohnzimmer ist schön, außer Frage. Aber wichtiger ist, finden andere bei uns Gastfreundschaft? Gibt es Vergebung, wenn wir Fehler machen? Haben Menschen bei uns einen Platz? Leben wir Hoffnung, wo andere mutlos werden? Vielleicht braucht eine Wohnung keine 10 Kreuze. Vielleicht reicht eins, wenn es uns daran erinnert, wie Christus gelebt hat. Und vielleicht braucht eine Wohnung sogar kein sichtbares Kreuz, wenn die Menschen darin so leben, dass andere etwas von Gottes Liebe spüren. Natürlich dürfen Kreuze an den Wänden hängen, sie sind wertvolle Erinnerungen, aber sie sind Wegweiser und nicht das Ziel. Denn am Ende zählt nicht die Anzahl der Kreuze in der Wohnung, sondern ob das, wofür das Kreuz steht, in der Wohnung zu finden ist.
1: Die Fürbitten.
2: Wir beten für die Menschen in den Wohnungen und Häusern. Schenke Frieden in Familien, Wohngemeinschaften und Nachbarschaften. Hilf uns, Orte der Gastfreundschaft und des Vertrauens zu schaffen. Für die Menschen ohne Zuhause, für alle, die auf der Flucht sind, in Notunterkünften leben, auf der Straße oder nicht wissen, wo sie morgen schlafen werden. Schenke ihnen Schutz, Hoffnung und Menschen, die helfen. Für unsere Gemeinschaft, lass uns nicht nur über den Glauben sprechen, sondern ihn im Alltag leben. Hilf uns, Zeichen deiner Liebe zu sein. Für Menschen, die Leid tragen, für Kranke, Einsame, Trauernde und alle, die gerade schwere Kreuze zu tragen haben, stärke sie durch deine Nähe. Und für uns selbst, zeige uns, wie wir unser Zuhause und unser Leben immer mehr für dich öffnen können. Herr Jesus Christus, dein Kreuz erinnert uns an die größte Liebe. Hilf uns, dass unser Glaube nicht nur an den Wänden hängt, sondern unser Leben prägt. Segne unsere Wohnungen, unsere Familien und Freundschaften. Lass Menschen durch uns erfahren, dass du da bist. Schenke uns offene Herzen, offene Türen und offene Augen für die Menschen um uns herum. Amen. So lasst uns gemeinsam das Vaterunser beten. Vater unser im Himmel, geheiligt werde dein Name, dein Reich komme, dein Wille geschehe, wie im Himmel so auf Erden. Unser tägliches Brot gib uns heute und vergib uns unsere Schuld, wie auch wir vergeben unserem Schuldigern. Und führe uns nicht in Versuchung, sondern erlöse uns von dem Bösen. Denn dein ist das Reich und die Kraft und die Herrlichkeit in Ewigkeit. Amen. Und so segne uns und unsere Wohnungen der gute und der gütige Herr. Er erfülle unsere Räume mit Frieden, unsere Herzen mit Hoffnung und unsere Begegnungen mit Liebe. Es segne uns der gütige Gott, der Vater, der Sohn und der Heilige Geist. Amen.
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0: Wie viele Kreuze braucht eine Wohnung? Vielleicht ist die Zahl gar nicht entscheidend. Entscheidend ist vielmehr, wie viel von dem sichtbar wird, wofür das Kreuz steht. Darüber hat Host Olli Kelch heute nachgedacht im Podcast Kelch und Amen. Und das waren auch schon wieder die ausgewählten Podcasts am Abend. Ich bin Annika Weiler, verabschiede mich jetzt von euch und spiele euch noch entspannte Musik in eurem Domradio.

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1: Ich bin Babette Büchner. Die Verkehrsminister von Bund und Ländern beraten morgen über die schwierige Lage der Binnenschifffahrt. Bei der Schaltkonferenz ist auch ein Austausch über mögliche weitere Maßnahmen vorgesehen, sagte Bundesminister Steffen Bilger. Er bezeichnete die Lage als weiterhin sehr angespannt. Man müsse davon ausgehen, dass Probleme mit Niedrigwasser noch im ganzen August bestehen bleiben. Die Rettungs- und Bergungsarbeiten laufen. Nach dem schweren Erdbeben in Kolumbien ist das Ausmaß der Katastrophe noch unklar. Unter den Trümmern vieler Gebäude werden noch Menschen vermutet. Die Zahl der Toten wurde zuletzt mit mindestens 181 angegeben, dürfte aber noch steigen.
2: Besonders schwierig ist die Suche nach Vermissten. In den betroffenen Regionen arbeiten Rettungskräfte mit Baggern und Kränen. Teilweise müssen sie sich aber auch von Hand durch die Trümmer vorarbeiten. Gleichzeitig erschweren beschädigte Straßen und unterbrochene Versorgungs- und Kommunikationsverbindungen den Einsatz. Auch nach dem Hauptbeben erschüttern weitere Nachbeben die Region. Die Katastrophe stellt Kolumbiens neuen Präsidenten Abelardo de la Esprilla vor seine erste große Bewährungsprobe. Er hat die staatliche Reaktion zur Chefsache erklärt und will die Rettungsarbeiten persönlich koordinieren. Aus Rio de Janeiro, Philipp Znieder.
1: Auch wenn die Sonnenfinsternis morgen in Deutschland nur teilweise zu sehen sein wird und auch nicht so spektakulär wie in Spanien, auch hierzulande wollen sich viele das Naturschauspiel nicht entgehen lassen. Für den Blick Richtung Himmel braucht man dabei aber unbedingt den richtigen Augenschutz.
3: Optiker, Planetarien und auch Elektromärkte, sogenannte Sophie-Brillen, sind gerade der absolute Verkaufsschlager und oft schon ausverkauft. Der Verband der Augenärzte warnt heute nochmal eindringlich davor, das Naturschauspiel ungeschützt zu betrachten oder mit ungeeigneten Hilfsmitteln wie normalen Sonnenbrillen. Denn das Sonnenlicht ist trotz der Verdunklung noch stark genug, die Netzhaut dauerhaft zu schädigen. Thomas Bremser, Nachrichtenredaktion.
1: Und zum Sport. Freistilschwimmerin Isabel Gose hat EM-Silber über 800 Meter gewonnen. Die 24-Jährige musste sich nur Dauerrivalin Simona Quadarella aus Italien geschlagen geben. Bronze sicherte sich die zweite deutsche Finalteilnehmerin Maja Werner.
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1: Das Wetter, die aktuelle Vorhersage des Deutschen Wetterdienstes. An den Küsten gibt es heute Nacht dichtere Wolkenfelder. Ansonsten ist der Himmel meist klar und es bleibt trocken. Die Tiefstwerte liegen im Süden und an der See bei 16 bis 10 Grad und sonst bei 11 bis 5 Grad. Morgen gibt es dann viel Sonne. Nur im Norden sind einige lockere Wolken unterwegs. Es bleibt aber trocken. Die Temperaturen morgen erreichen im Norden Werte zwischen 20 und 26 Grad und in den übrigen Teilen 26 bis 35 Grad.
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1: Guten Abend und herzlich willkommen zur Bibelnacht im Domradio. Jetzt und bis 5 Uhr hört ihr das Neue Testament, die Erzählungen und Briefe aus der Zeit Jesu und über die ganz frühen Christinnen und Christen.

Das ist schon der zweite Brief, Geliebte, den ich euch schreibe. In beiden will ich eure klare Einsicht wachrufen und euch erinnern. Denkt an die Worte, die von den heiligen Propheten im Voraus gesprochen worden sind, und an das Gebot des Herrn und Retters, das eure Apostel euch überliefert haben. Dies sollt ihr vor allem wissen. In den letzten Tagen werden Spötter kommen, die ihren Spott treiben, ihren eigenen Begierden nachgehen und sagen: Wo bleibt seine verheißene Ankunft? Denn seit die Väter entschlafen sind, bleibt alles wie von Anfang der Schöpfung an. Wer das behauptet, übersieht, dass es einst die Himmel gab und eine Erde, die aus dem Wasser entstand und durch das Wasser Bestand hatte, auf das Wort Gottes hin. Durch dieses wurde die damalige Welt vom Wasser überflutet und ging zugrunde. Die jetzigen Himmel aber und die Erde sind durch dasselbe Wort für das Feuer aufgespart worden. Sie werden bewahrt für den Tag des Gerichts und des Verderbens der gottlosen Menschen. Dies eine aber, Geliebte, soll euch nicht verborgen bleiben, dass beim Herrn ein Tag wie 1000 Jahre und 1000 Jahre wie ein Tag sind. Der Herr der Verheißung zögert nicht, wie einige meinen, die von Verzögerung reden, sondern er ist geduldig mit euch, weil er nicht will, dass jemand zugrunde geht, sondern dass alle zur Umkehr gelangen. Der Tag des Herrn wird aber kommen wie ein Dieb. Dann werden die Himmel mit Geprassel vergehen, die Elemente sich in Feuer auflösen und die Erde und die Werke auf ihr wird man nicht mehr finden. Wenn sich das alles in dieser Weise auflöst, wie heilig und fromm müsst ihr dann leben? Die Ankunft des Tages Gottes erwarten und beschleunigen. An jenem Tag werden die Himmel in Flammen aufgehen und die Elemente im Feuer zerschmelzen. Wir erwarten gemäß seiner Verheißung einen neuen Himmel und eine neue Erde, in denen die Gerechtigkeit wohnt. Deswegen, Geliebte, die ihr dies erwartet, bemüht euch darum, von ihm ohne Makel und Fehler in Frieden angetroffen zu werden. Und die Geduld unseres Herrn betrachtet als eure Rettung. Das hat euch auch unser geliebter Bruder Paulus mit der ihm geschenkten Weisheit geschrieben. Es steht in allen seinen Briefen, in denen er davon spricht. In ihnen ist einiges schwer zu verstehen. Und die Unwissenden, die noch nicht gefestigt sind, werden diese Stellen ebenso verdrehen, wie die übrigen Schriften zu ihrem eigenen Verderben. Ihr aber, Geliebte, da ihr dies im Voraus wisst, gebt Acht, dass ihr nicht von dem Irrtum der Frevler mitgerissen werdet und eure eigene Standfestigkeit verliert. Wachset in der Gnade und Erkenntnis unseres Herrn und Retters, Jesus Christus. Ihm gebührt die Herrlichkeit jetzt und bis zum Tag der Ewigkeit. Amen.

0: Aus dem Brief des Judas.
1: Der Brief des Judas. Judas, Knecht Jesu Christi, Bruder des Jakobus, an die Berufenen, die in Gott dem Vater geliebt und für Jesus Christus bewahrt sind, Erbarmen, Friede und Liebe seien mit euch in Fülle. Geliebte, da es mich sehr drängte, euch über unsere gemeinsame Rettung zu schreiben, hielt ich es für notwendig, euch mit diesem Brief zu ermahnen. Kämpft für den Glauben, der den Heiligen ein für allemal übergeben ist, denn es haben sich einige Leute eingeschlichen, die schon seit langem für das Gericht vorgemerkt sind. Gottlose, die unseres Gottes Gnade mit einem zügellosen Leben vertauschen und die Jesus Christus, unseren einzigen Herrscher und Herrn, verleugnen. Zwar wisst ihr alles ein für allemal, aber ich will euch dennoch daran erinnern, dass Jesus, nachdem er das Volk aus Ägypten gerettet hatte, später die vernichtete, die nicht glaubten. Die Engel, die ihren hohen Rang nicht bewahrt und ihren eigenen Wohnsitz verlassen haben, hat er mit ewigen Fesseln in der Finsternis eingeschlossen, um sie am großen Tag zu richten. Auch Sodom und Gomorra und ihre Nachbarstädte sind ein Beispiel. In ähnlicher Weise wie diese trieben sie Unzucht und liefen anderem Fleisch nach. Daher erleiden sie die Strafe ewigen Feuers. Genauso beflecken auch diese Träumer das Fleisch. Sie erkennen die Macht des Herrn nicht an und lästern die überirdischen Mächte. Als der Erzengel Michael mit dem Teufel rechtete und über den Leichnam des Mose stritt, wagte er es nicht, ein lästerndes Urteil zu fällen, sondern sagte: Der Herr weise dich in die Schranken. Diese jedoch lästern, was sie nicht kennen, was sie aber wie die unvernünftigen Tiere von Natur aus verstehen, daran gehen sie zugrunde. Wehe ihnen! Sie sind den Weg Kains gegangen, gegen Lohn sind sie dem Irrtum Bileams verfallen. Der Aufruhr Korachs hat sie ins Verderben gestürzt. Diese sind die Schandflecken bei euren Liebesmählern. Ohne Scheu prassen sie mit euch und weiden nur sich selbst. Wasserlose Wolken sind sie von den Winden dahingetrieben. Bäume, die im Herbst keine Frucht tragen, zweimal abgestorben und entwurzelt. Wilde Meereswogen, die ihre eigene Schande wie Schaum aufspritzen lassen, umherirrende Sterne, denen auf ewig die dunkelste Finsternis bestimmt ist. Auch ihnen gilt, was schon Henoch, der Siebte nach Adam, geweissagt hat. Siehe, der Herr kommt mit seinen heiligen Zehntausenden, um über alle Gericht zu halten und jede Seele wegen all ihrer gottlosen Taten zu überführen, die sie verübt haben, und wegen all der frechen Reden, die die gottlosen Sünder gegen ihn geführt haben. Sie sind Nörgler, unzufrieden mit ihrem Geschick. Sie lassen sich von ihren Begierden leiten. Sie nehmen große Worte in den Mund und schmeicheln aus Eigennutz. Ihr aber, Geliebte, gedenkt der Worte, die von den Aposteln Jesu Christi, unseres Herrn, im Voraus verkündet worden sind, als sie euch sagten: Am Ende der Zeit wird es Spötter geben, die sich von ihren gottlosen Begierden leiten lassen. Diese sind es, die Spaltungen verursachen, irdisch gesinnte Menschen, die den Geist nicht besitzen. Ihr aber, Geliebte, baut weiter auf eurem hochheiligen Glauben auf, betet im Heiligen Geist, bewahrt euch in der Liebe Gottes und wartet auf das Erbarmen Jesu Christi, unseres Herrn, zum ewigen Leben. Erbarmt euch derer, die zweifeln, andere rettet, entreißt sie dem Feuer. Wieder anderer erbarmt euch in Furcht, hasst sogar das vom Fleisch befleckte Gewand. Dem einen Gott aber, der die Macht hat, euch vor jedem Fehltritt zu bewahren und euch untadelig und voll Jubel vor seine Herrlichkeit treten zu lassen, ihm, der uns durch Jesus Christus, unseren Herrn, rettet, gebührt die Herrlichkeit, Hoheit, Macht und Gewalt vor aller Zeit und jetzt und für alle Zeiten. Amen.

0: Aus der Offenbarung des Johannes.
1: Die Offenbarung des Johannes. Erstes Kapitel. Vorwort. Offenbarung Jesu Christi, die Gott ihm gegeben hat, damit er seinen Knechten zeigt, was bald geschehen muss. Und er hat es durch seinen Engel, den er sandte, seinem Knecht Johannes gezeigt. Dieser hat das Wort Gottes und das Zeugnis Jesu Christi bezeugt, alles, was er geschaut hat. Selig, wer die Worte der Prophetie vorliest und jene, die sie hören und das halten, was in ihr geschrieben ist. Denn die Zeit ist nah. Briefliche Einleitung. Johannes an die sieben Gemeinden in der Provinz Asien. Gnade sei mit euch und Friede von ihm, der ist und der war und der kommt, und von den sieben Geistern vor seinem Thron und von Jesus Christus. Er ist der treue Zeuge, der Erstgeborene der Toten, der Herrscher über die Könige der Erde. Ihm, der uns liebt und uns von unseren Sünden erlöst hat durch sein Blut, der uns zu einem Königreich gemacht hat und zu Priestern vor Gott, seinem Vater. Ihm sei die Herrlichkeit und die Macht in alle Ewigkeit. Amen. Siehe, er kommt mit den Wolken, und jedes Auge wird ihn sehen, auch alle, die ihn durchbohrt haben. Und alle Völker der Erde werden seinetwegen jammern und klagen. Ja, Amen. Ich bin das Alpha und das Omega, spricht Gott, der Herr, der ist und der war und der kommt. Der Herrscher über die ganze Schöpfung. Die Beauftragung des Johannes. Ich, Johannes, euer Bruder und Gefährte in der Bedrängnis, in der Königsherrschaft und im standhaften Ausharren in Jesus, war auf der Insel, die Patmos heißt, um des Wortes Gottes willen und des Zeugnisses für Jesus. Am Tag des Herrn wurde ich vom Geist ergriffen und hörte hinter mir eine Stimme, laut wie eine Posaune. Sie sprach: Schreib das, was du siehst, in ein Buch und schick es an die sieben Gemeinden, nach Ephesus, nach Smyrna, nach Pergamon, nach Thyatira, nach Sardes, nach Philadelphia und nach Laodicea. Da wandte ich mich um, weil ich die Stimme erblicken wollte, die zu mir sprach. Als ich mich umwandte, sah ich sieben goldene Leuchter und mitten unter den Leuchtern einen, gleich einem Menschensohn. Er war bekleidet mit einem Gewand bis auf die Füße und um die Brust trug er einen Gürtel aus Gold. Sein Haupt und seine Haare waren weiß wie weiße Wolle, wie Schnee, und seine Augen wie Feuerflammen. Seine Beine glänzten wie Golderz, das im Schmelzofen glüht, und seine Stimme war wie das Rauschen von Wassermassen. In seiner Rechten hielt er sieben Sterne, und aus seinem Mund kam ein scharfes, zweischneidiges Schwert, und sein Gesicht leuchtete wie die machtvoll strahlende Sonne. Als ich ihn sah, fiel ich wie tot vor seinen Füßen nieder. Er aber legte seine rechte Hand auf mich und sagte: Fürchte dich nicht, ich bin der Erste und der Letzte und der Lebendige. Ich war tot, doch siehe, ich lebe in alle Ewigkeit und ich habe die Schlüssel zum Tod und zur Unterwelt. Schreib auf, was du gesehen hast, was ist und was danach geschehen wird. Das Geheimnis der sieben Sterne, die du auf meiner rechten Hand gesehen hast, und der sieben goldenen Leuchter ist: Die sieben Sterne sind die Engel der sieben Gemeinden, und die sieben Leuchter sind die sieben Gemeinden.

Zweites Kapitel. Die sieben Briefe. An den Engel der Gemeinde in Ephesus schreibe: So spricht er, der die sieben Sterne in seiner Rechten hält und mitten unter den sieben goldenen Leuchtern einhergeht. Ich kenne deine Taten und deine Mühe und deine Geduld und weiß, dass du die Bösen nicht ertragen kannst. Du hast die auf die Probe gestellt, die sich Apostel nennen und es nicht sind, und hast sie als Lügner befunden. Du legst Geduld an den Tag und hast um meines Namens willen Schweres ertragen und bist nicht müde geworden. Aber ich habe gegen dich, du hast deine erste Liebe verlassen. Bedenke, aus welcher Höhe du gefallen bist. Kehr zurück zu deinen ersten Taten. Wenn du nicht umkehrst, werde ich zu dir kommen und deinen Leuchter von seiner Stelle wegrücken. Doch für dich spricht: Du verabscheust das Treiben der Nikolaiten, das auch ich verabscheue. Wer Ohren hat, der höre, was der Geist den Gemeinden sagt. Wer siegt, dem werde ich zu essen geben vom Baum des Lebens, der im Paradies Gottes steht. An den Engel der Gemeinde in Smyrna schreibe: So spricht er, der Erste und der Letzte, der tot war und wieder lebendig wurde. Ich kenne deine Bedrängnis und deine Armut, und doch bist du reich. Und ich kenne die Lästerung von denen, die sagen, sie seien Juden. Sie sind es aber nicht, sondern sind eine Synagoge des Satans. Fürchte dich nicht vor dem, was du noch erleiden musst. Siehe, der Teufel wird einige von euch ins Gefängnis werfen, um euch auf die Probe zu stellen, und ihr werdet in Bedrängnis sein, 10 Tage lang. Seid treu bis in den Tod, dann werde ich dir den Kranz des Lebens geben. Wer Ohren hat, der höre, was der Geist den Gemeinden sagt. Wer siegt, dem kann der zweite Tod nichts anhaben. An den Engel der Gemeinde in Pergamon schreibe: So spricht er, der das scharfe, zweischneidige Schwert trägt. Ich weiß, wo du wohnst, dort, wo der Thron des Satans steht. Und doch hältst du an meinem Namen fest und hast den Glauben an mich nicht verleugnet, auch nicht in den Tagen, als Antipas, mein treuer Zeuge, bei euch getötet wurde, dort, wo der Satan wohnt. Aber etwas habe ich gegen dich. Bei dir gibt es Leute, die an der Lehre Bileams festhalten, der Balak lehrte, den Söhnen Israels eine Falle zu stellen, sodass sie Götzenopferfleisch aßen und Unzucht trieben. So gibt es auch bei dir Leute, die in gleicher Weise an der Lehre der Nikolaiten festhalten. Kehr also um, sonst komme ich bald und werde sie mit dem Schwert in meinem Mund bekämpfen. Wer Ohren hat, der höre, was der Geist den Gemeinden sagt. Wer siegt, dem werde ich von dem verborgenen Manna geben. Ich werde ihm einen weißen Stein geben, und auf dem Stein steht ein neuer Name geschrieben, den nur der kennt, der ihn empfängt. An den Engel der Gemeinde in Thyatira schreibe: So spricht der Sohn Gottes, der Augen hat wie Feuerflammen und Beine wie Golderz. Ich kenne deine Taten, deine Liebe und deinen Glauben, dein Dienen und deine Geduld. Und ich weiß, dass du in letzter Zeit mehr getan hast als am Anfang. Aber ich habe gegen dich, dass du Isabel, eine Frau, gewähren lässt. Sie gibt sich als Prophetin aus und lehrt meine Knechte und verführt sie, Unzucht zu treiben und Götzenopferfleisch zu essen. Ich habe ihr Zeit gelassen, umzukehren. Sie aber will nicht umkehren und von ihrer Unzucht ablassen. Siehe, ich werfe sie auf das Krankenbett, und alle, die mit ihr Ehebruch treiben, bringe ich in große Bedrängnis, wenn sie sich nicht abkehren vom Treiben dieser Frau. Ihre Kinder werde ich töten.
Der Tod wird sie treffen und alle Gemeinden werden erkennen, dass ich es bin, der Herz und Nieren prüft, und ich werde jedem von euch vergelten gemäß seinen Taten. Aber euch übrigen in Thyatira, denen, die dieser Lehre nicht folgen und die Tiefen des Satans, wie sie es nennen, nicht erkannt haben, euch sage ich, ich lege euch keine andere Last auf. Aber was ihr habt, das haltet fest, bis ich komme. Wer siegt und bis zum Ende an den Werken festhält, die ich gebiete, dem werde ich Macht über die Völker geben. Er wird sie weiden mit eisernem Zepter und sie zerschlagen wie Tongeschirr, wie auch ich solche Macht von meinem Vater empfangen habe. Und ich werde ihm den Morgenstern geben. Wer Ohren hat, der höre, was der Geist den Gemeinden sagt.

Drittes Kapitel. An den Engel der Gemeinde in Sardes schreibe: So spricht er, der die sieben Geister Gottes und die sieben Sterne hat. Ich kenne deine Taten, dem Namen nach lebst du, aber du bist tot. Werde wach und stärke, was noch übrig ist, was schon im Sterben lag. Denn ich habe nicht gefunden, dass deine Taten in den Augen meines Gottes vollkommen sind. Denk also daran, wie du die Lehre empfangen und gehört hast. Halte daran fest und kehr um. Wenn du aber nicht aufwachst, werde ich kommen wie ein Dieb, und du wirst bestimmt nicht wissen, zu welcher Stunde ich zu dir komme. Du hast aber einige Leute in Sardes, die ihre Kleider nicht befleckt haben. Sie werden mit mir in weißen Gewändern gehen, denn sie sind es wert. Wer siegt, wird ebenso mit weißen Gewändern bekleidet werden. Nie werde ich seinen Namen aus dem Buch des Lebens streichen, sondern ich werde seinen Namen bekennen vor meinem Vater und vor seinen Engeln. Wer Ohren hat, der höre, was der Geist den Gemeinden sagt. An den Engel der Gemeinde in Philadelphia schreibe: So spricht der Heilige, der Wahrhaftige, der den Schlüssel Davids hat, der öffnet und niemand wird schließen, der schließt und niemand wird öffnen. Ich kenne deine Taten. Siehe, ich habe vor dir eine Tür geöffnet, die niemand mehr schließen kann. Du hast nur geringe Kraft, und dennoch hast du an meinem Wort festgehalten und meinen Namen nicht verleugnet. Siehe, ich will veranlassen, dass solche aus der Synagoge des Satans, die sich als Juden ausgeben, es aber nicht sind, sondern lügen, siehe, ich werde sie dazu bringen, dass sie kommen und sich dir zu Füßen werfen und erkennen, dass ich dir meine Liebe zugewandt habe. Du hast mein Gebot bewahrt, standhaft zu bleiben. Daher werde auch ich dich bewahren vor der Stunde der Versuchung, die über die ganze Erde kommen soll, um die Bewohner der Erde auf die Probe zu stellen. Ich komme bald. Halte fest, was du hast, damit kein anderer deinen Kranz bekommt.

Wer siegt, den werde ich zu einer Säule im Tempel meines Gottes machen, und er wird nicht mehr hinausgehen. Und ich werde auf ihn den Namen meines Gottes schreiben und den Namen der Stadt meines Gottes, des neuen Jerusalem, das aus dem Himmel herabkommt, von meinem Gott, und auch meinen neuen Namen. Wer Ohren hat, der höre, was der Geist den Gemeinden sagt. An den Engel der Gemeinde in Laodicea schreibe: So spricht er, der Amen heißt, der treue und zuverlässige Zeuge, der Anfang der Schöpfung Gottes. Ich kenne deine Taten, du bist weder kalt noch heiß, wärest du doch kalt oder heiß. Daher, weil du lau bist, weder heiß noch kalt, will ich dich aus meinem Mund ausspeien. Du behauptest, ich bin reich und wohlhabend und nichts fehlt mir. Du weißt aber nicht, dass gerade du elend und erbärmlich bist, arm, blind und nackt. Darum rate ich dir, kaufe von mir Gold, das im Feuer geläutert ist, damit du reich wirst. Und kaufe von mir weiße Kleider, damit du dich bekleidest und die Schande deiner Blöße nicht aufgedeckt wird. Und kaufe Salbe, um deine Augen zu salben, damit du sehen kannst. Wen ich liebe, den weise ich zurecht und nehme ihn in Zucht. Mach also ernst und kehr um. Siehe, ich stehe vor der Tür und klopfe an. Wenn einer meine Stimme hört und die Tür öffnet, bei dem werde ich eintreten und Mahl mit ihm halten und er mit mir. Wer siegt, der darf mit mir auf meinem Thron sitzen, so wie auch ich gesiegt habe und mich mit meinem Vater auf seinen Thron gesetzt habe. Wer Ohren hat, der höre, was der Geist den Gemeinden sagt.

Viertes Kapitel: Die eröffnende Himmelsvision. Danach sah ich, und siehe, eine Tür war geöffnet am Himmel. Und die erste Stimme, die ich gleich einer Posaune mit mir reden gehört hatte, sagte: Komm herauf, und ich werde dir zeigen, was dann geschehen muss. Sogleich wurde ich vom Geist ergriffen. Und siehe, ein Thron stand im Himmel. Auf dem Thron saß einer, der wie ein Jaspis und ein Karneol aussah. Und über dem Thron wölbte sich ein Regenbogen, der wie ein Smaragd aussah. Und rings um den Thron standen 24 Throne, und auf den Thronen saßen 24 Älteste, in weiße Gewänder gekleidet und mit goldenen Kränzen auf dem Haupt. Von dem Thron gingen Blitze, Stimmen und Donner aus, und sieben lodernde Fackeln brannten vor dem Thron. Das sind die sieben Geister Gottes. Und vor dem Thron war etwas wie ein gläsernes Meer, gleich Kristall. Und in der Mitte des Thrones und rings um den Thron waren vier Lebewesen voller Augen, vorn und hinten. Das erste Lebewesen glich einem Löwen. Das zweite einem Stier, das dritte sah aus wie ein Mensch, das vierte glich einem fliegenden Adler. Und jedes der vier Lebewesen hatte sechs Flügel, außen und innen, voller Augen. Sie ruhen nicht bei Tag und Nacht und rufen: Heilig, heilig, heilig ist der Herr, der Gott, der Herrscher über die ganze Schöpfung. Er war und er ist und er kommt. Und wenn die Lebewesen dem, der auf dem Thron sitzt und in alle Ewigkeit lebt, Herrlichkeit und Ehre und Dank erweisen, dann werfen sich die 24 Ältesten vor dem, der auf dem Thron sitzt, nieder und beten ihn an, der in alle Ewigkeit lebt. Und sie legen ihre goldenen Kränze vor seinem Thron nieder und sprechen: Würdig bist du, Herr, unser Gott, Herrlichkeit zu empfangen und Ehre und Macht. Denn du bist es, der die Welt erschaffen hat. Durch deinen Willen war sie und wurde sie erschaffen.

Fünftes Kapitel. Und ich sah auf der rechten Hand dessen, der auf dem Thron saß, eine Buchrolle. Sie war innen und auf der Rückseite beschrieben und mit 7 Siegeln versiegelt. Und ich sah, ein gewaltiger Engel rief mit lauter Stimme: Wer ist würdig, die Buchrolle zu öffnen und ihre Siegel zu lösen? Aber niemand im Himmel, auf der Erde und unter der Erde konnte das Buch öffnen und hineinsehen. Da weinte ich sehr, weil niemand für würdig befunden wurde, das Buch zu öffnen und hineinzusehen. Da sagte einer von den Ältesten zu mir: Weine nicht. Siehe, gesiegt hat der Löwe aus dem Stamm Juda, der Spross aus der Wurzel Davids. Er kann das Buch und seine 7 Siegel öffnen. Und ich sah zwischen dem Thron und den 4 Lebewesen und mitten unter den Ältesten stand ein Lamm. Es sah aus wie geschlachtet und hatte 7 Hörner und 7 Augen. Die Augen sind die 7 Geister Gottes, die über die ganze Erde ausgesandt sind. Das Lamm trat heran und empfing das Buch aus der rechten Hand dessen, der auf dem Thron saß. Als es das Buch empfangen hatte, fielen die 4 Lebewesen und die 24 Ältesten vor dem Lamm nieder. Alle trugen Harfen und goldene Schalen voll von Räucherwerk. Das sind die Gebete der Heiligen. Und sie sangen ein neues Lied und sprachen: Würdig bist du, das Buch zu nehmen und seine Siegel zu öffnen. Denn du wurdest geschlachtet und hast mit deinem Blut Menschen für Gott erworben, aus allen Stämmen und Sprachen, aus allen Nationen und Völkern. Und du hast sie für unseren Gott zu einem Königreich und zu Priestern gemacht, und sie werden auf der Erde herrschen. Ich sah und ich hörte die Stimme von vielen Engeln rings um den Thron und um die Lebewesen und die Ältesten. Die Zahl der Engel war 10.000 mal 10.000 und 1.000 mal 1.000. Sie riefen mit lauter Stimme: Würdig ist das Lamm, das geschlachtet ist, Macht zu empfangen, Reichtum und Weisheit, Kraft und Ehre, Lob und Herrlichkeit. Und alle Geschöpfe im Himmel und auf der Erde, unter der Erde und auf dem Meer, alles, was darin ist, hörte ich sprechen: Ihm, der auf dem Thron sitzt und dem Lamm, gebühren Lob und Ehre und Herrlichkeit und Kraft in alle Ewigkeit. Und die 4 Lebewesen sprachen: Amen. Und die 24 Ältesten fielen nieder und beteten an.

Sechstes Kapitel: Die sieben Siegel und die sieben Posaunen. Dann sah ich, das Lamm öffnete das erste der sieben Siegel, und ich hörte das erste der vier Lebewesen wie mit Donnerstimme rufen: Komm! Da sah ich, und siehe, ein weißes Pferd, und der auf ihm saß, hatte einen Bogen. Ein Kranz wurde ihm gegeben, und als Sieger zog er aus, um zu siegen. Als das Lamm das zweite Siegel öffnete, hörte ich das zweite Lebewesen rufen: Komm! Da erschien ein anderes Pferd. Das war feuerrot, und der auf ihm saß, wurde ermächtigt, der Erde den Frieden zu nehmen, damit die Menschen sich gegenseitig abschlachteten. Und es wurde ihm ein großes Schwert gegeben. Als das Lamm das dritte Siegel öffnete, hörte ich das dritte Lebewesen rufen: Komm! Da sah ich, und siehe, ein schwarzes Pferd, und der auf ihm saß, hielt in der Hand eine Waage. Inmitten der vier Lebewesen hörte ich etwas wie eine Stimme sagen: Ein Maß Weizen für einen Denar und drei Maß Gerste für einen Denar, aber dem Öl und dem Wein füge keinen Schaden zu. Als das Lamm das vierte Siegel öffnete, hörte ich die Stimme des vierten Lebewesens rufen: Komm! Da sah ich, und siehe, ein fahles Pferd, und der auf ihm saß, heißt der Tod. Und die Unterwelt zog hinter ihm her, und ihnen wurde die Macht gegeben über ein Viertel der Erde. Macht zu töten durch Schwert, Hunger und Tod und durch die Tiere der Erde. Als das Lamm das fünfte Siegel öffnete, sah ich unter dem Altar die Seelen aller, die hingeschlachtet worden waren wegen des Wortes Gottes und wegen des Zeugnisses, das sie abgelegt hatten. Sie riefen mit lauter Stimme und sagten: Wie lange zögerst du noch, Herr, du Heiliger und Wahrhaftiger, Gericht zu halten und unser Blut an den Bewohnern der Erde zu rächen? Da wurde jedem von ihnen ein weißes Gewand gegeben, und ihnen wurde gesagt, sie sollten noch kurze Zeit ruhen, bis die volle Zahl erreicht sei durch den Tod ihrer Mitknechte und Brüder, die noch getötet werden müssten wie sie. Und ich sah, das Lamm öffnete das sechste Siegel. Da entstand ein gewaltiges Beben, die Sonne wurde schwarz wie ein Trauergewand und der ganze Mond wurde wie Blut. Die Sterne des Himmels fielen herab auf die Erde, wie ein Feigenbaum seine Früchte abwirft, wenn ein heftiger Sturm ihn schüttelt. Der Himmel verschwand wie eine Buchrolle, die man zusammenrollt, und alle Berge und Inseln wurden von ihrer Stelle weggerückt. Und die Könige der Erde, die Großen und die Heerführer, die Reichen und die Mächtigen, alle Sklaven und alle Freien, verbargen sich in den Höhlen und Felsen der Berge. Sie sagten zu den Bergen und Felsen: Fallt auf uns und verbergt uns vor dem Blick dessen, der auf dem Thron sitzt, und vor dem Zorn des Lammes. Denn der große Tag ihres Zorns ist gekommen. Wer kann da bestehen?

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1: Siebtes Kapitel. Danach sah ich, vier Engel standen an den vier Ecken der Erde. Sie hielten die vier Winde der Erde fest, damit der Wind weder über das Land noch über das Meer wehte, noch gegen irgendeinen Baum. Dann sah ich vom Aufgang der Sonne her einen anderen Engel emporsteigen. Er hatte das Siegel des lebendigen Gottes und rief den vier Engeln, denen die Macht gegeben war, dem Land und dem Meer Schaden zuzufügen, mit lauter Stimme zu und sprach: Fügt dem Land, dem Meer und den Bäumen keinen Schaden zu, bis wir den Knechten unseres Gottes das Siegel auf die Stirn gedrückt haben. Und ich erfuhr die Zahl derer, die mit dem Siegel gekennzeichnet waren. Es waren 144.000 aus allen Stämmen der Söhne Israels, die das Siegel trugen. Aus dem Stamm Juda trugen 12.000 das Siegel, aus dem Stamm Ruben 12.000, aus dem Stamm Gad 12.000, aus dem Stamm Ascher 12.000, aus dem Stamm Naphtali 12.000, aus dem Stamm Manasse 12.000, aus dem Stamm Simeon 12.000, aus dem Stamm Levi 12.000, aus dem Stamm Issachar 12.000, aus dem Stamm Sebulon 12.000, aus dem Stamm Josef 12.000, aus dem Stamm Benjamin trugen 12.000 das Siegel. Danach sah ich und siehe, eine große Schar aus allen Nationen und Stämmen, Völkern und Sprachen, niemand konnte sie zählen. Sie standen vor dem Thron und vor dem Lamm, gekleidet in weiße Gewänder, und trugen Palmzweige in den Händen. Sie riefen mit lauter Stimme und sprachen: Die Rettung kommt von unserem Gott, der auf dem Thron sitzt, und von dem Lamm. Und alle Engel standen rings um den Thron, um die Ältesten und die vier Lebewesen. Sie warfen sich vor dem Thron auf ihr Angesicht nieder, beteten Gott an und sprachen: Amen, Lob und Herrlichkeit, Weisheit und Dank, Ehre und Macht und Stärke unserem Gott in alle Ewigkeit. Amen. Da nahm einer der Ältesten das Wort und sagte zu mir: Wer sind diese, die weiße Gewänder tragen, und woher sind sie gekommen? Ich erwiderte ihm: Mein Herr, du weißt das. Und er sagte zu mir: Dies sind jene, die aus der großen Bedrängnis kommen. Sie haben ihre Gewänder gewaschen und im Blut des Lammes weiß gemacht. Deshalb stehen sie vor dem Thron Gottes und dienen ihm bei Tag und Nacht in seinem Tempel. Und der, der auf dem Thron sitzt, wird sein Zelt über ihnen aufschlagen. Sie werden keinen Hunger und keinen Durst mehr leiden, und weder Sonnenglut noch irgendeine sengende Hitze wird auf ihnen lasten. Denn das Lamm in der Mitte vor dem Thron wird sie weiden und zu den Quellen führen, aus denen das Wasser des Lebens strömt, und Gott wird alle Tränen von ihren Augen abwischen.

Achtes Kapitel. Als das Lamm das siebte Siegel öffnete, trat im Himmel Stille ein, etwa eine halbe Stunde lang. Und ich sah, sieben Engel standen vor Gott. Ihnen wurden sieben Posaunen gegeben. Und ein anderer Engel kam und trat mit einer goldenen Räucherpfanne an den Altar. Ihm wurde viel Räucherwerk gegeben, damit er es mit den Gebeten aller Heiligen auf dem goldenen Altar vor dem Thron darbringe. Aus der Hand des Engels stieg der Weihrauch mit den Gebeten der Heiligen zu Gott empor. Dann nahm der Engel die Räucherpfanne, füllte sie mit glühenden Kohlen, die er vom Altar nahm, und warf sie auf die Erde. Da begann es zu donnern und zu dröhnen, zu blitzen und zu beben. Dann machten sich die sieben Engel bereit, die sieben Posaunen zu blasen. Der erste Engel blies seine Posaune. Da fielen Hagel und Feuer, die mit Blut vermischt waren, auf das Land. Es verbrannte ein Drittel des Landes, ein Drittel der Bäume und alles grüne Gras. Der zweite Engel blies seine Posaune. Da wurde etwas, das einem großen brennenden Berg glich, ins Meer geworfen. Ein Drittel des Meeres wurde zu Blut, und ein Drittel der Geschöpfe, die im Meer leben, kam um, und ein Drittel der Schiffe wurde vernichtet. Der dritte Engel blies seine Posaune. Da fiel ein großer Stern vom Himmel. Er loderte wie eine Fackel und fiel auf ein Drittel der Flüsse und auf die Wasserquellen. Der Name des Sterns ist Absinth, Wermut. Ein Drittel des Wassers wurde Absinth, und viele Menschen starben durch das Wasser, weil es bitter geworden war. Der vierte Engel blies seine Posaune. Da wurden ein Drittel der Sonne und ein Drittel des Mondes und ein Drittel der Sterne getroffen, so dass sie ein Drittel ihrer Leuchtkraft verloren und der Tag um ein Drittel dunkler wurde und ebenso die Nacht. Und ich sah und hörte, ein Adler flog hoch am Himmel und rief mit lauter Stimme: Wehe, wehe, wehe den Bewohnern der Erde! Noch drei Engel werden ihre Posaunen blasen.

Neuntes Kapitel. Der fünfte Engel blies seine Posaune. Da sah ich einen Stern, der vom Himmel auf die Erde gefallen war. Ihm wurde der Schlüssel zu dem Schacht gegeben, der in den Abgrund führt. Und er öffnete den Schacht des Abgrunds. Da stieg Rauch aus dem Schacht auf, wie aus einem großen Ofen, und Sonne und Luft wurden verfinstert durch den Rauch aus dem Schacht. Aus dem Rauch kamen Heuschrecken über die Erde, und ihnen wurde Kraft gegeben, wie sie Skorpione auf der Erde haben. Es wurde ihnen gesagt, sie sollten dem Gras auf der Erde, allen grünen Pflanzen und allen Bäumen keinen Schaden zufügen, sondern nur den Menschen, die das Siegel Gottes nicht auf der Stirn haben. Es wurde ihnen befohlen, die Menschen nicht zu töten, sondern nur zu quälen, 5 Monate lang. Und der Schmerz, den sie zufügen, ist so stark, wie wenn ein Skorpion einen Menschen sticht. In jenen Tagen werden die Menschen den Tod suchen, aber nicht finden. Sie werden sterben wollen, aber der Tod wird vor ihnen fliehen. Und die Heuschrecken sehen aus wie Rosse, die zur Schlacht gerüstet sind. Auf ihren Köpfen tragen sie etwas, das goldschimmernden Kränzen gleicht, und ihre Gesichter sind wie Gesichter von Menschen. Ihr Haar ist wie Frauenhaar, ihr Gebiss wie ein Löwengebiss, ihre Brust wie ein eiserner Panzer. Und das Rauschen ihrer Flügel ist wie das Dröhnen von Wagen, von vielen Pferden, die sich in die Schlacht stürzen. Sie haben Schwänze und Stacheln wie Skorpione, und in ihren Schwänzen ist die Kraft, mit der sie den Menschen schaden, 5 Monate lang. Sie haben als König über sich den Engel des Abgrunds. Er heißt auf Hebräisch Abaddon, auf Griechisch Apollyon. Das erste Wehe ist vorüber. Siehe, noch 2-mal wird das Wehe kommen. Der 6. Engel blies seine Posaune. Da hörte ich eine Stimme, die von den 4 Hörnern des goldenen Altars herkamen, der vor Gott steht. Die Stimme sagte zu dem 6. Engel, der die Posaune hält: Binde die 4 Engel los, die am großen Strom am Euphrat gefesselt sind. Da wurden die 4 Engel losgebunden, die auf Stunde und Tag, auf Monat und Jahr bereitstanden, um 1/3 der Menschheit zu töten. Und die Zahl der Reiter dieses Heeres war 4000 mal 1000. Diese Zahl hörte ich. Und so sah ich in der Vision die Pferde und die auf ihnen saßen. Sie trugen feuerrote, rauchblaue und schwefelgelbe Panzer. Die Köpfe der Pferde glichen Löwenköpfen, und aus ihren Mäulern schlug Feuer, Rauch und Schwefel. 1/3 der Menschen wurde durch diese 3 Plagen getötet, durch Feuer, Rauch und Schwefel, die aus ihren Mäulern hervorkamen. Denn die tödliche Macht der Pferde war in ihren Mäulern und in ihren Schwänzen. Ihre Schwänze glichen Schlangen, die Köpfe haben, mit denen sie Schaden zufügen können. Aber die übrigen Menschen, die nicht durch diese Plagen umgekommen waren, wandten sich nicht ab von den Machtwerken ihrer Hände. Sie hörten nicht auf, sich niederzuwerfen vor ihren Dämonen, vor ihren Götzen aus Gold, Silber, Erz, Stein und Holz, den Götzen, die weder sehen, noch hören, noch gehen können. Sie ließen nicht ab von Mord und Zauberei, von Unzucht und Diebstahl.

Zehntes Kapitel. Und ich sah, ein anderer gewaltiger Engel kam aus dem Himmel herab. Er war von einer Wolke umhüllt, und der Regenbogen stand über seinem Haupt. Sein Gesicht war wie die Sonne, und seine Beine waren wie Feuersäulen. In der Hand hielt er ein geöffnetes kleines Buch. Er setzte seinen rechten Fuß auf das Meer, den linken auf das Land, und rief laut, so wie ein Löwe brüllt. Nachdem er gerufen hatte, erhoben die sieben Donner ihre Stimme. Als die sieben Donner gesprochen hatten, wollte ich es aufschreiben. Da hörte ich eine Stimme vom Himmel her rufen: Versiegle, was die sieben Donner gesprochen haben, schreib es nicht auf. Und der Engel, den ich auf dem Meer und auf dem Land stehen sah, erhob seine rechte Hand zum Himmel. Er schwor bei dem, der in alle Ewigkeit lebt, der den Himmel erschaffen hat und was darin ist, die Erde und was darauf ist, und das Meer und was darin ist. Es wird keine Zeit mehr bleiben, sondern in den Tagen, wenn der siebte Engel seine Stimme erhebt und seine Posaune bläst, wird auch das Geheimnis Gottes vollendet sein. So hatte er es seinen Knechten, den Propheten, verkündet. Und die Stimme aus dem Himmel, die ich gehört hatte, sprach noch einmal zu mir und sagte: Geh, nimm das Buch, das der Engel, der auf dem Meer und auf dem Land steht, geöffnet in der Hand hält. Und ich ging zu dem Engel und bat ihn, mir das kleine Buch zu geben. Er sagte zu mir: Nimm und iss es. In deinem Magen wird es bitter sein, in deinem Mund aber süß wie Honig. Da nahm ich das kleine Buch aus der Hand des Engels und aß es. In meinem Mund war es süß wie Honig. Als ich es aber gegessen hatte, wurde mein Magen bitter. Und sie sagten zu mir: Du musst noch einmal weissagen über viele Völker und Nationen mit ihren Sprachen und Königen.

Elftes Kapitel. Dann wurde mir ein Messstab gegeben, der aussah wie ein Stock, und mir wurde gesagt: Geh, miss den Tempel Gottes und den Altar und zähle alle, die dort anbeten. Den Hof, der außerhalb des Tempels liegt, lass aus und miss ihn nicht, denn er ist den Heiden überlassen. Sie werden die heilige Stadt zertreten, 42 Monate lang. Und ich will meinen zwei Zeugen auftragen, im Bußgewand aufzutreten und prophetisch zu reden, 1260 Tage lang. Sie sind die zwei Ölbäume und die zwei Leuchter, die vor dem Herrn der Erde stehen. Wenn ihnen jemand Schaden zufügen will, schlägt Feuer aus ihrem Mund und verzehrt ihre Feinde. So muss jeder sterben, der ihnen schaden will. Sie haben Macht, den Himmel zu verschließen, damit kein Regen fällt in den Tagen ihres Wirkens als Propheten. Sie haben auch Macht, das Wasser in Blut zu verwandeln und die Erde zu schlagen mit allen möglichen Plagen, so oft sie wollen. Wenn sie ihren Auftrag als Zeugen erfüllt haben, wird das Tier, das aus dem Abgrund heraufsteigt, Krieg mit ihnen führen, sie besiegen und töten. Und ihre Leichen bleiben auf der Straße der großen Stadt liegen. Diese Stadt heißt geistlich verstanden Sodom und Ägypten. Dort wurde auch ihr Herr gekreuzigt. Menschen aus allen Völkern und Stämmen, Sprachen und Nationen werden ihre Leichen dort sehen, 3,5 Tage lang. Sie werden nicht zulassen, dass die Leichen in einem Grab bestattet werden. Und die Bewohner der Erde freuen sich darüber, beglückwünschen sich und schicken sich gegenseitig Geschenke. Denn die beiden Propheten hatten die Bewohner der Erde gequält. Aber nach den 3,5 Tagen kam von Gott her wieder Lebensgeist in sie und sie stellten sich wieder auf ihre Füße. Da überfiel alle, die sie sahen, große Angst. Und sie hörten eine laute Stimme vom Himmel her, die ihnen zurief: Kommt herauf! Vor den Augen ihrer Feinde stiegen sie in der Wolke zum Himmel hinauf. In dieser Stunde entstand ein gewaltiges Erdbeben. Ein Zehntel der Stadt stürzte ein und 7000 Menschen kamen durch das Erdbeben um. Die Überlebenden wurden vom Entsetzen gepackt und gaben dem Gott des Himmels die Ehre. Das zweite Wehe ist vorüber, siehe, das dritte Wehe kommt bald. Der siebte Engel blies seine Posaune. Da ertönten laute Stimmen im Himmel, die riefen: Nun gehört die Königsherrschaft über die Welt unserem Herrn und seinem Christus, und sie werden herrschen in alle Ewigkeit. Und die 24 Ältesten, die vor Gott auf ihren Thronen sitzen, warfen sich auf ihr Angesicht nieder, beteten Gott an und sprachen: Wir danken dir, Herr und Gott, du Herrscher über die ganze Schöpfung, der du bist und der du warst, denn du nahmst deine große Macht in Anspruch und tratest die Herrschaft an. Die Völker gerieten in Zorn, da kam dein Zorn, die Zeit, die Toten zu richten, die Zeit, deine Knechte zu belohnen, die Propheten und die Heiligen und alle, die deinen Namen fürchten, die Kleinen und die Großen, die Zeit, alle zu verderben, die die Erde verderben. Der Tempel Gottes im Himmel wurde geöffnet und in seinem Tempel wurde die Lade seines Bundes sichtbar. Da begann es zu blitzen, zu dröhnen und zu donnern. Es gab ein Beben und schweren Hagel.

Zwölftes Kapitel: Der Kampf Satans gegen das Volk Gottes. Dann erschien ein großes Zeichen am Himmel: eine Frau mit der Sonne bekleidet. Der Mond war unter ihren Füßen und ein Kranz von 12 Sternen auf ihrem Haupt. Sie war schwanger und schrie vor Schmerz in ihren Geburtswehen. Ein anderes Zeichen erschien am Himmel, und siehe, ein Drache, groß und feuerrot, mit 7 Köpfen und 10 Hörnern und mit 7 Diademen auf seinen Köpfen. Sein Schwanz fegte ein Drittel der Sterne vom Himmel und warf sie auf die Erde herab. Der Drache stand vor der Frau, die gebären sollte. Er wollte ihr Kind verschlingen, sobald es geboren war. Und sie gebar ein Kind, einen Sohn, der alle Völker mit eisernem Zepter weiden wird. Und ihr Kind wurde zu Gott und zu seinem Thron entrückt. Die Frau aber floh in die Wüste, wo Gott ihr einen Zufluchtsort geschaffen hatte. Dort wird man sie mit Nahrung versorgen, 1260 Tage lang. Da entbrannte im Himmel ein Kampf. Michael und seine Engel erhoben sich, um mit dem Drachen zu kämpfen. Der Drache und seine Engel kämpften, aber sie hielten nicht stand und sie verloren ihren Platz im Himmel. Er wurde gestürzt, der große Drache, die alte Schlange, die Teufel oder Satan heißt und die ganze Welt verführt. Der Drache wurde auf die Erde gestürzt und mit ihm wurden seine Engel hinabgeworfen. Da hörte ich eine laute Stimme im Himmel rufen: Jetzt ist er da, der rettende Sieg, die Macht und die Königsherrschaft unseres Gottes und die Vollmacht seines Gesalbten. Denn gestürzt wurde der Ankläger unserer Brüder, der sie bei Tag und bei Nacht vor unserem Gott verklagte. Sie haben ihn besiegt durch das Blut des Lammes und durch ihr Wort und ihr Zeugnis. Sie hielten ihr Leben nicht fest bis hinein in den Tod. Darum jubelt ihr Himmel und alle, die darin wohnen.

Die Schlange spie einen Strom von Wasser aus ihrem Rachen hinter der Frau her, damit sie von den Fluten fortgerissen werde. Aber die Erde kam der Frau zu Hilfe. Sie öffnete ihren Mund und verschlang den Strom, den der Drache aus seinem Rachen gespien hatte. Da geriet der Drache in Zorn über die Frau, und er ging fort, um Krieg zu führen mit ihren übrigen Nachkommen, die die Gebote Gottes bewahren und an dem Zeugnis für Jesus festhalten. Und der Drache trat an den Strand des Meeres.

13. Kapitel. Und ich sah, ein Tier stieg aus dem Meer mit 10 Hörnern und 7 Köpfen. Auf seinen Hörnern trug es 10 Diademe und auf seinen Köpfen Namen, die eine Gotteslästerung waren. Das Tier, das ich sah, glich einem Panther. Seine Füße waren wie die Tatzen eines Bären und sein Maul wie das Maul eines Löwen. Und der Drache hatte ihm seine Gewalt übergeben, seinen Thron und seine große Macht. Einer seiner Köpfe sah aus wie tödlich verwundet. Aber die tödliche Wunde wurde geheilt. Und die ganze Erde sah dem Tier staunend nach. Die Menschen warfen sich vor dem Drachen nieder, weil er seine Macht dem Tier gegeben hatte. Und sie beteten das Tier an und sagten: Wer ist dem Tier gleich? Und wer kann den Kampf mit ihm aufnehmen? Und es wurde ermächtigt, mit seinem Maul anmaßende Worte und Lästerungen auszusprechen. Es wurde ihm Macht gegeben, dies 42 Monate zu tun. Das Tier öffnete sein Maul, um Gott und seinen Namen zu lästern, seine Wohnung und alle, die im Himmel wohnen. Und es wurde ihm erlaubt, mit den Heiligen zu kämpfen und sie zu besiegen. Es wurde ihm auch Macht gegeben über alle Stämme, Völker, Sprachen und Nationen. Alle Bewohner der Erde fallen nieder vor ihm, alle, deren Name nicht seit der Erschaffung der Welt geschrieben steht, im Lebensbuch des Lammes, das geschlachtet wurde. Wer Ohren hat, der höre. Wer zur Gefangenschaft bestimmt ist, geht in die Gefangenschaft. Wer mit dem Schwert getötet werden soll, wird mit dem Schwert getötet. Hier muss ich Standhaftigkeit und die Glaubenstreue der Heiligen bewähren. Und ich sah, ein anderes Tier stieg aus der Erde herauf. Es hatte 2 Hörner wie ein Lamm und redete wie ein Drache. Die ganze Macht des ersten Tieres übte es vor dessen Augen aus. Es brachte die Erde und ihre Bewohner dazu, das erste Tier anzubeten, dessen tödliche Wunde geheilt war.

tat große Zeichen, sogar Feuer ließ es vor den Augen der Menschen vom Himmel auf die Erde fallen. Es verwirrte die Bewohner der Erde durch die Zeichen, die vor den Augen des Tieres zu tun ihm gegeben war. Es befahl den Bewohnern der Erde, ein Standbild zu errichten zu Ehren des Tieres, das die Schwertwunde trug und doch wieder zum Leben kam. Es wurde ihm Macht gegeben, dem Standbild des Tieres Lebensgeist zu verleihen, sodass es auch sprechen konnte, und bewirkte, dass alle getötet wurden, die das Standbild des Tieres nicht anbeteten. Die Kleinen und die Großen, die Reichen und die Armen, die Freien und die Sklaven, alle zwang es, auf ihrer rechten Hand oder ihrer Stirn ein Kennzeichen anbringen zu lassen. Kaufen oder verkaufen konnte nur, wer das Kennzeichen trug, den Namen des Tieres oder die Zahl seines Namens. Hier ist die Weisheit. Wer Verstand hat, berechne den Zahlenwert des Tieres, denn es ist die Zahl eines Menschennamens. Seine Zahl ist 666.

14. Kapitel. Und ich sah und siehe, das Lamm stand auf dem Berg Zion und bei ihm waren 144.000. Auf ihrer Stirn trugen sie seinen Namen und den Namen seines Vaters geschrieben. Dann hörte ich eine Stimme vom Himmel her, die dem Rauschen von Wassermassen und dem Rollen eines gewaltigen Donners glich. Die Stimme, die ich hörte, war wie der Klang der Harfe, die ein Harfenspieler schlägt. Und sie sangen ein neues Lied vor dem Thron und vor den vier Lebewesen und vor den Ältesten. Aber niemand konnte das Lied lernen, außer den 144.000, die von der Erde weg freigekauft sind. Sie sind es, die sich nicht mit Frauen befleckt haben, denn sie sind jungfräulich. Sie folgen dem Lamm, wohin es geht. Sie allein unter allen Menschen sind freigekauft als Erstlingsgabe für Gott und das Lamm. Denn in ihrem Mund fand sich keinerlei Lüge. Sie sind ohne Makel. Das Gericht. Dann sah ich, ein anderer Engel flog hoch am Himmel. Er hatte den Bewohnern der Erde ein ewiges Evangelium zu verkünden, allen Nationen, Stämmen, Sprachen und Völkern. Er rief mit lauter Stimme: Fürchtet Gott und erweist ihm die Ehre, denn die Stunde seines Gerichts ist gekommen. Betet ihn an, der den Himmel und die Erde, das Meer und die Wasserquellen geschaffen hat. Ein anderer Engel, ein zweiter, folgte und rief: Gefallen, gefallen ist Babylon die Große, die alle Völker betrunken gemacht hat mit dem Zornwein ihrer Hurerei. Ein anderer Engel, ein dritter, folgte ihnen und rief mit lauter Stimme: Wer das Tier und sein Standbild anbetet und wer das Kennzeichen auf seiner Stirn oder seiner Hand annimmt, der muss den Wein des Zornes Gottes trinken, der unverdünnt im Becher seines Zorns gemischt ist. Und er wird mit Feuer und Schwefel gequält vor den Augen der heiligen Engel und des Lammes. Der Rauch von ihrer Peinigung steigt auf in alle Ewigkeit und alle, die das Tier und sein Standbild anbeten und die seinen Namen als Kennzeichen annehmen, werden bei Tag und Nacht keine Ruhe haben. Hier muss sich die Standhaftigkeit der Heiligen bewähren, die an den Geboten Gottes und an der Treue zu Jesus festhalten. Und ich hörte eine Stimme vom Himmel her rufen: Schreibe, selig die Toten, die im Herrn sterben von jetzt an. Ja, spricht der Geist, sie sollen ausruhen von ihren Mühen, denn ihre Taten folgen ihnen nach. Dann sah ich und siehe eine weiße Wolke. Auf der Wolke thronte einer, der wie ein Menschensohn aussah. Er trug einen goldenen Kranz auf dem Haupt und eine scharfe Sichel in der Hand. Und ein anderer Engel kam aus dem Tempel und rief dem, der auf der Wolke saß, mit lauter Stimme zu: Schick deine Sichel aus und ernte, denn die Zeit zu ernten ist gekommen. Die Frucht der Erde ist reif geworden. Und der auf der Wolke saß, schleuderte seine Sichel über die Erde, und die Erde wurde abgeerntet. Und ein anderer Engel trat aus dem himmlischen Tempel. Auch er hatte eine scharfe Sichel. Vom Altar her kam noch ein anderer Engel, der die Macht über das Feuer hatte. Dem, der die scharfe Sichel trug, rief er mit lauter Stimme zu: Schick deine scharfe Sichel aus und ernte die Trauben vom Weinstock der Erde. Seine Beeren sind reif geworden. Da schleuderte der Engel seine Sichel auf die Erde, erntete den Weinstock der Erde ab und warf die Trauben in die große Kelter des Zornes Gottes. Die Kelter wurde draußen vor der Stadt getreten und Blut strömte aus der Kelter. Es stieg an bis an die Zügel der Pferde, 1600 Stadien weit.

15. Kapitel. Dann sah ich ein anderes Zeichen am Himmel, groß und wunderbar. Ich sah sieben Engel mit sieben Plagen, den sieben letzten, denn in ihnen erreicht der Zorn Gottes sein Ende. Dann sah ich etwas, das einem gläsernen Meer glich und mit Feuer durchsetzt war. Und die Sieger über das Tier, über sein Standbild und über die Zahl seines Namens standen auf dem gläsernen Meer und trugen die Harfen Gottes. Sie sangen das Lied des Mose, des Knechtes Gottes, und das Lied zu Ehren des Lammes und sprachen: Groß und wunderbar sind deine Taten, Herr und Gott, du Herrscher über die ganze Schöpfung. Gerecht und zuverlässig sind deine Wege, du König der Völker. Wer wird dich nicht fürchten, Herr? Wer wird deinen Namen nicht preisen? Denn du allein bist heilig. Alle Völker kommen und beten dich an, denn offenbar geworden sind deine gerechten Taten. Danach sah ich, es öffnete sich der Tempel, das Zelt des Zeugnisses im Himmel. Und die sieben Engel mit den sieben Plagen traten heraus. Sie waren in reines, glänzendes Leinen gekleidet und trugen um ihre Brust einen Gürtel aus Gold. Und eines der vier Lebewesen reichte den sieben Engeln sieben goldene Schalen. Sie waren gefüllt mit dem Zorn des Gottes, der in alle Ewigkeit lebt. Und der Tempel füllte sich mit dem Rauch der Herrlichkeit und Macht Gottes. Niemand konnte den Tempel betreten, bis die sieben Plagen aus der Hand der sieben Engel zu ihrem Ende gekommen waren.

16. Kapitel. Dann hörte ich, wie eine laute Stimme aus dem Tempel den sieben Engeln zurief: Geht und gießt die sieben Schalen mit dem Zorn Gottes über die Erde. Der Erste ging und goss seine Schale über das Land. Da bildete sich ein böses und schlimmes Geschwür an den Menschen, die das Kennzeichen des Tieres trugen und sein Standbild anbeteten. Der zweite Engel goss seine Schale über das Meer. Da wurde es zu Blut, das aussah wie das Blut eines Toten, und alle Lebewesen im Meer starben. Der dritte goss seine Schale über die Flüsse und Wasserquellen. Da wurde alles zu Blut. Und ich hörte den Engel, der die Macht über das Wasser hat, sagen: Gerecht bist du, der du bist und der du warst, du Heiliger, denn damit hast du ein gerechtes Urteil gefällt. Sie haben das Blut von Heiligen und Propheten vergossen, deshalb hast du ihnen Blut zu trinken gegeben, so haben sie es verdient. Und ich hörte eine Stimme vom Altar her sagen: Ja, Herr, Gott und Herrscher über die ganze Schöpfung, wahr und gerecht sind deine Gerichtsurteile. Der vierte Engel goss seine Schale über die Sonne. Da wurde ihr Macht gegeben, mit ihrem Feuer die Menschen zu verbrennen. Und die Menschen verbrannten in der großen Hitze. Dennoch lästerten sie den Namen Gottes, der die Macht über diese Plagen hat. Sie bekehrten sich nicht dazu, ihm die Ehre zu geben. Der fünfte Engel goss seine Schale über den Thron des Tieres. Da kam Finsternis über das Reich des Tieres, und die Menschen zerbissen sich vor Angst und Schmerz die Zunge. Dennoch lästerten sie den Gott des Himmels wegen ihrer Schmerzen und ihrer Geschwüre, und sie ließen nicht ab von ihrem Treiben. Der sechste Engel goss seine Schale über den großen Strom, den Euphrat. Da trocknete sein Wasser aus, sodass den Königen vom Aufgang der Sonne der Weg offen stand. Dann sah ich aus dem Maul des Drachen und aus dem Maul des Tieres und aus dem Maul des falschen Propheten drei unreine Geister hervorkommen, die wie Frösche aussahen. Es sind Dämonengeister, die Wunderzeichen tun. Sie schwärmten aus zu den Königen der ganzen Erde, um sie zusammenzuholen für den Krieg am großen Tag Gottes, des Herrschers über die ganze Schöpfung. Siehe, ich komme wie ein Dieb. Selig, wer wach bleibt und sein Gewand anbehält, damit er nicht nackt gehen muss und man seine Blöße nicht sieht. Die Geister führten die Könige an dem Ort zusammen, der auf Hebräisch Harmagedon heißt. Und der siebte Engel goss seine Schale über die Luft. Da kam eine laute Stimme aus dem Tempel, die vom Thron her rief: Es ist geschehen! Und es folgten Blitze, Stimmen und Donner. Es entstand ein gewaltiges Erdbeben, wie noch keines gewesen war, seitdem es Menschen auf der Erde gibt. So gewaltig war dieses Beben. Die große Stadt brach in drei Teile auseinander und die Städte der Völker stürzten ein. Gott hatte sich an Babylon, die Große, erinnert und reichte ihr den Becher mit dem Wein seines rächenden Zornes. Alle Inseln verschwanden und es gab keine Berge mehr. Und gewaltige Hagelbrocken, zentnerschwer, stürzten vom Himmel auf die Menschen herab. Dennoch lästerten die Menschen Gott wegen dieser Hagelplage, denn die Plage war über die Maßen groß.

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1: 17. Kapitel. Dann kam einer der sieben Engel, welche die sieben Schalen trugen, und sprach mit mir. Er sagte: Komm, ich zeige dir das Strafgericht über die große Hure, die an den vielen Gewässern sitzt, denn mit ihr haben die Könige der Erde Unzucht getrieben, und vom Wein ihrer Hurerei wurden die Bewohner der Erde betrunken. Im Geist entrückte der Engel mich in die Wüste. Dort sah ich eine Frau auf einem scharlachroten Tier sitzen, das über und über mit Gottes lästerlichen Namen beschrieben war und sieben Köpfe und zehn Hörner hatte. Die Frau war in Purpur und Scharlach gekleidet und mit Gold, Edelsteinen und Perlen geschmückt. Sie hielt einen goldenen Becher in der Hand, der mit dem abscheulichen Schmutz ihrer Hurerei gefüllt war. Auf ihrer Stirn stand ein Name, ein geheimnisvoller Name, Babylon die Große, die Mutter der Huren und aller Abscheulichkeiten der Erde. Und ich sah, dass die Frau trunken war vom Blut der Heiligen und vom Blut der Zeugen Jesu. Beim Anblick der Frau ergriff mich großes Erstaunen. Der Engel aber sagte zu mir: Warum bist du erstaunt? Ich will dir das Geheimnis der Frau enthüllen und das Geheimnis des Tieres, das sie trägt, mit den sieben Köpfen und zehn Hörnern. Das Tier, das du gesehen hast, war einmal und ist jetzt nicht. Es wird aber aus dem Abgrund heraufsteigen und dann ins Verderben gehen. Staunen werden die Bewohner der Erde, deren Namen seit der Erschaffung der Welt nicht im Buch des Lebens verzeichnet sind, wenn sie das Tier erblicken. Denn es war einmal und ist jetzt nicht, wird aber wieder da sein. Hier braucht es Verstand und Weisheit. Die sieben Köpfe bedeuten sieben Berge, auf denen die Frau sitzt. Sie bedeuten auch sieben Könige. Fünf sind bereits gefallen. Einer ist jetzt da, einer ist noch nicht gekommen. Wenn er dann kommt, darf er nur kurze Zeit bleiben. Das Tier aber, das war und jetzt nicht ist, bedeutet einen achten König und ist doch einer von den sieben und wird ins Verderben gehen. Die zehn Hörner, die du gesehen hast, bedeuten zehn Könige, die noch nicht zur Herrschaft gekommen sind. Sie werden aber königliche Macht für eine einzige Stunde erhalten, zusammen mit dem Tier. Sie sind eines Sinnes und übertragen ihre Macht und Gewalt dem Tier. Sie werden mit dem Lamm Krieg führen, aber das Lamm wird sie besiegen. Denn es ist der Herr der Herren und der König der Könige. Bei ihm sind die Berufenen, Auserwählten und Treuen. Und er sagte zu mir: Du hast die Gewässer gesehen, an denen die Hure sitzt. Sie bedeuten Völker und Menschenmassen, Nationen und Sprachen. Du hast die zehn Hörner und das Tier gesehen. Sie werden die Hure hassen, ihr alles wegnehmen, bis sie nackt ist, werden ihr Fleisch fressen und sie im Feuer verbrennen. Denn Gott lenkt ihr Herz so, dass sie seinen Plan ausführen. Sie sollen einmütig handeln und ihre Herrschaft dem Tier übertragen, bis die Worte Gottes erfüllt sind. Die Frau aber, die du gesehen hast, ist die große Stadt, der die Herrschaft gehört über die Könige der Erde.

18. Kapitel. Danach sah ich einen anderen Engel aus dem Himmel herabsteigen. Er hatte große Macht, und die Erde leuchtete auf von seiner Herrlichkeit. Und er rief mit gewaltiger Stimme und sprach: Gefallen, gefallen ist Babylon die Große. Zur Wohnung von Dämonen ist sie geworden, zur Behausung aller unreinen Geister und zum Schlupfwinkel aller unreinen und abscheulichen Vögel. Denn vom Zornwein ihrer Unzucht haben alle Völker getrunken und die Könige der Erde haben mit ihr Unzucht getrieben. Durch die Fülle ihres Wohlstands sind die Kaufleute der Erde reich geworden. Dann hörte ich eine andere Stimme vom Himmel her rufen: Verlass die Stadt, mein Volk, damit du nicht mitschuldig wirst an ihren Sünden und von ihren Plagen mitgetroffen wirst. Denn ihre Sünden haben sich bis zum Himmel aufgetürmt und Gott hat ihre Schandtaten nicht vergessen. Zahlt ihr mit gleicher Münze heim, gebt ihr doppelt zurück, was sie getan hat, mischt ihr den Becher, den sie gemischt hat, doppelt so stark. Im gleichen Maß, wie sie in Prunk und Luxus lebte, lasst sie Qual und Trauer erfahren. Sie dachte bei sich: Ich throne als Königin, ich bin keine Witwe und werde keine Trauer kennen. Deshalb werden an einem einzigen Tag die Plagen über sie kommen, die für sie bestimmt sind: Tod, Trauer und Hunger. Und sie wird im Feuer verbrennen, denn stark ist der Herr, der Gott, der sie gerichtet hat. Die Könige der Erde, die mit ihr gehurt und in Luxus gelebt haben, werden über sie weinen und klagen, wenn sie den Rauch der brennenden Stadt sehen. Sie bleiben in der Ferne stehen aus Angst vor ihrer Qual und sagen: Wehe, wehe, du große Stadt Babylon, du mächtige Stadt! In einer einzigen Stunde ist das Gericht über dich gekommen. Auch die Kaufleute der Erde weinen und klagen um sie, weil niemand mehr ihre Ware kauft: Gold und Silber, Edelsteine und Perlen, feines Leinen, Purpur, Seide und Scharlach, wohlriechende Hölzer aller Art und alle möglichen Geräte aus Elfenbein, kostbarem Edelholz, Bronze, Eisen und Marmor, auch Zimt und Balsam, Räucherwerk, Salböl und Weihrauch, Wein und Öl, feinstes Mehl und Weizen, Rinder und Schafe, Pferde und Wagen und sogar Menschen mit Leib und Seele. Auch die Früchte, nach denen dein Herz begehrte, sind dir genommen, und alles, was prächtig und glänzend war, hast du verloren. Nie mehr wird man es finden. Die Kaufleute, die durch den Handel mit dieser Stadt reich geworden sind, werden aus Angst vor ihrer Qual in der Ferne stehen, und sie werden weinen und klagen, und sie werden sagen: Wehe, wehe, du große Stadt, bekleidet mit feinem Leinen, mit Purpur und Scharlach, geschmückt mit Gold, Edelsteinen und Perle. In einer einzigen Stunde ist dieser ganze Reichtum dahin. Alle Kapitäne und Schiffsreisenden, die Matrosen und alle, die ihren Unterhalt auf See verdienen, machten schon in der Ferne Halt, als sie den Rauch der brennenden Stadt sahen, und sie riefen: Wer konnte sich mit der großen Stadt messen? Und sie streuten sich Staub auf den Kopf. Sie schrien, weinten und klagten. Sie sagten: Wehe, wehe, du große Stadt, die mit ihren Schätzen alle reich gemacht hat, die Schiffe auf dem Meer haben. In einer einzigen Stunde ist sie verwüstet worden. Freu dich über ihren Untergang, du Himmel. Und auch ihr, heilige Apostel und Propheten, freut euch, denn den Urteilsspruch zu euren Gunsten hat Gott an ihr vollstreckt. Dann hob ein gewaltiger Engel einen Stein auf, so groß wie ein Mühlstein. Er warf ihn ins Meer und rief: So wird Babylon, die große Stadt, mit Wucht hinabgeworfen werden, und man wird sie nicht mehr finden. Die Musik von Harfenspielern und Sängern, von Flötenspielern und Trompetern hört man nicht mehr in dir. Einen kundigen Handwerker gibt es nicht mehr in dir.
Das Geräusch des Mühlsteins hört man nicht mehr in dir. Das Licht der Lampe scheint nicht mehr in dir. Die Stimme von Braut und Bräutigam hört man nicht mehr in dir. Deine Kaufleute waren die Großen der Erde. Deine Zauberei verführte alle Völker. Aber in ihr ist das Blut von Propheten und Heiligen gefunden worden und von allen, die auf der Erde hingeschlachtet worden sind.

19. Kapitel. Danach hörte ich etwas wie den lauten Ruf einer großen Schar im Himmel. Sie sprachen: Halleluja! Das Heil und die Herrlichkeit und die Macht ist bei unserem Gott. Seine Urteile sind wahr und gerecht. Er hat die große Hure gerichtet, die mit ihrer Unzucht die Erde verdorben hat. Er hat Rache genommen für das Blut seiner Knechte, das an ihren Händen klebte. Noch einmal riefen sie: Halleluja! Der Rauch der Stadt steigt auf in alle Ewigkeit. Und die 24 Ältesten und die 4 Lebewesen fielen nieder vor Gott, der auf dem Thron sitzt, beteten ihn an und riefen: Amen, Halleluja! Und eine Stimme kam vom Thron her. Sie sagte: Preist unseren Gott, all seine Knechte und alle, die ihn fürchten, kleine und große. Da hörte ich etwas wie den Ruf einer großen Schar und wie das Rauschen gewaltiger Wassermassen und wie das Rollen mächtiger Donner. Die Worte waren: Halleluja, denn König geworden ist der Herr, unser Gott, der Herrscher über die ganze Schöpfung. Wir wollen uns freuen und jubeln und ihm die Ehre erweisen, denn gekommen ist die Hochzeit des Lammes und seine Frau hat sich bereit gemacht. Sie durfte sich kleiden in strahlend reines Leinen. Das Leinen bedeutet die gerechten Taten der Heiligen. Jemand sagte zu mir: Schreib auf, selig, wer zum Hochzeitsmahl des Lammes eingeladen ist. Dann sagte er zu mir: Das sind zuverlässige Worte Gottes. Und ich fiel ihm zu Füßen, um ihn anzubeten. Er aber sagte zu mir: Tu das nicht, ich bin ein Mitknecht wie du und deine Brüder, die das Zeugnis Jesu festhalten. Gott bete an. Das Zeugnis Jesu ist der Geist prophetischer Rede. Dann sah ich den Himmel offen. Und siehe, da war ein weißes Pferd. Und der, der auf ihm saß, heißt der Treue und Wahrhaftige. Gerecht richtet er und führt er Krieg. Seine Augen waren wie Feuerflammen und auf dem Haupt trug er viele Diademe. Und auf ihm stand ein Name geschrieben, den er allein kennt. Bekleidet war er mit einem blutgetränkten Gewand, und sein Name heißt das Wort Gottes. Die Heere des Himmels folgten ihm auf weißen Pferden. Sie waren in reines, weißes Leinen gekleidet. Aus seinem Mund kam ein scharfes Schwert. Mit ihm wird er die Völker schlagen. Und er weidet sie mit eisernem Zepter und er tritt die Kelter des Weines, des rächenden Zornes Gottes, des Herrschers über die ganze Schöpfung. Auf seinem Gewand und auf seiner Hüfte trägt er den Namen geschrieben: König der Könige und Herr der Herren. Dann sah ich einen Engel, der in der Sonne stand. Er rief mit lauter Stimme allen Vögeln zu, die hoch am Himmel flogen: Kommt her, versammelt euch zum großen Mahl Gottes. Fresst Fleisch von Königen, von Heerführern und von Helden, Fleisch von Pferden und ihren Reitern, Fleisch von allen, von Freien und Sklaven, von Großen und Kleinen. Dann sah ich das Tier und die Könige der Erde und ihre Heere versammelt, um mit dem, der auf dem Pferd saß, und seinem Heer Krieg zu führen. Aber das Tier wurde gepackt und mit ihm der falsche Prophet. Er hatte vor seinen Augen Zeichen getan und dadurch alle verführt, die das Kennzeichen des Tieres angenommen und sein Standbild angebetet hatten. Bei lebendigem Leib wurden beide in den See von brennendem Schwefel geworfen. Die übrigen wurden getötet mit dem Schwert, das aus dem Mund des Reiters kam. Und alle Vögel fraßen sich satt an ihrem Fleisch.

20. Kapitel. Dann sah ich einen Engel vom Himmel herabsteigen. Auf seiner Hand trug er den Schlüssel zum Abgrund und eine schwere Kette. Er überwältigte den Drachen, die alte Schlange, das ist der Teufel oder der Satan, und er fesselte ihn für 1000 Jahre. Er warf ihn in den Abgrund, verschloss diesen und drückte ein Siegel darauf, damit der Drache die Völker nicht mehr verführen konnte, bis die 1000 Jahre vollendet sind. Danach muss er für kurze Zeit freigelassen werden. Dann sah ich Throne, und denen, die darauf Platz nahmen, wurde das Gericht übertragen. Ich sah die Seelen aller, die enthauptet worden waren, um des Zeugnisses für Jesus und des Wortes Gottes willen. Sie hatten das Tier und sein Standbild nicht angebetet, und sie hatten das Kennzeichen nicht auf ihrer Stirn und auf ihrer Hand anbringen lassen. Sie gelangten zum Leben und zur Herrschaft mit Christus für 1000 Jahre. Die übrigen Toten kamen nicht zum Leben, bis die 1000 Jahre vollendet waren. Das ist die erste Auferstehung. Selig und heilig, wer an der ersten Auferstehung teilhat. Über solche hat der zweite Tod keine Gewalt. Sie werden Priester Gottes und Christi sein und 1000 Jahre mit ihm herrschen. Wenn die 1000 Jahre vollendet sind, wird der Satan aus seinem Gefängnis freigelassen werden. Er wird ausziehen, um die Völker an den 4 Ecken der Erde, den Gog und den Magog, zu verführen und sie zusammenzuholen für den Kampf. Sie sind so zahlreich wie die Sandkörner am Meer. Sie schwärmten aus über die weite Erde und umzingelten das Lager der Heiligen und Gottes geliebte Stadt. Aber Feuer fiel vom Himmel und verzehrte sie. Und der Teufel, ihr Verführer, wurde in den See von brennendem Schwefel geworfen, wo auch das Tier und der falsche Prophet sind. Tag und Nacht werden sie gequält in alle Ewigkeit. Dann sah ich einen großen weißen Thron und den, der auf ihm saß. Vor seinem Anblick flohen Erde und Himmel, und es gab keinen Platz mehr für sie. Ich sah die Toten vor dem Thron stehen, die Großen und die Kleinen. Und Bücher wurden aufgeschlagen, und ein anderes Buch, das Buch des Lebens, wurde geöffnet. Die Toten wurden gerichtet nach dem, was in den Büchern aufgeschrieben war, nach ihren Taten. Und das Meer gab die Toten heraus, die in ihm waren. Und der Tod und die Unterwelt gaben ihre Toten heraus, die in ihnen waren. Sie wurden gerichtet, jeder nach seinen Taten. Der Tod und die Unterwelt aber wurden in den Feuersee geworfen. Das ist der zweite Tod, der Feuersee. Wer nicht im Buch des Lebens verzeichnet war, wurde in den Feuersee geworfen.

die Wohnung Gottes unter den Menschen. Er wird in ihrer Mitte wohnen und sie werden sein Volk sein. Und er, Gott, wird bei ihnen sein. Er wird alle Tränen von ihren Augen abwischen. Der Tod wird nicht mehr sein. Keine Trauer, keine Klage, keine Mühsal. Denn was früher war, ist vergangen. Er, der auf dem Thron saß, sprach: Seht, ich mache alles neu. Und er sagte: Schreib es auf, denn diese Worte sind zuverlässig und wahr. Er sagte zu mir: Sie sind geschehen. Ich bin das Alpha und das Omega, der Anfang und das Ende. Wer durstig ist, den werde ich unentgeltlich aus der Quelle trinken lassen, aus der das Wasser des Lebens strömt. Wer siegt, wird dies als Anteil erhalten. Ich werde sein Gott sein und er wird mein Sohn sein. Aber die Feiglinge und Treulosen, die Befleckten, die Mörder und Unzüchtigen, die Zauberer, Götzendiener und alle Lügner, ihr Los wird der See von brennendem Schwefel sein. Dies ist der zweite Tod. Und es kam einer von den sieben Engeln, welche die sieben Schalen voll mit den sieben letzten Plagen getragen hatten. Er sagte zu mir: Komm, ich will dir die Braut zeigen, die Frau des Lammes. Da entrückte er mich im Geist auf einen großen, hohen Berg und zeigte mir die heilige Stadt Jerusalem, wie sie von Gott her aus dem Himmel herabkam, erfüllt von der Herrlichkeit Gottes. Sie glänzte wie ein kostbarer Edelstein, wie ein kristallklarer Jaspis. Die Stadt hatte eine große und hohe Mauer mit 12 Toren und 12 Engeln darauf. Auf die Tore sind Namen geschrieben, die Namen der 12 Stämme der Söhne Israels. Im Osten hat die Stadt 3 Tore und im Norden 3 Tore und im Süden 3 Tore und im Westen 3 Tore. Die Mauer der Stadt hat 12 Grundsteine, auf ihnen stehen die 12 Namen der 12 Apostel des Lammes. Und der Engel, der zu mir sprach, hatte einen goldenen Messstab, um die Stadt, ihre Tore und ihre Mauer zu messen. Die Stadt war viereckig angelegt und ebenso lang wie breit. Er maß die Stadt mit dem Messstab. Ihre Länge, Breite und Höhe sind gleich, 12.000 Stadien. Und er maß ihre Mauer. Sie ist 144 Ellen hoch, nach Menschenmaß, das der Engel benutzt hatte. Ihre Mauer ist aus Jaspis gebaut und die Stadt ist aus reinem Gold, wie aus reinem Glas. Die Grundsteine der Stadtmauer sind mit edlen Steinen aller Art geschmückt. Der erste Grundstein ist ein Jaspis, der zweite ein Saphir, der dritte ein Chalcedon, der vierte ein Smaragd, der fünfte ein Sardonyx, der sechste ein Sardion, der siebte ein Chrysolith, der achte ein Beryll, der neunte ein Topas, der zehnte ein Chrysopras, der elfte ein Hyazinth, der zwölfte ein Amethyst. Die 12 Tore sind 12 Perlen. Jedes der Tore besteht aus einer einzigen Perle. Die Straße der Stadt ist aus reinem Gold, wie aus klarem Glas. Einen Tempel sah ich nicht in der Stadt, denn der Herr, ihr Gott, der Herrscher über die ganze Schöpfung, ist ihr Tempel, er und das Lamm. Die Stadt braucht weder Sonne noch Mond, die ihr leuchten, denn die Herrlichkeit Gottes erleuchtet sie, und ihre Leuchte ist das Lamm. Die Völker werden in diesem Licht einhergehen, und die Könige der Erde werden ihre Pracht in die Stadt bringen. Ihre Tore werden den ganzen Tag nicht geschlossen, Nacht wird es dort nicht mehr geben. Und man wird die Pracht und die Kostbarkeiten der Völker in die Stadt bringen. Aber nichts Unreines wird hineinkommen, keiner, der Gräuel verübt und lügt. Nur die, im Lebensbuch des Lammes eingetragen sind, werden eingelassen.

22. Kapitel. Und er zeigte mir einen Strom, das Wasser des Lebens, klar wie Kristall. Er geht vom Thron Gottes und des Lammes aus. Zwischen der Straße der Stadt und dem Strom, hüben und drüben, steht ein Baum des Lebens. 12-mal trägt er Früchte, jeden Monat gibt er seine Frucht. Und die Blätter des Baumes dienen zur Heilung der Völker. Es wird nichts mehr geben, was der Fluch Gottes trifft. Der Thron Gottes und des Lammes wird in der Stadt stehen und seine Knechte werden ihm dienen. Sie werden sein Angesicht schauen und sein Name ist auf ihre Stirn geschrieben. Es wird keine Nacht mehr geben und sie brauchen weder das Licht einer Lampe noch das Licht der Sonne. Denn der Herr, ihr Gott, wird über ihnen leuchten und sie werden herrschen in alle Ewigkeit. Zeugnis und Mahnung des Sehers. Und der Engel sagte zu mir: Diese Worte sind zuverlässig und wahr. Gott, der Herr über den Geist der Propheten, hat seinen Engel gesandt, um seinen Knechten zu zeigen, was bald geschehen muss. Siehe, ich komme bald. Selig, wer an den prophetischen Worten dieses Buches festhält. Ich, Johannes, habe dies gehört und gesehen. Und als ich es hörte und sah, fiel ich dem Engel, der mir dies gezeigt hatte, zu Füßen, um ihn anzubeten. Da sagte er zu mir: Tu das nicht, ich bin nur ein Mitknecht wie du und deine Brüder, die Propheten und wie alle, die sich an die Worte dieses Buches halten. Gott bete an. Und er sagte zu mir: Versiegle dieses Buch mit seinen prophetischen Worten nicht, denn die Zeit ist nahe. Wer Unrecht tut, tue weiter Unrecht. Der Unreine bleibe unrein, der Gerechte handle weiter gerecht und der Heilige strebe weiter nach Heiligkeit. Siehe, ich komme bald und mit mir bringe ich den Lohn und ich werde jedem geben, was seinem Werk entspricht. Ich bin das Alpha und das Omega, der Erste und der Letzte, der Anfang und das Ende. Selig, die ihre Gewänder waschen, sie haben Anteil am Baum des Lebens und sie werden durch die Tore in die Stadt eintreten können. Draußen bleiben die Hunde und die Zauberer, die Unzüchtigen und die Mörder, die Götzendiener und jeder, der die Lüge liebt und tut. Ich, Jesus, habe meinen Engel gesandt als Zeugen für das, was die Gemeinden betrifft. Ich bin die Wurzel und der Stamm Davids, der strahlende Morgenstern. Der Geist und die Braut aber sagen: Komm! Wer hört, der rufe: Komm! Wer durstig ist, der komme! Wer will, empfange unentgeltlich das Wasser des Lebens. Ich bezeuge jedem, der die prophetischen Worte dieses Buches hört. Wer etwas hinzufügt, dem wird Gott die Plagen zufügen, von denen in diesem Buch geschrieben steht. Und wer etwas wegnimmt von den prophetischen Worten dieses Buches, dem wird Gott seinen Anteil am Baum des Lebens und an der heiligen Stadt wegnehmen, von denen in diesem Buch geschrieben steht. Er, der dies bezeugt, spricht: Ja, ich komme bald. Amen. Komm, Herr Jesus. Die Gnade des Herrn Jesus sei mit allen.

0: Für euch jetzt das Matthäus-Evangelium.
1: Das Evangelium nach Matthäus. Erstes Kapitel, die Vorgeschichten. Buch des Ursprungs Jesu Christi, des Sohnes Davids, des Sohnes Abrahams. Abraham zeugte den Isaak, Isaak zeugte den Jakob, Jakob zeugte den Juda und seine Brüder. Juda zeugte den Peres und den Serach mit der Tamar, Peres zeugte den Hesron, Hesron zeugte den Aram. Aram zeugte den Aminadab, Aminadab zeugte den Nachschon, Nachschon zeugte den Salmon. Salmon zeugte den Boas mit der Rahab, Boas zeugte den Obed mit der Ruth, Obed zeugte den Isai. Isai zeugte David, den König, David zeugte den Salomo mit der Frau des Uriah. Salomo zeugte den Rehabeam, Rehabeam zeugte den Abia, Abia zeugte den Asa. Asa zeugte den Josaphat, Josaphat zeugte den Joram, Joram zeugte den Osia. Osia zeugte den Jotam, Jotam zeugte den Ahas, Ahas zeugte den Hiskia. Hiskia zeugte den Manasse, Manasse zeugte den Amos, Amos zeugte den Joschia. Joschia zeugte den Jojachin und seine Brüder. Das war zur Zeit der babylonischen Gefangenschaft. Nach der babylonischen Gefangenschaft zeugte Jojachin den Shealtiel, Shealtiel zeugte den Zerubabel. Zerubabel zeugte den Abihud, Abihud zeugte den Eliakim, Eliakim zeugte den Asur. Asur zeugte den Zadok, Zadok zeugte den Achim, Achim zeugte den Eliud. Eliud zeugte den Eleazar, Eleazar zeugte den Mattan, Mattan zeugte den Jakob. Jakob zeugte den Josef, den Mann Marias. Von ihr wurde Jesus geboren, der der Christus genannt wird. Im Ganzen sind es also von Abraham bis David 14 Generationen, von David bis zur babylonischen Gefangenschaft 14 Generationen und von der babylonischen Gefangenschaft bis zu Christus 14 Generationen. Mit der Geburt Jesu Christi war es so: Maria, seine Mutter, war mit Josef verlobt. Noch bevor sie zusammengekommen waren, zeigte sich, dass sie ein Kind erwartete durch das Wirken des Heiligen Geistes. Josef, ihr Mann, der gerecht war und sie nicht bloßstellen wollte, beschloss sich in aller Stille von ihr zu trennen. Während er noch darüber nachdachte, siehe, da erschien ihm ein Engel des Herrn im Traum und sagte: Josef, Sohn Davids, fürchte dich nicht, Maria als deine Frau zu dir zu nehmen, denn das Kind, das sie erwartet, ist vom Heiligen Geist. Sie wird einen Sohn gebären, ihm sollst du den Namen Jesus geben, denn er wird sein Volk von seinen Sünden erlösen. Dies alles ist geschehen, damit sich erfüllte, was der Herr durch den Propheten gesagt hat. Siehe, die Jungfrau wird empfangen und einen Sohn gebären. Und sie werden ihm den Namen Immanuel geben, das heißt übersetzt Gott mit uns. Als Josef erwachte, tat er, was der Engel des Herrn ihm befohlen hatte, und nahm seine Frau zu sich. Er erkannte sie aber nicht, bis sie ihren Sohn gebar, und er gab ihm den Namen Jesus.

Zweites Kapitel. Als Jesus zur Zeit des Königs Herodes in Bethlehem in Judäa geboren worden war, siehe, da kamen Sterndeuter aus dem Osten nach Jerusalem und fragten: Wo ist der neugeborene König der Juden? Wir haben seinen Stern aufgehen sehen und sind gekommen, um ihm zu huldigen. Als König Herodes das hörte, erschrak er und mit ihm ganz Jerusalem. Er ließ alle Hohepriester und Schriftgelehrten des Volkes zusammenkommen und erkundigte sich bei ihnen, wo der Christus geboren werden solle. Sie antworteten ihm: In Bethlehem in Judäa, denn so steht es geschrieben bei dem Propheten: Du, Bethlehem, im Gebiet von Juda bist keineswegs die unbedeutendste unter den führenden Städten von Juda, denn aus dir wird ein Fürst hervorgehen, der Hirt meines Volkes Israel. Danach rief Herodes die Sterndeuter heimlich zu sich und ließ sich von ihnen genau sagen, wann der Stern erschienen war. Dann schickte er sie nach Bethlehem und sagte: Geht und forscht sorgfältig nach dem Kind, und wenn ihr es gefunden habt, berichtet mir, damit auch ich hingehe und ihm huldige. Nach diesen Worten des Königs machten sie sich auf den Weg. Und siehe, der Stern, den sie hatten aufgehen sehen, zog vor ihnen her bis zu dem Ort, wo das Kind war. Dort blieb er stehen. Als sie den Stern sahen, wurden sie von sehr großer Freude erfüllt. Sie gingen in das Haus und sahen das Kind und Maria, seine Mutter. Da fielen sie nieder und huldigten ihm. Dann holten sie ihre Schätze hervor und brachten ihm Gold, Weihrauch und Myrrhe als Gaben dar. Weil ihnen aber im Traum geboten wurde, nicht zu Herodes zurückzukehren, zogen sie auf einem anderen Weg heim in ihr Land. Als die Sterndeuter wieder gegangen waren, siehe, da erschien dem Josef im Traum ein Engel des Herrn und sagte: Steh auf, nimm das Kind und seine Mutter und flieh nach Ägypten. Dort bleibe, bis ich dir etwas anderes auftrage. Denn Herodes wird das Kind suchen, um es zu töten. Da stand Josef auf und floh in der Nacht mit dem Kind und dessen Mutter nach Ägypten. Dort blieb er bis zum Tod des Herodes. Denn es sollte sich erfüllen, was der Herr durch den Propheten gesagt hat: Aus Ägypten habe ich meinen Sohn gerufen. Als Herodes merkte, dass ihn die Sterndeuter getäuscht hatten, wurde er sehr zornig, und er sandte aus und ließ in Bethlehem und der ganzen Umgebung alle Knaben bis zum Alter von 2 Jahren töten, genau der Zeit entsprechend, die er von den Sterndeutern erfahren hatte. Damals erfüllte sich, was durch den Propheten Jeremia gesagt worden ist. Ein Geschrei war in Rama zu hören, lautes Weinen und Klagen. Rahel weinte um ihre Kinder und wollte sich nicht trösten lassen, denn sie waren nicht mehr. Als Herodes gestorben war, siehe, da erschien dem Josef in Ägypten ein Engel des Herrn im Traum und sagte: Steh auf, nimm das Kind und seine Mutter und zieh in das Land Israel, denn die Leute, die dem Kind nach dem Leben getrachtet haben, sind tot. Da stand er auf und zog mit dem Kind und dessen Mutter in das Land Israel. Als er aber hörte, dass in Judäa Archelaus anstelle seines Vaters Herodes regierte, fürchtete er sich, dorthin zu gehen. Und weil er im Traum einen Befehl erhalten hatte, zog er in das Gebiet von Galiläa und ließ sich in einer Stadt namens Nazareth nieder. Denn es sollte sich erfüllen, was durch die Propheten gesagt worden ist: Er wird Nazoräer genannt werden.

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1: Drittes Kapitel. In jenen Tagen trat Johannes der Täufer auf und verkündete in der Wüste von Judäa: Kehrt um, denn das Himmelreich ist nahe. Er war es, von dem der Prophet Jesaja gesagt hat: Stimme eines Rufers in der Wüste, bereitet den Weg des Herrn, macht gerade seine Straßen. Johannes trug ein Gewand aus Kamelhaaren und einen ledernen Gürtel um seine Hüften. Heuschrecken und wilder Honig waren seine Nahrung. Die Leute von Jerusalem und ganz Judäa und aus der ganzen Jordan-Gegend zogen zu ihm hinaus. Sie bekannten ihre Sünden und ließen sich im Jordan von ihm taufen. Als Johannes sah, dass viele Pharisäer und Sadduzäer zur Taufe kamen, sagte er zu ihnen: Ihr Schlangenbrut, wer hat euch denn gelehrt, dass ihr dem kommenden Zorngericht entrinnen könnt? Bringt Frucht hervor, die eure Umkehr zeigt, und meint nicht, ihr könntet sagen: Wir haben Abraham zum Vater, denn ich sage euch, Gott kann aus diesen Steinen dem Abraham Kinder erwecken. Schon ist die Axt an die Wurzel der Bäume gelegt. Jeder Baum, der keine gute Frucht hervorbringt, wird umgehauen und ins Feuer geworfen. Ich taufe euch mit Wasser zur Umkehr. Der aber, der nach mir kommt, ist stärker als ich, und ich bin es nicht wert, ihm die Sandalen auszuziehen. Er wird euch mit dem Heiligen Geist und mit Feuer taufen. Schon hält er die Schaufel in der Hand, und er wird seine Tenne reinigen und den Weizen in seine Scheune sammeln. Die Spreu aber wird er in nie erlöschendem Feuer verbrennen. Zu dieser Zeit kam Jesus von Galiläa an den Jordan zu Johannes, um sich von ihm taufen zu lassen. Johannes aber wollte es nicht zulassen und sagte zu ihm: Ich müsste von dir getauft werden, und du kommst zu mir? Jesus antwortete ihm: Lass es nur zu, denn so können wir die Gerechtigkeit ganz erfüllen. Da gab Johannes nach. Als Jesus getauft war, stieg er sogleich aus dem Wasser herauf. Und siehe, da öffnete sich der Himmel, und er sah den Geist Gottes wie eine Taube auf sich herabkommen. Und siehe, eine Stimme aus dem Himmel sprach: Dieser ist mein geliebter Sohn, an dem ich Wohlgefallen gefunden habe.

Viertes Kapitel. Dann wurde Jesus vom Geist in die Wüste geführt. Dort sollte er vom Teufel versucht werden. Als er 40 Tage und 40 Nächte gefastet hatte, hungerte ihn. Da trat der Versucher an ihn heran und sagte: »Wenn du Gottes Sohn bist, so befiehl, dass aus diesen Steinen Brot wird.« Er aber antwortete: »In der Schrift heißt es, der Mensch lebt nicht vom Brot allein, sondern von jedem Wort, das aus Gottes Mund kommt.« Darauf nahm ihn der Teufel mit sich in die heilige Stadt, stellte ihn oben auf den Tempel und sagte zu ihm: »Wenn du Gottes Sohn bist, so stürz dich hinab, denn es heißt in der Schrift, seinen Engeln befiehlt er um deinetwillen, und sie werden dich auf ihren Händen tragen, damit dein Fuß nicht an einen Stein stößt.« Jesus antwortete ihm: »In der Schrift heißt es auch, du sollst den Herrn, deinen Gott, nicht auf die Probe stellen.« Wieder nahm ihn der Teufel mit sich und führte ihn auf einen sehr hohen Berg. Er zeigte ihm alle Reiche der Welt mit ihrer Pracht und sagte zu ihm: »Das alles will ich dir geben, wenn du dich vor mir niederwirfst und mich anbetest.« Da sagte Jesus zu ihm: »Weg mit dir, Satan! Denn in der Schrift steht, den Herrn, deinen Gott, sollst du anbeten und ihm allein dienen.« Darauf ließ der Teufel von ihm ab, und siehe, es kamen Engel und dienten ihm. Das Wirken Jesu in Galiläa. Als Jesus hörte, dass Johannes ausgeliefert worden war, kehrte er nach Galiläa zurück. Er verließ Nazareth, um in Kapharnaum zu wohnen, das am See liegt, im Gebiet von Sebulon und Naphtali. Denn es sollte sich erfüllen, was durch den Propheten Jesaja gesagt worden ist: »Das Land Sebulon und das Land Naphtali, die Straße am Meer, das Gebiet jenseits des Jordan, das heidnische Galiläa. Das Volk, das im Dunkel saß, hat ein helles Licht gesehen. Denen, die im Schattenreich des Todes wohnten, ist ein Licht erschienen.« Von da an begann Jesus zu verkünden: »Kehrt um, denn das Himmelreich ist nahe.« Als Jesus am See von Galiläa entlang ging, sah er zwei Brüder, Simon, genannt Petrus, und seinen Bruder Andreas. Sie warfen gerade ihr Netz in den See, denn sie waren Fischer. Da sagte er zu ihnen: »Kommt her, mir nach, ich werde euch zu Menschenfischern machen.« Sofort ließen sie ihre Netze liegen und folgten ihm nach. Als er weiterging, sah er zwei andere Brüder, Jakobus, den Sohn des Zebedäus, und seinen Bruder Johannes. Sie waren mit ihrem Vater Zebedäus im Boot und richteten ihre Netze her. Er rief sie, und sogleich verließen sie das Boot und ihren Vater und folgten Jesus nach. Er zog in ganz Galiläa umher, lehrte in den Synagogen, verkündete das Evangelium vom Reich und heilte im Volk alle Krankheiten und Leiden. Und sein Ruf verbreitete sich in ganz Syrien. Man brachte alle Kranken mit den verschiedensten Gebrechen und Leiden zu ihm, Besessene, Mondsüchtige und Gelähmte, und er heilte sie. Scharen von Menschen aus Galiläa, der Dekapolis, aus Jerusalem und Judäa und aus dem Gebiet jenseits des Jordan folgten ihm nach.

Fünftes Kapitel. Als Jesus die vielen Menschen sah, stieg er auf den Berg. Er setzte sich und seine Jünger traten zu ihm. Und er öffnete seinen Mund, er lehrte sie und sprach: Selig, die arm sind vor Gott, denn ihnen gehört das Himmelreich. Selig die Trauernden, denn sie werden getröstet werden. Selig die Sanftmütigen, denn sie werden das Land erben. Selig die hungern und dürsten nach der Gerechtigkeit, denn sie werden gesättigt werden. Selig die Barmherzigen, denn sie werden Erbarmen finden. Selig die rein sind im Herzen, denn sie werden Gott schauen. Selig die Frieden stiften, denn sie werden Kinder Gottes genannt werden. Selig, die verfolgt werden um der Gerechtigkeit willen, denn ihnen gehört das Himmelreich. Selig seid ihr, wenn man euch schmäht und verfolgt und alles Böse über euch redet, um meinetwillen. Freut euch und jubelt, denn euer Lohn wird groß sein im Himmel. So wurden nämlich schon vor euch die Propheten verfolgt. Ihr seid das Salz der Erde. Wenn das Salz seinen Geschmack verliert, womit kann man es wieder salzig machen? Es taugt zu nichts mehr, außer weggeworfen und von den Leuten zertreten zu werden. Ihr seid das Licht der Welt. Eine Stadt, die auf einem Berg liegt, kann nicht verborgen bleiben. Man zündet auch nicht eine Leuchte an und stellt sie unter den Scheffel, sondern auf den Leuchter. Dann leuchtet sie allen im Haus. So soll euer Licht vor den Menschen leuchten, damit sie eure guten Taten sehen und euren Vater im Himmel preisen. Denkt nicht, ich sei gekommen, um das Gesetz und die Propheten aufzuheben. Ich bin nicht gekommen, um aufzuheben, sondern um zu erfüllen. Amen. Ich sage euch, bis Himmel und Erde vergehen, wird kein Jota und kein Häkchen des Gesetzes vergehen, bevor nicht alles geschehen ist. Wer auch nur eines von den kleinsten Geboten aufhebt und die Menschen entsprechend lehrt, der wird im Himmelreich der Kleinste sein. Wer sie aber hält und halten lehrt, der wird groß sein im Himmelreich. Darum sage ich euch, wenn eure Gerechtigkeit nicht weit größer ist als die der Schriftgelehrten und der Pharisäer, werdet ihr nicht in das Himmelreich kommen. Ihr habt gehört, dass zu den Alten gesagt worden ist, du sollst nicht töten, wer aber jemanden tötet, soll dem Gericht verfallen sein. Ich aber sage euch, jeder, der seinem Bruder auch nur zürnt, soll dem Gericht verfallen sein, und wer zu seinem Bruder sagt, du Dummkopf, soll dem Spruch des Hohen Rates verfallen sein. Wer aber zu ihm sagt, du Narr, soll dem Feuer der Hölle verfallen sein. Wenn du deine Opfergabe zum Altar bringst und dir dabei einfällt, dass dein Bruder etwas gegen dich hat, so lass deine Gabe dort vor dem Altar liegen, geh und versöhne dich zuerst mit deinem Bruder, dann komm und opfere deine Gabe. Schließ ohne Zögern Frieden mit deinem Gegner, solange du mit ihm noch auf dem Weg zum Gericht bist. Sonst wird dich dein Gegner vor den Richter bringen und der Richter wird dich dem Gerichtsdiener übergeben und du wirst ins Gefängnis geworfen. Amen, ich sage dir, du kommst von dort nicht heraus, bis du den letzten Pfennig bezahlt hast. Ihr habt gehört, dass gesagt worden ist, du sollst nicht die Ehe brechen. Ich aber sage euch, jeder, der eine Frau ansieht, um sie zu begehren, hat in seinem Herzen schon Ehebruch mit ihr begangen. Wenn dich dein rechtes Auge zum Bösen verführt, dann reiß es aus und wirf es weg. Denn es ist besser für dich, dass eines deiner Glieder verloren geht, als dass dein ganzer Leib in die Hölle geworfen wird. Und wenn dich deine rechte Hand zum Bösen verführt, dann hau sie ab und wirf sie weg. Denn es ist besser für dich, dass eines deiner Glieder verloren geht, als dass dein ganzer Leib in die Hölle kommt. Ferner ist gesagt worden, wer seine Frau aus der Ehe entlässt, muss ihr eine Scheidungsurkunde geben. Ich aber sage euch, wer seine Frau entlässt, obwohl kein Fall von Unzucht vorliegt, liefert sie dem Ehebruch aus.
und wer eine Frau heiratet, die aus der Ehe entlassen worden ist, begeht Ehebruch. Ihr habt gehört, dass zu den Alten gesagt worden ist, du sollst keinen Meineid schwören und du sollst halten, was du dem Herrn geschworen hast. Ich aber sage euch, schwört überhaupt nicht, weder beim Himmel, denn er ist Gottes Thron, noch bei der Erde, denn sie ist der Schemel seiner Füße, noch bei Jerusalem, denn es ist die Stadt des großen Königs. Auch bei deinem Haupt sollst du nicht schwören, denn du kannst kein einziges Haar weiß oder schwarz machen. Eure Rede sei ja, ja, nein, nein. Was darüber hinausgeht, stammt vom Bösen. Ihr habt gehört, dass gesagt worden ist, Auge für Auge und Zahn für Zahn. Ich aber sage euch, leistet dem, der euch etwas Böses antut, keinen Widerstand, sondern wenn dich einer auf die rechte Wange schlägt, dann halt ihm auch die andere hin. Und wenn dich einer vor Gericht bringen will, um dir das Hemd wegzunehmen, dann lass ihm auch den Mantel. Und wenn dich einer zwingen will, eine Meile mit ihm zu gehen, dann geh zwei mit ihm. Wer dich bittet, dem gib, und wer von dir borgen will, den weise nicht ab. Ihr habt gehört, dass gesagt worden ist, du sollst deinen Nächsten lieben und deinen Feind hassen. Ich aber sage euch, liebt eure Feinde und betet für die, die euch verfolgen, damit ihr Kinder eures Vaters im Himmel werdet. Denn er lässt seine Sonne aufgehen über Bösen und Guten, und er lässt regnen über Gerechte und Ungerechte. Wenn ihr nämlich nur die liebt, die euch lieben, welchen Lohn könnt ihr dafür erwarten? Tun das nicht auch die Zöllner? Und wenn ihr nur eure Brüder grüßt, was tut ihr damit Besonderes? Tun das nicht auch die Heiden? Seid also vollkommen, wie euer himmlischer Vater vollkommen ist.

Sechstes Kapitel. Hütet euch, eure Gerechtigkeit vor den Menschen zu tun, um von ihnen gesehen zu werden. Sonst habt ihr keinen Lohn von eurem Vater im Himmel zu erwarten. Wenn du Almosen gibst, posaune es nicht vor dir her, wie es die Heuchler in den Synagogen und auf den Gassen tun, um von den Leuten gelobt zu werden. Amen. Ich sage euch, sie haben ihren Lohn bereits erhalten. Wenn du Almosen gibst, soll deine linke Hand nicht wissen, was deine rechte tut, damit dein Almosen im Verborgenen bleibt, und dein Vater, der auch das Verborgene sieht, wird es dir vergelten. Wenn ihr betet, macht es nicht wie die Heuchler. Sie stellen sich beim Gebet gern in die Synagogen und an die Straßenecken, damit sie von den Leuten gesehen werden. Amen, ich sage euch, sie haben ihren Lohn bereits erhalten. Du aber, wenn du betest, geh in deine Kammer, schließ die Tür zu, dann bete zu deinem Vater, der im Verborgenen ist. Dein Vater, der auch das Verborgene sieht, wird es dir vergelten. Wenn ihr betet, sollt ihr nicht plappern wie die Heiden, die meinen, sie werden nur erhört, wenn sie viele Worte machen. Macht es nicht wie sie. Denn euer Vater weiß, was ihr braucht, noch ehe ihr ihn bittet. So sollt ihr beten. Unser Vater im Himmel, geheiligt werde dein Name. Dein Reich komme, dein Wille geschehe, wie im Himmel, so auf der Erde. Gib uns heute das Brot, das wir brauchen, und erlass uns unsere Schulden, wie auch wir sie unseren Schuldnern erlassen haben. Und führe uns nicht in Versuchung, sondern rette uns vor dem Bösen. Denn wenn ihr den Menschen ihre Verfehlungen vergebt, dann wird euer himmlischer Vater auch euch vergeben. Wenn ihr aber den Menschen nicht vergebt, dann wird euch euer Vater eure Verfehlungen auch nicht vergeben. Wenn ihr fastet, macht kein finsteres Gesicht wie die Heuchler. Sie geben sich ein trübseliges Aussehen, damit die Leute merken, dass sie fasten. Amen, ich sage euch, sie haben ihren Lohn bereits erhalten. Du aber, wenn du fastest, salbe dein Haupt und wasche dein Gesicht, damit die Leute nicht merken, dass du fastest, sondern nur dein Vater, der im Verborgenen ist, und dein Vater, der das Verborgene sieht, wird es dir vergelten. Sammelt euch nicht Schätze hier auf der Erde, wo Motte und Wurm sie zerstören und wo Diebe einbrechen und sie stehlen, sondern sammelt euch Schätze im Himmel, wo weder Motte noch Wurm sie zerstören und keine Diebe einbrechen und sie stehlen. Denn wo dein Schatz ist, da ist auch dein Herz. Die Leuchte des Leibes ist das Auge. Wenn dein Auge gesund ist, dann wird dein ganzer Leib hell sein. Wenn aber dein Auge krank ist, dann wird dein ganzer Leib finster sein. Wenn nun das Licht in dir Finsternis ist, wie groß muss dann die Finsternis sein? Niemand kann zwei Herren dienen. Er wird entweder den einen hassen und den anderen lieben, oder er wird zu dem einen halten und den anderen verachten. Ihr könnt nicht Gott dienen und dem Mammon. Deswegen sage ich euch, sorgt euch nicht um euer Leben, was ihr essen oder trinken sollt, noch um euren Leib, was ihr anziehen sollt. Ist nicht das Leben mehr als die Nahrung und der Leib mehr als die Kleidung? Seht euch die Vögel des Himmels an. Sie säen nicht, sie ernten nicht und sammeln keine Vorräte in Scheunen. Euer himmlischer Vater ernährt sie. Seid ihr nicht viel mehr wert als sie? Wer von euch kann mit all seiner Sorge sein Leben auch nur um eine kleine Spanne verlängern? Und was sorgt ihr euch um eure Kleidung? Lernt von den Lilien des Feldes.

himmlischer Vater weiß, dass ihr das alles braucht. Sucht aber zuerst sein Reich und seine Gerechtigkeit, dann wird euch alles andere dazugegeben. Sorgt euch also nicht um morgen, denn der morgige Tag wird für sich selbst sorgen. Jeder Tag hat genug an seiner eigenen Plage.

Siebtes Kapitel. Richtet nicht, damit ihr nicht gerichtet werdet. Denn wie ihr richtet, so werdet ihr gerichtet werden. Und nach dem Maß, mit dem ihr messt, werdet ihr gemessen werden. Warum siehst du den Splitter im Auge deines Bruders, aber den Balken in deinem Auge bemerkst du nicht? Oder wie kannst du zu deinem Bruder sagen, lass mich den Splitter aus deinem Auge herausziehen? Und siehe, in deinem Auge steckt ein Balken. Du Heuchler, zieh zuerst den Balken aus deinem Auge, dann kannst du zusehen, den Splitter aus dem Auge deines Bruders herauszuziehen. Gebt das Heilige nicht den Hunden und werft eure Perlen nicht den Schweinen vor, denn sie könnten sie mit ihren Füßen zertreten und sich umwenden und euch zerreißen. Bittet, und es wird euch gegeben. Sucht, und ihr werdet finden. Klopft an, und es wird euch geöffnet. Denn wer bittet, der empfängt. Wer sucht, der findet. Und wer anklopft, dem wird geöffnet. Oder ist einer unter euch, der seinem Sohn einen Stein gibt, wenn er um Brot bittet, oder eine Schlange, wenn er um einen Fisch bittet? Wenn nun ihr, die ihr böse seid, euren Kindern gute Gaben zu geben wisst, wie viel mehr wird euer Vater im Himmel denen Gutes geben, die ihn bitten? Alles, was ihr wollt, dass euch die Menschen tun, das tut auch ihnen. Darin besteht das Gesetz und die Propheten. Geht durch das enge Tor, denn weit ist das Tor und breit der Weg, der ins Verderben führt. Und es sind viele, die auf ihm gehen. Wie eng ist das Tor und wie schmal der Weg, der zum Leben führt. Und es sind wenige, die ihn finden. Hütet euch vor den falschen Propheten.

Sie kommen zu euch in Schafskleidern, im Inneren aber sind sie reißende Wölfe. An ihren Früchten werdet ihr sie erkennen. Erntet man etwa von Dornen Trauben oder von Disteln Feigen? Jeder gute Baum bringt gute Früchte hervor, ein schlechter Baum aber schlechte. Ein guter Baum kann keine schlechten Früchte hervorbringen und ein schlechter Baum keine guten. Jeder Baum, der keine guten Früchte hervorbringt, wird umgehauen und ins Feuer geworfen. An ihren Früchten also werdet ihr sie erkennen. Nicht jeder, der zu mir sagt, Herr, Herr, wird in das Himmelreich kommen, sondern wer den Willen meines Vaters im Himmel tut. Viele werden an jenem Tag zu mir sagen, Herr, Herr, sind wir nicht in deinem Namen als Propheten aufgetreten und haben wir nicht in deinem Namen Dämonen ausgetrieben und haben wir nicht in deinem Namen viele Machttaten gewirkt? Dann werde ich ihnen antworten, ich kenne euch nicht, weg von mir, ihr Gesetzlosen. Jeder, der diese meine Worte hört und danach handelt, ist wie ein kluger Mann, der sein Haus auf Fels baute. Als ein Wolkenbruch kam und die Wassermassen heranfluteten, als die Stürme tobten und an dem Haus rüttelten, da stürzte es nicht ein, denn es war auf Fels gebaut. Und jeder, der diese meine Worte hört und nicht danach handelt, ist ein Tor, der sein Haus auf Sand baute. Als ein Wolkenbruch kam und die Wassermassen heranfluteten, als die Stürme tobten und an dem Haus rüttelten, da stürzte es ein und wurde völlig zerstört. Und es geschah, als Jesus diese Rede beendet hatte, war die Menge voll Staunen über seine Lehre. Denn er lehrte sie wie einer, der Vollmacht hat und nicht wie ihre Schriftgelehrten.

Achtes Kapitel. Als Jesus von dem Berg herabstieg, folgten ihm viele Menschen nach. Und siehe, da kam ein Aussätziger, fiel vor ihm nieder und sagte: Herr, wenn du willst, kannst du mich rein machen. Jesus streckte die Hand aus, berührte ihn und sagte: Ich will, werde rein. Im gleichen Augenblick wurde der Aussätzige rein. Jesus aber sagte zu ihm: Nimm dich in Acht, erzähl niemandem davon, sondern geh, zeig dich dem Priester und bring das Opfer dar, das Mose angeordnet hat, ihnen zum Zeugnis. Als er nach Kapharnaum kam, trat ein Hauptmann an ihn heran und bat ihn: Herr, mein Diener liegt gelähmt zu Hause und hat große Schmerzen. Jesus sagte zu ihm: Ich will kommen und ihn heilen. Und der Hauptmann antwortete: Herr, ich bin es nicht wert, dass du unter mein Dach einkehrst, aber sprich nur ein Wort, dann wird mein Diener gesund. Denn auch ich muss Befehlen gehorchen und ich habe selbst Soldaten unter mir. Sage ich nun zu einem: Geh, so geht er, und zu einem anderen: Komm, so kommt er, und zu meinem Diener: Tu das, so tut er es. Jesus war erstaunt, als er das hörte, und sagte zu denen, die ihm nachfolgten: Amen, ich sage euch, einen solchen Glauben habe ich in Israel noch bei niemandem gefunden. Ich sage euch, viele werden von Osten und Westen kommen und mit Abraham, Isaak und Jakob im Himmelreich zu Tisch sitzen. Aber die Söhne des Reiches werden hinausgeworfen in die äußerste Finsternis. Dort wird Heulen und Zähneknirschen sein. Und zum Hauptmann sagte Jesus: Geh, es soll dir geschehen, wie du geglaubt hast. Und in derselben Stunde wurde sein Diener gesund. Jesus ging in das Haus des Petrus und sah dessen Schwiegermutter mit Fieber da niederliegen. Da berührte er ihre Hand, und das Fieber wich von ihr. Sie stand auf und diente ihm. Am Abend brachte man viele Besessene zu ihm. Er trieb mit seinem Wort die Geister aus und heilte alle Kranken, damit sich erfüllen sollte, was durch den Propheten Jesaja gesagt worden ist: Er hat unsere Leiden auf sich genommen und unsere Krankheiten getragen. Als Jesus die Menge sah, die um ihn war, befahl er, ans andere Ufer zu fahren. Da kam ein Schriftgelehrter zu ihm und sagte: Meister, ich will dir nachfolgen, wohin du auch gehst. Jesus antwortete ihm: Die Füchse haben Höhlen und die Vögel des Himmels Nester. Der Menschensohn aber hat keinen Ort, wo er sein Haupt hinlegen kann. Ein anderer aber, einer seiner Jünger, sagte zu ihm: Herr, lass mich zuerst weggehen und meinen Vater begraben. Jesus erwiderte: Folge mir nach, lass die Toten ihre Toten begraben. Er stieg in das Boot und seine Jünger folgten ihm nach. Und siehe, es erhob sich auf dem See ein gewaltiger Sturm, so dass das Boot von den Wellen überflutet wurde. Jesus aber schlief. Da traten die Jünger zu ihm und weckten ihn. Sie riefen: Herr, rette uns, wir gehen zugrunde. Er sagte zu ihnen: Warum habt ihr solche Angst, ihr Kleingläubigen? Dann stand er auf, drohte den Winden und dem See, und es trat völlige Stille ein. Die Menschen aber staunten und sagten: Was für einer ist dieser, dass ihm sogar die Winde und der See gehorchen? Als Jesus an das andere Ufer kam, in das Gebiet der Gadarener, liefen ihm aus den Grabhöhlen zwei Besessene entgegen. Sie waren so gefährlich, dass niemand auf jenem Weg entlang gehen konnte. Und siehe, sie schrien: Was haben wir mit dir zu tun, Sohn Gottes? Bist du hierher gekommen, um uns vor der Zeit zu quälen? In einiger Entfernung weidete eine große Schweineherde. Da baten ihn die Dämonen: Wenn du uns austreibst, dann schick uns in die Schweineherde.
Und er sagte zu ihnen: Weg mit euch! Die aber fuhren aus und in die Schweine hinein. Und siehe, die ganze Herde stürmte den Abhang hinab in den See und kam in den Fluten um. Die Hirten aber flohen, liefen in die Stadt und erzählten alles, auch das, was mit den Besessenen geschehen war. Und siehe, die ganze Stadt zog hinaus, um Jesus zu begegnen. Als sie ihn sahen, baten sie ihn, ihr Gebiet zu verlassen.

Neuntes Kapitel. Und Jesus stieg ins Boot, fuhr über den See und kam in seine Stadt. Und siehe, man brachte einen Gelähmten auf seinem Bett zu ihm. Als Jesus ihren Glauben sah, sagte er zu dem Gelähmten: Hab Vertrauen, mein Sohn, deine Sünden sind dir vergeben. Und siehe, einige Schriftgelehrte dachten: Er lästert Gott. Jesus wusste, was sie dachten, und sagte: Warum denkt ihr Böses in euren Herzen? Was ist denn leichter zu sagen, deine Sünden sind dir vergeben, oder zu sagen, steh auf und geh umher? Damit ihr aber erkennt, dass der Menschensohn die Vollmacht hat, auf der Erde Sünden zu vergeben, darauf sagte er zu dem Gelähmten: Steh auf, nimm dein Bett und geh in dein Haus. Und der Mann stand auf und ging in sein Haus. Als die Leute das sahen, erschraken sie und priesen Gott, der solche Vollmacht den Menschen gegeben hat. Als Jesus weiterging, sah er einen Mann namens Matthäus am Zoll sitzen und sagte zu ihm: Folge mir nach. Und Matthäus stand auf und folgte ihm nach. Und als Jesus in seinem Haus bei Tisch war, siehe, viele Zöllner und Sünder kamen und aßen zusammen mit ihm und seinen Jüngern. Als die Pharisäer das sahen, sagten sie zu seinen Jüngern: Wie kann euer Meister zusammen mit Zöllnern und Sündern essen? Er hörte es und sagte: Nicht die Gesunden bedürfen des Arztes, sondern die Kranken. Geht und lernt, was es heißt: Barmherzigkeit will ich, nicht Opfer, denn ich bin nicht gekommen, um Gerechte zu rufen, sondern Sünder. Da kamen die Jünger des Johannes zu ihm und sagten: Warum fasten deine Jünger nicht, während wir und die Pharisäer fasten? Jesus antwortete ihnen: Können denn die Hochzeitsgäste trauern, solange der Bräutigam bei ihnen ist? Es werden aber Tage kommen, da wird ihnen der Bräutigam weggenommen sein. Dann werden sie fasten. Niemand setzt ein Stück neuen Stoff auf ein altes Gewand, denn der neue Stoff reißt doch wieder ab und es entsteht ein noch größerer Riss. Auch füllt man nicht jungen Wein in alte Schläuche, sonst reißen die Schläuche, der Wein läuft aus und die Schläuche sind unbrauchbar. Jungen Wein füllt man in neue Schläuche, dann bleibt beides erhalten. Während Jesus so mit ihnen redete, siehe, da kam ein Synagogenvorsteher, fiel vor ihm nieder und sagte: Meine Tochter ist eben gestorben. Komm doch, leg ihr deine Hand auf und sie wird leben. Jesus stand auf und folgte ihm mit seinen Jüngern. Und siehe, eine Frau, die schon 12 Jahre an Blutfluss litt, trat von hinten heran und berührte den Saum seines Gewandes. Denn sie sagte sich: Wenn ich auch nur sein Gewand berühre, werde ich geheilt. Jesus wandte sich um und als er sie sah, sagte er: Hab keine Angst, meine Tochter, dein Glaube hat dich gerettet. Und von dieser Stunde an war die Frau geheilt. Als Jesus in das Haus des Synagogenvorstehers kam und die Flötenspieler und die Menge der klagenden Leute sah, sagte er: Geht hinaus, das Mädchen ist nicht gestorben, es schläft nur. Da lachten sie ihn aus. Als man die Leute hinausgeworfen hatte, trat er ein und fasste das Mädchen an der Hand. Da stand es auf. Und die Kunde davon verbreitete sich in der ganzen Gegend. Als Jesus weiterging, folgten ihm 2 Blinde und schrien: Hab Erbarmen mit uns, Sohn Davids! Nachdem er ins Haus gegangen war, kamen die Blinden zu ihm. Und Jesus sagte zu ihnen: Glaubt ihr, dass ich dies tun kann? Sie antworteten: Ja, Herr. Darauf berührte er ihre Augen und sagte: Wie ihr geglaubt habt, so soll euch geschehen. Da wurden ihre Augen geöffnet. Jesus aber wies sie streng an: Nehmt euch in Acht, niemand darf es erfahren.
Doch sie gingen weg und erzählten von ihm in der ganzen Gegend. Als sie gegangen waren, siehe, da brachte man einen Stummen zu ihm, der von einem Dämon besessen war. Er trieb den Dämon aus und der Stumme konnte reden. Alle Leute staunten und sagten: So etwas ist in Israel noch nie gesehen worden. Die Pharisäer aber sagten: Mit Hilfe des Anführers der Dämonen treibt er die Dämonen aus. Jesus zog durch alle Städte und Dörfer, lehrte in ihren Synagogen, verkündete das Evangelium vom Reich und heilte alle Krankheiten und Leiden. Als er die vielen Menschen sah, hatte er Mitleid mit ihnen, denn sie waren müde und erschöpft, wie Schafe, die keinen Hirten haben. Da sagte er zu seinen Jüngern: Die Ernte ist groß, aber es gibt nur wenig Arbeiter. Bittet also den Herrn der Ernte, Arbeiter für seine Ernte auszusenden.

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1: Zehntes Kapitel. Dann rief er seine 12 Jünger zu sich und gab ihnen die Vollmacht, die unreinen Geister auszutreiben und alle Krankheiten und Leiden zu heilen. Die Namen der 12 Apostel sind: an erster Stelle Simon, genannt Petrus, und sein Bruder Andreas, dann Jakobus, der Sohn des Zebedäus, und sein Bruder Johannes, Philippus und Bartholomäus, Thomas und Matthäus der Zöllner, Jakobus, der Sohn des Alphäus und Thaddäus, Simon Kananäus und Judas Iskariot, der ihn ausgeliefert hat. Diese 12 sandte Jesus aus und